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Die Sendung wurde nie abgesetzt. Sie wurde nach bewährtem österreichischen Muster immer seltener und seltener und seltener. Naja, man hatte Angst, ich würde auch bestimmte Politiker aufs Korn nehmen, ohne dass man es vielleicht merken würde. Dem wollte man vorbeugen. Man war überhaupt sehr bemüht darum, die politischen Lieder immer möglichst harmlos zu halten.

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1: 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So.

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2: Cut.
3: Hallo, wir sind die Kinder aus der 100. Grundschule.
4: Ihr werdet gleich unsere Lieder hören.
3: Hi, ich bin Marie. Mein Wunschlied ist Hässlich von Oliver. Ich mag das Lied sehr. Wenn ich mal einen schlechten Tag hatte, muntert mich das Lied auf. Ich kenne das Lied von YouTube Musik. Ich grüße Oliver und meine Mom.

Hi, ich bin Luna. Mein Lieblingslied ist Tones and I, Dance Monkey. Es gefällt mir, weil ich es kenne, seitdem ich 4 Jahre alt bin. Ich kann es auch auswendig. Ich grüße meine Mama, mein Papa, meine Oma, meinen Opa und Nina Tuba.

Hallo, ich heiße Lilly. Mein Lied heißt Herzbeben von Helene Fischer und ich kann dazu schreiben, basteln und meine Hausaufgaben machen. Und ich grüße meine Freunde und meine ganze Familie.

0: Ich heiße Lena. Ich wünsche mir 99 Luftballons. Mir gefällt's, weil das toll ist. Ich grüße meine Eltern. Die Sängerin heißt Nene.
1: Hallo, ich bin die Clara. Ich habe mir das Lied Mangos mit Chili von Nina Chuba gewünscht, weil es toll ist. Und ich kann zu dem Lied gut singen. Viel Spaß mit unseren Liedern.

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0: Hallo, ich bin Lias und das war das Lied Gut genug von Blumengarten. Man kann zu dem Lied gut mitsingen. Und jetzt gebe ich das Mikrofon weiter an Christian.
1: Danke, Lias. Hallo, ich heiße Christian und ich habe viele Lieblingslieder und gleich spiele ich eins davon ab. Dazu kann man gut die Hausaufgaben wegschieben und abgehen. Das Lied heißt Hausaufgaben und ist von der Musikgruppe Deine Freunde. Viel Spaß!

0: Hi, ich bin Pepe. Das war Taxi nach Paris von Felix Deluxe. Dazu kann ich am besten entspannen. Jetzt kommt das Lieblingslied von meinem Freund. Es heißt Vielleicht, Vielleicht. Und er singt am liebsten dazu.
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Hallo, ich heiße Clara und ich wünsche mir das Lied Irgendwie, Irgendwo, Irgendwann von Nena. Und man kann dazu gut mitsingen und es ist fröhlich.

Hallo, hier ist wieder Christian und ich möchte mir noch ein Lied wünschen. Das heißt, was geht ab, und ist von der Band Deine Freunde.

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Hallo, ich bin Lilly. Mein Lied heißt Mama hat gesagt und ich mag das Lied gerne, weil es geht halt darum, was ich werden möchte, und ich grüße meine ganze 100. Grundschule.

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1: Hi, wahrscheinlich erkennt ihr meine Stimme wieder. Ich bin's wieder, Marie, und ich habe noch einen coolen Musikwunsch. Fata Morgana von Nina Chuba.

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1: Das waren die Wunschlieder der 100. Grundschule.
2: Wir hoffen, ihr habt mitgetanzt.
3: Ich hoffe, es hat euch Spaß gemacht.
4: Ich wünsche euch einen coolen Feriensommer.
5: Vielen Dank fürs Zuhören.
1: Tschüss.

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1: Gender Pay Gap, Gender Pension Gap, Gender Health Gap, Gender What? Stell dir vor, dein Geschlecht beeinflusst, wie ernst Ärztinnen und Ärzte deine Beschwerden nehmen. Klingt unglaublich? Genau darum geht es beim Gender Health Gap und damit hier in der Sendung. Aber zuerst, was ist eigentlich der Gender Health Gap und hättest du gewusst, dass es sowas überhaupt gibt?
2: Nö.
3: Damit erstmal hallo und herzlich willkommen.
4: Nicht so wirklich. Ich habe schon davon gehört. Ich glaube, dass ich ihn nicht vollumfänglich erklären könnte.
5: Ausdruck war mir nicht bekannt.
6: Ich weiß, was das ist, aber nur relativ oberflächlich.
2: Ich glaube, es geht darum, dass das bei Frauen noch nicht so richtig krass erforscht worden ist, weil die medizinische Forschung wohl Jahrhunderte, Jahrzehnte lang rein auf Männerkörper ausgelegt worden ist.
7: Dass grundsätzlich eigentlich immer nur an männlichen Personen geforscht wird, auch an männlichen Tieren und dadurch ganz viel verloren geht in der Wissenschaft und viel zu Frauen und weiblicher Gesundheit nicht bekannt ist. Und das ist quasi der Gender Health Gap.
3: Damit erstmal hallo und herzlich willkommen aus dem Studio und zu unserer Sendung zum Thema Gender Health Gap. Mein Name ist Hannah.
6: Ich bin Rebecca.
8: Und ich bin Maya.
3: Und wir wollen uns heute unter anderem dieser Frage widmen. Was ist denn der Gender Health Gap genau, Rebecca?
6: Also ganz einfach gesagt, der Gender Health Gap beschreibt die Unterschiede zwischen den Geschlechtern in der medizinischen Versorgung. Also zum Beispiel dabei, wie Krankheiten erforscht, erkannt und dann eben auch behandelt werden. Das kann nämlich für Männer und Frauen ganz unterschiedlich ablaufen.
8: Das heißt aber nicht, dass Frauen und Männer einfach unterschiedlich oft krank werden. Es geht darum, dass diese Unterschiede in der Medizin lange nicht ausreichend berücksichtigt wurden und teilweise bis heute nicht berücksichtigt werden.
6: Die Folge ist dann, dass manche Krankheiten bei Frauen zum Beispiel wegen geschlechtsspezifischer Beschwerden später erkannt werden. Und in der Behandlung kommt dann halt noch dazu, dass die Medikamente bei Männern und Frauen auch nicht immer gleich wirken.
3: Warum ist das aber so? Woher kommen diese Unterschiede und was muss sich da ändern? Darüber haben wir mit der Direktorin des Instituts für Diversität in der Medizin, Frau Professor Dr. Sabine Ludwig, gesprochen. Was sie zum Thema sagt, erfahrt ihr hier direkt nach dem Song Unbeschreiblich weiblich von Nina Hagen.

0: Warum fühlen sich Frauen nach einem Arztbesuch oft nicht verstanden? Welche Unterschiede gibt es in der medizinischen Versorgung, der Forschung, Diagnose und Behandlung? Und was müsste sich ändern, damit Frauen in der Medizin nicht mehr benachteiligt werden? Darüber haben wir mit Doktorin Sabine Ludwig gesprochen.
1: Erstmal herzlichen Dank für die Einladung. Ich bin Sabine Ludwig, Professorin für Diversität in der Medizin an der

0: Orientierung und eben Behinderung. Und was mir immer ganz wichtig ist, dass wir halt auch den sozioökonomischen Status mitdenken, also sprich die Bildung und Einkommen, weil wir ja in den Bevölkerungsstudien und sehen, dass Menschen sozusagen beispielsweise mit niedrigerer Bildung auch wieder ein höheres Risiko haben für zum Beispiel Diabetes, für Herz-Kreislauf-Erkrankungen, also für sämtliche auch chronische Erkrankungen, unter anderem auch bei Covid haben wir den Unterschied gesehen. Also sprich, wir müssen wirklich alle Bevölkerungsgruppen da im Kopf haben und auch, wie gesagt, soziokulturell bedingt. Frauen übernehmen weiterhin noch mehr Care-Arbeit in der ganzen Welt, global, jetzt nicht nur jetzt im deutschsprachigen Raum, und haben dann auch eine geringere Rente. In Österreich beträgt dieser Gender Pension Gap 42,1%, ja. Und das führt natürlich dazu, dass ältere Frauen einfach, wenn sie zur Apotheke gehen und zu einem Medikament was dazu zahlen müssen, ist es natürlich eine stärkere Belastung als jetzt ein Mann, der einfach mehr Geld hat.
1: Viele Erkrankungen, wie eben zum Beispiel auch Herz-Kreislauf-Erkrankungen, zeigen ja bedeutend unterschiedliche Symptome bei Männern und Frauen. Und trotzdem ist es immer noch so, dass die männlichen Symptome viel populärer sind häufig und auch bei Ärzten oft erst einmal im Vordergrund stehen. Welche Folgen kann das für die Menschen haben, die eben in dem Moment nicht in dieses Bild passen? Und haben Sie vielleicht auch ein paar Beispiele für uns, welche Erkrankungen es gibt, bei denen das eine wichtige Thematik ist?
0: Genau, also über einen sehr langen Zeitraum durften ja Frauen auch gar kein Medizin studieren, sodass tatsächlich dadurch, dass eben vorwiegend oder Männer eben im System waren und als ärztlich tätig waren, ist tatsächlich der Blick auf die Medizin doch sehr männlich und das hält sich halt immer noch. Und wir sehen es weiterhin jetzt in der Forschung, dass, wie gesagt, in den Medikamentenstudien, wir versuchen es zwar zu ändern, indem die jungen WissenschaftlerInnen eben dafür sensibilisiert werden, vermehrt beim Studiendesign wirklich darauf zu achten, dass ich alle Geschlechter adäquat repräsentiert habe. Aber das war jetzt, wie gesagt, eben über einen langen Zeitraum nicht der Fall, sodass wir eben Medikamente zur Verfügung haben, die häufig zu anderen Nebenwirkungen führen als bei den Frauen, als zum Beispiel bei den Männern, weil sie einfach nicht adäquat bei den Frauen getestet wurden.
1: Wie präsent ist denn aktuell die Gendermedizin im Medizinstudium und wo sehen Sie da vielleicht auch Potenzial?
0: Also wir haben jetzt ja mehr Frauen im System. Ich meine, wir haben fast ein bisschen mehr Frauen, die Medizin studieren, als Männer. Wir sehen allerdings, dass in Führungspositionen weiterhin ja die Männer überwiegen. Und deshalb ist es wichtig, Frauen in Führungspositionen zu bringen, weil die dann doch andere Entscheidungen treffen, auch zugunsten der Frauen, was wir dann auch wirklich brauchen. Und weltweit, ich bleibe mal bei der Muttergesundheit beziehungsweise bei der Müttersterblichkeit, die globalen Daten auch vom Sustainable Development Report zeigen ja noch, dass alle 2 Minuten weltweit eine Frau an einer Schwangerschaftskomplikation verstirbt, die eigentlich zu verhindern wäre. Wenn ich jetzt bei psychischen Erkrankungen mal bleibe, da ist es tatsächlich dann teilweise so, dass dann der Gender Health Gap auch eher mal auch zu Ungunsten der Männer ist, weil, wie gesagt, dieser Geschlechterstereotyp mit reinkommt, dass dann die Frauen eher für psychische Erkrankungen mit diagnostiziert werden. Auch dieser Aspekt, dass halt Frauen in der Öffentlichkeit eine 14% geringere Chance haben, reanimiert zu werden. Und als einer der Gründe wird schon auch angeführt, dass die Symptomatik der Frau nicht ernst genommen wird, dass gedacht wird, na gut, sie hat jetzt vielleicht irgendeine Angststörung oder also nicht an Herzinfarkt oder Herzstillstand gedacht wird. Und wir haben ja auch gesehen, wir haben ja kürzlich die Studie gemacht mit Medizinstudierenden im ersten Semester, die eine männliche und eine weibliche Puppe zur Reanimation bekommen haben. Und insgesamt der Score, der war durchweg bei der weiblichen Puppe tatsächlich schlechter. So erstmal die Zeitverzögerung etwas, huch, was ist denn jetzt? Jetzt ist da ein BH und eine Brust, wie muss ich jetzt da vorgehen? Und die Handposition war durchweg zum Beispiel auch schlechter.
1: Haben Sie bei den Studierenden das Gefühl, dass es mittlerweile ein stärkeres Bewusstsein gibt für diese Gender-Thematik?
0: Aber ich denke, die letzten Jahre ist jetzt schon auch einiges passiert. Und ich denke, durch die unterschiedlichen Diskussionen hat sich das auf jeden Fall für dich verbessert. Auch die Studierenden fragen danach jetzt hier in Österreich.

0: Österreich an der Medizinischen Universität Innsbruck ist es sehr gut verankert. Also es sind Pflichtmodule, es gibt sogar eins im vierten, eins im zehnten Semester. Und was wir hier auch noch haben, das finde ich auch ganz wichtig, sind Ringvorlesungen zu dem Thema, sodass praktisch auch neben den Studierenden die Allgemeinbevölkerung auch sensibilisiert wird für diese Themen.
1: Das klingt ja sehr so, als würden wir uns beim Gender Health Gap in eine richtig gute Richtung entwickeln.
2: Auf jeden Fall. Man muss aber auch beachten, dass in Deutschland zum Beispiel genderspezifische Medizin eben noch kein Pflichtfach im Studium ist, sondern nur Wahlfach. Da gibt es halt in unterschiedlichen Ländern auch ganz unterschiedliche Entwicklungen.
1: Ja, das ist richtig. Und unter anderem darüber haben wir mit Sandra Eifert gesprochen. Bevor wir ihre Expertise zum Thema hören, hören wir erstmal Okay, danke, tschüss mit Verrückt.
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0: Mutter!
1: Stell dir vor, dein Geschlecht entscheidet darüber, wie schnell du die richtige Behandlung bekommst. Genau das erleben nämlich viele Menschen im Gesundheitssystem. Hier geht es jetzt um den Gender Health Gap und darum, warum gleiche Medizin nicht immer gerechte Medizin ist.
2: Wir haben uns auf den Straßen Leipzigs umgehört, inwiefern manche Menschen den Gender Health Gap selbst schon einmal erfahren haben.
3: Ich glaube, ich bin schon vor allem in der Gynäkologie damit in Berührung gekommen, dass eben, wenn ich Bedenken geäußert habe, es viel darum ging, dass gesagt wurde, das ist halt normal. Und ich glaube nicht, dass es normal war. Ja, ich glaube, es ist ein systemisches Problem und ich weiß gar nicht, ob man das einzelnen Personen so in die Schuhe schieben kann. Ich weiß auf jeden Fall, dass eine Freundin angefangen hat, beim Arzt immer zu sagen, dass sie gerade versucht, schwanger zu werden, in der Hoffnung, dass sie dann ernster genommen wird in Dingen, die damit auch gar nichts zu tun haben, aber dass sie dann gründlicher untersucht wird. Und die Erfahrung hat sie jetzt auch schon mehrfach gemacht.
4: Also ich weiß, dass es gerade in der Herzdiagnostik und also in vielen Bereichen nicht entsprechend berücksichtigt wird. Die Medikamentdosis ist viel zu hoch zum Teil und es sind ja ganz andere Symptome auch, die zum Teil überhaupt nicht bekannt sind. Ne?
5: Ich kenne es jetzt gerade aus einer aktuellen Diskussion aus dem Fußball, weil ich mich inzwischen auch für Frauenfußball mit interessiere. Und da sieht man ganz eindeutig, dass Frauen sehr viel häufiger zum Beispiel mit schwerwiegenden Verletzungen wie Kreuzbandrissen und Achillessehnenrissen zu kämpfen haben und da noch nicht so richtig erforscht worden ist, wie man da präventiv mit vorgeht oder auch wie man die im Nachhinein recht zügig wieder heilen kann. Und ja, da sieht man das auf jeden Fall.
6: Ich bin schon ziemlich lange daran zu gucken, ob ich vielleicht ADHS oder Autismus haben könnte. Und da, also ich persönlich bin mir da sehr sicher. Ich habe mich da sehr viel drüber informiert, auch was es halt für Frauen bedeutet und wie sich das anders bei Frauen zeigt als bei Männern. Und dann letztens war ich beim Neurologen und habe das angesprochen, dass ich denke, dass ich ADHS haben könnte. Und das Erste, was er zu mir sagt, ist quasi: Ja, haben Sie schon mal über Borderline nachgedacht? Und so, ich persönlich kenne mich sehr mit diesen Persönlichkeitsstörungen und Bildern aus. Ich habe mich da sehr viel drüber informiert und ich weiß, dass das so eine Sache ist, dass Frauen mit Borderline diagnostiziert werden, obwohl es eigentlich ADHS oder Autismus ist, was nicht früh genug erkannt wurde. Und dann wird es einfach mit Borderline abgestempelt, relativ früh, obwohl Borderline sehr komplex ist. Und in dem Moment dachte ich mir nur so, du kennst mich seit 2 Stunden, ich sag dir, ich könnte ADHS haben und du sagst mir, ja, wahrscheinlich eher Borderline. Ich habe mich richtig verarscht gefühlt einfach.
7: Als Transmann, bevor man die Hormontherapie beginnt, wird wie bei allen Arzneimitteln vorher nochmal über die Risiken und Nebenwirkungen aufgeklärt. Unter anderem gehört es eben mit dazu, dass wenn man mit der Einnahme von Testosteron beginnt, das Risiko ansteigt, Herzinfarkte zu bekommen oder Schlaganfälle, eben auch nach einem männlichen Level, nach einem cis-männlichen Level. Und daraufhin habe ich meinen Endokrinologen gefragt, wie das dann tatsächlich ist, weil bei Männern sich ja ein Herzinfarkt oder ein Schlaganfall anders äußert als jetzt bei einer weiblichen Person. Und wie sich das möglicherweise durch die Hormontherapie ändern könnte mit der Einnahme von Testosteron. Daraufhin konnte er mir leider keine Antwort geben, weil er meinte, dass es zu wenig erforscht ist. Das heißt, ich muss mich halt darauf verlassen, dass die Leute beide Symptome kennen, dass, falls es tatsächlich mal auftreten sollte, ich dann halt auch rechtzeitig diagnostiziert werde.
2: Wir haben es eben schon gehört. Ein ganz großes Thema beim Gender Health Gap sind die Herz-Kreislauf-Erkrankungen. Die verlaufen bei Frauen oft ganz anders als bei Männern und das kann für einzelne Frauen ein Problem sein. Warum das so ist, erzählt euch jetzt Frau Prof. Dr. Sandra Eifert. Sie ist Herzchirurgin und Oberärztin am Herzzentrum Leipzig.
1: Wie sind Sie darauf gekommen, sich ganz speziell näher mit dem Herz der Frau zu beschäftigen?
8: Also ich habe Facharztausbildung an der Universitätsklinik in München gemacht und mein damaliger Chef fragte mich damals, ob ich nicht mal untersuchen wollte, warum Frauen nach der Herzoperation oder auch beim Herzinfarkt ungefähr doppelt so häufig sterben wie die Männer. Nun ist es ja so, dass wir Frauen zwar viele Jahre sehr gut durch die weiblichen Geschlechtshormone vor Herz-Kreislauf-Erkrankungen geschützt sind, aber wenn dann dieser hormonelle Schutz ab Mitte 40 langsam zurückgeht, entwickeln sich erst Risikofaktoren und später Herz-Kreislauf-Erkrankungen. Und so kam das, dass ich mich mit diesem Thema beschäftigt habe.
1: Und woran liegt das, dass Herz-Kreislauf-Erkrankungen für Frauen in Deutschland die häufigste Todesursache sind, obwohl ja Männer doppelt so anfällig sind für Herzinfarkte?
8: Also Sie haben vollkommen recht, 2/3 der Patienten mit einem Herzinfarkt oder auch mit Herz-Kreislauf-Erkrankungen generell sind Männer. Das heißt, wir Frauen sind viele Jahre sehr gut geschützt und trotzdem, wenn dieser Fall eintritt, haben wir eine deutlich höhere Sterblichkeit. Das hängt damit zusammen, dass sowohl die Risikofaktoren als auch die Symptome sich zwischen Männern und Frauen unterscheiden. Und die primär mal männlich dominierte Diagnostik kann bei den Frauen unter Umständen dazu führen, dass man gar nicht so schnell findet, woran das liegt und die Diagnose nicht so schnell stellen kann.
1: Was sind denn da die unterschiedlichen Symptome zwischen Männern und Frauen in Bezug auf Herzinfarkte?
8: Beim Mann kennt man dieses typische Beispiel am Herzinfarkt, dass Schmerzen hinterm Brustbein auftreten, die möglicherweise zum Arm ausstrahlen. Das können Frauen auch haben, aber das müssen sie nicht haben. Viel häufiger sehen wir bei den Frauen ganz unspezifische Beschwerden. Übelkeit, Abgeschlagenheit, Schweißausbrüche, Schmerzen zwischen den Schulterblättern. Und das wird dann zum Teil auf ganz unterschiedliche Dinge geschoben. Wenn wir allein das Symptom Übelkeit nehmen, das kann ja ganz viele Gründe haben. Und dadurch kommt es dann aber eben unter Umständen zu einer Verzögerung der Diagnosestellung.
1: Und welche Schritte durchläuft eine Frau dann, bis sie die tatsächlich richtige Diagnose erhält? Also wie läuft das ab?
8: Das kommt ja immer ganz darauf an. Also wenn wir bei dem Symptom Übelkeit oder durchaus auch Erbrechen und Oberbauchbeschwerden bleiben, dann ist es schon so, dass die zunächst zu einem Magen-Darm-Spezialisten geschickt werden oder dort auch hingehen. So, und damit kommen wir ja nicht weiter. Dann zeigt sich da möglicherweise ein ganz unauffälliger Befund. Und dann gehen diese Patientinnen, wenn die Kollegen auch schon vieles abgeklärt haben, erst eben in die kardiale Diagnostik. Und damit haben wir Zeit verloren. Trotzdem muss man natürlich ganz, ganz positiv bemerken, dass sich in den letzten 10 Jahren in Deutschland auch die Sterblichkeit nach dem Herzinfarkt bei der Frau deutlich gebessert hat. Und zwar ist die um 34% gesunken in den letzten 10 Jahren. Auch bei den Männern ist sie aufgrund der verbesserten Diagnostik und Therapie geringer geworden, aber nicht ganz so gravierend wie bei den Frauen.
1: Woran liegt es, dass sich da jetzt so viel getan hat? Hat sich einfach die Forschung weiterentwickelt oder gibt es noch andere Gründe?
8: Ja, die Therapie ist zum einen anders geworden. Die generellen Zeiten, in der Patienten eine Diagnose erhalten, ist kürzer geworden. Und man legt natürlich viel mehr Augenmerk auf die weiblichen Symptome und auch auf die entsprechende funktionelle Diagnostik bei den Frauen. Das hat sich ja in den letzten 10 Jahren deutlich geändert.
1: Wie haben Sie die ganzen Veränderungen wahrgenommen, also sowohl positiv als auch negativ?
8: Also ich habe sie insgesamt sehr positiv wahrgenommen. Ich beschäftige mich, wie gesagt, seit 2008 mit diesen Unterschieden im Bereich der Medizin primär. Und da gab es und gibt es schon sehr viel Bewegung, besonders in den letzten 5 Jahren. Und es ist natürlich so, um das auch wirklich belegen zu können, brauchen wir Forschungsgelder oder Untersuchungen an Frauen, die das belegen können. Natürlich bezieht sich das am Ende nicht nur auf das Herz-Kreislauf-System, sondern auf den gesamten Organismus. Und das ist natürlich total spannend, wenn man da etwas beitragen kann. Und deswegen machen wir eben auch diese Frauensprechstunde, um Frauen frühzeitiger zum einen zu einer Untersuchung zu bringen und eine Diagnose möglichst frühzeitig zu stellen.
1: Würden Sie sagen, dass die ganzen Forschungsgelder, die dazu gesprochen werden, ausreichen, um wirklich was zu bewegen?
8: Gut, mehr geht natürlich immer, mehr Geld geht auch immer, aber wir sind wirklich sehr glücklich, dass es überhaupt erstmal in dieser Dimension vieler Millionen Forschungsgelder gibt, dass die freigemacht wurden für diesen Bereich. Ja, also es gibt ja tatsächlich von verschiedenen Bundesministerien momentan Optionen, Gelder zu beantragen. Wir haben das hier mit Kolleginnen der Universitätsklinik gemacht oder auch mit Kolleginnen aus dem Ausland im Bereich der EU. Und das ist natürlich toll, dass es überhaupt dafür Forschungsgelder jetzt gibt, um die spezifischen Lebensphasen der Frau und die geschlechtsspezifischen Risiken in den Vordergrund zu rücken.
1: Mit Blick auf die ganzen Entwicklungen, die da gerade passieren, und es sind ja einige, wie Sie schon gesagt haben, gerade dieses Jahr passiert ja sehr viel im Bereich der Geschlechterforschung und der Frauengesundheit, wofür eben auch viele, viele Forschungsgelder zugesprochen wurden. Würden Sie sagen, dass diese ganzen Entwicklungen schnell genug passieren?
8: Ja, schnell genug geht's natürlich nicht. Ja, für einzelne Patientinnen ist es zu spät. Schnell genug ist es sicherlich nicht und wir sind da auch im Hintertreffen im Vergleich zu Skandinavien, zu Österreich und den USA.
1: Inwiefern im Hintertreffen?
8: Das fängt damit an, dass zum Beispiel in den USA die Leitlinien beim Herzinfarkt der Frau und den spezifischen geschlechtsspezifischen Risikofaktoren, dass die Therapie da schon in den Leitlinien 2011 geändert wurde. Im europäischen Raum ist das letztes Jahr passiert. So. Und das ist ja nun noch nicht mal ein Jahr, dass das dann wirklich umgesetzt wird. Das dauert ein bisschen.
1: Während wir jetzt auf die ganze Umsetzung und noch weitere Entwicklungen warten, was kann Frau denn tun, um gesund zu bleiben und vielleicht gar nicht erst eine Diagnose für das ein oder andere gesundheitliche Problem zu benötigen?
8: Das Wichtigste, was Frau für sich selbst tun kann, gut schlafen, viel Sport machen, gemäßigt essen und den Stress abbauen.
1: Gilt das ganz speziell jetzt nur für Frauen oder sind da eigentlich alle Geschlechter angesprochen?
8: Das gilt natürlich für alle. Das gilt natürlich für alle. Und es ist hochinteressant, in allen großen Studien ist die körperliche Aktivität allen Medikamenten überlegen. Trotzdem tun wir es nicht ausreichend. Ja, das gilt natürlich für Männer ebenso.
1: Würden Sie trotzdem sagen, dass es für Frauen in irgendeiner Weise relevanter ist, weil sie vielleicht auch stressanfälliger sind?
8: Ja, im Hinblick auf Stress ist es für die Frauen extrem wichtig, weil wir Frauen viel stärker körperlich krank werden vom Stress als die Männer. Die Männer haben dadurch das Testosteron wieder einen klaren Vorteil. Sie können Stress anders verarbeiten. Sie können besser damit umgehen und das ist wirklich unser biologischer Nachteil und deswegen ist es umso wichtiger, dass wir versuchen, Stress zu reduzieren und uns zu entspannen.
2: Für ein kleines bisschen Entspannung in diesem doch eher schwierigen Thema hören wir jetzt Marina mit Man's World.

0: nicht ernst genommen werden. Zu hören bekommen, die Schmerzen seien eben normal und am Ende ohne Hilfe wieder nach Hause gehen. Der Gender Health Gap zeigt sich nicht nur bei lebensbedrohlichen Erkrankungen wie Herzinfarkten, er begegnet vielen Frauen auch bei Beschwerden, mit denen sie regelmäßig zum Arzt oder zur Ärztin gehen. Und von so einer Erfahrung berichtet jetzt eine Betroffene. Sie hat sich nicht nur nicht verstanden gefühlt, sondern auch regelrecht erniedrigt. An dieser Stelle sei aber noch einmal gesagt, dass die folgende Ausführung Beschreibungen von Körperdysmorphie-Störungen und Sexualisierung beinhaltet. Ihr solltet am besten bitte jetzt selber abschätzen, ob ihr euch das zutraut.
1: Ich bin sehr lange gar nicht zum Frauenarzt gegangen, weil Ärzte bei uns zu Hause nicht so das Thema sind irgendwie. Und als ich dann beim Frauenarzt war, war das, weil ich mehrfach in Ohnmacht gefallen bin während meiner Periode. Und da wurde mir halt direkt die Pille verschrieben. Und mir ging es halt gar nicht gut damit. Und es hat alles schlimmer gemacht, außer meine Periode. Die war schmerzfrei, aber alles andere ging halt den Bach runter. Und dann habe ich die nach einem halben Jahr abgesetzt und bin wieder zum Frauenarzt gegangen, wurde aber abgelehnt bei diversen Frauenärzten, weil es nur Periodenschmerzen sind und das Dinge sind, mit denen jede Frau zu kämpfen hat. Ja, und habe dann, ich glaube, ein Jahr gar keinen Frauenarzt besucht, war dann wieder bei einem Frauenarzt. Und ja, also ich muss dazu sagen, ich habe eine körperdysmorphe Störung. Also ich ekel mich quasi vor mir und wie ich aussehe. Und das wurde halt extrem getriggert durch den Frauenarzt, weil ich war beim Frauenarzt nach, wie gesagt, ein oder zwei Jahren Pause. Und dort musste ich mich zum ersten Mal überhaupt ausziehen. Dann hat sie mich halt auf meine Brüste angesprochen, weil die unsymmetrisch sind. Und ich dachte, das ist was ganz Normales. Also, und hat mir eben gesagt, ob ich damit nicht unzufrieden sei. Und ich meinte nein. Und sie hat mir dann im Spiegel gezeigt, wie es halt auch aussehen könnte. Und hat mir halt eine OP empfohlen. Also sie meinte halt, dass es eine Möglichkeit gäbe, dass ich das operieren lasse und hat mir das halt gesagt. Und ich meinte, dass das für mich auf keinen Fall in Frage kommt und ich mit meinem Körper kein Problem habe. Und dann hat sie das Thema nochmal aufgebracht, hat mir Flyer rübergeschoben, dass es Möglichkeiten gibt, wie mir das auch bezahlt wird, wenn ich mir das nicht leisten kann, wenn das daran liegt, dass ich das nicht machen möchte. Und hat mir eben gesagt, dass man sagen kann, dass mein Leidensdruck so groß ist, weil ich mich nicht schön finde, dass mir das die Krankenkasse übernimmt. Und ich dachte mir, es ist eine unsymmetrische Brust, ist überhaupt kein medizinisch notwendiger Eingriff. Es ging rein um die Ästhetik, die sie als schlecht empfunden hat und nicht ich. Und das, ja, fand ich einfach ganz, ganz schlimm. Sie hat halt immer so im Spiegel gesagt, ja, fänden Sie das nicht schöner? Also das müsste man dann hier wegschneiden und so würde das dann aussehen. Und dann habe ich halt angefangen zu weinen, weil ich mich so schlimm gefühlt habe. Und auf meine Probleme mit der Periode wurde wieder gar nicht eingegangen. Also es wurde wieder gesagt, dass ich Tee trinken soll oder Schmerzmittel nehmen soll. Und ich habe dann gefragt, so, weil ich das halt schon gehört habe, ob es nicht Endometriose sein könnte. Und sie meinten, dass das sehr unwahrscheinlich ist und die Untersuchung dafür sehr aufwendig ist. Und ja, das war's. Mehr hat sie dazu nicht gesagt. Und ich bin dann rausgegangen und war dann wieder 2 Jahre nicht beim Frauenarzt, weil ich mich nicht getraut habe. Und ich habe aber auch seitdem wirklich keinen positiven Frauenarztbesuch mehr erlebt. Also es gibt immer irgendwas, dass man nicht ernst genommen wird, finde ich.
0: Wow, das zu hören ist wirklich sehr berührend und macht mich ehrlich gesagt auch echt sauer.
2: Ja, das geht mir genauso. Weil eben dieses Thema, dass man sich nicht verstanden fühlt, einem nicht geholfen werden kann und man dann deshalb erstmal auch gar nicht mehr zum Arzt geht, das höre ich auch immer wieder von Freundinnen.
3: Das ist so der typische Satz. ach nee, ich gehe nicht zum Arzt, der sagt ja immer das Gleiche und es gibt eh keine Behandlung dafür.
2: Wir könnten diese ganze Thematik rund um den Gender Health Gap jetzt noch ewig in ganz verschiedene Richtungen fortführen. Aber im Namen unserer stressfreien Gesundheit möchte ich jetzt vor allem noch wissen, was muss denn passieren, um diese Lücke in der genderspezifischen Medizin zu schließen?
4: Na, ich denke, ihr macht damit auch schon viel, ne? Awareness zu schaffen, dass die Leute das verstehen, dass das noch eine Problematik darstellt heutzutage. Ich denke, man geht viel von aus, dass das Wissenschaft heutzutage viel schon fertig ist und alles weiß.
5: Also das sollte auf jeden Fall was sein, was man irgendwie im Rahmen des Studiums bespricht und eben selber als angehende Ärztin, als angehender Arzt sich bewusst wird, wie man selber das im Arbeitsplatz berücksichtigen kann und bereinigen kann.
6: Mehr forschen mit Medikamenten an Frauen. Ganz einfach.
7: Patriarchat abschaffen. Ich glaube, solange wir in einem sehr patriarchalen System leben, ist da nicht viel möglich.
8: Definitiv mehr Frauen, die in die Forschung mit eingebunden werden. Es muss mehr an Frauen getestet werden. Es müssen mehr Frauen befragt werden. Und das ist eigentlich so der ganz, ganz große Punkt, dass man eben nicht mehr die Welt nach den Männern auslegt, sondern eben auch die Frauen gleich behandelt und auch mit Frauen und an Frauen forscht.
0: Ja, die Forschung ist da wahrscheinlich der größte Punkt, wenn es darum geht, etwas grundlegend zu verändern. Auch unsere Expertinnen Sandra Eifert und Sabine Ludwig haben konkrete Vorstellungen davon, was jetzt geschehen muss, um den Gender Health Gap zu verkleinern.
9: Wenn wir was verändern wollen, brauchen wir, wie gesagt, adäquat geschlechtersensible Daten, also gender-sensitive Data. Und deshalb finde ich es eben ganz wichtig, die jungen Forschenden erstmal damit im Boot zu haben, dass wenn also zukünftig Daten erhoben werden, dass man die sozusagen gleich inklusiv mit auch erhebt. Was schließen wir ein? Wen schließen wir ein? Wen schließen wir vielleicht auch unbewusst aus? Wenn Sie zum Beispiel jetzt Teilnehmende einladen für Ihre Studie und das ist irgendwie am Abend um 18 Uhr und eine Mutter hat zwei Kinder und sie hat da keine Betreuung, dann schließen Sie indirekt halt zum Beispiel dann die Mütter auch wieder aus. Sie können aber sagen, okay, Sie geben denen zum Beispiel Geld für eine Betreuung oder vielleicht auch, oder bei den älteren Damen, die sagen, sie haben nicht genug Geld, um im Taxi da hinzufahren oder sie sind zu fragil mit dem Bus oder ist keiner da, der sie bringt, dann halt auch Geld im Rahmen auch des Forschungsprojektes schon zur Verfügung zu stellen, das einzuplanen, dass wirklich alle Personengruppen mit dabei sind. Also solche Dinge müssen eigentlich im Vorfeld immer in die Forschungsanträge mit rein. Und dann sind auch die geldgebenden Institutionen nämlich gefragt, ja, dass das sozusagen dann auch im Budget bleibt und nicht rausgestrichen wird.
10: Zum einen weiter Forschung betreiben, Patientinnen und die Bevölkerung aufklären, dass es geschlechtsspezifische Unterschiede in der Medizin generell gibt und besonders bei Herz-Kreislauf-Erkrankungen. Sie haben es ja vorhin auch schon gesagt, ist die Todesursache Nummer eins bei den Frauen in der westlichen Welt. Und zum anderen kann die KI uns helfen, diesen Gender Health Gap wirklich zumindest zu verringern. Also wenn die KI richtig programmiert wird und die Geschlechtsspezifik da eingepflegt wird, könnten wir sehr, sehr stark davon profitieren. Aber das ist auch schwieriger, als man so auf den ersten Blick denkt.
9: Digitalisierung haben wir noch gar nicht angesprochen. Das ist natürlich auch ein ganz wichtiger Punkt, dass wenn ich also AI, also sprich Tools, erarbeite, dass die auch adäquat sind, sodass alle Geschlechter und alle Personen die überhaupt nutzen können, beziehungsweise dass die angepasst sind an die unterschiedlichen Bedarfe, Punkt 1. Und Punkt 2, dass dann die Daten, die da einfließen in die Tools, dass die eben nicht gebiased sind, weil das ist ja momentan noch der Fall. Das heißt, wir müssen also erstmal auch mehr Daten generieren zu Geschlechterunterschieden und weiteren Aspekten, die dann im System sind, sodass das dann praktisch auch adäquat verwendet werden kann. Natürlich ist auch die Politik gefördert und gefordert, diese Themen zu unterstützen, auch mit Forschungsgeldern. Und natürlich muss auch die Zivilgesellschaft hinter diesen Themen stehen. Und da brauchen wir natürlich Personen auch in der Politik, die diese Themen mittragen.
0: Der Der Gender Health Gap zeigt, gute Medizin bedeutet nicht, alle Menschen genau gleich zu behandeln, sondern die Unterschiede zwischen den Geschlechtern zu kennen und ernst zu nehmen.
2: Richtig. Und obwohl es da eben noch diese Lücke gibt, wächst gerade das Bewusstsein für das Thema und genau das ist ja die Voraussetzung dafür, dass sich etwas ändert. Und ich glaube, da entwickeln wir uns gerade in eine ganz gute Richtung.
3: Damit endet unser Beitrag zum Gender Health Gap. Wir hoffen, dass wir auch dein Bewusstsein dafür etwas erweitern konnten und wollen uns noch einmal bei den Professorinnen Dr. Sabine Ludwig und Dr. Sandra Eifert für ihre Interviewbeiträge bedanken. Ein Riesendank auch an die Mutigen, die ihre Erfahrungen mit uns geteilt haben und an euch zu Hause fürs Zuhören.
0: Wir schließen jetzt ab mit dem Song Periodensystem von Shari. Auf Wiedersehen.

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Ja, und dass das eine politisch inkorrekte Beleidigung war, ist mir klar. Aber ich habe meine Tage, ja, und bin völlig hormontrieb und emotionsgesteuert. Da kann ich nicht gegen an. 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Ich werde es wieder tun. 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

Ein Song, der für die ganze Sendung spricht. Im Grunde genommen kann ich das Studio schon verlassen. Es ist alles gesagt. Weiblich. Ein Duo im feministischen Duett. Selina und Luca. Kraftvoll, auch poetisch, witzig. Auch dich hat eine Frau auf die Welt gebracht. Eine wichtige Erinnerung an die Ursprünge und den Respekt für das Weibliche. Heute Abend feministische Wissenschaft, Widerstand unter dem Mikroskop zwischen Versuchsanordnung und Wahrheit. Das Thema erhitzt die Gemüter seit vielen Jahren und löst bei gar nicht wenigen sofort Stirnrunzeln, Gereiztheit oder gleich ein ganzes Arsenal heftigster Afrareflexe aus. Ein Thema, das behandelt wird wie eine Frau, die zu genau weiß, was sie will, warum sie es will und die es auch noch wagt, darüber zu sprechen. Wie bitte? Feministische Wissenschaft? Habe ich mich verhört? Gibt's das wirklich? Wer braucht das denn? Wozu soll das gut sein? Und ehrlich, ist es nicht ein bisschen übertrieben? Muss das jetzt auch noch sein? Haben wir nicht wirklich andere Probleme? Junge Frau, jetzt bleiben Sie mal auf dem Teppich. Also ich finde ja, Wissenschaft ist doch immer neutral. Und überhaupt, ich finde das absolut ideologisch.

Ja, Mia Morgan. Sie ist in ihrem Element zwischen Indie-Pop, ein bisschen Gothic. Segen. Sie schaut ganz persönlich sehr gesellschaftskritisch und natürlich feministisch auf die Welt da draußen mit den Schönheitsidealen und dem kollektiven Trauma von Frauen, die ständig irgendwelchen Bewertungen ausgesetzt sind. Willkommen in der Debatte, willkommen in einer Welt, in der das Sichtbarmachen von Frauen als Gefahr galt und teilweise noch gilt und das Unsichtbarmachen als wissenschaftliche Regel. Feministische Wissenschaft klingt für viele total verworren, wie ein dummer Witz, ein Orchideenfach, für andere wie eine Bedrohung und für mich ist das ein Akt des täglich fälligen zivilen Ungehorsams. Was Männer mal als Wissenschaft bezeichneten, war nichts anderes als eine klug verpackte Form der Welterklärung aus ihrer Sicht. Sie haben die Wissenschaft domestiziert und zu ihrer Arena gemacht, strukturiert nach ihrem Bild, benannt nach ihren Regeln, betrieben in ihren Zirkeln. Sie fabrizierten ihr Wissenschaftsmaß, stellten sich selbst an den Anfang der Geschichte und nannten es ganz einfach Universalität. Und viele merken es noch immer nicht, wie abgenutzt, wie überholt das ist, wie träge, wie unfähig, sich diesen Veränderungen anzupassen. Und deshalb kommt die feministische Wissenschaft auf den Studiotisch vom Mikroskop an das Mikrofon, weil es noch immer so vielen in der Forschung schwerfällt, wissenschaftliche Erkenntnis nicht mit ihrer eigenen Meinung zu verwechseln. Und weil es dieses Phänomen gibt, hat es einen Namen: Mansplaining. Das ist ein Männer-Spezialverhalten, bei dem Männer Frauen ungefragt Dinge erklären, unter der Annahme, dass sie gar nichts wissen, weniger verstehen, natürlich weniger mitzureden haben und nur sie, Männer von Welt, diese natürlich auch erklären können. Obwohl sie Frauen gegenüber sitzen, die sich im Thema nicht nur gut auskennen, sondern sie wissen, wovon sie reden und wissen, dass es weit besser sein kann. Doch statt zuzuhören, erklären sie, statt zu fragen, dozieren sie. Statt sich zu hinterfragen, belehren sie, und zwar über das Leben, den Körper, die Sprache und das ganze Erleben von Frauen. Und dieser herablassende, bevormundende, selbstgewisse, gönnerhafte Ton ist keine Einzelerscheinung. Viele Frauen kennen ihn, diesen kalten Stich, dieses schneidende, selbstherrliche Schwert der Übergriffigkeit, das sich durch vermeintlich sachliche Worte, angepasste Deutungshoheit und süffisante Belehrung zieht. Mansplaining, es ist übrigens ein sogenanntes Kofferwort, Men und Explaining, Männer erklären, ist kein Ausrutscher und es ist auch keine Marotte. Es ist der Ton einer Ordnung, einer, ja, es lässt sich sagen, DNA-Struktur, einer Normalität, die davon ausgeht, dass männliches Wissen überlegen sei und weibliches erklärungsbedürftig. Seit Jahrhunderten bestätigen sich Männer gegenseitig in geschlossenen Seilschaften. Sie klopfen sich, bildhaft gesprochen, auf die Schulter. Sie nicken sich anerkennend und einladend zu. Das bedeutet, du sprichst männlich, du denkst männlich, deutest männlich. Willkommen, denn du gehörst zu uns.

Rachel Grimes, Every Morning, klingt ganz langsam aus. Ein sehr meditatives, emotional ganz feines, introspektives Stück am Klavier. Pianistin und Komponistin. Ja, Virginia Woolf, Sie merken schon, sie gehört zu meinen Lieblingsschriftstellerinnen, weil sie unglaublich klug und unglaublich witzig und ironisch war, hat das natürlich vor 100 Jahren haargenau erkannt und präzise auf den Punkt gebracht. Sie schreibt, Frauen haben in all diesen Jahrhunderten als Spiegel gedient, ausgestattet mit der magischen und köstlichen Kraft, die Gestalt des Mannes doppelt so groß wiederzugeben. Ohne diese Kraft wäre die Erde sicher noch Sumpf und Dschungel. Das Abbild im Spiegel ist von höchster Wichtigkeit, weil es die Lebenskraft auflädt. Es stimuliert das Nervensystem. Nimm es weg. Und der Mann könnte sterben, wie der Drogensüchtige, dem das Kokain entzogen wird. Das ist aus ihrem Buch Ein Zimmer für sich allein. Aha, ein Spiegel also, glatt glänzend hingestellt zur Bestätigung und wehe, er bricht. Ich stelle mir eine Frau vor, die langsam aufsteht, den goldgerahmten Spiegel vom Haken nimmt, ihn dreht und umgekehrt an die Wand stellt. Die Rückseite zeigt natürlich kein Bild, sondern, ach, nur Holz. Und plötzlich, die Projektion ist weg. Stattdessen ein freier Blick nach vorn. Denn was ist Wissenschaft wert, wenn sie jahrhundertelang nur die Gehirne von Männern feiert, ihre Körper bestaunt, ihre Gedanken als Maßstab setzt und weibliches Denken als sentimentale Ausschmückung verwirft? Was ist Erkenntnis, wenn sie blind ist für die Hälfte der Welt? Wer bestimmt, was wir wissen? Und hier beleuchtet das genau die feministische Wissenschaft. Wessen Körper wird untersucht und welcher bleibt unerwähnt? Welche Fragen fehlen? Und warum um alles in der Welt beunruhigt das noch immer so viele Männer?

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ganz melancholisch, ganz leise und ganz eindringlich. Lina Marley, 3 Jahre lang. Ja, das ist für Schweigen eine lange Zeit. Und davor Sarah Lesch mit ihrem wütenden drunter machen wir es nicht. Auch ganz klar die Notwendigkeit, als Frau nicht mit wenig zufrieden zu sein. Und deswegen heute Abend feministische Wissenschaftskritik. Denn die ist weder akademische Kritzelei noch eine lästige Staubfluse, die verärgert entfernt. Ein Krümel auf dem Esstisch, der rasch abgewischt werden muss. Sie betrifft jede Frau, jeden Tag. Sie wirkt in jedem Frauenkörper, in jeder Frauendiagnose, in Frauenselbstentscheidungen und in Fraueneigenwahrnehmung. Denn wer erforscht wurde und wer nicht, muss die unmittelbaren Konsequenzen tragen, in der Medizin, in der Biologie, in der Psychologie und vor allem in dem, was Frauen für normal halten. Warum gibt es noch immer so wenig gendermedizinische Forschung? Warum galten Frauen in der Medizin so lange als kleine Männer? Warum wurden Medikamente jahrzehntelang fast nur an männlichen Versuchspersonen getestet mit Dosierungen, die an Frauen völlig anders und auch fatal wirken? Die Antwort ist ebenso erschütternd wie banal. Der weibliche Körper wurde als kompliziert abgetan. Er war tatsächlich wirklich nicht normgerecht. Zyklische Schwankungen, hormonelle Veränderungen, Schwangerschaften oder Wechseljahre passten nicht in das linear starke Forschungsmodell Mann. Der weibliche Körper wurde als Baustelle gesehen, bei der man versuchte, hin und wieder Zement für den Weiteraufbau anzuschleppen. Diese Wissenschaftskritik deckt nämlich auf, was nie gesagt wurde, aber immer wirkte. Sie zeigt, dass Frauen nicht nur nicht zu wenig, zu schlecht erforscht, sondern auch komplett falsch beschrieben wurden. Aufschlussreiche Beispiele finden sich überall. Die Sprache der Biologie gehört auch dazu. Bis heute ist sie durchsetzt mit Geschlechterklischees, die sich tief ins Denken eingenistet haben.

Ja, Wilhelmine, die Berlinerin beschwört es fast. Lass uns eins sein, nicht zerrissen, sondern stimmig, aufgerichtet, ganz. Sie ist so stark und so poetisch und in wenigen Worten hat sie große Emotionen für uns. Sind Sie bereit für das Märchen von aggressiven Spermien und passiven Eizellen? Spermien schwimmen, kämpfen, dringen vor, sie suchen sich ihren Weg, sie durchbohren, sie erobern. Ach, und die dumpfe Eizelle. Sie wartet natürlich selbstredend immer zu, sie kann ja gar nicht anders. Sie wird befruchtet, sie nimmt auf. Ehrlich, die biologische Wahrheit ist eine ganz andere. Die Eizelle nämlich spielt eine absolut aktive, außergewöhnliche Rolle. Sie steuert biochemische Prozesse, die gezielt bestimmte Spermien anzieht oder abweist. Sie, die Eizelle, entscheidet, ob es zur Befruchtung kommt, denn sie ist wählerisch und alles andere als passiv. Die feministische Biologin Emily Martin beschreibt dieses Spiel zwischen Sperma und Eizelle wissenschaftlich sehr genau und es ist alles andere als ein Märchen, wie es in Kinderstuben weitergegeben wird. Denn hier werden alte Rollenmuster von Generation zu Generation wiederholt. Mantraartig. Der aktive Mann, die empfangende, demütige Frau. Feministische Wissenschaftskritik legt den Finger in diese sprachlichen Wunden. Wem dienen diese Vorstellungen und was passiert, wenn wir sie durchbrechen?

Safesa. Mut, kraftvoll, leise. Das Weitergehen und das Weitergeben mit Mut, das ist so wichtig, wenn die Welt und die Frauen zweifeln, wenn Frauen übersehen werden, ermordet werden, nicht geachtet werden. Ja, die Stärke liegt im Dranbleiben. Frauen räumen die Biologie auf, so wie sie vieles andere aufräumen. Versetzen Sie sich in eine junge Frau in einen Hörsaal der Biologie, irgendwann in den späten 70er Jahren. Und vor Ihnen erhebt sich ein älterer Herr im weißen Kittel und lässt seine sonore Stimme verhallen. Er doziert über weibliche Hormonschwankungen als Erklärung für emotionale Instabilität, reduzierte Problemlösungskompetenz und eingeschränkte Wissenschaftstauglichkeit. All das ergibt sich aus diesen Hormonschwankungen. Er hat darüber geforscht, angeblich. Und so ungefähr begann in den späten 70er Jahren ein Aufstand. Er begann überall ein bisschen, besonders am Radcliffe College in den USA, denn drei Biologinnen hatten jetzt wirklich die Nase gestrichen voll. Sie hatten einfach genug. Sie wollten nicht mehr zulassen, wie die Biologie benutzt wurde, um uralte Vorurteile über Frauen als launisch, passiv, hormongetrieben in wissenschaftliches Vokabular zu verpacken. Sie tauchten in Archive, Forschungslabore und in die Sprache der Lehrbücher ein. Und was entdeckten sie? Sie ahnen es schon. Sogar die Biologie war ein Sprachrohr für eine patriarchale Gesellschaftsordnung. Die Neurobiologin Ruth Blayer brachte es auf den Punkt. Die Biologie wird benutzt, den Mythos von der Unterlegenheit der Frau zu stützen, als wäre das natürlich, unvermeidlich und von der Evolution vorgesehen. Also beschlossen sie und andere kluge Frauen, wenn wir schon im Bauch des Wissenschaftsmonsters leben, Donna Haraway hat das so formuliert, dann fangen wir an, es endlich und ehrlich umzubauen. Sie nannten das jetzt nun Good Science, eine Wissenschaft, die nicht schlampig, einseitig oder ideologisch ist, sondern präzise, reflektiert und vor allen Dingen neugierig. Eine Wissenschaft, die fragt, was untersuchen wir eigentlich und warum genau nur so? Und was sie aufdeckten, war erschreckend und manchmal auch unfreiwillig komisch. Viele Studien bauten auf völlig schrägen Annahmen auf. Gibt es Beispiele? Viele. Nach diesem Song öffne ich ein bisschen den Bauch des Monsters.

Ja, Balbina. Eine ganz, ganz außergewöhnliche Künstlerin. Wenn Sie Zeit und Lust haben, schauen Sie mal in ihre Videos hinein. Dieser Song, Langsam, Langsamer. Sie hat so ein feines Plädoyer gegen das rastlose Schneller, Höher, Weiter zelebriert. Und mit dem Ruf nach allerbester Andersartigkeit jenseits von Hierarchien. Wir wissen ja schon, wie dumm es ist, dass der weibliche Zyklus zu kompliziert und unberechenbar ist. Und ja, wir wissen auch, dass das als wahr postuliert wurde und wie schwierig das offensichtlich noch immer ist, damit umzugehen. Nie oder selten lauten die Fragen, wie wirken welche Medikamente auf Frauen? Wie verändert sich physisch und Psyche im Laufe des Zyklus? Wieso wurde nie versucht, wie Schmerzen bei Frauen auftreten und ob und wie sie anders behandelt werden müssen? Immer wieder muss genau diese eine Frage gestellt werden. Und warum hieß die Gleichung, männlich ist gleich neutral, gültig und objektiv. Und die andere Gleichung, weiblich gleich emotional und bedürftig. Wer hat das entschieden und wem nutzt das? Wer entschied auch, dass Hormone bei Frauen ein Problem und bei Männern ein viriler Wunschzustand sind? Warum interessierte es niemanden, ob weibliche Körper andere Symptome zeigen, andere Heilverläufe, andere Belastungen? Warum blendete Wissenschaft kontinuierlich vermeintlich unbedeutende Ergebnisse einfach aus? Forschung versuchte nicht, sie bestätigte, was man ohnehin zu glauben wusste. Eine Wissenschaft, die sich demokratisch und ethisch nennt, muss sich ihrer Verantwortung stellen. Sie darf sich nicht länger hinter dem trügerischen Schild der Neutralität verstecken. Denn neutral bedeutete männlich normiert. Objektivität war ein Vorwand für eine Weitsicht, die Frauen systematisch ausgeschlossen hielt. Männer forschten, lehrten, operierten, interpretierten und erhoben ihre Perspektive zur Allgemeingültigkeit. Der weibliche Körper, die weibliche Erfahrung, das weibliche Wissen, immer verdrängt, nach außen an den Rand gedrückt. Sie gaben vor, für alle zu sprechen und meinten doch nur sich selbst. Frauen galten als Störung des Systems. Ihre Daten wurden nicht erhoben, ihre Biografien nicht gelehrt, ihre Leiden nicht ernst genommen. Und als Frauen begannen, Fragen zu stellen, Räume einzufordern, mitzureden, wurden sie zunächst belächelt und dann massiv bekämpft und mit Macht ausgeschlossen. Eine wahrhaft verantwortliche Wissenschaft beginnt anders. Eine ethisch orientierte Wissenschaft muss endlich konsequent beginnen, Frauen mit eigenen Daten, eigenen Erfahrungen, eigenen Perspektiven zu betrachten und diese Geschichte erzählen. Ist es unbequem? Absolut. Ist es nötig? Unbedingt.

Antje Schumacher, ich muss gar nichts. In 3 Minuten und 6 Sekunden kann die Künstlerin ihre klare Haltung sagen und eine klare Absage an veraltete Erwartungen. Ich muss gar nichts. Ich finde das fantastisch. Die Wissenschaft lügt, wenn es um Frauen geht. Das ist ein absichtlich zugespitzter Satz, natürlich, und ein Weckruf, denn genau das braucht es. Auch im Jahr 2025. Diese Lüge ist so zu verstehen, dass die Wissenschaft Auslassungen, Vereinfachungen, Verzerrungen formte und das Übriggebliebene als einzig gültige Wahrheit verbreitete. Wissenschaft lügt nicht bewusst, doch sie bildet nicht wahrhaftig ab, solange sie halbe Realitäten zur ganzen Wahrheit erklärt. Solange sie Körper, Leben, Erfahrung ignoriert, Stimmen übergeht, dann ist das nur die halbe Wahrheit. Wissenschaft, das ist einfach so, hat Frauen systematisch wegdefiniert, entwertet und umgedeutet. Die Abwesenheit von Frauen in der Wissenschaft ist das Produkt eines Systems, das sich selbst als objektiv bezeichnet und dabei ganz subjektiv agiert. Wir gehen ein paar Jahrzehnte zurück. Folgen Sie mir doch in das Jahr 1875. Eine Frau sitzt am Tisch und blättert in Charles Darwins Descent of Man. Sie runzelt die Stirn, setzt den Stift an und unterstreicht viele Zeilen mit harter Feder. Dann zieht sie ihr eigenes Notizbuch hervor. Es ist Antoinette Brown Blackwell. 1825 wurde sie geboren. Sie ist eine amerikanische Theologin, Philosophin und Wissenschaftlerin und, das lässt sich sagen, eine Pionierin einer feministischen Evolutionstheorie. Antoinette war nicht nur die erste ordinierte Pfarrerin der Vereinigten Staaten, sondern auch eine der ersten Frauen, die öffentlich Darwins Evolutionstheorie kritisierte. Aus weiblicher Perspektive. Den Begriff des Feminismus hat es damals so nicht gegeben. Aber der Weg dahin war genau aus dieser Sicht heraus. In ihrem Werk The Sexes Throughout Nature widersprach sie dem damals verbreiteten biologischen Dogma, dass Weiblichkeit minderwertig, passiv und nur funktional sei. Sie war überzeugt, dass auch in der Natur Weiblichkeit und Männlichkeit nicht hierarchisch, sondern komplementär sind. Ihre Position war bahnbrechend, weil sie wissenschaftlich argumentierte, weder moralisch noch religiös. Und sie bezeugt das in so vielen Dingen, sie untersucht das in vielen Dingen, sie beweist es in so vielen Dingen. Interessant dabei, Antoinette war Autodidaktin ohne eine akademische Laufbahn. Leider wurde sie sehr schnell vergessen. Und wichtig ist, immer hinzuschauen, was es alles schon gegeben hat an kritischen Stimmen. Und wir dürfen das heute aus den Archiven holen. Denn ihre frühe Form der feministischen Naturbetrachtung lag weit vor den Wissenschaftlerinnen am Radcliffe College, vor Donna Haraway oder vielen anderen, die danach kamen. Antoinette betonte in ihren Schriften, dass es auch nicht genüge, den Frauen die Arbeitswelt zu öffnen, sondern dass Männer gleichzeitig lernen müssen, sich am Haushalt und an der Kindererziehung zu beteiligen. Sie wusste, wovon sie sprach. Sie hatte 5 Töchter, ist viel unterwegs gewesen, hat sehr viele Vortragsreisen gemacht und ihr Mann hat sie immer unterstützt. Er ist aktiver Hausmann, aktiver Unterstützer, eine Art Manager sogar gewesen für sie und ein sehr aktiver Vater.

0: Eine gute Frage. Was ist fair? Nura. Sie hat als Rapperin viel Erfahrung, eine klare Haltung. Sie ist sehr laut, sie ist sehr klar. Sie ist ihr unbequemes Wissen, das sie anbringt, auch als Frau. Und sie fragt immer wieder, und sie ist so wirklich faszinierend auf der Bühne auch zu sehen, bitte, was ist fair? Wer bestimmt, was gerecht ist? Und für wen? Sie hat hier eine musikalische Kampfansage an doppelte Standards und falsche Regeln gemacht. Wissenschaft ist, das wissen wir, weder neutral noch unpolitisch. Im Gegenteil, Wissenschaft war immer politisch, denn die Idee, Wissenschaft sei objektiv über allem stehen, ist ja selbst eine politische Behauptung. Eine, die verhindern soll, dass wir als Bürgerinnen, Frauen, Patientinnen nach den Interessen, den Machtverhältnissen und den Ausschlüssen in der Forschung fragen. Was man für neutral erklärt, dient meist der Macht. Die wahre Objektivität beginnt dort, wo man sich selbst mitfragt. Eine, die das auch schon sehr früh wusste, ist Clémence Royer. Sie ist oder sie war eine französische Philosophin, Biologin, Mathematikerin und Feministin. Und ich komme nochmal auf Charles Darwin. Clémence hat 1830 bis 1902 gelebt. Sie ist ungefähr in der Zeit von Antoinette geboren in Frankreich. Sie also bekommt die Aufgabe, Charles Darwins Origin of Species ins Französische zu übersetzen. Ja, Clémence ist eine vergessene Figur in der Geschichte der Wissenschaft, denn sie erkannte bereits damals, dass wissenschaftliche Erkenntnisse immer durch gesellschaftliche Machtverhältnisse gefiltert werden. Und sie hatte den Mut, das auch laut zu sagen. Und nicht nur laut und überhaupt, sondern im Kontext von Darwin, dessen Theorien sie nicht einfach nur übersetzen, ins Französische übertragen wollte, sondern sie hat sich diese Kritik, die sie hatte, genau angeschaut. Sie hat verglichen, sie hat selber geforscht und sie hat natürlich erkannt, Frauen sind einfach nur Randfiguren. Clémence hatte auch jemand, der sie beeinflusst hat. Das haben wir ja alle. Wir haben immer Menschen, die uns begeistern, faszinieren, beeinflussen und die uns einfach neue Ideen geben. Und für Clémence war das Friederika Bremer. Sie war eine schwedische Sozialreformerin und sie hat 4 Logikvorlesungen angeboten, speziell nur für Frauen. Sie waren wirklich nur für Frauen vorbehalten. Und ihre Idee war eine Logik der Erinnerung, eine Logik der Gerechtigkeit, eine Logik der Möglichkeit und eine Logik, die das Leben denkt statt macht. Clémence, die sich inspiriert fühlte und diese Logik plötzlich auch nochmal von anderen Seiten betrachten wollte und betrachten konnte, hat das alles in ihre Übersetzung und in ihre kritischen Anmerkungen eingebracht. Ja, was ist mit ihr geschehen? Clémence, die ungewöhnlicherweise als Frau in der Französischen Akademie tatsächlich Mitgliedsfrau war, wurde nun ausgeschlossen. Denn ihre kritischen Vorworte auch zu Darwins Werk wurden gestrichen und ihr Beitrag zur Verbreitung der Evolutionstheorie wurde weitgehend unsichtbar gemacht. Wieder mal ein klassisches Beispiel für das, was feministische Wissenschaft bis heute benennt. Wissenschaftsgeschichte ist eine Geschichte des Vergessens weiblicher Intelligenz. Clémence hat sich nicht davon abbringen lassen. Sie hat sich immer wieder eingemischt und sie hat sich auf das gestützt, wer sie ist und wer sie sein kann und was sie zu sagen hat. Als der Schweizer Kanton Waadt 1860 einen Preis für den besten Essay über Einkommensteuer auslobte, schrieb sie ein ganzes Buch über die Geschichte und die Praxis der Einkommensteuer. Interessanterweise und wunderbarerweise erhielt sie sogar den 2. Preis und 2 Jahre später hat sie das Buch veröffentlicht. Interessant, was sie damals geschrieben hat, denn es enthielt natürlich eine Abhandlung über die wirtschaftliche Bedeutung der Frauen und ihre Pflicht, Kinder zu bekommen. Machen wir doch eine Bestandsaufnahme.
1: Warum habe ich keine Basecap aufgezogen?
2: Weiß ich auch nicht.
1: Ich Idiot. So, Bestandsaufnahme, Teil 1 von 3, was ich nicht habe. Ich habe keine Schokoladenseite, keine Macht, keine Kneipe, keinen Plan B, keinen Plan A, keinen Wunschpunkt, wenn ich Gatzmas sage, kein gutes Bauchgefühl, weil ich es mit Hunger verwechsel. Ich habe kein Ordnungsempfinden, obwohl ich Ordnung sehr schätze. Ich habe keinen Swag, kein Sixpack, keine Big Band, Nickname Big Mac. Ich habe keine Straße, kein Bezirk, kein Block. Ich bin nicht bei Tinder, hab auch sonst nie gevloggt. Ich hatte nie genug Mut, beim Flaschendrehen die Flasche zu drehen. Ich hab noch nie Sternschnuppen, nie Glühwürmchen, nie Titanic gesehen. Ich kann nicht name-droppen, Partyhoppen, nicht smalltalken, moonwalken. Ich hab keinen X-Faktor, egal ist nur ein Wort mit einem X davor. Mein Facebook ist nicht die Chronik von Narnia. Wer weiß, vielleicht hab ich kein Karma. Bestandsaufnahme, Teil 2 von 3, was ich hab, aber nicht will. Ich hab so bescheuert viel Angst, mich falsch zu entscheiden, irgendwo wegzugehen, wenn ich mir eigentlich gerade nur wünsche zu bleiben. Angst, Fehler zu machen, auch wenn ich weiß, dass sie wichtig sind. Angst, zu spät zu bemerken, welche Wege doch richtig sind. Angst davor, wie schnell Zeit vergeht, dass ich sie nicht richtig nutze. Angst, dass ich nicht umsetzen kann, was mir eigentlich lange bewusst ist. Und was ich noch hab, ist das Gefühl, alle anderen sind besser. Oder wenigstens etwas, denn ich muss leider ziemlich oft feststellen. Millionäre sind reicher, alte Menschen sind weiser. Luft ist luftiger, leichter, Äpfel fruchtiger, reifer. Das Meer viel berauschender, Einhörner flauschiger, Kleber ist klebriger, Bäume sind ewiger als ich. Und ich mag dich mehr als du mich. Bestandsaufnahme Teil 3 von 3, was ich hab. Ich hab so viele Dinge, viel mehr als ich her und vertrage. Mehr Schmuck als ich eigentlich trage und ein Einrad, mit dem ich nie fahre. Ich hab Augen, die was ich betrachte, auch tatsächlich sehen. Und Beine, die stolpern und tanzen oder tatkräftig gehen. Ich hab mein Leben, das endlich ist und nicht selbstverständlich ist. Eine Seele, vielleicht, auch wenn der Gedanke befremdlich ist. Ich hab noch was, das vergesse ich oft. Dann muss

Julia Engelmann hat eine gute Idee mitgebracht. Die Bestandsaufnahme. Ja, zwischen Pop und Poesie und zwischen dem natürlich, was wahr ist, das Innehalten, das Jetzt, danach, das Davor, Bilanz ziehen und unbedingt sich neu ausrichten. Ich finde immer wieder eine gute Idee. Liebe Hörerinnen, liebe Hörer, Sie haben sich erst jetzt eingeschaltet. Willkommen bei Frequenz Femina. Heute Abend feministische Wissenschaft, Widerstand unter dem Mikroskop. Ich bin Barbara Schröder und Sie treffen sich mit mir auf Radio Proton, dem freien Radio Vorarlberg. Manchmal sitze ich auch da, die Faust auf dem Tisch. Mein Herz klopft. Ich habe wieder gesprochen, geschrieben, gedacht und immer wieder spüre ich, es reicht nicht. Mein Thema ist seit meines Lebens Feminismus als große Lebenslinie. Und ich denke so oft daran. Und ich werde mit der Nase ja täglich darauf gestupst, was Frauen genommen wurde an Körperhoheit, an Zeit, an Geld, an Würde. Und das geht natürlich nicht spurlos an mir vorüber. Und dann kommt sie, diese Wut, glühend, klar. Nicht laut, aber sehr schneidend. Weil wir Frauen so viel Kraft brauchen, nur um das zu verteidigen, was uns nie hätte genommen werden dürfen.

Die Stimme, die alles in sich trägt. Schmerz, Zorn, Entschlossenheit. Der Hölle Rache kocht in meinem Herzen. Das war die Königin der Nacht, denn sie verlangte Rache. Ja, sie verlangt vor allem Gehör, Macht, Konsequenz. Diese Arie ist ein virtuoses Manifest, denn Frauen dürfen und müssen wütend sein. So wie Clémence, wie viele andere Frauen und wie Mary, von der ich noch erzählen werde. Sie hörten hier die bezaubernde Sopranistin Etta Moser. Sie hat diese Arie, sie ist aus dem zweiten Akt der Zauberflöte 1977 mit der Bayerischen Staatsoper aufgenommen. Und sie entfesselt diese Wut mit unglaublicher Klarheit.

dass sie auf der Golden Record der Raumsonde Voyager 2 ins All geschickt wurde. Als Botschaft an außerirdisches Leben. Ich habe mir gedacht, wie gut, dass es genau dieser Eindruck ist, die Wut einer Frau. Und sollten Sie da draußen tatsächlich eines Tages wirklich zuhören, werden Sie sicher den Kopf schütteln und sich fragen, wie grottenschlecht es den Frauen auf diesem Planeten gegangen sein muss. Ja, ich komme zu Mary Annan und ich beginne einen kleinen Monolog, in dem ich sage, ach, du schufst mit Unermüdlichkeit und visionärem Geist die Grundlagen der Paläoanthologie. Ich denke an Mary Annan, die 1799 in äußerst armen Verhältnissen geboren wurde und leider mit nur 47 Jahren starb. Doch bis dahin hatte sie Unglaubliches geleistet, erfasst, konsequent durchgezogen und sie hat mehr geleistet als viele in einem ganzen Forscherleben. Mit bloßen Händen und mit ganz, ganz wenig, ganz einfachem, schlechten Werkzeug hat sie in den Klippen von Lyme Regis Fossilien geborgen, die das Weltbild der Wissenschaft erschütterten. Sie hatte einen guten Freund, das war ihr treuer Hund Trey, der war immer an ihrer Seite. Und Mary war ein Phänomen. Sie hatte kaum Bildung, sie konnte wenig schreiben und rechnen, aber eine große Leidenschaft, die durch nichts zu bremsen war. Und sie hatte einen Blick durchs Gestein, als hätte sie ein Röntgenauge. Ihre Entdeckungen wurden ihr billig abgekauft, genommen, weiterverkauft und fremd benannt. Sie selbst bekam die Bezeichnung Fossilienmädchen. Und wenn man sich das ein bisschen mal anschaut, was Mary Annan geschaffen hat, riesige Skelette hat sie ausgegraben, meterlang. Und das mit, wie erwähnt, fast keinen Werkzeugen. Ja, und ich komme nochmal auf Charles Darwin, denn er kannte natürlich Mary Annans Funde, denn er kaufte sie über Mittelsmänner ab. Er nutzte ihre Erkenntnisse für seine Theorie der natürlichen Selektion. Doch ihr Name erscheint bei ihm natürlich nicht. Und genau hier liegt wieder der blinde Fleck. Darwin war ein bedeutender Wissenschaftler und seine Theorie war wirklich revolutionär. Doch seine Vorstellung von Geschlechterrollen blieb absolut viktorianisch, absolut konservativ. Seine gar nicht so rein objektive Wissenschaft war durchzogen von kulturellen Vorannahmen. Und gerade bei ihm sind eben Männer aktive Gestalter und Frauen die stille Natur. Es heißt ja immer so schön, er war ein Kind seiner Zeit. Doch entbindet ihn das von seiner wissenschaftlichen Verantwortung? Nein. Männer werden permanent für ihr Nichthandeln, Nichtwahrnehmen entschuldigt. Warum? Mary stellte Fragen, die Charles Darwin ja auch nie betrafen und er dachte auch nicht über den goldenen Tellerrand hinaus. Abgesehen davon, dass sie gegen Armut und Ausschluss kämpfte, während Darwin geehrt und mit Geld überhäuft wurde. Seit 3 Jahren nun steht in diesem kleinen Küstenort Lyme Regis eine Statue von Mary und ihrem Hund Trey. Ja, wer hat das inszeniert oder initiiert erstmal? Ivy Swire. Damals, 2022, war sie eine 9-Jährige, die mit ihrer Mutter eine Spendenkampagne startete, um Geld für diese bedeutende Frau zu sammeln. Niemand vorher ist auf die Idee gekommen, für Mary ein schönes Denkmal zu setzen und für das, was sie geleistet hat. Und jetzt, das Spannende dabei ist ja auch, dieses kleine Lyme Regis an der Grenze zwischen Dorset und Devon gelegen, liegt nun an der weltberühmten Jurassic Coast, einem UNESCO-Weltnaturerbe. Und diese Bezeichnung gibt es nur durch die atemberaubenden Fossilienfunde von Mary. 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

Ja, dazu gratuliere ich ihr, Suli Puschbahn, die Schnauze voll von Rosa. Ein starker Song, eine Berliner Schnauze ist die Suli. Hier hat sie Haltung und Witz, nicht mehr das Zuckersüße und Niedliche. Und davor auch ein Berliner Protest, eine Berlinerin, Selina Bostit, nie wieder leise. Warum auch? Selbstbewusste Frauen müssen unbequem sein. Die müssen kämpferisch sein, die müssen politisch klar sein. Ich komme nochmal auf Charles Darwin. Das ist so ein ganz interessantes Thema und das ist nicht veraltet, nur weil Charles Darwin vor vielen Jahrzehnten seine Theorie aufgestellt hat. Das ist leider noch immer nicht feministisch durchbrochen. Und da gibt es so einen ganz interessanten, viel zitierten Satz: The fittest will survive. Er kommt aus der Evolutionsbiologie und leider glauben viele, dass in der falschen Übersetzung und wiederholen mit triefender Selbstgewissheit, dass damit die Stärksten gemeint seien. Diejenigen natürlich, die schon immer am richtigen Platz, an der Spitze gewesen seien. Und die Stärksten erklären die einzig überlebensfähige Ideologie. In wirtschaftlichen Leitbildern, in der patriarchalen Rhetorik von Macht und Ordnung wird dieser Satz gehärtet wie Stahl und alles, was sich da nicht einfügt, gilt als gefährlich weich. Das ist ein Irrtum. Gemeint sind nicht die lautesten, rücksichtslosesten und dominanten. Gemeint sind jene, die sich wandeln können, die anpassungsfähig und stark sind, die beweglich und bereit sind für fluide Verhaltensweisen, Fürsorge, Zweifel, Kooperation und gedeihliche Zukunftsallianzen. Und genau hier beginnt der Übergang zu einer anderen Form von Wissenschaft, in der das Patriarchat darin gehindert werden muss, einfach so weiter zu schreiben. Londa Schiebinger ist eine sehr spannende Wissenschaftsforscherin und Historikerin. Und sie hat vor einigen Jahren ein bahnbrechendes Buch geschrieben, The Mind Has No Sex. Das ist die Frage, hat unser Gehirn ein Geschlecht? Es ist natürlich eine ironische Replik auf die Behauptung, Intellekt sei geschlechtsneutral. Denn Wissenschaftler des 18. Jahrhunderts, auch schon im 17. Jahrhundert, stilisierten die sogenannte Scientific Revolution zu einem exklusiven Club, der Frauen ausschloss, sehr gründlich und sehr nachhaltig, wie wir wissen. Sie definierten, was Wissenschaft sei und wie sie zu sein haben. Ihre Maßstäbe lauteten Rationalität, Objektivität, Abgrenzung von Gefühl und Körper. Ihre Sprache war männlich kodiert und ihre Methoden waren von Machterhalt geprägt. Wie also könnte Wissen aussehen, das nicht auf der Entwertung des Weiblichen beruht?

Genau. Neue Männer braucht das Land. Ina Deta. Das ist kein Song von gestern oder vorgestern oder letztem Jahr. Das ist fast 40 Jahre her, dass Ina Deta das formulierte. Ich glaube, wir haben es nicht genügend auf die Wände gesprüht. Es ist noch zu wenig angekommen. Die Wissenschaftsgeschichte wird ja als fortwährende Fortschrittsgeschichte erzählt. Doch genau dadurch wurden Frauen immer auch zurückgeworfen. Im Mittelalter hatten Frauen noch Zugang zu klösterlicher Bildung und waren in Bereichen wie Heilkunde, Astronomie oder Philosophie tätig. Doch mit dem Aufstieg moderner Wissenschaft wurden sie genau aus diesen Feldern weit, weit, weit abgedrängt. Während Hebammen im Mittelalter eine zentrale Rolle spielten, wurde das Wissen um Geburt und weibliche Körper ab dem 17. Jahrhundert von männlichen Wissenschaftlern vereinnahmt. Die männliche Medizin ersetzte traditionelle weibliche Praktiken und oft mit absolut katastrophalen Folgen für die Frauengesundheit. Der Körper wurde dort so richtig zu einem moralischen Schlachtfeld, denn die berühmte Gebärmutter, die Hysteria, jedes innere Organ, das Leben tragen kann, wird in der medizinischen Praxis durchaus als entbehrlich betrachtet. Besonders dann, wenn diese Funktion als erfüllt galt. Die Hysterektomie, diese operative Entfernung der Gebärmutter, gehört bis heute zu den häufigsten gynäkologischen Eingriffen. Das war so sachlich klingt und vielleicht hin und wieder notwendig ist auch Ausdruck einer tiefer liegenden Ordnung über die Verfügung des weiblichen Körpers. Kritisch betrachtet offenbart sich hier ein fatales Muster, denn wenn wir einen Schritt zurückgehen, sind diese medizinischen Entscheidungen normiert und meistens ohne Rücksicht auf das biografische, leibliche und symbolische Gewicht der Gebärmutter im Leben einer Frau. Und ein Eingriff ist nicht immer die Lösung, aber er wird so präsentiert. Das vermeintlich Objektive ist durchdrungen von Vorstellungen darüber, was und wie eine Frau zu sein hat, fruchtbar, funktional, schweigend.

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Ein Song von Elif, der wirklich unter die Haut geht. Die Vorstellung, dass Frauen von Natur aus für Haus und Familie bestimmt seien, wurde wissenschaftlich über Gehirngröße und Hormonhaushalt bewiesen. Ja, damit sind wir leider in die falsche Richtung gekommen. Und es drängt sich eine Frage auf, die ein bisschen witzig klingt, doch sehr ernst gemeint ist. Wie weiblich ist der Blütenstempel? Denn nichts geschieht im luftleeren Raum. Und erst wenn Geschlecht und Wissenschaft gemeinsam gedacht werden, eröffnen sich neue und richtige Fragestellungen. Jede Theorie, jede Messung, jede Interpretation ist kulturell davon bestimmt, was als weiblich oder männlich gilt. Selbst die Botanik, das gesamte Pflanzengebiet, wurde geschlechtsspezifisch gedeutet und in sexuelle Kategorien eingeteilt. Der Blütenstempel war die empfangende, die weibliche Struktur und das Staubblatt das gebende, die männliche Struktur. Ein vermeintlich harmloser Vergleich entpuppt sich als tief verankerte, männlich geprägte Denkweise. Stellen Sie sich vor, diese Muster würden endlich zum Aufbrechen gebracht. Genau. Der Mythos der neutralen Wissenschaft würde nämlich platzen. Ach, wie bequem war es doch, die Welt aus einem einzigen Blickwinkel zu betrachten. Weiß, männlich, westlich, das Maß aller Dinge, objektiv, neutral, vernünftig. Offenbarungen vom Olymp der Wissenschaft und dann, welche Unverschämtheit, kamen Frauen und sagten, Moment mal. Eine davon war Sandra Harding. Und sie stellte die Wissenschaft kurzerhand vom Kopf auf die Füße. Und sie entwarf die Standpunkttheorie. Und es war wie ein Erdbeben. Denn, ganz klar, wer immer nur weise Männer forschen lässt, bekommt auch nur diese Weltbilder. Und Donna Haraway, ich habe sie schon erwähnt, trieb es noch ein bisschen weiter. Sie lachte sogar über die sogenannte Gottesperspektive. Die Wissenschaft ist nicht gottessituiert, sondern sie mischt Technik, Cyborgs, Genderkritik zu einem Cocktail, der bis heute noch nachhallt, denn auch KI-Systeme sind einfach nicht neutral. Wir brauchen also keine Gottesperspektive, wir brauchen eine gerechte Wissenschaft. Eine will ich noch nennen, Anne Fausto Sterling. Sie sieht und hat gesehen, das biologische Spektrum. Und sie hat vor vielen, vielen, vielen Jahren darauf hingewiesen, es gibt nicht zwei Schubladen. Es gibt es nirgends, in keiner Natur. Es gibt nicht nur dieses männlich-weiblich, es gibt Vielfalt. Und diese Vielfalt wurde systematisch übersehen oder absichtlich gelöscht. Diese Frauen machen etwas ganz Normales. Sie schauen genau hin, sie stellen Fragen, sie denken quer und siehe da, die Welt wird reicher, komplexer und vor allen Dingen wahrer. Alles andere ist wissenschaftliches Wunschdenken im Herrenanzug.

Ich wäre auch so gerne gut, gut und betucht, Judith Holofernes. Verletzlich und rebellisch zugleich. Scheitern an Idealen, die nicht die eigenen sind. Ja, das schafft Judith Holofernes mit zarter Ironie und klugen, melancholischen Worten. Frau sein zwischen Anpassung und Widerstand. Ich komme zu einer Frau, die fast unbekannt ist. Kaum Eintragungen in einem Lexikon sind zu finden. Ehrungen an Universitäten, na, das gibt es sowieso nicht. Ich wüsste auch nicht, ob irgendwo eine Porträtbüste von ihr steht. Ja, vielleicht ein paar biografische Fußnoten. Es gibt interessanterweise auch nichts aus ihrem speziellen Forschungsbereich. Das war nämlich die Genetik. Ist sie eine Chimäre? Eine gänzlich unbedeutende? Nettie Stevens? Wer soll das denn sein? Ja, in der Tat, Nettie Stevens, 1861 geboren und 1912 verstorben, war eine der ersten Wissenschaftlerinnen, die den Zusammenhang zwischen Chromosomen und Geschlechtsbestimmung erforschten. In jahrelanger mikroskopischer Feinarbeit entdeckte sie, dass männliche Spermien zwei unterschiedliche Chromosomen enthalten, eines kleiner, eines größer, während weibliche Eizellen stets das gleiche Chromosomenpaar tragen. Damit liefert sie den ersten Beweis dafür, dass das biologische Geschlecht durch die Kombination von X- und Y-Chromosomen festgelegt wird. So, was passiert mit ihr? Gehen wir ein Stückchen weiter. Diese Entdeckung wurde Thomas Hunt Morgan, einem späteren Nobelpreisträger, zugeschrieben, einem Kollegen, der ihre Erkenntnisse vehement ablehnte und später für eigene Theorien nutzte. Nettie starb nur mit 50 Jahren an Brustkrebs, ohne dass ihr zu Lebzeiten die gebührende Anerkennung zuteil wurde. Liebe Hörerinnen und Hörer, vielleicht haben Sie schon eine oder mehrere Sendungen von mir auf Radio Proton live gehört oder im Streaming. Merken Sie etwas, was hier passiert, systematisch? Ich unterlasse jetzt, ehrlich gesagt auch aus Trauer, jeglichen Kommentar und lasse das Lied das Gesagte unterstreichen.

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1: Eine zarte Stimme mit starkem Text. Aliva, deine Schuld. Sie hat aus ihren Erlebnissen diesen Song geschrieben. Patriarchale Strukturen und absolut toxische Beziehungen. Und sie erhebt ihre Stimme auch wirklich sehr engagiert außerhalb ihrer künstlerischen Tätigkeit gegen psychische Gewalt, Manipulation und emotionale Abhängigkeit. Und vor allen Dingen, dass Frauen immer wieder zum Schweigen gebracht werden. Vielleicht denken Sie, ja, das ist alles ein bisschen übertrieben. Oder vielleicht möchten Sie ganz wohlwollend auch daran festhalten, dass Wissenschaft doch eher neutral sei, eher unbestechlich und dadurch unangreifbar. Ich verstehe diesen Wunsch. Doch leider widersprechen ihm zudem historisch belegte Denkweisen, in Anekdoten verpackt. Und ja, manche davon wirken derart absurd, dass man sie für Satire halten könnte. Männer, Wissenschaftler, Stammtischpersonal waren ernsthaft davon überzeugt, dass Frauen beim Denken ihre Gebärmutter schrumpfen lassen. Der weibliche Körper ist ohnehin ein biologisches Hindernis und das Denken eine potenzielle Gefahr für Fruchtbarkeit und Fortpflanzung. Und bedeutende Männer haben sich immer wieder und bis heute und erneut vor allen Dingen zu Wort gemeldet und meinen, sich einmischen zu müssen für die Abwertung der Frauen. Da ist der berühmte Jean-Jacques Rousseau, ein Philosoph der Aufklärung. Und er schrieb, Mädchen sollen sich früh daran gewöhnen, sich zu beherrschen, denn alle Bildung von Frauen muss auf Männer bezogen sein. Ich habe einen, den ich ganz besonders schätze. Das ist der Wiener Philosoph Otto Weininger, der um 1900 in seinem für mich berüchtigten Werk Geschlecht und Charakter über Folgendes dozierte. Die Frau ist nichts. Sie ist leer. Ein unbeschriebenes Blatt. Nur durch den Mann erhält sie Bedeutung. Ja, wir können weltweit umherziehen. Wir finden überall diese Männer. Edward Clarke war Professor an der Harvard Medical School und er warnte davor, dass geistige Anstrengungen bei Mädchen zur Rückbildung der Gebärmutter führen. Bildung generell und ausnahmslos der weiblichen Gesundheit schade. Und ich habe noch einen besonderen Freund aus Wien, Sigmund Freud. Er formulierte ja sein berühmtes Konzept vom Penisneid als eine angeblich angeborene weibliche Mangelerscheinung, weil Frauen nicht das männliche Genital besitzen. Diese Vorstellungen sind nicht alt, überholt, vergessen. Sie durchzogen und durchziehen die Wissenschaft. Sie formten Lehrbücher, Curricula, medizinische Diagnosen. Und ja, ich muss es wiederholen, sie beeinflussen noch immer.

Annette Louison, kleine Liebe, große Liebe. Ja, sie bringt es immer wieder wunderbar auf den Punkt mit ihrem Sprachwitz von weiblicher Selbstbestimmung, Suche nach Echtheit in einer Welt der Inszenierung zu suchen und sie zu finden. Ihre zarte Stimme ist tatsächlich das tragende Element, wenn sie darüber singt, was sich anders vielleicht darstellt als das Herkömmliche. Ja, wo stehen wir? Wir waren unter anderem beim Tapetenwechsel, der diesen Song von Annette eingeleitet hat. Das war die großartige Hildegard Knef. Sie war eine außergewöhnliche, herausragende für mich. Lebenslust, Selbstbehauptung. Das war die Hildegard Knef mit rauchiger Stimme, unangepasst, eigenwillig, klug, unglaublich zeitlos. Und sie hat immer auch so diese ironische Eleganz und Distanz miteinander verknüpft, denn das brauchte sie auch. Denn sie war ja in Deutschland nach ihrer Rückkehr aus Amerika nicht immer gut gelitten. Danke an dich, Hildegard Knef. Ich höre immer wieder deine Lieder und lasse mir zwischendrin rote Rosen regnen. Ja, Vorstellungen männlicher Wissenschaft durchziehen unser Leben. Und wir haben ganz aktuelle Fragen. Warum ist fast die gesamte KI-Forschung von Männern dominiert? Warum gibt es kaum Crash-Test-Dummies, die den Körper von Frauen repräsentieren? Und das sind absolut keine ideologischen Fragen. Das sind sehr praktische, überlebenswichtige, überfällige Fragen für Frauen. Klassisch ist ja mittlerweile die Erklärung, wie sich bei Frauen ein Herzinfarkt bemerkbar macht. Das heißt aber noch lange nicht, dass darauf geachtet wird. Bleiben Sie doch noch. Mit dem kritischen Staunen über das, was fehlt, mit dem Wissen, dass Forschen veränderbar ist. Vielleicht sind Sie jetzt gerade in diesem Augenblick die Frau, die das Messgerät neu kalibriert und selbstbewusst neue Fragen stellt. Vielleicht sind Sie Mütter von Töchtern und Söhnen, die darauf warten, endlich besser fragen, genauer hinsehen, anders erzählen zu wollen. Vielleicht sind Sie die, die mit wachem Auge überaltetes Wissen verwandelt für wildes, freies, queres, radikales, unverwechselbar, unbeugsam und unvergessen. Vielleicht sind Sie der Mann, liebe Hörer, der nicht erschreckt, wenn er Macht teilt, der zuhört, statt zu erklären.

Mit diesem Prälude von Alexandra Strelitzky verabschiede ich mich. Ich danke Ihnen, liebe Hörerinnen und Hörer, fürs Lauschen, fürs Mitdenken, fürs Mitfühlen. Ich bin Barbara Schröder und freue mich, Sie auch das nächste Mal wieder bei Frequenz Femina am Dienstagabend zu begrüßen. Bis dahin, glauben Sie Ihrer Wahrnehmung, vertrauen Sie Ihrem emanzipierten Denken und hören Sie nie auf, unbequeme Fragen zu stellen.

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1: Wir hätten gerne, hier ist Radio Blau, Lili spricht. Und jetzt entstehen mir vor, ein netter Herr, und der ist gerade bei der Region für Lösungen bundesweit Veränderung.
2: Ja, die Werkstatt der Mutigen, die heute hier stattfindet.
1: Okay. Sind Sie eingeladen worden oder sind Sie auch selbst?
2: Beides. Ich wurde erst eingeladen oder angefragt.
1: Ja.
2: Ich bin Landesgeschäftsführer der Ökologisch-Demokratischen Partei.
1: Ja.
2: Und dann fragte mich Sarah, du bist doch so gut vernetzt, kannst du mir nicht ein bisschen helfen? Und dann habe ich bei der Vernetzung mitgeholfen, dass noch ein paar mehr Politiker und ein paar mehr Macher.
1: Das ist erfreulich, dass man sich alles uns so engagiert sind.
2: Ja.
1: Und unser Radio Blau hätte gerne natürlich Sie, braucht man nicht machen. Wahrscheinlich, Sie gehen schon zur Wahl, ne?
2: Natürlich gehe ich zur Wahl.
1: Okay.
2: Und ich wähle eine Partei, die nicht vom Nachrichtendienst, wie nennt man das? Ein Verdachtsfall ist.
1: Das ist jeder darf, das ist unser Bürgerrecht, jeder darf auch alles zu wählen.
2: Darum,
1: jeder hat ihr freie
2: Wahl. Ja, aber eine Wahl ist sehr wichtig, weil viele sagen immer, die Wahl ist das Wichtigste in einer Demokratie. Und das stimmt nicht. Das Wichtigste in einer Demokratie ist, mit den Bürgern vor Ort zwischen den Wahlen immer in Kommunikation zu gehen, miteinander zu sprechen, das ist sehr wichtig, aber auch miteinander zu machen, um die kleinen Probleme, die uns unzufrieden machen, zu bereinigen.
1: Das heißt,
2: und die Wahl, das ist das Hochamt der Demokratie. Das Hochamt, also die Hochzeit oder Hochzeit der Demokratie. Da, wo sich Politiker und Bürger gegenseitig das Ja-Wort geben.
1: Erlauben
2: und beim
1: Sie?
2: Ja-Wort, ich muss das schnell zu Ende sagen,
1: beim
2: Ja-Wort muss man genau überlegen, ist das ein Partner, der unser gemeinsames Haus für die Zukunft auch pflegt? Oder ist das so ein Hallotri, der mal eben schnell viel verspricht und wenig hält oder der sogar das Haus kaputt macht? Und darum, man darf theoretisch jeden heiraten oder wählen.
1: Man muss auch heiraten.
2: Aber man ist nicht klug beraten, wenn man nicht genau hinschaut.
1: Ich bin das beste Zuhörer. Ich hätte gerne natürlich mich interessieren, wie sich Ihre Name heißen.
2: Mein Name ist Harald Fauck.
1: Okay, entschuldigen Sie, da habe ich nicht vorher Anfang gefragt.
2: Ja.
1: Da, bis Ende hätte wir gerne Ihre musikalischen Wünsche zu erfahren, weil wir immer radioblau sind. Haben Sie eine Lieblingsmusik?
2: Oh ja, das habe ich. Jetzt muss ich mal überlegen. Da gibt es so viel.
1: Eine dürfen wir morgen unser Termin muss gesetzt.
2: In der Gadda da Vida.
1: Okay.
2: Das ist zwar 8 Minuten lang, glaube ich, und hat eins der schönsten Schlagzeug-Soli. Aber wenn das euch zu lang ist, dann hätte ich noch Am Fenster. Ist leider auch sehr lang, hat eins der schönsten Geigen-Soli. Und wenn das beides zu lang ist, dann einfach von Queen irgendetwas Schönes.
1: Wir bedanken uns. Das ist so schön, dass Sie so unterschiedlich musikalische Richtungen zusammen als Vorschlag geben. Wir bedanken uns. Hier ist Lili Rischpech. Dankeschön.
2: Ja, einen schönen Tag noch. Tschüss.

0: Hallo, hallo, hier ist Lilili von Radio Blau.
1: Fangen wir jetzt an. Nochmal. Vorhin war die Katze hier, aber jetzt haben wir uns ein bisschen Ruhe. Liebe Elisa, ich habe ein paar fünf Fragen für uns vorbereitet. Du suchst einfach eine und einige. Wenn es dir passt, wenn es dir nicht passt, brauchst du nicht antworten. Na, die fünf Fragen würde nachher unsere Zuhörer erfahren.
2: Genau.
1: Und ich kannst selber erzählen.
2: Genau.
1: Ich rede noch besser.
2: Genau, ich war ja stehen geblieben, zu sagen, dass ich an der Uni Potsdam eben in dem Studiengang Lehramt für Sekundarstufe 1 und Primarstufe mit zwei Fächern meinen Abschluss erworben habe dann letztlich. Aber ich habe nie ein Referendariat bis zum Ende gemacht. Ich habe habe 7 Jahre an der Musikschule als Honorarlehrkraft für Gitarre und musikalische Früherziehung gearbeitet und ich habe auch Unterrichtsversorgung gemacht, das heißt, ich wurde eingesetzt mehrere Monate an Schulen, dort Lehrer, die längere Zeit ausgefallen sind, zu vertreten. Und ich habe und dann über das LASUB, das Landesamt für Schule und Bildung hier in Leipzig, als wir dann hier wohnten, wurde mir ein Arbeitsvertrag angeboten, den ich angenommen habe, an einer Grundschule zu arbeiten und berufsbegleitend das Referendariat zu absolvieren. Da habe ich schon von Anfang an gesagt, dass ich nicht glaube, meine Kinder waren damals 2 und 4 Jahre alt, nicht glaube, dass das für mich schaffbar ist, weil man muss ja dann ein gewisses Stundendevotat arbeiten und noch nebenher diesen Abschluss erwerben, dass man eben, da macht man ja nochmal praktische Prüfungen, also langer Rede, kurzer Sinn. Ich sehe es immer so, ich bin irgendwie in diesem Beruf ein ewiger Berufsanfänger geblieben und nie so richtig in dem Beruf angekommen. Bin da auch mittlerweile nicht mehr traurig drum, aber ich habe eben auch zunehmend gemerkt, dass ich auch in diesem

0: in dem System, in dem klassischen staatlichen Schulsystem auch nicht arbeiten möchte.
1: Okay, das ist ein Schlussergebnis, dass du deiner Meinung nach, dass du nicht in der staatlichen Schulsystem
0: ja,
1: arbeitest. Warum, wenn ich fragen darf?
0: Ja, da passen deine Fragen ganz gut dazu. Also das, du hast hier auch gefragt, wie ist die Beziehung zwischen, wie die Beziehung zwischen Lehrern und Schülern sei. Mhm. Ich denke, das System ist mit allem überlastet. Das Verhältnis ist distanziert. In meiner Wahrnehmung immer noch, der Lehrer ist so eine Art Leiter, Organisator und also es wird ihm so dermaßen viel abverlangt, das kann eine Person für diese Anzahl an kleinen, heranwachsenden Persönlichkeiten meines Erachtens nicht leisten. und es wird dann dadurch auch vielleicht ungewollt distanziert. Der Lehrer muss sich ja an Curricula, an ein Schulprofil halten, welche Werte die ganz spezielle Schule lebt. Er muss sich an den Lehrplan, also an den Rahmenlehrplan des jeweiligen Bundeslandes halten, muss also bestimmte Lerninhalte vermitteln in einer bestimmten Zeit. Und das erfordert sehr, sehr viel Organisation und Geschick. Und ich habe eben auch viele Dinge miterlebt oder gesehen, da das grenzte für mich an Manipulation. Also dass so man schlimm. Die, ja, das ist für mich nicht mehr das, was Lernen bedeutet. Hm. Und das hat mich alles so, auch dieses System, das System an sich empfand ich als so starr und ja, immer kurz, also oft kurz vorm Zusammenbruch. Und wenn man so wie ich eben immer nur kurzzeitig versucht hat, kurzzeitig die Chance hatte, überhaupt in das System sich einzubringen und vielleicht auch anzupassen. Man muss sich ja dann im System immer anpassen. Mhm. Hat das schon dann immer aus verschiedenen Gründen nicht geklappt.
1: Okay. Das ist die Tatsache, ne? Das ist von der ganzen Staffel in der Schule. Die haben selber ihre Schulziel, was zu schaffen. Sie würde Leute noch weiter bilden lassen, auch
0: das
1: genug
0: auch.
1: Zukommen.
0: Ja, das auch.
1: Nachzukommen. Das ist, die haben selber innerlich auch einen Druck und sie müssen unbedingt einen guten Ruf für ihre Schule nochmal besiegen, sagen wir mal so, oder geschaffen. Keine Ahnung, ist mir Auswählerin.
0: Naja, vielleicht auch Alleinstellungsmerkmale. Also
1: ja, Alleinstellungsmerkmale.
0: Etwas, was diese Schule besonders macht. Also ja. Da hat sich es vielleicht noch hin verschoben.
1: Das liegt auch einfach, wie der Direktor Persönlichkeiten auch von der ganzen Erwartung des Families, von dem Elternhaus.
0: Ja,
1: und das noch dazu zu tun und auch welche Zulauf, welche Kinder.
0: Das, welches,
1: ja,
0: also
1: die haben auch bestimmt Stadtteil und
0: genau.
1: Manche Kinder gehört auch nicht zu den Stadtteilen, sie sind überregionell extra wegen der Ruf gekommen. Das passiert in meiner Selbstheimat genauso. Es spielt immer dieselbe Geschichte. Und wo sind wir geblieben? Wir sind einfach von dir selber erzählen deine Erfahrung, ne? Und
0: ja.
1: Und vielleicht kann ich mal sagen, wie das war bei dir gewesen ist. Was Schüler und Lehrer, Kollegen zwischen. Wir haben eben gesagt, Schüler und Lehrer ist die Beziehung. Für mich ganz einfach Partnerschaft. Wenn das schaffst.
0: Ja, ja, die Theorie, so wie ich sie auch jetzt in meiner Umschulung zur Erzieherin gelehrt bekomme, sagt immer, dass es dorthin geht, genau wie du sagst, es ist eine Lernbeziehung oder es geht zu einer Partnerschaft über, also man Begleitung. Begleitung, ja, der Erzieher und auch, das kenne ich auch noch aus meinem Lehramtsstudium, der Lehrer ist ein Begleiter und nicht unbedingt jemand, der sich so durchsetzt, aber und das ist für mich immer wieder schwer zu begreifen und auch schwer zu akzeptieren, dass es zwischen diesen ganzen teilweise total guten Theorien, die an den Universitäten entwickelt werden, eine wahnsinnige Diskrepanz zur Realität herrscht. Und das drückt sich dann eben so aus, also wir sind zum Beispiel in einer Klasse, nehmen wir 25 Schüler, fünf von denen zeigen große Verhaltensauffälligkeiten, ich nenne es jetzt einfach mal so, und können sich nicht ohne weiteres auch in so einen frontal geführten Unterricht einfügen. Und das ist dann auch das falsche Format. Mhm. Aber es muss natürlich auch immer frontale Phasen geben. Der Lehrer hat so viel zu tun, er kann nicht alles frei gestalten. Da habe ich auch viel gelernt, viele Methoden, so eine Art Werkstattarbeit, dass die Schüler alles vorbereitet, dass die Schüler zwischen vier Angeboten wählen können dass man selber auch aus dieser starken Führungsrolle rauskommt. Dann hat man im Unterricht das sich vielleicht freigeschaufelt, aber hat das dafür an Vorbereitung.
1: Eine Vorbereitung, eine sinnvolle Vorbereitung, und dass man sich vornimmt, aber das passiert immer was Sonderliches in Situationen.
0: Genau, das kommt auch noch dazu, dass man nicht weiß, welcher Lehrer fällt aus, wie ist die Klasse zusammengestellt, wie ist die Klasse an dem Tag, wie ist da die Grundstimmung. Also das kann schon auch ganz komisch sein.
1: Das Komische werde ich nicht den sagen, das klingt sehr negativ, ne? Komisch.
0: Oder ja, in verschiedene Richtungen, angespannt oder sehr lustig oder also sowas in der Art. Also das kann auch sehr unterschiedlich sein, das ist vielleicht das bessere Wort.
1: Genau, sehr unterschiedlich. Wenn die Lehrer selber nicht sehr Improvisation, wie sagen wir, nicht schneller, flexibel agieren könnte, dann steckt der in der Strecke und da ärgert sich, oder?
0: Ja, genau, aber an den Grundschulen ist es ja so organisiert, dass die Klassenlehrer doch sehr viel Unterricht, den meisten Unterricht dort in der Klasse haben. Und die kennen dann natürlich irgendwie die Kinder oder die kennen vielleicht auch so die Dynamiken, die da entstehen können während des Unterrichts.
1: Ja.
0: Und sicherlich sollte dann auch jeder Lehrer versuchen, mit den ihm gegebenen natürlichen Talenten darauf zu reagieren.
1: Könntest du ein Beispiel uns mal sagen? So eine Lehrer reagierte Situation oder die Lehrer doch blamiert sind, Beispiel, würde ich mich interessieren.
0: Da kann ich jetzt am besten, finde ich, die Erzählung meiner beiden älteren Söhne immer sehr interessant. Also da wird dann eben, mein ältester Sohn berichtet mir, dass eben, es gibt einen Klassenrat, der tagt jeden Montag oder der tagt zu einem bestimmten Tag.
1: Ja.
0: Und bei ihm ist das schon ganz fest, für ihn ist das abgespeichert, eigentlich verpetzen sich die Kinder dort nur und die Lehrerin gibt Strafen.
1: Oh.
0: Wenn also, ja.
1: Das gibt es jetzt immer noch, gibt Strafe.
0: Eine Strafe muss nicht unbedingt was Schlechtes sein. Also man unterscheidet ja auch zwischen Ordnungsmaßnahme oder da gibt es ja auch so verschiedene juristische Begriffe.
1: Oh je. Das wie für kleines Kind schon?
0: Wie wir als Studenten und wie das unter den Lehrern auch in bestimmten Sachen, wenn was ganz schief geht, besprochen wird. Da müssen die sich ja auch wieder zusammensetzen und beraten, wie sieht jetzt die pädagogische Maßnahme mit diesem und jenem Kind im Verhalten aus, was muss man da machen.
1: Ich glaube, das ist sehr nötig.
0: Und er hat zum Beispiel, also ich zum Beispiel finde so eine Strafe nicht, also mein Sohn bezeichnet das als Strafe, wenn eben die ist, es gibt die Hausschuhe, die die Kinder auch im Klassenraum tragen sollen. Mhm. Und wenn eben ein Schüler sich weigert, die Hausschuhe anzuziehen oder es vielleicht morgens nicht schafft, weil die Schule auch rechtzeitig anfängt, dann muss er eben den Raum auskehren. Das ist die Strafe. Aber ich finde, das kann man noch irgendwie nachvollziehen. Weiß man, was auf einen zukommt.
1: Ich denke, das ist keine Strafe, das ist irgendwie eine Vorschrift.
0: Ja, pädagogische Konsequenz.
1: Ja.
0: Aber es muss ja auch Dinge dort vorkommen, die ihn zu dieser Überzeugung bringen, dass es sich wie Strafe und nur so anfühlt.
1: Ach, keine Wirkung, die Kinder akzeptieren es sowieso nicht, sie finden es sehr blöd und dann überspielt sich als persönliche Beleidigung. No?
0: Ja.
1: Das ist auch nicht so was, ein sehr schöner pädagogischer Blick. Für mich ist pädagogisches Hinblick schon ein bisschen. Ich hatte natürlich, ich bekomme, wenn ich dir sage, ich bekomme eine pädagogische Familie und chinesische Ärzte-Hintergrund. Wir wissen schon, was, ob man wirksam zählt, ob das bei jemandem das wirkt oder nicht.
0: Guter Punkt, ja, interessanter Punkt.
1: Aber trotzdem, wenn das in der Vorschrift was gemacht wird, dann muss auch ein anderer auch dabei auch sowas machen. Die Kinder vergleichen sich gegenseitig.
0: Ja, das kommt auch immer noch.
1: Und wenn das ein beispielsweise mein Problem war, weil ich sehr lieber Kind war, ich bin liebsten, weil ich aus Lehrerfamilie komme, das tut auch meinem Lehrer sehr gefallen. Er hatte mich immer geachtet und wir sind 70 Kinder, wir waren 70 Kinder. Und was könnte eine Lehrer so viele Aufmerksamkeit verteilen für 70 Kinder?
0: In einer Klasse,
1: das ist der Hammer.
0: Ja.
1: Und habe ich ja damals schon bemerkt, oh, das geht nicht. Ich bekomme alles so viel Aufmerksamkeit. Ich muss auch lernen, auch meine Liebe auch für die anderen Leute. Darum hat mir immer sehr früh erwachsen, Kind wahrscheinlich, war ich ganz, ganz früh. Habe ich immer meine Kollegen von den Jungs und auch von den Mädchen, dann habe ich immer gedacht, wenn ich die Strafe bekomme, er hat mich immer in Schutz genommen. Das könnte ich damals selber bewusst nicht leiden.
0: Ich habe das oft gemacht. Ich habe das oft bei anderen gemacht.
1: Ja, ich bin auch oft, wenn der Strafe bekommt, da helfe ich auch hin. Ich gehe mal auch hin.
0: Ich bin auch immer so gewesen.
1: Ja. Unsere berühmte Katze.
0: Nee. Nochmal. Sind dann sogar drei,
1: Jetzt. Den habe ich gesagt, es reicht.
0: Wenn einer kratzt, dann
1: der Kasten die drei. Das ist eine Mannschaft.
0: Ja, genau.
1: So, gut. Ich überlege, ob das ist auch als unsere Zwischenmusik, wenn die
0: ein ganz
1: schönes
0: Stück
1: aussieht.
0: Ja.
1: Also, weißt du, dann schließen wir noch zusammen. Das heißt, wenn man sogenannte Strafe bezeichnet, vielleicht wirkt die ganze Kinder nicht so nett. Man kann auch sagen, das ist ein Vorschrift.
0: Oder es gab da auch immer mal Geschichten, dass dann ein Kind, da bei einem Schulausflug sind doch mal zwei Kinder verloren gegangen. Die sind dann alleine zur Schule gelaufen.
1: Ja.
0: Es war Gott sei Dank nicht so. Sowas ist dann natürlich immer schon sehr stark. Da ist man dann gleich, läuft man eigentlich Gefahr.
1: Was heißt verloren gegangen?
0: Sie sind nicht mit ausgestiegen aus der Straßenbahn. Haben sie nicht geschafft oder den Kind, anstatt dass die Lehrerin auch ein bisschen Verantwortung dafür übernommen hat oder auch gesagt hat, ja, das tut mir leid, das ist mein Fehler. Das kann man teilweise auch als Lehrer in der Rolle gar nicht, weil dann bist du ja womöglich gleich, läufst du Gefahr, gekündigt zu werden. Also da sind viele, da laufen noch viele komische Sachen ab, finde ich. Also dass auch mit Fehlern, dass das nach wie vor, also ich kenne hauptsächlich noch eine destruktive Fehlerkultur, nicht, dass man konstruktiv, und ich finde auch nicht, dass in den Lehrerkollegien wirklich, also das habe ich persönlich nicht erlebt, sich wirklich unterstützt wird. Und das ist auch blöd.
1: Das ist sehr schade, wenn ich das auch höre. Aber sobald dass ich denke, vielleicht viele denken an alles nach einem Wort als Konkurrenz. Mhm. Die Konkurrenz ist, sagt ihr die Leute, wenn die mir gegenseitig Konkurrenz ist, groß.
0: Leider.
1: Und dann müssen wir immer uns so vorne gehen, darum müssen wir so machen, statt dass man denkt, oh, ich habe meine Arbeit so im Spaß gehabt, ich bin konsequent mit mir verlangt von mir selber. Und wenn ich eine Vorbild vor die Kinder machen könnte, die würde auch nach mir auch anschauen, als eine Status.
0: Ja.
1: Ich finde so, wahrscheinlich ist es immer besser. Aber leider, ich habe in der letzten Zeit sogar ich in die Schule gegangen, meine Heimat. Ne? Ich gebe mir ab und zu auch Workshop und auch Masterclass.
0: Ja.
1: Ne? Ich gehe mal hin, ich merke schon, die Kinder sind nach der Zeit immer wieder, sie sind schwächer, die Achtung von den Lehrern. Die haben einfach Lehrer wegen dieser sogenannten, wir sind selben Augenhöhe, wir sind Partnerschaft. Und meine Dreck kann ich dir auch einfach rausschütten, wenn es mir gut geht.
0: Ja, so dieses so, Wort heißt ja Lernbegleiter.
1: Ja.
0: Also
1: weißt du, was ich meine? Ne? Das finde ich total ausgenutzt
0: ja.
1: von der Schülerseite.
0: Oder nehmen wir mal das Beispiel mit meinem zweiten Sohn. Da sagt dann die Lehrerin eben, sie muss schon wieder Unterrichtszeit opfern, da in dieser Klasse herrscht ein Jungenüberschuss und daher sehr starke Konkurrenz untereinander. Ich habe das auch schon beobachtet, ich will auch im nächsten Monat wieder mal mit begleiten zu einem Ausflug. Und die Lehrerin ist immer so unter Druck, dass sie das alles zusammenhalten muss, oder dass da nichts aus den Fugen gerät, dass der Unterricht noch ruhig ablaufen kann. Und sie muss ganz oft, weil die Jungs eben irgendwie auch körperlich eher zur nach außen agierenden Aggression neigen, sage ich mal so.
1: Echt so weit gekommen?
0: Ja, naja, das ist dann natürlich auch alles so leicht spielerisch. Und ich finde, Jungs sollten ja auch irgendwo Jungs sein dürfen. Nur sie brauchen eben Grenzen und sie muss dann eben immer noch was besprechen, weil es laut ist, weil sich wieder jemand ins Streiten bekommen hat, teilweise mit Handgreiflichkeit oder und Jungen sind auch konfrontativer und so wie ich das erlebe, nicht unbedingt sehr schlau in der Konfliktlösung. Das ist
1: deine Wahrnehmung.
0: Meine Wahrnehmung als Mutter jetzt wieder von drei Söhnen. Soweit.
1: Das ist schon irgendwie für mich, entsteht eine Sache mit Kommunikation. Ne? Wie
0: ja.
1: man effektiv mit
0: ja.
1: Kommunikation, wie man das sich zwischen Kollegen oder zwischen Schülern oder Lehrer zu Schülern oder Kollegen zu Kollegen, wie man sich ordentliches gegenseitig aufpasst. Ich meine deswegen, dass man sich gegenseitig immer eine Vorschriften sagen, ich habe das Recht, darum musst du mit mich horchen oder deine Charakter sind ein bisschen ungeduldig, dann werde ich dir jetzt noch deutlich sagen, ich meine manchmal schon Gefahr nach geneigt zu dem Mobbing. Ne? Das finde ich manchmal schon,
0: naja,
1: Mobbing ist sehr starke Wort.
0: Es muss ja nicht immer alles Mobbing sein, aber sagen wir wirklich mal Stigmatisierung. Wenn also ein Kind sehr unangepasste Verhaltensweisen zeigt, kann das schon sehr schnell gehen. Dann muss man kriegt das Kind vielleicht so einen sozial-emotionalen Förderstatus. Und für die Eltern bedeutet das viel Aufwand, weil dann oftmals noch weitere Themen dranhängen. Braucht das Kind, ist es so schlimm, dass das Kind einen Schulbegleiter braucht Und wenn man das wieder aus dem System, das geht ja dann eher wieder so in dieses Erzieher-Betreuungssystem geht, dann sind da oft auch, wie ich das erlebt habe, zum Beispiel als ich in der Grundschule gearbeitet habe, kommen dann auch diese Bezugspersonen nicht verlässlich. Dann wird wieder vertreten, die Person kennt das Kind gar nicht. Dann war ich häufiger in der Klasse und kannte den Jungen schon, konnte besser auf ihn eingehen als der entsprechende Sozialarbeiter, der für bestimmte Stunden, also da habe ich auch gerade so eine Erinnerung von einem Jungen, besser darauf eingehen, weil ich in der Klasse häufiger war und die Gegebenheiten dann auch schon kannte. Also bei dieser Frage, ja, wenn wir nochmal auf die effektive Kommunikation kommen, ja. Als ich die gelesen habe, habe ich mir gedacht, also nicht alles kann und darf auch effektiv sein, denn ich finde, es ist schon sehr viel sehr effektiv.
1: Sehr viel sehr effektiv.
0: Ja.
1: Was bedeutet das? Dass viele Konversationen, viele verschiedene Meinungen, das nimmt
0: nee, also da, das, was wirklich die Kommunikation schon da so ausgelegt ist, dass sie wirklich schnell zu einem Ziel führen soll. Also pädagogische Ziele, aber da fehlt mir dann auch so ein bisschen so diese weichen Sachen wie Empathie kann man sich, und dafür bleibt eben oft gar nicht die Zeit, oder also Einfühlung und dann auch mal das über einen längeren Zeitraum zu beobachten.
1: Ich sehe eine Situation vor mir, wird beschreiben, effektiv für mich nicht nur schnell und scharf sein, sondern auch sehr Empathie, was du mir sagst. Man kann empathische Persönlichkeiten in einer ganz krass vollen Situation durch die Empathie sehr effektiv gelöscht. Weil diese Persönlichkeit, die kommt ganz guter Einfluss und alles nicht treiben mit körperlicher Verletzung oder irgendwie. Verstehst du, was ich meine?
0: Genau.
1: Empathie ist auch manchmal
0: also
1: auch gut.
0: Hast du
1: zu
0: mit eingegriffen in das Problem.
1: Genau.
0: Ja, verstehe. Also ich würde schon sagen, so wie ich das erlebt habe, dass die Lehrer dann auch sehr bemüht waren, untereinander sich auch über Kinder auszutauschen, informell oder formell, wie das eben so ging, und auch sich auch, wie kann man mit dem Kind umgehen, oder meist war ja da noch eine Schulsozialarbeiterin anwesend, an der Schule gab es auch eine Sprachmittlerin, also die bestimmte Fremdsprachenkenntnisse hatte und so zwischen den Familien und der Schule vermitteln konnte. Aber derzeit sieht ja auch so wieder aus, dass, als wenn sie das alles wegsparen wollen. Und Schulsozialarbeit und Schulpsychologie ist, glaube ich, sehr, sehr wichtig.
1: Ja, kommt darauf an, ob man richtig in diese positive Wirkung nutzt. Wenn das dieses System als ausnutzt, dass man sah, denken, jetzt kann ich habe keine Lust mehr, ich melde mich, als dass ich psychisch krank bin. Ich möchte meine Ruhe haben, ich habe keine Lust, in der Schule zu lernen.
0: Das geht ja auch gar nicht so richtig.
1: Ja, das haben
0: wir leben, also momentan ist
1: ich meine, über Ausnutze, nachdem sie manche Kinder sind so,
0: sie
1: sind so klug, überklug. Sie haben schon viele, viele Vorteile. Sie sind fortschrittlich noch als andere Leute, sind sehr besonders Kinder. Aber sie haben gesagt, wenn es mir nicht gefällt, dann gehe ich einfach, melde ich mich Arzt, schreibe ich eine Fahrlässigkeit.
0: Aber so einfach ist das auch nicht. Also wirklich nicht. mein Eindruck ist aber, dass eher jetzt so eine Kultur des Nachteilsausgleiches entstanden ist, oder dass die Kinder oder Schüler oder Jugendliche eher bestimmte Rechte einfordern, und dass dann das vielleicht auch zu sehr an Minderheiten orientiert ist.
1: Das ist auch ein Ding, ja.
0: Oder ich habe das eben jetzt in meiner Umschulung bei einer Klassenkameradin beobachtet. Hier werden dann eigentlich die Nachteilsausgleiche nicht in Situationen gewährt, wo es, in denen es für sie wirklich wichtig wäre. Also sie da zu Tests wird auf ihre Rechtschreibschwäche, Legasthenie oder was das ist, das wird dann nicht so streng bewertet, da hat sie irgendeinen Vorteil, aber in Prüfungen nicht. Und dann ist das doch blöd für sie. Sie hat ja dadurch, durch ihre Diagnosen, auch viel Aufwand. Sie muss ja auch Psychotherapie, sie muss ja verschiedene Sachen machen.
1: Ja, das meine ich. Die Kinder haben zuerst mal eine Möglichkeit gefunden und da haben sie nicht weit denken nach dieser Nachhaltigkeit, haben sie nicht weit sich gedacht. Die Kinder sind immer für Kurzen, die denken, oh Kinder, da ist sie für mich. Und das leider gibt es Erwachsenen meistens auch so. Mhm. Wenn sie immer in ihrer Kindesgefühle, wie sagt man das auf Deutsch, ich habe Bilder schon wieder, neue Wort wahrscheinlich, wenn die immer nach ihrer Kindheit immer folgt. Ich war Kind, so, dann bleibe ich auch so, finde ich gut. Mhm. Und dann mache ich trotz. Trotz immer so. Ja. Und dann finde ich toll, ich bin so jung geblieben. Aber in eine richtige Richtung, da finde ich ein bisschen uneffektiv, das Wort.
0: Langfristige.
1: Wie man das plant.
0: Welches Verhalten sind welche kurz- und langfristigen Folgen nach sich?
1: Ich habe deswegen diese Frage vorgestellt, weil ich von meiner Heimat, in meiner Heimat, früher haben sie nur sehr strenge Schulsystem. Ja. Und jetzt würde durch diese Offenheit von dem Internet, das alle sogenannte Pädagogik immer sich diskutieren und wie das Westen, sie haben sowas, wir folgen alles nach Deutschland. Wir fanden deutsche Erziehung sind obersten gut. Statt, ich denke, von Holländern. Vielleicht ist es schon ein holländisches. Wenn ich so vergleiche, ist es schon ein bisschen anders als Deutschland in Holland. Und jetzt sehe ich, was Taiwan, ich komme aus Taiwan, und Taiwan, junge Leute, sag mal, durchschnittlich ab 20-Jährige, die sind alles in der Uni gegangen und sie versuchen auch Kinder zu erziehen, sie kraft wirklich, die treffen alle jetzt Probleme. Weil die Kinder erstmal nicht leicht zu erziehen. Mhm. Die haben nicht mehr die Achtsamkeit zu Lehrer. Mhm. Sie haben jetzt viel Gewalt. Mhm. Und da frage ich mich, was heißt Mitpartnerschaft? Was bedeutet die Schulung wie eine sogenannte Achtsamkeit? Mhm. Und trotzdem die Lehrer sind die Figur. Was für eine Figur sind die Lehrer? So, wie lange dürfen wir durchziehen?
0: Ja, ich brauche am Ende doch immer noch eine Person, die sehr, die es auch mag, im Vordergrund zu stehen und die auch dieses Esprit oder, jetzt hat das Wort entfallen, also das gewisse Etwas, die Ausstrahlung besitzt, ist schon so. Also ich habe mir gedacht, also damals der Grund dafür, weshalb ich an der einen Schule zum Beispiel nicht diese Probezeit bestanden habe, es war ja im Endeffekt, meine Leistung hat nicht ausgereicht. Das ist für mich okay. Klar, es löst immer noch Trauer aus, aber ich kam nur zu dem Schluss, also es gibt so wirklich Viertel, die bräuchten wirklich ein funktionierendes Team-Teaching-Modell. Das wird ein.
1: Das ist gut.
0: Team-Teaching.
1: Okay.
0: System. Es gibt nichts, was nicht auch wirklich in der Praxis auch umgesetzt wird. Und weil dann hat man immer jemanden, der kann im Hintergrund agieren, und ich habe dort damals eben auch gemerkt, dass das eher mein Ding ist. Ich brauche die Aufmerksamkeit nicht unbedingt, zum Vordergrund zu stehen, und die Kollegen haben sich eigentlich auch gefreut. Nur es hat als diese vollumfängliche Tätigkeit als Lehrer reicht sowas nicht. Mhm. Wenn einer es eigentlich kann, einen auch, selbst wenn einer es wirklich kann, den Lehrer die Arbeit überhaupt zu ermöglichen, vielleicht. Weil eigentlich muss das der Lehrer alles alleine machen.
1: Ja, im Endeffekt, er lernt es alleine mit mehreren Kindern. Wenn er, sag mal, die Persönlichkeit oder wenn er sich seine Arbeit nur als Arbeit zu sehen, keine Leidenschaft, ne? Dann kommt noch dazu und dann frage ich mich, wo bleibt die Qualität des Lehrerfunktion? Und auch die Kinder erwarten natürlich, sie gehen zur Schule, sie sind nicht nur zu spielen zu gehen oder zu locker zu sein oder als eine Entspannung für das Familie, Papa, Mama, ja? Mhm. Die lassen die Kinder in der Schule und dann sie freuen sich, die Kinder sind weg. Aber statt die Kinder auch eigentlich in der Schule auch ein bisschen von der Funktion her noch nicht ganz in der Laufe kommen, wo bleiben die ganze Menschenwelt, wo wir gehen, wir machen ständig die Kinder ab und die Kinder kriegen gar nicht in die ganze Kreislauf. Das ist ein bisschen Dysfunktion, das meine ich.
0: Ja.
2: Also es stellt sich ja auch durch diese ganzen Betreuungssysteme eine Distanz von Eltern oder Kindern ein oder auch in den ganzen Primärfamilienkonzept. Also wir leben ja.
1: Wenn
2: aber
1: ich da was sehe,
2: weil ja? du das Stichwort Spielen noch gegeben hast.
1: Ja.
2: Also an sich, das finde ich auch so schade, weil das ist mir jetzt nochmal bewusst geworden durch meine Umschulung. Man lernt natürlich auch immer mehr, wenn es interessengeleitet ist. Mhm. Und ich habe so den Eindruck, die Kinder kommen, das fängt mit der Grundschule an. Und die Zeit, der Raum oder fehlen Kapazitäten, sich auf die Kinder und deren Interessen einzulassen. Wenn man denen mal wie an, das habe ich von Montessori-Schulen oder irgendwas gehört, dass sie einfach mal den Raum bekommen, sich monatelang oder in einer Woche mal nur ein Buch vorzustellen, das ihnen gefällt, warum, und dann wird das Kind automatisch viel bessere Leistungen erzielen. Da muss es sich nicht anstrengen, denn das ist ja etwas, ich entdecke mich, also das finde ich so traurig. Also bei meinen älteren zwei Söhnen, ich kann nicht erkennen, dass in irgendeiner Art und Weise ihre persönlichen Interessen Relevanz haben. Und ich meine, ich spreche ja auch nicht nur von Interessen, sondern auch von Talenten. Und wenn wir da wieder eher in den Spielen kommen könnten, und die Theorie, das ist alles da. Die Konzepte sind alles da. Vereinzelt, ich schaue mir das immer an, vereinzelt setzen Modellschulen das um. Es gibt hier auch in Grünau eine Modellschule, die suchen wieder nach Arbeitskräften. Aber es ist gar nicht so leicht, auch wieder ein System oder etwas zu erfinden, dass das praktiziert werden kann. Da muss man schon auch ziemlich
1: ziemlich ein gutes Team haben.
2: Ja.
1: Ein Team ist sehr wichtig. Okay, wollen wir heute unser Gespräch auf einen Punkt bringen?
2: Ja. Gerne.
1: Und ich wollte dich nur 30 Minuten Interview machen.
2: Kannst du das Beste aussuchen.
1: Ja, wir haben wirklich in dieser Zeit ist rum. Und ich freue mich, dass du heute so umfangreiche Sache so klar geklärt hast zu deinen zwei leiblichen Kinder. Ne? Mhm. Und deine Sorge und auch der, was du auch zugegeben, finde deine Qualität nicht reicht, aber ich schließe dir zurück, dass nicht Qualität nicht reicht, sondern dass du deine Leistung für Schule, aber weißt du, man kann immer was werden.
2: Mhm.
1: Die Chinesen sagen, man lernt nie aus.
2: Mhm. Ja, genau.
1: Man kann bis zu jedem Jahr immer lernen.
2: Ich war auch sehr unter Druck. Meine Kinder waren, wie gesagt, 2 und 4 Jahre alt.
1: Ja.
2: Die ließen sich nicht lange betreuen im Kindergarten. Es war ihnen dort auch zu langweilig. Die sind nicht dumm, die brauchen dort auch Beschäftigung und Anregung.
1: Mhm.
2: Und das war manchmal, das ist eben das nächste Problem, das Sachsen hat. Die Betreuung wird umfangreich gewährleistet, aber aber stimmen die Inhalte? Werden die Kinder wirklich, finden genug Projekte statt? Und sicherlich.
1: Nicht genug oder genug?
2: Ja, ich frage das nur. Ich stelle diese Frage in den Raum. Und dann ist auch immer die Frage, dann leben wir eben in einer immer diverseren Gesellschaft. Ein Kind, es gibt dann vielleicht nicht wenige Kinder, die können mit 4, 5 Jahren befinden sich schon im Schrift- und Schriftspracherwerb oder die können schon lesen. Und es gibt eben Kinder, die können kaum sprechen, weil sie vielleicht auch wenig Anregung von zu Hause erhalten. Das ist das nächste Problem, dass sich das ja schon eigentlich im Kindergarten dann vorhanden ist. Aha. Und es werden eben die Betreuung immer nur minimal gewährleistet.
1: Ja.
2: Die politischen Entscheidungen sind da fest, hier in Sachsen eben eine Erzieherin auf 13 Kindern im Ü3-Jahresbereich besteht. Da kann die Erzieherin, muss die Angebote, die pädagogischen Angebote so machen, dass sie die breite Masse der Kinder mitnimmt. Das ist im Endeffekt im Schulbereich genauso. Mit meinem zweiten Sohn haben ist auch immer wieder das Thema. Wir müssen Bücher nachbestellen, der arbeitet die ganz schnell durch, weil er eben so schnell
1: Er braucht halt noch mehr Interesse, auch mit seine Verstand wächst, aber die Schule kommt immer hinterher.
2: Das muss ja nicht unbedingt sein. Ich habe dann auch gesagt, ja, aber ihr habt dafür vielleicht Rückstände wirklich mit der Motorik, im Schriftspracherwerb, dann muss er sowas üben. Und das ist natürlich auch klar, das wollen die Kinder nicht, wenn sie sehen, sie sind in anderen Dingen vielleicht viel schneller.
1: Mhm.
2: Aber das, und das muss, wenn das, ich sag mal, für durchschnittlich an der Schule 25 Schüler ein einziger Lehrer machen soll, ich finde das zu viel. Denn es gibt ja nicht nur, diese Verantwortung, diese Bildungsverantwortung, möchte ich mal fast sagen, hat die eine Person für die 25 Schüler.
1: Ja, ich habe nur überlegt in meiner Zeit, 25 Kinder für eine Schüler in meiner Heimat ist normal. Das ist normal.
2: 70.
1: Und das kommt auch an, was die Schule, was Schule ihre Ziel mit ihren Kindern vorzuhaben. No, ich glaube, in Deutschland wahrscheinlich ist es ein bisschen liberaler als unser Druck in Asien. Die Asien lieben immer Kinder, besonders Drachenjahr haben ihre lieben Drachenkinder. So in meinem Jahr, es hat so viele Kinder geboren und zum Glück, ich bin eine Frau. Die Jungs haben sie noch schwer. Und Frauen sind immer ein bisschen ganz anderes Möglichkeiten.
2: Ja, auch interessant,
1: Unterschied zu hören und dann eigentlich Frauen gehört zur alten Generation, gehört in harte Dynastie. In der früheren Zeiten, die dürfen nicht geboren sein, wenn es eine Frau ist, gehört zu töten. Ja. Ja. Aber ich bin ein Glückkind, ich bin analog geblieben. Aber das ist schon von Dynastie Tang, Dynastie Qin, Dynastie Ming. Die mögen keine Tragenfrauen. Aber das ist ein anderes Thema, müssen wir heute hier nicht so tief philosophieren. Die Kinder sind unterschiedlich, sind auch so wertvoll. Ich finde, jeder Charakter gehört auch richtige, vernünftige Erziehung und sollte auch gut rechtzeitig zu fördern, wenn sie verschiedene Orte. Und ich sehe immer Deutschland, warum ich heute dich interview, ihr Schulsystem mich interessiert. Ich erkläre für unsere Zuschauer, weil ich ein Migrant bin. Ich interessiere mich schon. Das ist mein gutes Recht. Und außerdem, ich finde, und als ich dich begegnet, dann hatten wir schon so meine Gedanken hinter meinem Kopf. Jetzt habe ich heute endlich verwirklicht. Ich bedanke mich.
2: Ich bedanke mich auch. Ich freue mich.
1: Ich freue mich total. Und das ist so wirklich verwirklicht. Außerdem heute ist unser chinesisches Semester.
2: Ja.
1: Ja, aber das ist lange der letzte Tag. Hm. Weißt du, was wir machen? Wir machen heute Abend fünfte Nacht. Das ist unser Vorschöpfen. Und das heißt, wir beschützen unsere Familie, wir bleiben wach. Ah. Bis, ein bisschen wie euer es ist Weihnachten, ne? Mhm. Wir bleiben ganze Familie zusammen, obwohl dass ich alleine habe. Ich möchte trotzdem meine Wohnung auch in Ordnung aussehen. Ja. Ich bewahre das, das ist meine Tradition. Mhm. Tradition für mich ist nichts einfach so wegzustrichen.
2: Ja, das geht ja.
1: Es geht, ohne Tradition gibt es auch keine Moderne, ist meine Meinung. Mhm. Mhm. Also, hier ist Radio Lilili, spricht. Radio Blau. Und wer war das, unser Gesprächspartner? Sag mal nochmal deinen richtigen Namen.
2: Ja, Elisa.
1: Und?
2: Garzheil.
1: Ja. Ich freue mich, danke schön, liebe Elisa.
2: Sehr gerne.
1: Okay, was für eine Musik lasst du mich selber aussuchen? Wollen wir die Katze? Haben wir uns schon entschieden. Okay, gut. Bis dahin.
2: Ciao.

0: Ja, jetzt sitze ich hier mit Christel Lehmann, Autorin und auch langjährige Grünauerin, denn Grünau wird ja 50 Jahre alt. 1976 wurden hier die Grundsteine gelegt für ja, das ganze Gebiet so ein bisschen. Und du hast aber noch vieles andere erlebt, hast das auch in zwei Büchern niedergelegt. Ja, vielleicht zuerst mal, wie bist du nach Leipzig gekommen, wie bist du nach Grünau gekommen?
1: Die Liebe hat mich hergebracht. Und zwar, mein Mann lebte zu der Zeit, als wir uns kennenlernten, in Leipzig. Und wir haben dann geheiratet und dann haben wir hier in Angerkottendorf die unsere erste Wohnung bezogen. Und 1980 kam ich dann nach Grünau. Wir waren glücklich und also nicht nur glücklich, wir waren überglücklich, dass wir diese Wohnung bekommen haben. Das war eine Dreiraumwohnung mit Balkon, mit fließend warmem Wasser, mit Heizung. Und wir hatten unser erstes eigenes.
0: Wie war denn Grünau damals? Also 1976 waren so die Baustellen hier auch noch überwiegend vielleicht. Schlammhausen hat man auch immer gehört, da viel wird gebaut in Grünau und wahrscheinlich war es auch tatsächlich ein bisschen schlammig. Wie hast du dieses Grünau 1980 so in Erinnerung? Wie war das damals hier? War da immer noch viele Baustellen, wurde noch viel gebaut oder war das schon fertig angelegt?
1: Also ich bin 1980 hier nach Grünau gezogen und ich kann mich noch ganz genau erinnern, es war kurz Ostern. Damals gab es keinen Ostermontag, also der war nicht frei. Wir sind am Ostermontag umgezogen von Angerkrottendorf nach Grünau. In der Nacht zuvor hat es geschneit. Und du hast eben Schlammhausen angesprochen. Die Straßenverhältnisse hier waren katastrophal, weil es gab ja noch keine richtigen Straßen, sondern nur festgetrampelte Wege oder mit Platten, notdürftig mit solchen Bauplatten, notdürftig hergestellte Wege. Und 14 Tage zuvor wurden bei uns an unserer Wohnung diese Platten entfernt, weil es war vorgesehen, dort die Straßen richtig fertig herzustellen. Also, es hat geschneit, es war Frühjahr, es war wirklich Schlammhausen. Und die Speditionsfirma hatte uns gesagt, Sie müssen dafür sorgen, dass wir rankommen. Wenn wir nicht rankommen, fahren wir wieder zurück. Da haben wir vielleicht geschwitzt, weil wir Angst hatten, dass sie nicht durchkommen. Aber es hat alles gut geklappt. Sie haben unsere 7 Sachen in die Wohnung transportiert und wir hatten dann in der nächsten Zeit lange zu tun, um uns einzuräumen und um neue Möbel noch mit dazu zu holen oder weil wir hatten ja vorher nur 2 Zimmer. Und bei allem Überfluss war noch unser Sohn, der damals 3 Jahre alt war. Unser Sohn spielte mit zwischen den ganzen Kisten und Kasten, die wir dort hatten. Und darunter waren unter anderem solche Behältnisse, in denen der Bäcker die Brötchen aus dem Ofen rausgeholt hat, so aus Metall. Und prompt stürzte unser Sohn auf so ein Metallbehältnis und schlug sich die Nase auf. Jetzt mussten wir noch zum Arzt mit ihm rennen, weil das blutete wie verrückt. Und wir waren ja besorgte Eltern.
0: Ja, das ging dann hoffentlich noch mal gut, diese Geschichte. Du bist ja auch aus dem Klinikalltag so ein bisschen gekommen. Du hast, glaube ich, an der Charité in Berlin in der Verwaltung gearbeitet. Du warst eigentlich gelernte Ökonomin, glaube ich. Nein.
1: Ich war zu der Zeit, war ich bin ursprünglich Röntgenassistentin gelernt und ich habe in Berlin, als ich noch in Berlin lebte, in der Charité gearbeitet als Röntgenassistentin. Und bin dann, als ich nach Leipzig zog, habe ich das Fachschulstudium, was ich inzwischen absolviert hatte, ausgenutzt und habe hier in Leipzig angefangen, erstmal im Bauwesen, in der Informatik, weil es in den Gesundheitseinrichtungen hier in Leipzig außer an der Pharmazieschule keine Möglichkeit gab, für mich zu arbeiten.
0: Ja, dann warst du ja Ökonomin an der Robert-Koch-Klinik irgendwann. Und wie sah so dein Alltag aus in Grünau? Also Grünau, war das dann nur Arbeit und abends hat man sich dann in seine Wohnung zurückgezogen? Oder gab es ja auch so eine Art richtiges Kulturleben? Habt ihr viel unternommen in dieser Zeit in den 80er Jahren? Oder war Grünau dann auch noch, naja, nicht so viel los vielleicht?
1: Also wir mussten uns sehr um unseren 3-jährigen Sohn kümmern. Und die erste Zeit war etwas schwierig. Ich war neu in Leipzig. Ich verstand die Sprache im Sachsenlande nicht, hatte zu tun, mit allem klarzukommen. In der Baufirma, in der ich dort arbeitete, gab es ganz andere Terminologien. Da wurde von Gewerken gesprochen und nicht wie in der Medizin. Waren also ganz andere Anforderungen. Die erste Zeit war sehr schwierig. Und dann mussten wir uns ja auch erstmal einrichten und uns auch zusammenfitzen, weil wir ja noch nicht so sehr lange verheiratet waren. Aber wir haben beide, mein Mann und ich, versucht, uns hier in Grünau mit einzubringen, um praktisch das Leben in Grünau, in Leipzig, in der DDR schöner zu machen. Jeder hatte seine Position, die er mit beackerte. Dann hatten wir unsere Familie. Und ich muss ehrlich sagen, ich kann mich im Moment nicht erinnern, was wir so an kulturellen Erlebnissen in Grünau, konkret in Grünau, unternommen haben. Wir hatten ein Anrecht für das Gewandhaus. Wir sind in die Oper gegangen und in solche Sachen. Das war unser Leben. Aber in Grünau waren, würde ich jetzt mal sagen, die ersten Jahre kulturell etwas schlecht ausgebaut, vielleicht kann man sagen. Aber die ganze Angelegenheit hier in Leipzig für etwa 80.000 bis 90.000 Menschen neuen Wohnraum zu schaffen, war ja eine Mammutaufgabe. Und wenn man heute sieht, wie lange es braucht, um 100, 200, 300 Wohnungen herzustellen, und das vergleicht mit der Zeit damals, wo praktisch alles neu gebaut werden musste. Nicht nur Wohnungen, sondern eben auch die Straßen, die Einkaufsmöglichkeiten, Schulen, Kindergärten und so weiter. Was ist was alles notwendig ist. Dann finde ich, war das eine Wahnsinnsaufgabe. Und ich bin froh und glücklich auch heute noch, dass ich in so einer Wohnung wohnen darf.

1983 wurde der Grünauer Chor gegründet und ich war gleich mit dabei. Und ab 1993 habe ich dann zusätzlich noch im Oratorienchor mitgesungen, den ich auch heute noch besuchen darf, was in meinem Alter nicht so normal ist. Und die Musik ist überhaupt ein großes Steckenpferd von mir, war es auch für unsere ganze Familie, also mein Mann und mich. Mein Mann ist leider 2001 verstorben und seitdem versuche ich, mein eigenes Leben zu machen.

0: Wie war das für dich damals? Ich habe jetzt von Erich Löst so einen Roman gelesen, der das Leben in so einem anderen Neubauviertel, nämlich dem Oktoberviertel, dem Viertel rund um die Straße des 18. Oktobers, so am Bayerischen Bahnhof schildert in den 80er Jahren. Und Erich Löst, der ist da ziemlich angeeckt, auch mit diesem Roman, aber auch sonst. Warst du eine überzeugte DDR-Bürgerin oder ja, warst dir doch auch manchmal ein bisschen unwohl in der DDR, weil sie doch auch ein bisschen eng war? Oder warst du zufrieden mit dem Leben in der DDR?
1: Also ich war der Meinung, dass die Form des Sozialismus eine sehr gute Form ist, die es unbedingt gefördert braucht. Aber wie das dann so gemacht wurde, wie das entschieden wurde, das war nicht so meine Überzeugung und deshalb habe ich versucht, mit in der Gesellschaft mitzuarbeiten. Ich habe eine Bürgergruppe geleitet, um praktisch hier in Grünau die Unstimmigkeiten zu lösen und das Leben schöner zu machen. Und heutzutage bin ich noch derselben Meinung. Aber ich bin der Meinung, dass der Mensch für die Form des Sozialismus nicht geschaffen ist. Der Mensch hat andere, tja, ich weiß nicht, wie ich das nennen soll, andere Gehirnwindungen oder ich weiß nicht, wie ich es sagen soll. Die Art des Sozialismus finde ich persönlich sehr, sehr gut, auch heute noch. Dass wir jetzt Kapitalismus haben, ist halt so. Damit müssen wir alle klarkommen. Und jeder versucht, und auch ich versuche, meinen Beitrag dazu zu leisten. Nur ich bin jetzt so alt und ich sitze seit 11 Jahren im Rollstuhl, dass ich mich jetzt zurückgezogen habe.

0: habe, weil ich auch gemerkt habe, dass wenn ich irgendwas vorgeschlagen habe oder irgendwo mitgearbeitet habe, um irgendetwas positiver zu gestalten, ich bin nur gegen Mauern gerannt. Ich habe nur gehört, so geht das nicht. Das geht nicht. Nein, nein, wir müssen das so machen. Und am Ende wurde es dann gar nicht gemacht. Und irgendwann habe ich dann gesagt, ich nicht mehr.
1: Jetzt waren wir bei den 80er Jahren. 89 war ja auch ein sehr wichtiges Jahr für Leipzig. Wie hast du diese Zeit miterlebt, so den Oktober, November 89? Oder warst du so in der Tretmühle des Alltags eingebunden, dass du gar keine Zeit hattest? Oder ja, hast du das sehr intensiv mitverfolgt?
0: Also ich habe 89 im Bett verbracht, weil es mir zu der Zeit sehr, sehr schlecht ging. Ich war 1,5 Jahre lang krankgeschrieben um die Zeit rum und habe die ganzen Veränderungen über den Fernseher miterlebt und war innerlich so zerrissen, dass ich nicht mit aktiv sein konnte, mir den Westen mal angucken, mal wissen, was dort überhaupt los ist. Mein Sohn hatte zu der Zeit, besuchte gerade die 6. Klasse an der Körperbehindertenschule in Leipzig und wurde in den Normalschulbereich überführt, weil wir der Meinung waren, dass es besser ist, wenn er den normalen Alltag eines Kindes miterlebt. Die Schule war wichtig für ihn und notwendig, aber wir wollten es halt probieren. Und ich bin heute noch der Meinung, dass es gut war, dass wir das so gemacht haben. Und die erste Zeit nach 89, also vorher noch, bin ich mit meinem Sohn über den Ring gewandert, weil ich der Meinung war, auch ein 12-jähriges Kind muss sowas ganz konkret miterlebt haben.
1: Ja, Grünau in den 90er Jahren war dann auch, ja, es hatte einige Schwierigkeiten auch Grünau. Also es wurde auch oft sehr mit Vorurteilen wahrgenommen halt. Es gab natürlich in Grünau auch junge Leute, die sich so rechten Ideologien zugewandt haben, wie überall auch in der ehemaligen DDR. Grünau hatte teilweise auch so einen schlechten Ruf, dass hier nur Neonazis geben würde. Wie war das für dich? Wie hast du das wahrgenommen, die Zeit, die 90er Jahre in Grünau? War das so schlimm oder ja, wurde es auch ein bisschen von außen vielleicht so betrachtet?
0: Also ich persönlich habe keine Neonazis oder Rechte oder sowas gesehen, miterlebt. Aber ich lebte ja auch mein Leben. Mein Sohn hat das miterlebt. Und er hat auch die Angst erlebt, als er im Jugendclub hier am Kirschberghaus war mit seinen Kumpels und dann die Rechten kamen und die Truppe dort aufmischen wollten. Er konnte sich trotz seiner Körperbehinderung noch durchs offene Fenster rauskugeln, sodass er dann draußen lag vor dem Fenster, gehen konnte er nicht. Und die Angst, die er damals hatte, hat er mir nur erzählt. Ich habe sie also nur gehört. Ich habe sie nicht selbst empfunden. Aber ich bin der Meinung, die Rechte haben auch in anderen Bezirken von Leipzig ihr Unwesen getrieben. Warum sagt man Rechte in Grünau? Warum? Man müsste das vielleicht mal prozentual errechnen, ob das überhaupt eine Basis hat oder ob man als Normalleipziger eben etwas gegen Grünau haben will und sich dann so sein Thema sucht. Ich habe keine Ahnung. Man müsste mal die Frau Professor Kabisch fragen, ob sie in ihrer Langzeitstudie, die sie seit 1976 hier in Grünau durchführt, in der es um die Zufriedenheit der oder auch Unzufriedenheit der Menschen in Grünau geht, ob man diesen Aspekt dort mit aufnehmen könnte. Muss ich direkt mal machen.
1: Du warst sehr gesellschaftlich engagiert die ganze Zeit, hast auch den Club der Nachdenklichen mit begründet mit deinem Mann zusammen, glaube ich. Worum ging es euch damals? Das war dann ja so in den 2000er Jahren, in den frühen vielleicht. Was war euch da wichtig, sowas zu machen, diese Aktivitäten?
0: Der Ursprung für den Club der Nachdenklichen war, mein Mann hatte sich, nachdem er Altersrentner wurde, sehr mit philosophischen Gedanken gut vertraut gemacht, hat viel gelesen, hat sich sehr, sehr großes Wissen angeeignet, aber wir haben versucht in der Familie das auch weiterzubringen, aber das reichte ihm nicht mehr. Er wollte mit Menschen sprechen, die ähnliche Gedanken haben. Und deshalb hatten wir damals mit der Frau Dr. Börner, die um die Zeit von der Volkshochschule für Grünau zuständig war, gesprochen. Und die hat uns mit einem Jesuitenpater zusammengebracht. Und das war jetzt eine ganz eigentümliche Mischung. Ein Jesuitenpater und ein Materialist, die miteinander sehr gut ausgekommen sind. Und die beiden haben dann eingeladen, am 16. September 1998 zum ersten Gespräch des Clubs der Nachdenklichen. Den Club gibt es heute noch. Pater Knüfer gibt es leider nicht mehr. Mein Mann leider auch nicht mehr. Aber der Club existiert auch heute noch und bereichert das gesellschaftliche Leben in Grünau.

0: Was hatte dein Mann eigentlich gearbeitet, wenn ich das fragen darf? Also hatte der schon was in die Richtung gemacht, wie dann im Club der Nachdenklichen, sowas Geisteswissenschaftliches oder was anderes?
1: Mein Mann hatte nach dem Krieg einen schweren Unfall und musste sich völlig neu orientieren und kriegte irgendwann mal das Angebot oder die Aufforderung oder den Tipp: Mach doch einen Neulehrer, dir traue ich das zu. Und daraufhin hat er sich kurz nach dem Krieg als Neulehrer ausbilden lassen und war dann praktisch Lehrer an einer normalen Schule für Mathematik, Physik. Also eigentlich hat er vieles gegeben. Und es hatte sich herausgestellt, dass er ein sehr guter Pädagoge war, was ja aus meiner Sicht die Grundlage ist für einen guten Lehrer. Und als dann seine Fächer nicht mehr an der Schule, an der er dort war, gebraucht wurden, hatte er sich beworben an der Pharmazieschule in Leipzig und war dann zum Schluss dort in der Informatik tätig und hat dort Pharmaziestudenten ausgebildet, also das mittlere medizinische Personal.
0: Jetzt waren wir bei den 2000er Jahren, der Club der Nachdenklichen. Aber du hast auch viel in Chören gesungen, viel Musik gemacht. Vielleicht können wir da noch mal drauf eingehen. Wie hat sich das entwickelt und ja, was habt ihr da so gemacht hier mit? Wann? Ja, kannst du das ein bisschen beschreiben, was ihr musikalisch so getrieben habt?
1: Also das Chorsingen ist für mich etwas unbeschreiblich Schönes. Überhaupt die Musik. Ich versuche auch heute noch, mit 81 Jahren und im Rollstuhl sitzend, die Konzerte mit zu gestalten und meine Stimme mit einzubringen, was oft sehr, sehr schwierig ist. Und für mich persönlich sehr auch eine körperliche Beanspruchung bedeutet. Denn die Kirchen sind nicht behindertengerecht. Und es gibt viele Situationen, die ich jetzt nicht im Einzelnen hier darlegen will. Aber mein letztes, schönstes Chorerlebnis hatte ich am 26. Juni diesen Jahres. Wir haben in der neuen katholischen Propsteikirche gegenüber vom neuen Rathaus ein Konzert gegeben, mit unter anderem von Fauré das Requiem. Es war ein Tag, wie er wahrscheinlich nie wieder vorkommt. Draußen waren 41 Grad Hitze. Ich habe überlegt, den ganzen Tag, kannst du das körperlich schaffen? Denn so ein Konzert ist körperlich auch anstrengend. Aber ich habe mich entschieden, du musst das machen. Und so bin ich zur Straßenbahn gefahren. Aber an der Straßenbahn stellte ich fest, dass keine Straßenbahn fährt, weil Leipzigs Nahverkehr zusammengebrochen ist durch die große Hitze. Es hat überall aus den Schienen diese Fugenmasse, ja, ich weiß nicht, woraus sie besteht, herausgequetscht und es fuhr keine Straßenbahn mehr. So, wie komme ich jetzt in die Stadt? Zum Glück hatte mein Rollstuhl genug Power, damit er das zeitlich und von der Entfernung her auch schaffen konnte. Ich bin über die Straße so hingefahren. Ich hatte zwar eine gute Dreiviertelstunde Weg, aber das war mir egal. Und den anderen ging es genauso. Die wussten auch nicht zum Teil. Die mit dem Fahrrad oder mit dem Auto gekommen sind, die hatten die Probleme nicht. Aber alles, was Straßenbahn fahren musste, hat Hilfe geschrien. Das WhatsApp, unser WhatsApp-Gruppenprogramm hier, das piepte laufend. Ich weiß nicht, wie ich hinkommen soll. Ich komme später oder weiß ich wie was. Es war, aber alle haben versucht hinzukommen. Und wir haben ein sagenhaftes Konzert hingelegt. Das war mein schönstes letztes Konzert. Also letztes nicht absolut, sondern weil es von heute an das letzte gewesen ist zeitlich.
0: Das war ein halber Marathon dann bis zum Konzert bestimmt. Ja, du hast auch zwei Bücher veröffentlicht, das hatten wir auch schon kurz angesprochen. 2020 war das erste, das hieß das Abschied und Neubeginn, mein neues aktives Leben im Rollstuhl, das war 2020 und das neueste ist dann 2025 rausgekommen, das heißt zwischen Schmerz und Freude. Und ja, wie ist denn zu diesen Büchern gekommen und was war dir wichtig, da niederzuschreiben?
1: Also ich sitze seit 11 Jahren im Rollstuhl und diese Tatsache ist, hat mein ganzes Leben verändert. Ich musste erst alles wieder neu lernen. Ich musste erst mal lernen, wie ich mit dem Rollstuhl zurechtkomme, ob ich ihm vertrauen kann, wo ich ihm vertrauen kann, wo er mir hilft, wo er nicht hilft, wo ich Hilfe brauche. Und vor allen Dingen, ich musste alles neu planen. Wenn ich jetzt irgendwo hin will, muss ich zuerst erstmal checken, wie komme ich dorthin? Denn ich kann ja nur mit öffentlichen Verkehrsmitteln mich fortbewegen. Komme ich dort in die Straßenbahn rein? Wenn ich irgendwo hinfahren will, komme ich dort auch wieder raus? Ist die Haltestelle behindertengerecht? Ist das Haus, in das ich dann will, oder die Kirche, oder was es dann gerade auch ist, wo ich hin möchte, ist das dort behindertengerecht? Das gilt es vorher alles zu überlegen. Mit dem Rollstuhl habe ich bisher, wie gesagt, 11 Jahre, sehr unterschiedliche Erlebnisse gehabt. Aber ich stehe auf dem Standpunkt, dass der Rollstuhl für mich die Rettung war und ist. Weil ich kann wieder raus. Ich sitze nicht zu Hause fest. In der ersten Zeit, als ich nicht mehr laufen konnte, habe ich nur zu Hause verbracht. Habe nur vom Balkon mal geguckt, wie unten die Leute rumlaufen und sich untereinander unterhalten oder die Kinder spielen. Und das hat mich fertig gemacht, dass ich nicht weg konnte. Dann habe ich einen Rollstuhl bestellt. Die erste Zeit war äußerst schwierig. Das Sanitätshaus, mit dem ich damals zu tun hatte, war, also, ich will mir jetzt die Bezeichnung verkneifen. Es war schlimm. Es gab so viele Erlebnisse, die ich gemacht habe mit diesem Rollstuhl. Schöne und nicht so schöne. Und irgendwann habe ich mir gesagt, du müsstest es eigentlich mal aufschreiben, was du so mit dem Rollstuhl erlebt hast. Weil ich habe Menschen in meiner Umgebung, die ebenfalls schlecht laufen können und sich praktisch täglich quälen, entweder in die Kaufhalle oder wo sie gerade hin müssen. Oder aber sich zu Hause in den Sessel setzen und jammern, weil sie nicht mehr so können, wie sie das gerne hätten. Und ich war damals in einer Schreibgruppe und dort bekam ich praktisch die ersten Hinweise, wie man das am besten alles macht. Und dann habe ich mir gedacht, du musst einfach mal das, was du erlebt hast, aufschreiben. Vielleicht, und ja, nicht nur vielleicht, interessiert das jemanden, was es heißt, im Rollstuhl zu sitzen und dass man nicht unbedingt die Menschen bemitleiden muss, die im Rollstuhl sitzen. Denn ich persönlich möchte nicht bemitleidet werden. Denn ich bin glücklich, diesen Rollstuhl zu haben. Denn was ich mit dem alles veranstalte, wenn ich das alles wirklich erzählen würde, das würde mir niemand glauben. Aber das ist mein privates Glück und Teile davon wollte ich gerne in meinen beiden Büchern den Menschen mit zum Lesen geben. Das Buch, das erste Buch, Abschied und Neuer Beginn, mein neues aktives Leben im Rollstuhl, gibt es nur bei mir, weil ich hatte Schwierigkeiten mit der Veröffentlichung und musste alle Schritte selber unternehmen, vom Layout bis zu der Druckerei suchen und so weiter und so fort. Ich habe keinen Verlag. Ich habe es im Selbstverlag herausgebracht. Das hat Vorteile und das hat Nachteile. Und wer Interesse hat an diesem meinem Buch, kann mir eine E-Mail schreiben. christelwl@o2online.de, geschrieben o2online.de.

0: Jetzt haben wir auch einen schönen Rundüberblick gehabt. Vielleicht zum Abschluss möchte ich auch nochmal fragen, hast du Lieblingsorte in Grünau oder ist das zu schwierig? Grünau hat ja doch auch viel Grün und viele schöne Orte. Und Grünau, da gibt es immer so die Vorurteile, dass nur Beton und so. Und ja, das Grün, das wird meistens ganz unterschlagen. Was sind deine Lieblingsorte in Grünau?
1: Es gibt viele Lieblingsorte, die ich hier habe. Und wenn ich mal nicht vor lauter Dummheit weiß, was ich anfangen soll, dann setze ich mich in den Rollstuhl und fahre einfach los. Fahre hierhin und dorthin. Und also mein allerliebster Ort ist die Lindenallee, die eigentlich jetzt Parkallee heißt, weil durch die vielen Eingemeindungen, die Leipzig erlebt hat, gab es damals schon eine Straße Lindenallee. Und deshalb musste unsere Lindenallee umbenannt werden in Parkallee. Aber für mich ist es immer noch die Lindenallee. Es gibt den Schönauer Park, es gibt den Robert-Koch-Park, es gibt den Hundschengarten, es gibt den Kulkwitzer See. Ach, nicht zu vergessen meinen Garten, den ich damals hatte, diese Gartenanlage, die es hier gibt. Mein Balkon ist auch ein sehr schöner Ort, dann brauche ich nicht lange, um dorthin zu gelangen.
0: Ja, da haben wir eine ganz gute Auswahl an schönen Orten in Grünau. Dann bedanke ich mich sehr bei Christel Lehmann, Autorin, wie gesagt, von 2 Büchern, die man auch immer noch bei ihr bekommen kann, nämlich Zwischen Schmerz und Freude und das andere Abschied und Neubeginn, mein neues aktives Leben im Rollstuhl. Beides kann man über die Autorin selbst bekommen. Und haben wir noch was vergessen? Willst du noch zum Abschluss was sagen?
1: Ich lese jetzt mal kurz eine Geschichte, die vielleicht deutlich macht, warum ich in Grünau wohne. Mein Grünau. Grünau, du Verachteter, Geliebter, im Jahr 2016 schon 40 Jahre alt werdender Stadtteil Leipzigs. Ich wohne seit 45 Jahren in einem deiner Häuser. Ich entschied mich im Vollbesitz meiner geistigen Kräfte für meine Wohnung. Schaue ich aus dem Fenster, sehe ich über viele Baumwipfel hinweg, bis meine Augen am Horizont den Übergang zwischen Himmel und Bäumen nicht mehr unterscheiden können. Im Frühjahr freue ich mich über eine täglich grüner werdende Silhouette, hier ein Tupfergelb, dort noch dunkelgrün von den Tannen. Bin glücklich über die vielen blühenden wilden Mirabellenbäume, die entlang der S-Bahn stehen, und bemerke den betörenden Duft der Lindenblüten. Im Sommer schaue ich von meinem Fenster aus auf eine grüne Decke von Laub, die alles zudecken will. Ich kann in ihrem Schutz spazieren, werde vor neugierigen Blicken abgeschirmt, auch vor zu viel Sonne und vor beginnendem Regen. Der Herbst bringt die größte Farbenvielfalt hervor. Täglich ändert sich dein Anblick, manchmal sogar noch in kleineren Zeitintervallen. Wenn sich die Sonnenstrahlen am Abend ihren Weg seitlich durch die Bäume suchen, treten die einzelnen Farben plastischer vor. Rot, braun, grün und alle Nuancen dazwischen leuchten. Die Blätter fallen, erst einzelne, dann immer mehr, bis im Winter eine durchsichtige, fast schwarz scheinende Front der blätterlosen Bäume übrig bleibt. Ich kann jetzt den Verlauf der Straße besser erkennen. Die Lichter der Autos blitzen mal hier und mal dort auf. Die originellen Baumgestalten werden sichtbar und die Vogelnester, die über das Jahr das Zuhause verschiedener Bewohner sind. Man kann Einzelheiten erkennen, die im Sommer vom Laub verdeckt waren. Nicht nur Menschen fühlen sich wohl bei dir. Es gibt viele Vogelarten, die in den Bäumen wohnen. Ich selber kann sie nicht alle unterscheiden. Bestimmte aber fallen optisch und vor allem akustisch aus dem Rahmen. In manchen großen Büschen, mit denen du mich erfreust, gibt es ein mächtiges Spektakel. Dort zelebrieren die Spatzen ihr musikalisches Können. Die Sänger mit den unterschiedlichsten Melodien sind die Amseln. die meist von den obersten Plätzen lautstark ihre vielen Varianten darbieten. Den Grünspecht kann ich oft nur hören, er gibt sich mir nur selten zu erkennen. In den Büschen sind kleine Vögel zu Hause, die beim Fliegen ihren gelblichen Bauch zeigen. Vielleicht Goldammern? Für mich am beeindruckendsten ist es, wenn die Nachtigallmännchen ihren Frauen das vorbereitete Nest vorführen wollen und dabei überwiegend nachts so schön singen, um sie anzulocken. Wenn sie sie von den eigenen Vorzügen und dem Bau des Nests überzeugt haben, gibt es Wichtigeres zu tun, als zu singen. Nicht umsonst gibt es sehr, sehr viele schöne Lieder, die sich mit dem Gesang der Nachtigallen befassen. Manchmal sehe ich auf deinen Wiesen Füchse. Im Park fühlen sich Rehe wohl. In letzter Zeit leider auch vermehrt Waschbären, die eigentlich niedlich aussehen, sich aber zu sehr vermehren und Schäden anrichten. In deinen Lachen höre ich Fasane, die wahrscheinlich von der ehemaligen Zucht in deinem Park übrig geblieben sind. Auf den Seen vermehren sich Schwäne, Enten und Blässhüder. Ein Reiher sitzt stolz am Rand des Gewässers. Es flitzen mir Hasen über den Weg, die sich irgendwo in deinen Wiesen Sassen bauen, ohne groß aufzufallen. Früher bin ich selbst gern mit meinem Hund über die Wiesen geschlendert, genoss die verschiedenen Jahreszeiten. Nur mit dem Schnee hatten und hat mein Rollstuhl so seine Probleme. Der Park verändert sich. Es gibt weniger Vögel, die Bäume leiden unter der großen Trockenheit und werden krank. Die Waschbären werden mehr, Rehe und Füchse sah ich lange nicht. Durch die freie Sichtmöglichkeit ist es mir eine Freude, wenn von meinem Balkon aus durch die Regentropfen das Licht in alle Spektralfarben zerlegt wird, sprich ein Regenbogen am Horizont erscheint. Nicht das allein ist wichtig bei dir. Will ich einkaufen, liegen Einkaufsmöglichkeiten in direkter Nähe. S-Bahn, Bus und Straßenbahn bieten mir eine Mitfahrgelegenheit und Kulturangebote gibt es zuhauf. Das alles gehört zu meinem Grünau. Ich kann nicht verstehen, warum es hier noch freie Wohnungen gibt.

0: sich entschlossen, zu Hause zu bleiben.
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0: Hallo.
1: Hallo.
0: Willkommen bei Proviant für Verstimmte.
1: Verstimmte.
0: Und heute vielleicht habt ihr euch so ein bisschen an was erinnert gefühlt. Also das Lied jetzt zum Einstieg kam sicherlich einigen bekannt vor. Und wir werden das jetzt auch auflösen oder machen ein Gewinnspiel draus.
1: Genau, manche von uns kennen das, also manche von unserer Generation kennen das von Science
0: Pulp.
1: Pulp Science Fiction. Der Pulp Fiction Film von Tarantino. Eben, manche von uns singen das immer, wenn unsere Freundin Frances uns durch die Gegend fährt.
0: Ja.
1: Genau, aber was wir gerade gehört haben, war tatsächlich der Künstler Jacques Maesch, der ist, also die Aufnahme würden 40er, 50er aufgenommen und das ist eine der allerersten Ladino-Lieder, die je aufgenommen wurden.
0: Stopp.
1: Yes. Und danach, dazu, danach, später.
0: Ladino?
1: Gut.
0: Also, ja, vielleicht, bevor wir ganz lange darüber sprechen, über die Aufnahme und so. Also erstmal so, das Thema der heutigen Sendung ist auch Ladino-Musik. Genau, und deswegen wäre jetzt meine erste Frage nochmal an dich, was ist das eigentlich, Ladino?
1: Genau, und das ist cool. Also seit 2 Jahren ungefähr beschäftige ich mich sehr mit dem Thema, weil durch die Band und auch durch meine persönliche Familiengeschichte. Aber erstmal ist Ladino eine Sprache. Das ist die Sprache, die Juden aus dem damaligen Spanien und Portugal geredet haben. Also bevor die Vertreibung der Juden, das war 14. Jahrhundert, 92 oder sowas, 93 ungefähr, gab viele, viele neue Gesetze und eine neue Königin, König, der wollten gerne, dass alle Leute dort sehr einfach kirchlich und katholisch sind.
0: Christlich, ja.
1: Christlich, genau.
0: Christlich-katholisch, ja.
1: Und eben, und jede andere, also Religion, Islam, Judentum, so weiter, sollten entweder weg sein, dann am Ende war das so, oder sich konvertiert, was auch sich nicht so super gelungen hat, wie wir es wissen. Manche haben es geschafft, aber danach fand das die Regierung auch nicht mehr gut. Also,
0: nicht gut genug.
1: Ja, nicht gut genug und so, genau. Und das war diese spanische Inquisition, was wir vielleicht in diesem Namen kennen. Und durch diese Katastrophe, kann man sagen, sind viele, viele, viele Juden, die Zahlen sind auch nicht super einig, aber ich habe auch was von 100.000 auch gelesen, die weg waren in verschiedene Länder in der Nähe, aber auch nicht in der Nähe. Also manche sind weiter nach den Niederlande und manche aber sind auch nach Marokko und auch nach den Balkanländern. Damals, also Jugoslawien, Griechenland, Ottomanische Imperien, also das war damals ein bisschen auch anders geteilt, aber und dadurch sind auch, also die Familien, die von dort kommen, zum Beispiel meine Familie, mein Opa kommt aus Marokko. Und da sind tatsächlich die Offsprings, den Nachwuchs, wie sagt man das?
0: Nee, Vorfahren.
1: Vorfahren.
0: Nachwuchs ist, wenn du,
1: Entschuldigung, wenn
0: du bist
1: produziere.
0: Der Nachwuchs.
1: Also ich bin. Genau, und das sind die von der damaligen Spanisch und Portugal und halbe iberische Insel auch. Und dort hat man Ladino gesprochen. Ladino ist so ein bisschen der Cousine von Jiddisch, was wir hier in Deutschland kennen, die Deutsch gemischt mit Worte aus alte Hebräisch, also aus der Bibel, mehrere Wörter oder mehrere Begriffe, die vielleicht nur Judinnen haben, das hat mit unseren Feiertagen zu tun. Und Ladino ist genauso, aber wie Spanisch. Also es gelingt auch, also Leute können auch verstehen. Und gemischt mit eben Wörter aus Aramäisch, genau, die manchmal von der Gebete benutzt wurden und so weiter. Genau, und heute hören wir Musik mit der Sprache.
0: Und vielleicht kannst du... Wollen wir erst gleich noch mal ein Lied hören und du sagst danach noch was zu Chakmaish oder?
1: Ja, wir können gerne ein Lied von ihm hören jetzt.
0: Okay, dann also zuerst das Lied, was wir schon eingangs gehört hatten.

0: Hallo und willkommen zurück bei
1: Proviant für Verstimmte. Und was wir gerade gehört haben, war Jacques Maïch mit Wenn Canario.
0: Genau, übersetzt, komm Kanarienvögel. Das war eine Ladino-Version von einem griechisches Lied. Das hat Jacques Maïch oft gemacht, also Ladino-Versionen von Liedern, die schon existiert haben. Manchmal hatte er das richtig übersetzt, also das Text, und manchmal hat er sich sofort einen ganz anderen Text sich reingedacht und geschrieben. Zu dem gleichen Melodie. Jacques Maïch ist in der Ottomanischen Imperium geboren, damals, heute die Türkei. Der war Anfang der 20er, ist er nach der USA emigriert und dort wurde sein Vinyl aufgenommen. Was ganz besonders hier ist, weil konnte man natürlich hören, dass es super alt klingt. Damals war noch Aufnehmen und Vinyl und so ein bisschen neu und auf jeden Fall nicht für ganz bestimmte traditionelle Musik, die bis dahin vielleicht kommerziell aufgenommen wurde. Und er war eine der allererste, also was wir jetzt gerade gehört haben, sind die eine der ersten Ladino-Lieder, also kommerziell aufgenommenen Lieder. Genau. Und das war cool. Der war selbst auch ein Blumenhändler, sag mal ich. Und der war auch ein Chazan. Chazan ist so eine Person, die in der Synagoge die Gebete liest.

0: oft singt, auch manchmal bei Beerdigungen, also auf jeden Fall die Gebetetexte auch also vorliest mit Gesang. Genau, und dort in den USA war er auch in drei Synagogen tätig, genau.
1: Ja, und Jacques Maïch ist jetzt, wird heute in der Sendung eine von drei Bands, Musikerinnen sein, die du vorstellst. Ja. Und ich finde es super cool, weil du hast die ja auch entdeckt, du hast ja in deiner Recherche ja halt zum Beispiel diese Radiosendung gehört, die es aber nur auf Hebräisch gibt. Ja. Und ich finde es voll toll, dass du das jetzt so mit uns teilst. Mhm. Genau, was für eine Radiosendung? Da hatten wir doch diesen...
0: Genau, dieser immer kommt, dass der El Cantonino Rubik Simanto. Das können wir auch bald klingen.
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0: El cantónico de Rubik Simantov.
1: Buenos días, Rubik.
2: Genau, das ist eigentlich so, so eine, immer eine kleine Sendung. Also ich glaube, es ist eine Ladino-Sendung generell. Und alle zwei Wochen gibt es eine Musikecke oder Musikteil von der Ladino. Und da habe ich in meine Recherche durch eingestoßen, was ziemlich cool war. Und das war richtig ein Schatz. Also jede Folge ist noch besser und noch besser und die Vielfalt von überall, von überall diese Sprache und die Musik, wo sie überall herkommt, das ist super, super cool.
3: Und wie sie sich auch so entwickelt hat, ne? Also so von früher, sage ich jetzt, bis in die Jetztzeit.
2: Genau, das ist was cool in Ladino ist, das ist so eine Musik, die nicht verstorben, also das ist so eine immer noch lebendig, also Ladino Musik würde immer weiter produziert und neu produziert, nicht nur so die ältere Sachen wiederholt, obwohl das auch super cool ist. Genau, und dann habe ich diese Sendung entdeckt und alle meine Wissen von heute kommt. Fast alles kommt von Rubik Simantov, was nochmal vielen lieben Dank. Eine richtig viele Wissen über Ladino und Ladino-Musik.
3: Ja, Ladino ist ja auch, was du schon vorher erzählt hast, durch die Vertreibung und dass es sozusagen Menschen in ganz verschiedene Länder und Teile der Welt praktisch gebracht hat und sind migriert. Und dann finde ich das halt so toll oder auch wichtig, kann das so nachvollziehen, dass das so ein wichtiger Teil der eigenen Identität ist und das sozusagen, weil du gesagt hast, es ist lebendig, das finde ich super toll, weil das ist nicht so selbstverständlich, finde ich, wenn man sozusagen woanders hingeht und sich dann dort halt anpasst und dann gibt es vielleicht noch so eine Community und so, aber dass es dadurch auch so eine Verbindung schafft und halt auch junge Leute, also, dass es nicht verloren geht, sondern wirklich lebendig gehalten wird, finde ich total toll.
2: Ja, ziemlich sieht man, wie durch die Musik erfährt man eben, was mit dieser Community so passiert ist und wie sie sich so entwickelt hat.
3: Und du kannst dich selber verbinden, wie du ja auch.
2: Ja, das war für mich eine riesengroße Sache, weil es eigentlich, ja, ich mache auch Ladino-Musik und ich liebe Ladino-Musik und bin so aufgewachsen mit Ladino-Musik, aber ich wusste wirklich nicht bis vor kurzem, dass es eben die Fortfahrt tatsächlich aus dieser Geschichte stammen, weil ich dachte, okay, mein Opa kommt aus Marokko. Was ich danach noch gelesen habe, dass tatsächlich in Marokko der König war super, super lieb und willkommen, dass sofort die geflüchtete Juden dann nach der Inquisition, dann hat er super für sich eingeladen und sie könnten deren Judentum oder ihre Religion praktizieren und deren eigene Sprache sprechen, aber weil es so willkommen war, haben sie nach und nach halt die Ladino ein bisschen weg, also und deswegen von unsere Familie war die Ladino-Sprache nicht präsent, aber es gibt viele, viele Familien genau aus der Balkan, also jüdische Familien aus den Balkanregionen oder aus Griechenland und es gibt auf jeden Fall eine große Ladino-Community dann in Israel, die tatsächlich die Sprache auch praktizieren und immer noch und eben diese Radiosendung. Genau.
3: Und das bringt uns zur nächsten Interpretin sozusagen, Flori Jagoda, wo ich weiß, dass sich das auch besonders gefreut hat, weil mit deiner Band machst du ja also Balkanmusik oder Musik aus der Balkanregion.
2: Richtig.
3: Und das hat das so connected.
2: Ja, das war übelst cool, wirklich, weil, wie gesagt, ich hatte diese Connection noch nicht gemacht. Das war getrennt für mich, Ladino, von Musik aus dem Balkanregion. Auch im Studium habe ich auch viel Musik so gespielt, aus Bulgarien, aus Jugoslawien, aus Rumänien. Und jetzt durch diese Künstlerin Flori Jagoda sehen wir eben aus Jugoslawien und dann es mir so aufgefallen und ich war so aufgeregt, dass wie diese zwei Ecken in meinem Leben, wie sie so unerwartet zusammengekommen sind durch die Ladinosprache. Und das war so, ein Wow-Moment.
3: Ja.
2: Genau, und jetzt können wir
3: jetzt
2: auch gleich.
3: Wir was von ihr.
2: Genau, und daran, danach erzählen wir viel mehr über sie.
3: Was hören wir zuerst?
2: Zuerst hören wir El Bastidor.

0: wie schön.
1: Ja. Ja, und wie das alles zusammenkommt. Okay.
0: Und du erzählst uns noch ein bisschen was über, weil es ist gar nicht so selbstverständlich, oder es ist, dass wir jetzt diese Aufnahmen haben von Floria Goda.
1: Ja, das ist ziemlich krass, weil diese Frau ist auf jeden Fall krass, kommt aus der Sarajevo jüdische Community in Jugoslawien. Genau, also 1941, also sie ist auch 23 geboren, also eine coole Alter auch erreicht, dazu kommen wir auch. In 1941 war die Nazi-Invasionen nach Jugoslawien und dann musste sie fliehen und dann ist sie nach Italien geflohen. Dort hat sie ihren Ehemann kennengelernt, der war Soldat und dort haben sie geheiratet oder würden zusammen und dann sind sie zusammen nach den USA gezogen. Dann haben sie Kinder gekriegt und Familie und so und dann erst als sie 58 Jahre alt war, dann hat sie sich entschieden, okay, die Kinder sind groß genug, ich fange an mit meiner Karriere, was wir es richtig krass finde, weil wir zeigen heute die drei Alben, die sie aufgenommen hat, dann hatte sie mehrere, also sie war einfach Musikerin, dann überall gespielt, Konzerte gegeben und alles in 58 angefangen. Da hat sie aber auch ein schönes Leben gehabt und viele Jahre noch danach, also das ist wirklich krasse Geschichte und krasse Frau auf jeden Fall.
0: Ja, wie cool, dass sie dann diesen Weg noch gegangen ist. Also es ist nicht zu spät.
1: Nein, auf
0: und,
1: jeden Fall.
0: Und gesungen hat sie ja bestimmt immer
1: genau.
0: schon.
1: Genau, und das war so spannend jetzt in den drei Alben, was wir zeigen würden. Also was wir jetzt gehört haben, hieß El Bastidor, das Stickenlied vielleicht übersetzt. Das beschreibt das Sticken mit dem Bastidor-Ram, der anscheinend ein Mast war. So damals in der Community, da kam da auch von der Podcast, haben sie gesagt, so ein Mast und keine junge Frau, die das irgendwie nicht kann, so gut, ist irgendwie ganz schlimm und findet vielleicht keine gute Heirat oder so. Also das war der Ding und das Lied beschreibt eigentlich die so viele Alltag, also Care-Arbeit und Alltag, Haushaltarbeiten, die junge Frauen immer machen mussten und sagen, hey, wir haben keine Zeit überhaupt zu sticken von dieser ganzen Kopfschmerz. Und genau, und das Lied beschreibt das. Und was ich noch sagen wollte, ist, dass der Album, also das Lied kommt aus dem Album Canticas de mi Nona, das heißt Lieder meiner Oma. Also in dem ersten Album von ihr, von Floria Goda, hat sie mehr Lieder von ihrer Kindheit vermutlich und von was sie von ihrer Oma und Mama gehört haben. Also sie waren auch MusikerInnen, die Familie, zwar geschieden, die Eltern, aber beide habe ich dann gelesen. Genau, und das ist von ihrer Kindheit, gehört von ihrer Community.
0: Und wir hören gleich noch eins von ihr, oder?
1: Genau, wir hören jetzt noch eins von ihr, das von dem zweiten Album, Recuerdos de Sarajevo. Der ist 83 erschienen und es ist, also übersetzt, Erinnerungen ja.
0: An Sarajevo.
1: Genau, an Sarajevo. Und das Lied, das wir bald hören würden, das habe ich einen übelsten Ohrwurm die ganze Zeit. Also es gleich zum Heulen und zu Sehnsucht und einfach wunderschön. Hat auch eine interessante Geschichte. Das Lied heißt Madre Mia, si mi muero. Und wir hören das und dann vielleicht erzähle ich weiter.
0: Okay.

0: Wir sind hier in Jackies Garten bei fast 40 Grad, haben uns hier versammelt in Lettewitz. Mit wem sitze ich denn hier eigentlich? Habt ihr Lust, euch kurz vorzustellen?
1: Ja, ich bin die Ela, Vorsitzende des Vereins seit 4 Jahren.
2: Ich bin Jackie und Stellvertreterin seit circa einem Jahr jetzt im Verein.
3: Ich bin Bärbel. Ich bin einer von den neuesten Zuwächsen des Vereins. Bin erst seit diesem Jahr dabei und bin jetzt gerade dabei, die Finanzen zu übernehmen.
0: Was ist denn das für ein Verein? Was ist denn der Heimatverein und wie lange gibt es den eigentlich schon?
3: Ja, gegründet 2005. Aha. Ursprünglich war der Kultur- und Heimatverein, wie er richtig heißt, ja, ein Zusammenschluss von Willigen, Dörflern, die versucht haben, was für das Dorf zustande zu bringen. Sei es nur Feste, die versucht werden, regelmäßig zu veranstalten. Oder auch ein bisschen das Dorfbild zu verschönern. Wie dieses Jahr, wo wir jetzt hier vorne bei uns am Denkmal Blümchen gepflanzt haben, ein Hochbeet für die Kinder gemacht haben, ein Insektenhotel aufgebaut haben. Und ja, wir versuchen halt ein bisschen was der Gemeinschaft zurückzugeben, was wir auch von der Gemeinschaft bekommen haben.
2: Genau, und versuchen auch so viel wie möglich einzubinden aus Lettewitz. Das ist wichtig.
3: Ja. Und das ist ja halt das Schöne, dass man dann halt auch zu neu zugezogenen Verbindung knüpfen kann, oder wie man es nennt. Das ist schon angenehm, wenn man in so einem Verein ist. Also ich muss ganz ehrlich sagen, das ist mein erster Verein, in dem ich überhaupt drin bin. Ich war früher nicht für Vereine. Das war mir relativ egal. Aber durch meinen Mann, der hat mich schon so angetriggert. Es ist schon was Schönes, wenn man in einer Gemeinschaft zusammen was auf die Beine stellen kann und dann hinterher sieht, wie sich dann die Leute aus dem Ort und auch aus den umliegenden Ortschaften, denn wenn wir irgendwelche Feste feiern, kommen ja auch viele aus den umliegenden Ortschaften. Das ist schon schön, wenn man dann sieht, dass man was auf die Beine gestellt hat und auch die Anerkennung von den Mitbewohnern erhält. Das ist schon cool.
0: Gerade bei anderen Ortschaften ist der Heimatverein eigentlich von Lettewitz nur oder ist der auch irgendwie, oder ist der auch
3: heißt,
0: von Neuss?
3: Der heißt richtig Kultur- und Heimatverein Lettewitz e.V. Also der ist wirklich bloß Lettewitz.
0: Cool, okay. Und seid ihr da irgendwie connected mit anderen Heimatvereinen? Gibt es da irgendwie eine Art von Austausch?
2: Unser letztes Fest für dieses Queen of the Day, das war das letzte. Da hatten wir zum Beispiel vom Angelverein Naundorf Unterstützung. Die haben gekellnert für uns.
3: Eigentlich eine Muttertagsparty machen wollten und unsere Männer wollten nicht so richtig ran. Da haben wir uns dann halt noch
2: genau besorgt. Das ist halt, davon lebt man halt auch, sich gegenseitig zu unterstützen. Oder beim Lichterfest, das wurde zusammen mit einem Kindergartenverein gemacht. Und da wurden dann halt auch von Naundorf vom Verein Kühltruhen und sowas, ne? Für den Fischverkauf. Also das ist ein Geben und ein Nehmen. Ja, also jetzt, ich glaube, jetzt haben wir Bierbänke ausgeliehen für einen Neuzerverein.
1: Naja, für eine Feier.
2: Für eine Feier, genau. Also wir versuchen da schon miteinander in Verbindung zu bleiben.
3: Es muss ja auch, anders geht es ja nicht. Es gibt keinen Verein, also ich zumindest kenne ich keinen, der alles selber stemmen kann und auch alles selber hat, um alles auf die Beine zu stellen. Von daher brauchst du halt die Connection zwischen den Vereinen, um sowas halt am Laufen zu halten.
2: Mhm. Ja, und gerade jetzt Wettin-Lübbehühn, die Stadt, die sind ja auch sehr bemüht, die Vereine zusammenzubringen und zu informieren, was es für Möglichkeiten gibt für Fördergelder und so weiter und so fort. Da gibt es ja auch direkt Veranstaltungen.
3: Ja, der Vereinstammtisch, der regelmäßig stattfindet. Das ist schon sehr interessant, was da immer auch erzählt wird. Auch so von den Erfahrungen der anderen Vereine, die so hier im Umkreis ansässig sind. Das ist, kann man viel mitnehmen. Kann man viel von den anderen Vereinen lernen und halt austauschen.
2: Na, und es gibt halt viele Vereine, die wirklich auch klein angefangen haben, wie wir. Wir sind ja wirklich noch, also im Gegensatz zu anderen Vereinen, sehr klein. Und die halt wirklich durch Fördergelder, Veranstaltungen auch viel erreicht haben. Ja, also so das Zusammenarbeiten. Da wollen wir dann auch irgendwann mal hin.
0: Geschichte würde mich ein bisschen interessieren vom Heimatverein Lettewitz, wenn ihr dazu was sagen könnt.
3: Also ich weiß bloß hier anhand unserer Chronik in Lettewitz hier selbst.
0: Die Chronik ausgepackt, das ist ein dicker roter Ordner.
3: Gab es früher sehr viele Vereine. Aber wie das halt so im Laufe der Zeit ist, das ist alles nach und nach eingeschlafen. Wo waren das hier? Ich glaube, wir hatten früher in und um Lettewitz 15 Vereine oder sowas. Hm. Ah, das ist Wahnsinn, was wir hier hatten. Wo waren das? Lettewitz hatte schon immer zahlreiche Vereine, nicht nur Krieger- und Schützenvereine, insbesondere Gesangs- und Turnvereine prägten das kulturelle Bild in der Gemeinde. Traditionell wurde zünftig Karneval gefeiert mit Prinzenpaar, mit Faschingsumzug und Faschingsball. Zu den Feiertagen wie 1. Mai und 7. Oktober, zu Ostern, Weihnachten und Silvester war sowohl Wiebachs Saal als auch der neue Kultursaal zum Tanz immer brechend voll. Größtes Volksfest war alljährlich das Pfingstfest. Mit Umzug, Ringreiten, Rummel, Preisschießen, Preisgegeln und abendlichen großen Pfingstball. Eine Tradition, die mangels Pferden und knapper Finanzen schon seit Ende der 70er Jahre nicht mehr lebt. Ja. Ja, früher war mehr los.
1: Das Pfingstfest, das war immer, das muss immer Badewannenrennen, haben die immer gemacht.
2: Buttigrennen, ja.
4: Das habe ich gesehen,
1: hier
4: im Teich,
1: oben,
4: ne?
1: Im Teich, genau. Ja. In der Zinkbadewanne, das war schon, muss immer toll gewesen sein. Alles noch vor unserer Zeit.
0: Und habt ihr Pläne, sowas wieder ins Leben zu rufen, vielleicht auch so alte Feste?
2: Ja, also wir sind schon bemüht, ja. Also, aber wie gesagt, so als kleiner Verein ist es echt schwierig. Es müssen ja alle an einem Strang ziehen. Und dann ist es ja nun mal leider so, dass auch die jungen Leute fehlen.
1: Wir hatten ja damals, wir hatten Osterfeuer, wir hatten Erntedankfeste. Also das, wir haben schon viel gemacht, aber gerade Osterfeuer, Witterung, Feuer darfst du nicht mehr anbrennen oder schon, aber wir haben
3: muss
1: hier
3: die Absicherung haben.
1: Genau, und hier in Lettewitz, also wir haben keinen geeigneten Platz mehr, um großes Osterfeuer anzuzünden. Das ist schwierig.
2: Ringreiten, wo machst du Ringreiten?
1: Naja, hast du keine Pferde mehr.
2: Die Sicherheits...
1: Hat keine Pferde mehr hier. Ja. So.
3: Mit unseren letzten Festen, da hat man, wenn die Möglichkeit war, einen Bauer, der mit einem Traktor rumgefahren ist. Das kannst du aber auch nicht mehr machen, weil die Versicherung gar nicht aufbringen kann. Weil das einfach zu hohe Kosten sind, weil das kannst du gar nicht übernehmen. Wenn so ein Kind irgendwas passiert, wenn da, oder selbst wenn es ein Erwachsener ist, wenn da jemand runterfällt oder unter einen Traktor kommt, ja, das ist Wahnsinn, was da vom Gesetz her und von den Versicherungen her schon alles an Kosten auf so einen kleinen Verein zukommt. Von daher,
1: ja. Wir versuchen schon viel zu machen. Wir machen auch viel. Also 2-3 Feste haben wir auf alle Fälle im Jahr. Das hat mir die ganzen Jahre Männertag ins Leben gerufen. Wurde auch gut angenommen. Dieses Jahr haben wir es nicht gemacht, weil wir halt unseren Queen of the Day gemacht haben. Das wäre sonst zu knapp geworden. Silvester. Silvesterfeiern machen wir. Naja, sonst ist nicht mehr wirklich was.
3: Sommerfest, wenn es passt. Aber es muss halt auch immer passen. Dadurch, dass es ein relativ kleiner Verein ist und die meisten wirklich noch arbeitstätig sind, ist es echt dann schwierig,
1: die Helferlein ranzukommen.
3: Ja, es ist zwar gut, es gibt immer noch welche, die aus dem Dorf dann einfach mit vorbeikommen und mithelfen oder von anderen Vereinen, wie Schacke schon erzählt hatte. Aber das ist halt ein organisatorischer Aufwand, der halt nicht zu unterschätzen ist. Ne?
1: Und wir immer auf wir sind einfach auf freiwillige Helfer angewiesen, die dann uns mithelfen beim Aufbau, beim Abbau, beim Fest selber. Also das ist immer schon.
2: Ich habe die Vereine gefunden.
1: Ja.
2: Also wir hatten einen Kriegsverein, Schützengilde, Männergesangsverein, gemischter Chor Lettewitz, Turnverein Jahn von 1927, Karnevalsverein von Wettin und Umgebung, Radfahrerverein von Wettin und Umgebung, Schulorchester Lettewitz, Musikkapelle Herz Ass und den Fußballverein von 1950.
4: Krass, ne? Da war was los, ja. Ne?
1: Ganz alten, genau.
2: Da steppt der Bär.
1: Ja.
3: ja, ich das von den Älteren ja, immer hört, wenn die zu den alten zu den alten Zeiten, zu den Veranstaltungen waren, da war ja wirklich immer was los.
2: Ja, das stimmt.

0: wirklich von jung bis alt, das war so schön.
1: Und da sind wir halt auch sehr bemüht. Also ich kann mich an ein Fest erinnern, ich weiß nicht, ob das unser 20-jähriges war. Da haben wir extra für unsere älteren Leutchen draußen nochmal Tische in Schatten gestellt und die haben wir halt auch bedient, ja. Die haben dann halt ihr Schnäpschen an den Tisch bekommen und so. Also wir gucken dann schon, dass sie halt auch merken, dass sie herzlich willkommen sind. Sind alle mal herzlich willkommen. Ja, aber gerade so, also ich finde gerade die Älteren, die das eigentlich alles aufgebaut haben, na, also die müssten da wirklich...
2: Wird dann extra ein Tisch reserviert.
1: Genau.
2: Das ist dann schon, da freuen sie sich, wenn sie kommen und steht reserviert drauf.
1: Und im Gegenzug merkt man aber eben auch, also gerade wie bei dem Queen of the Day, es sollte 15 Uhr losgehen und dreiviertel drei standen schon, also wirklich unsere ältesten Damen vor der Tür und die haben halt dann wirklich aufs Highlight gewartet, ja, und fanden das auch ganz toll. Das war auch schön. Na, also da.
2: Naja, wo wir dachten, das Highlight okay bei den vielen Rentnern.
1: Also das Trippel war schon Highlight. Also du hast richtig gesehen, wie sie da lang hält, sie gemacht haben am Tisch. Und war schon
2: es gab auch mal ein Kopfschütteln, aber
0: ich glaube, dass das Positive war da wirklich überwiegend, denn es gab von mehreren Damen, die anwesend waren, dann hinterher die Frage, kommt der denn nochmal?
1: Ja, also wir haben
0: also das schon schön
1: zum Stripper, also da kommt bestimmt nochmal.
3: Nicht schön. Und ich finde das auch cool, also dass ihr jetzt auch nicht versucht, vielleicht die alten Feste unbedingt zu kopieren, sondern halt euch was Neues überlegt, was jetzt auch in die Zeit passt, ne? Was jetzt irgendwie auch möglich ist.
1: So. Ich habe schon in den letzten Versammlungen immer mal ein bisschen überlegt haben, mal so ein altes Fest wieder aufleben zu lassen, so ein Erntedankfest oder so, sowas halt. Da sind wir halt noch, ich denke mal, das wird bei der nächsten Veranstaltung besprochen. Genau, Versammlung. Und also wir würden schon gern neu und alt auch vermischen.
2: Aber gerade hier so ein Ringreiten.
1: Ja, das kannst du halt leider nicht stemmen.
2: Das können wir nicht. Da fehlen einfach die Ressourcen. Ja. Früher hatten alle Pferde oder.
0: Da konnte auch jeder reiten.
2: Da konnte da heutzutage noch reiten.
0: Ja, klar, ja, man könnte irgendwo
2: einen
0: Pferdeverein fragen, jemanden, ob in der Ranch oder so, ob die Zeit haben. Aber dann brauchst du ja auch die Reiter, die das machen.
1: Genau.
0: Es soll ja auch ein bisschen ansprechend sein.
2: Wir hatten auch schon Bonnie-Reiten zu unserem 20-Jährigen. Also es war auch dabei.
3: Was hat euch denn dazu gebracht, euch im, also im Heimatverein aktiv zu sein?
2: Bin ja, also Mitglied bin ich ja schon ewig. Aha. Ja, aber Vorsitzender, das war einfach bequatscht. Einfach bequatscht, so dass ich nicht Nein sagen konnte.
1: Und bei mir genauso.
2: Ja, das ist,
1: also
2: irgendwie schlitterst du da rein, bist drinnen und...
1: Also man merkt halt, also es gibt halt natürlich auch passive Mitglieder, das ist auch vollkommen in Ordnung, und halt aktive Mitglieder und man merkt dann schon recht schnell in dem Verein, der, die passiv sind oder aktiv, das merkt man einfach und es gibt dann halt die Macher. Es ist einfach so,
2: Die Planer.
1: Die Planer.
2: Die Treiber.
1: Das sind dann wir, also, Und dann gibt es halt die ausführen oder halt ihre Meinung einfach nur dazu sagen, was auch vollkommen in Ordnung ist. Ich wohne seit 16 Jahren in Lettewitz, bin ursprünglich aus Nauendorf. Mhm. Und bin dann eigentlich durch Ela da reingerutscht.
2: Ist ja nicht angesprochen. Komm doch mal zur Versammlung.
0: Letztendlich ist immer die Familie schuld. Ist ja bei mir genauso.
1: Genau.
0: Ja, ich wohne seit. Es werden jetzt im Oktober 9 Jahre. Und ich habe mich eigentlich vorher auch nie wirklich mit Vereinen beschäftigt. Ich komme von der anderen Saale-Seite. Da gibt es auch immer viele Vereine. Ich habe gesehen, was so ein Verein zustande bringen kann. Bei mir in meinem Heimatdorf, da wurde ein komplettes altes Gehöft komplett neu aufgebaut mit Heimatmuseum und Bipapo. Die machen auch unter anderem Dankfeste und sowas. Richtig mit Strohdreschen und so, manuell noch, wie man es halt früher gemacht hat. Aber ich wäre nie auf die Idee gekommen, freiwillig in einen Verein einzutreten, weil ich war mir das von meinem Mann bewusst, wie viel Zeit und wie viel Nerven da auch investiert werden muss. Aber wie Schacki schon sagte, Ela hat sie bequatscht und mich hat mein Mann bequatscht.
2: Und das ist es dann immer. Also gerade junge Leute dazu animieren, wenn wir dann hier mal ein Fest haben, möchten die feiern. Verstehe ich. Also ist ja auch, so ging es mir damals
1: auch. Wir wollen ja auch unseren Spaß haben.
2: Aber...

0: wenn du dann halt Mitglied bist, aktiv, also das ist dann, wir können alle feiern, keine Frage.
1: Wir können richtig auch feiern.
0: Aber wir stehen dann halt auch hinter der Deko oder
2: aber das Brötchen. Das ist halt das Positive, wenn mehr Mitglieder da sind, kann halt die Arbeit auch auf mehr Schultern verteilt werden und dann muss nicht mehr jeder den halben Tag irgendwo stehen und muss Würstchen verkaufen oder sowas, sondern bloß mal eine Stunde oder zwei Stunden.
0: Wir haben das ist halt das, wo wir hinwollen. Wir haben es dann auch aktiv angefangen, dass wir zum Beispiel Bierwagenschichten gemacht haben. Alle zwei, drei Stunden Wechsel, sodass nicht die drei Mann, Frauen immer die gleichen sind.
1: Immer
0: dieselben sind.
1: Das war eigentlich auch.
0: Das ging, also, der hat sich gut.
1: Das war zu unseren 20-Jährigen.
0: Mhm. Ja, war wirklich. Hatte jeder auch mal Freizeit. Mhm.
2: Das war okay. Konnte jeder am Fest teilnehmen. Ja. Und das ist das Wichtige eigentlich. Mhm. Man will ja nicht bloß immer arbeiten für andere, sondern man will, klar, arbeiten für andere, aber auch selber mit einbringen.
0: Genau. Ne? Aber das war ja auch, deswegen haben wir uns ja Hilfe geholt bei Queen of the Day, damit wir in den 3-4 Stunden, wo nur die Frauen waren, damit wir einfach auch mal sitzen konnten.
1: Dass wir das halt auch genießen konnten, dass wir auch uns in Stripper anschauen konnten.
0: Danach waren wir wieder in Action. Na. Aber 2-3 Stunden haben wir auch mal geschaut.
1: Und dann ist eben das auch, was man dann viel merkt, habe ich bei den 20-Jährigen, dass man einfach auch die Zeit mal findet, sich mit den Leuten zu unterhalten. Mhm. Ja, weil das ist, also wie zum Beispiel die Resonanz, wie war das die Feedback, Deko, wie hat euch das gefallen, war euch was euch nicht gefallen hat. Ja, es gibt ja immer, kann ja auch nicht jeden.
0: Und dann unsere Deko-Queen hier, wird unsere Deko jetzt immer gelobt.
3: Ja, das sieht man auch hier in der Umgebung, das ist wirklich sehr schön ist. Ne?
2: Sie hat auch immer gute Ideen, das muss man ihr lassen.
1: Ja, und sie ziehen alle mit, das ist immer wichtig.
2: Naja. Ja, in einem Verein geht es ja bloß so. Mhm. Du hast immer welche, die eine andere Meinung haben, aber letztendlich brauchst du einen Konsens. Mhm. Sonst kommst du in einem Verein nicht vorwärts. Mhm.
1: Das stimmt.
0: Und da muss man dann auch einfach mal entscheiden, sage ich mal. Wir als Vorstand, wenn es nur Billeballe ist, zum Beispiel die Brötchen. Ja, ich stehe immer da, ich bin hier unsere Backqueen, ich backe die Brötchen dann am laufenden Band.
1: Der Ofen ist ein Teufel.
0: Ja.
1: Ich komme mit dem überhaupt nicht zurück.
0: Aber man könnte sich ja einfach auch mal einfacher machen und schon gebackene holen, die man nur auftauen. Aber nein. Wir bleiben bei dem Altbewerben.
1: Genau.
0: Wir backen heißt, weiterhin.
1: Ja.
2: Der Mensch ist ein Gewohnheitstier, Ela. Es ist schwer, alte Gewohnheiten abzulegen.
0: Mhm. So hat halt jeder seine Aufgabe, ja. Genau.
1: Wir haben zum Beispiel eine bei uns im Verein, Kathleen, ja. Die ist so engagiert, die versucht halt auch immer irgendwelche
0: Spenden
1: ranzuholen. Die hat das zum Beispiel auch mit dem Angelverein organisiert, dass die uns helfen.
0: Die hat damals Radiosender angeschrieben.
1: Und Wahnsinn.
0: Also da
1: und so, solche Leute brauchst du halt auch. Ne? Mhm. Also das ist dann auch Gold wert. Na, oder wie André, da kümmert sich halt viel um die Versicherung. Also da sind wir raus. Ja, also Versicherung, rotes Tuch. Da brauchst du auch jemanden, der damit sich auskennt. Oder die ganzen Anträge stellt. Ja, genau, das ist auch wichtig. Also du musst ja von GEMA bis Veranstaltung, du musst ja alles beantragen. Ja.
0: Ich meine, mittlerweile ist es schon sehr vereinfacht. Es geht alles online. Mhm. Ja, da fallen die Wege weg. Also das ist schon eine Hilfe.
3: Seid ihr da jetzt nur reingerutscht aus Versehen oder gibt es auch irgendwas, warum ihr das macht?
1: Also sicher, also reingerutscht bin ich aus Versehen.
0: Mehr oder weniger.
1: Ist einfach so, ja. Also Ela hat dazu gesagt, Mensch, komm doch mal vorbei, guck dir mal so eine Versammlung an. Erst habe ich gedacht, ja, das wird lustig, weil es halt extrem viele Charaktere aufeinander sind. Ja, also jeder hat eine andere Meinung.
0: Genau.
1: Es wird manchmal laut, es wird manchmal hitzig.
0: Ja.
1: Wir müssen manchmal wirklich auf den Tisch hauen und sagen, jetzt ist Schluss hier, jetzt wird es vernünftig. Also nicht, es ist nicht so, dass wir uns beleidigen, aber man wird laut. Es ist einfach so, ja. Und dann irgendwann hat sich das so entwickelt, dass ich gemerkt habe, okay, es macht ja auch Sinn. Ja, also wie Der Arbeitseinsatz ist das beste Beispiel. Mhm. Ja, also man will halt was für den Ort machen.
2: Man sieht hinterher was und genau. Das ist halt das Schöne. Genau. Das ist bei mir genauso. Na? Wie gesagt, ich habe es ja gesagt, ich bin eigentlich mehr oder weniger reingedrängt worden. Ich wollte sowas eigentlich nie, aber mittlerweile, ich finde das schön. Mhm. Ich finde es echt schön, dass man was für den Ort tun kann. Ja. Und dass man auch was für die Leute tun kann und auch den Leuten wieder ein bisschen näher bringen kann. Auch mehr gemeinsam zu machen. Mhm. Und das ist halt das Schöne bei solchen Veranstaltungen, dass halt wieder sich mehr Leute zusammentreffen. Genau. Wie du schon gesagt hast, jeder ist in seinen eigenen vier Wänden und hat genügend zu tun. Unter Dach hat manchmal nicht genügend Stunden. Mhm. Aber zu solchen Veranstaltungen ist es echt schön, wenn man alt und jung zusammen sieht und das sieht, was bei rauskommt. Das ist schön.
1: Das ist echt wichtig. Und das ist eben auch, wie gesagt, das Schöne, weiterzumachen.
2: Hm. Dass man das Richtige tut.
1: Genau. Genau. Ja. Ja. Und umso stolzer, oder ich weiß nicht, was der richtige Ausdruck ist, wie gerade mit unserem Hochbeet. Wir hatten alle so ein bisschen, oder mit dem Insektenhotel, ein bisschen Bauchschmerzen. Es gibt ja nun mal leider überall Leute, die nicht drüber nachdenken, was sie machen. Hm. Ja? Wo wir echt Bedenken hatten, macht das jetzt einen Sinn, was da hinzustellen? Aber wer es nicht versucht, weiß es nicht. Und also es steht alles noch genauso da, es ist gepflegt. Und unsere Blumen sehen wunderschön aus. Der Heidi, auch in unserem Verein, ich weiß ja nicht, wer das ist, Heidi?
2: 73.
1: Die gießt da regelmäßig die Blumen, also weil es ist ja nun vorne auch kein Wasser nicht wirklich, ja, also ich weiß ja nicht, wie sie es machen. Manchmal glaube ich vom Saal, ne? Es ist unterschiedlich. Also und das ist halt so dieses, dass jeder was für einen Ort tut. Mhm. Wir machen regelmäßig Begehung und gucken, ob mal alles in Ordnung ist.
4: Ob der Kohlrabi wachsen.
1: Genau. Na, das verbinden wir dann meistens mit einer Hunderunde. So was halt. Ja.
2: Wir haben das auch letztens gehört. Wir hatten letztens eine Veranstaltung auf dem Saal. Es war eine Trauerfeier von Naundorf irgendwo da drüben. Die haben auch hinterher gesagt, oh, als wir bei euch da angekommen sind, das sah so schön aus mit den Blumen. Mhm. Die fanden das richtig toll. Oder wie zur Wahl, da kommen ja nur alle, die hier
1: aus dem Umkreis.
2: In unserem Wahlkreis sind, die haben auch gesagt, oh, das sieht so schön aus mit den Blumen, das ist so freundlich, da fühlt man sich richtig willkommen. Ja, da klopft man sich heimlich selber auf die Schulter und sagt,
1: das sind halt Kleinigkeiten. Ne? Mhm. Und die Blumen zum Beispiel, die eingepflanzt wurden, waren größtenteils auch Spender. Mhm. Ne? Also die haben halt die Leute, die mitgeholfen haben, mitgebracht. Mhm. Ja. Gut, wie wir gemerkt haben, zu viele Gefäße, zu wenig Blumen, bin ich nochmal losgefahren. Aber das ist dann auch für einen Heimatverein, machen wir auch gerne dann. Ne? Nee, das war schon echt. Es ist wichtig. Ne?
3: Was ist das Lebensgefühl Nettewitz so? Wie würdet ihr den Ort beschreiben?
2: Ruhig, gemütlich.
1: Ja.
2: Also ich würde nicht freiwillig in eine Stadt ziehen wollen.
1: Nee, auch nicht. Definitiv nicht. Also das ist zu Hause.
2: Ja, ich mag mein Dorf.
1: Genau.
2: Auch wenn ich manchmal meckere, wenn die Fußwege nicht in Ordnung sind. Aber ich mag mein Dorf.
1: Ja. Das geht uns genauso. Das ist auch gerade so dieses, muss ich jetzt nochmal sagen, wenn wir eine Hunderunde gehen und wir treffen Leute. Das ist so,
2: bleibst einfach
1: du kennst dich, du bleibst stehen, du erzählst. Ja. Das ist schon viel wert. Das hast du halt in der Stadt nicht.
4: Du kannst die Kinder mal noch laufen lassen.
1: Ja.
4: Ja.
1: Also. Unsere Kinder kennen sich untereinander alle. Und das ist Gold wert. Ja,
4: stimmt, also. Irgendjemanden trifft man immer draußen. Mhm. Ich fahr mal mit dem Rad los und dann ist halt Dorf. Dorf ist halt.
2: Das versteht immer noch ein bisschen heile Welt.
4: Ja, das versteht, glaube ich, auch nur jemand, der auch auf dem Dorf wohnt. Mhm. Das ist.
1: Ja.
2: Und nicht bloß aufs Dorf gezogen
4: ist, Dorfliebe, aus der Stadt
2: raus wollte.
4: Ja. Richtige Dorfliebe.
1: Also ich möchte. Und ich habe auch noch nie in der Stadt gewohnt.
2: Nee, ich
1: auch. Wir sind halt richtige Dorfkinder.
4: Wir sind Dorfkinder.
1: Ja.
4: Geil. Da hat es ja auch so aktive Treffpunkte wie Kinderkleinbahn, Spielplatz.
1: Ja.
4: Das Highlight.
1: Absolutes Highlight. Also das war so Richard Zentraler. Oder wenn der Eismann gekommen ist, kommt jetzt leider nicht
4: kommt
1: mehr.
4: Kommt nicht mehr, aber
2: doch, der ist diese Woche wieder rumgefahren.
1: Ja.
4: Hast du klingeln hören, dann kamen alle.
1: Du hast richtig gesehen, du konntest drauf warten, wer kommt. Und dann hast du halt einfach am Eiswagen gestanden und dich unterhalten.
4: Oder hat angefangen, dass du abends mal am Deich standest. Zu zweit, zu dritt.
1: Dann kam der, dann kam
4: Stunde
1: der.
4: Stunde später. War voll. Na? Was haben wir hier am Deich für spontane Partys? Also das Ja, es ist einfach.
1: Es wäre schon schön, wenn das wieder zurückkommt, aber das kannst du halt bloß auf
4: dem Dorf. Ja, wir sind aber jetzt auch alle älter, vernünftiger.
1: Ist klar.
3: Ja, das passt voll zu meiner nächsten Frage, nämlich ich habe mich auch gefragt, was hat sich denn für euch oder was hat sich im Dorf so spürbar verändert in den letzten Jahren? So? Was ist anders geworden?
1: Was ist anders geworden?
4: Ja, gut. Nee, wir sind jetzt alle in unseren 40ern. Die einen mehr, die anderen weniger. Das ist halt nicht mehr, ja, nicht mehr so spontan wie damals, dass du einfach mal los bist, den getroffen und auf einmal waren es 10 Mann und du standest bis in der Nacht, hast geschnattert, hast was getrunken.
1: Gut, man hat jetzt auch Kinder.
4: Ja, deswegen.
1: Ja, das ist halt, was ist anders geworden?
4: Naja, jetzt ist jeder so für sich. Ja, also das...
1: Also außer natürlich so der aktive Kern vom Verein, die sind oft irgendwie nicht für sich, aber auch für sich. Also das ist immer ein bisschen schwierig. Also wir sind eigentlich immer füreinander da. Aber ich weiß jetzt nicht, wie es früher war, ob es da intensiver war. Früher gab es zum Beispiel, fand ich ganz toll noch, oben auf dem Sportplatz Fußball. Mhm. Ist jetzt leider auch nicht mehr. Ja, also
4: das
1: der,
4: war immer sonntags.
1: Genau.
4: Sonntags war Fußballtag.
1: Genau. Und da, also weiß ich noch, bin ich mit dem Kinderwagen mit Richard. Jetzt ist er 16, also es ist schon echt lange her. Hoch und ja. Was war früher anders?
4: Ja, ich bin in den Verein eingetreten, da war Fabi 2-3, der ist jetzt 14, also 10 Jahre bestimmt schon. Mhm. Man hat ihn der Oma immer genommen, wenn ich dann auf Schicht musste.
1: Ziehen halt auch leider welche weg oder versterben, ne? Das hat man ja auch oft.
4: Ja, aber...
1: Es sind auch viele neue dazu
4: gekommen. Stimmt.
1: Na, also so neue baute Häuser generell.
5: Aber da ist es halt auch schwierig, wie wir gesagt haben, Dorf ist Dorf und Stadt ist Stadt.
1: Ja.
5: Wenn jemand aus der Stadt rauszieht, die meisten ziehen ja aus der Stadt raus, weil sie ihre Ruhe haben wollen. Und dann ist es auch echt schwierig, mit denen dann genau in Kontakt zu treten und die mit irgendwo zu integrieren.
4: Wiederum kann man es keinem verdenken. Ich meine, ich merke es an mir, 2 Jobs, Kind, das.
1: Ja, richtig.
4: Dass man dann einfach auch mal seine Ruhe hat. Hm. Ja, dass du nach Hause kommst, die Tür zumachst und mal keinen sehen möchtest. Außer wir jetzt aber. Deswegen ist es vielleicht auch so schwierig geworden, neue Mitglieder auch zu bekommen.
1: Hm. Hm. Weil halt auch jeder mit sich selber beschäftigt ist. Aber da habe ich nun, also da könnt ihr auch was anderes sagen, aber das Gefühl, dass es seit Corona noch schlimmer geworden ist.
4: Ja.
1: Ja, also das ist, das beste Beispiel ist dann abends zu den Hundehunden. Du wusstest nicht, ich weiß noch, so eine komische Situation, es kam dir ein anderer mit einem Hund entgegen. Unterhältst du dich jetzt mit dem? Darfst du dich mit dem unterhalten? Das war so schlimm, also das war, du hast dich... so verloren gefühlt.
5: Dadurch ist viel kaputt gegangen.
1: Genau, ja.
5: Das ganze Zusammengehörigkeitsgefühl, das hat darunter extrem gelitten, finde ich.
1: Ja.
4: Naja, das ist, war ja, die Kinder, die Schule war zu, dann die Kinder, dann warst du draußen mit dem Kind, dann hat ein Ketti angehalten, da haben die sofort Panik gekriegt, weil es hätte ja das Ordnungsamt sein können und hin und her und wollten wieder rein und das hat einfach viel kaputt gemacht.
1: Mhm.
4: Ja, wir konnten froh sein, dass du einen Hund hattest, wir haben dann trotzdem jeden Abend unsere Hunderunde gemacht.
1: Ja.
4: Ja.
1: Den habe ich immer noch.
4: Hätten wir auch so gemacht. War Fletcher.
1: Willst du auch mal was sagen?
4: Obwohl ich finde, wir hatten hier auf dem Dorf, hatten wir bestimmt echt noch Glück. Anders wie in der Stadt.
1: Ja, auf jeden Fall.
4: Also,
1: auf jeden Fall.
5: Du hast auf jeden Fall mehr Freiraum.
4: Hm. Erstens das, dann hat fast jeder seinen Hof, sein Grundstück. Ja?
1: Genau, also wir haben uns auch hier viel getroffen. Es ist einfach so. Das war.
5: Das hattest du alles in der Stadt nicht.
1: Mhm.
5: Da hattest du wirklich bloß deine 4 Wände und warst da gefangen.
1: Ja.
5: Kann man wirklich so sagen,
1: ja,
5: ne?
1: Ja. Wie gesagt, das hat viel kaputt gemacht. Auch seit auch, finde ich, unsere Kinder dolle geprägt.
5: Ja. Da entfernen sich die Menschen voneinander.
1: Ja.
5: Und das ist halt leider zum Teil immer noch so.
1: Mhm. Leider.
5: Es wird zwar an manchen Stellen merkt man, dass es wieder ein bisschen offener wird, aber es ist halt noch nicht so wie früher.
4: Mhm. Dann konnten wir ja über ein Jahr konnten wir nichts machen im Verein.
1: Mhm.
4: Also alle Vereine. Mhm. Ja, aber das war hart.
1: Das hat auch manchen Vereinen ist hier nicht gebraucht.
4: Ja.
1: Mhm. Na, also
4: starten wir vielleicht gut. Wir hatten in dem Moment keine Ausgaben. Keine Einnahmen in dem Fall. Zum Glück vorbei.
1: Ja, also ein Verein lebt halt von der Öffentlichkeit, ne? Mhm. Und wenn das halt über ein Jahr nicht passiert, dann verlieren auch viele Leute das Interesse daran.
4: Naja, wir durften ja nicht mal eine Versammlung machen. Mhm. Ja, wir durften keine Mitgliederversammlung machen. Wie es nachher gelockert wurde, saßen wir alle mit Maske da. Das
1: ist genauso doof.
4: Das war blöd, ja.
3: Was sind denn so Probleme oder Themen, sagen wir vielleicht einfach mal, die ihr in der Gegend seht, wo ihr euch wünschen würdet, dass das vielleicht anders wäre?
1: Also das Erste ist eigentlich, ich würde mir wünschen, mehr Zusammenhalt. Definitiv. Im Verein klappt das schon ganz gut. Also es gibt immer mal welche, die, wie gesagt, das sind dann aber eben unsere passiven Mitglieder. Ist halt leider so, es gibt immer die Macher und die, ne? Und halt einfach dieser... Der Zusammenwachs, also das ist, wäre das, wo ich sage. Ne? Mhm. Ich würde mir zum Beispiel auch mal wünschen, dass mal vom Pflegeheim hier in Netterwitz mal die Rentner vorkommen zum Kaffee. Das
4: aber
1: ist natürlich.
4: Das war alles.
1: Na, und das ist halt auch nicht mehr.
4: Die sind damals zu den Festen, die sind gekommen in der Gruppe zum Kaffee. Das war alles möglich. Also es war ja da. Hm. Ja.
1: Das darfst alles du nicht vergessen.
5: Ja. Wir sind älter geworden.
4: Ja.
5: Die Omis und Opis im Altenheim auch.
1: So was streben wir ja auch mal für die Zukunft irgendwann mal an, mal so ein Rentnertreff zu machen. Hm. Mal so einen Kaffee trinken. Einfach erstmal gucken,
4: wie es. Wintermonaten vielleicht.
1: Genau, wie es angenommen wird. Erstmal gucken, so probelaufmäßig. Ja.
4: Aber ich denke mal, so
1: und was
4: vier,
1: halt,
4: fünf treuen Anhänger, die sind dabei.
1: Was halt sehr schade ist,
5: dass
1: sich das die Finanzen...
5: Dann kommen wahrscheinlich wieder mehr.
1: Das ist, was negativ ist, finde ich, sind die Finanzen, dass überall eingespart wird. Mhm. Überall. Das geht nicht nur uns als Verein so. Nee. Es wird immer schwerer, von der Stadt irgendwelche Unterstützung zu bekommen. Also die unterstützen uns schon, ja. Also gerade so Bauhof und so weiter und so fort, wenn da Veranstaltungen sind, die machen dann schon. Aber das merkst du halt so, die Daumenschraube, wie man so schön sagt, wird immer enger. Na, also das ist halt auch, was jetzt uns gerade so bei unserem Gespräch auf der Gemeinde war, mit dem, wir wollen ja gerne den Saal, also das ganze Objekt, wollen wir ja gerne eine Nutzungsvereinbarung übernehmen, dass wir halt die Möglichkeit haben, dort es einfach schön zu machen. Na, also weil es sind so, klar, es ist ein schönes Objekt, aber
4: der
1: es Eismann bedarf...
4: Klingelt.
1: Ja,
4: wisst ihr?
1: Es ist ein schönes Objekt, keine Frage, aber es muss halt noch viel gemacht werden. Und aber selbst da fehlen die Gelder dazu. Mhm. Ja, und das ist schon echt schwierig.
4: Ja.
1: Wenn da jetzt mal einer zu uns kommen würde und sagen würde, hier, Mädels, ihr habt eine Miller, Bärbel verwaltet das.
5: dann hätten wir aber überall Goldhähne, so wie ich mit dem Geld umgehe.
1: Gebt uns ein Jahr und es ist alles wieder schön.
5: Ja, also so viel bräuchte man wahrscheinlich nicht mehr.
1: Aber na, es ist halt, ja.
5: So ein kleines Grundkapital, damit man wenigstens so die Grundsachen machen könnte. Ja. Die ersten Sicherungsmaßnahmen, weil es ist an einigen Stellen, wo man wirklich was machen müsste. Mhm. Es ist jetzt keine großen Sachen, aber es sind halt...
1: Viele kleine Baustellen.
5: Ja. Mhm. Der Raum hinten, dass man wirklich einen Raum hätten, wo man dann auch zum Beispiel so ein Rentnertreff in Anführungsstrichen, mal veranstalten könnte, um auch mal die alten Omis und Opis da oben rauszuholen, damit die mal wieder was anderes sehen, dass sie auch mal mit anderen Leuten wieder in Kontakt kommen, damit die wieder ein bisschen Feuer unter den Hintern kriegen.
4: Ja, das merkt man halt auch zu unseren Festen, ja, dass sich die Krüppchen einfach, die kommen und setzen sich, die wissen genau zu wem, zu wohin. Es ist...
3: Und das, vielleicht nehmen wir das noch für den, also euer Plan ist ja, also es gibt ja dieses Objekt, was ist denn das genau für ein Objekt und was habt ihr damit für Pläne?
5: Das ist vorne der Kultursaal und die daran hängende Kneipe und das alte Wohnhaus. Der Saal ist ja soweit in Ordnung. Das alte Kneipengebäude, Ella randaliert, das alte Kneipengebäude müsste ein bisschen saniert, renoviert werden. Ist jetzt auch nicht Unmengen an Geldern, die da rein müssten. Es müsste halt bloß wirklich ein bisschen was gemacht werden. Genau, Elektrik würde ja dann über den Bauhof mitlaufen können. Das hat man ja schon abgeklärt. Wir wollen es halt wieder so in Gang kriegen, dass man es auch regelmäßig nutzen kann.
1: Dass wir es vielleicht auch vermieten können. Dass der Raum hinten, die alte Kneipe, das sollte unser Vereinsraum werden. Oder soll unser Vereinsraum werden. Dann, es kamen so viele tolle Vorschläge auch im Verein. Wie gesagt, Rentnertreff.
4: Bastelnachmittag
5: für Kinder. Hinten ist ein Innenhof, der ist wunderschön. Da könnte man einen kleinen Biergarten reinmachen. Oder im Sommer Ferienspiele für die Kinder oder was auch immer. Ja? Also es gibt so viele Möglichkeiten, die da wären und die auch schon durch die Mitglieder auch schon aufgezeigt worden sind. Also
4: Ideen sind da.
5: Es hapert bloß noch an der Umsetzung.
4: Ja.
5: Aber das gehen wir jetzt nach und nach alles langsam an.
1: Ja,
5: wir versuchen so in kleinen Schritten in unsere erhoffte Richtung zu wandern.
4: Von heute auf morgen passieren. Das ist einfach eine langjährige Sache. Das wird ein bisschen Zeit in Anspruch nehmen. Aber umso schöner ist es dann, wenn es fertig ist.
5: Wie jetzt zu unserem Sobotnik, da hat man ja angefangen, die, was bisher als Küche genutzt wurde, ein bisschen auf Vordermann zu bringen. Wir haben schon ein paar neue Küchenteile eingebaut oder reingestellt, noch nicht wirklich eingebaut. Aber da wollen wir.
1: Ja, aber da haben wir wenigstens einen Fußboden. Wer da hat das bitter nötig? Ja, das war dann auch eine Spende.
4: Jahrelang nichts passiert da drin.
5: Ja, weil auch der Stadt keine Gelder mehr hat.
1: Ja.
5: Das ist nun mal so. Und wo wird gespart?
4: Wir brauchen Sponsoren.
1: Ja. Also wer das hört,
4: gerne melden.
3: Ja, voll.
5: Wir sind für alles offen.
3: Aber es ist ja auch schon richtig toll einfach, dass es so einen Ort erstmal gibt. Also, dass ihr irgendwie da so einen Ort habt, wo ihr jetzt klar auch dran arbeiten müsst, weil es auch diesen Saal gibt, um sich zu treffen und Veranstaltungen
5: wenn man,
3: zu
5: machen. Wenn man mit den älteren Leuten aus dem Ort redet, die reden auch immer von der alten Kneipe. Das war früher
4: Treffpunkt.
5: Ort und ein Drehpunkt.
1: Ja. Die haben sie auch alleine aufgebaut. Also wirklich, da gibt es ja auch Fotos. Ich weiß auch nicht, die hast du auch hierher. Und die von vorne oder hinten?
5: Die waren weiter vorne.
1: Wo du siehst, wie sie auf dem Dach alleine stehen und alles herrichten. Also das war.
5: Hier. Wow. Das ist ein ganz altes Bild. Wo die Dorfbewohner selber den
1: Dachstuhl gemacht haben, ne?
5: Den Saal neu aufgebaut haben, den neuen Saal. Weil die alte Kneipe, wo ist denn das Bild?
1: Das war ganz eng.
5: Die alte Kneipe war ja nicht ganz so groß. Also die hatte zwar einen Saal, aber das früher aus. Und das war der alte Saal. Und das ist ja bis hierhin steht. Das ist die alte Kneipe, das steht ja noch und hier, das ist alles abgerissen worden und da ist der neue Saal gebaut worden und das ist das Bild hier hinten gewesen, das schwarz-weiße, wo dann die Dorfbewohner wirklich in Handarbeit den Saal selber aufgebaut haben und das ist schon.
1: Und darum ist uns das auch wichtig zu erhalten, weil es halt Toilette gezögert.
3: Das war auch gerade ein sehr schönes Bild, wie so eine Postkarte gezeichnet, Gruß aus Lettewitz.
5: Das wird vermutlich auch mal eine Postkarte zu den damaligen Zeiten gewesen sein.
1: Ja.
5: Wir konnten bloß nicht mehr rausfinden, aus welchem Jahr das stammte. Das haben wir leider nicht mehr nachvollziehen können. Aber ja, deswegen ist das schon schön, dass es so einen Ordner gibt, wo man auch mal die alten Sachen mal wieder rausholen kann. Da haben wir unter anderem auch hier ein Bild gefunden zu den tiefsten DDR-Zeiten oben am Teich. Da hatte jemand einen neuen Trabi bekommen und der stand am Teich geparkt. Handbremse war aber nicht angezogen. Zum Schluss war der Trabi im Teich.
1: Okay.
5: Das Bild ist hier, das ist herrlich. Da haben die Leute, wo wir uns das letzte Mal den Ordner angeguckt haben, herzhaft gelacht. Das ist so schön, deine alten Erinnerungen wieder vorzurufen. Manche von den Älteren, die können sich wirklich noch dran erinnern, die haben es wirklich in live gesehen. Das ist schon schön.
3: Ja, ich habe so ein paar Fragen halt zum Beispiel zu, was braucht es, damit es sich hier irgendwie im Dorf verbessert oder so diese Sachen, die ihr angesprochen habt oder macht der Heimatverein was für diese Themen oder gibt es Orte fürs Zusammenkommen und Austausch?
4: Also ein Treffpunkt aktuell
0: gar nicht wirklich. So für die Gemeinschaft.
1: Das ist ja das Ziel.
0: Das ist das Ziel, dass wir dann halt so einen Treffpunkt haben.
3: Weil dieser Saal ist quasi nur, den muss man bespielen, da muss eine Veranstaltung wirklich sein. Ne? Ja, und ihr wollt lieber so, ja, halt eine Kneipe.
1: Der immer Saal ist zu groß, um sich da einfach
5: mal hinzusetzen.
1: Und so ja, können. Mit 10 Leuten oder 15 Leuten hinzusetzen.
0: Im Sommer mag es gehen, im Winter sieht die Sache schon wieder anders aus. Heizen, also mindestens 2 Tage vorher muss man dann schon anfangen anzuheizen, dass es wenigstens ein bisschen verschlagen ist. Ne?
1: Also wie Silvester heizt man 2 Tage vorher an.
0: Ja, musste. Ja.
1: Ja. Also es ist wirklich, die Öfen, die machen ihr's. Also das ist super, wenn dann warm, dann warm, also wirklich warm. Aber
5: es dauert halt, bis die Größe von dem Saal durchgeheizt ist. Hm.
1: Na, das sind halt dann auch Kosten, die da vereinträgt. Holz, Kohle. Oder halt Spenden. Also wir haben letztens, ich weiß gar nicht, wann war das? War das Queen of the Day, wo wir angeheizt haben ein bisschen?
0: Ja.
1: Da habe ich dann, ja, weil ich habe auch noch einen Kamin, habe ich dann auch ein paar Kohlen gespendet und ein bisschen Holz. Ja, macht man ja dann auch mal. Na, aber es ist halt kein Dauerzustand. Also es ist ja, soll ja die Gemeinschaft. Ja.
3: Noch eine Frage, was die Faktoren sind, die euch so in Lettewitz halten.
5: Du brauchst bloß auf die Straße rausgehen und du kannst dich unterhalten.
0: Jeder kennt jeden.
1: Hm. Ja, dann kann ich
0: nur möchte ja nicht weg.
5: Nein, ich auch nicht.
1: Ich auch nicht.
0: Also, ja, man hat ja dann auch so seine Rituale, wie wir mit unserer Hunde. Wir sehen uns jeden Tag, wenn es nur für eine Hunderunde ist. Also fast jeden Tag, aber schon zu 90% sehen wir uns jeden Tag.
1: Und wenn nicht, dann hören wir uns.
0: Ja, dann nehmen wir hier unseren kleinen Pfiffi und dann machen wir unsere Hunde runter.
1: Und das hast du halt, das ist einfach die Erfahrung, wenn jetzt einer von uns wo auch immer hinziehen würde, wenn es nur der Nachbarort ist, es würde einschlafen. Das ist einfach so.
0: Ja.
1: Ja, also. Und gerade das willst du halt auch nicht missen. Ja. Ich bin auch schon nach Hause gekommen und hatte eine Überraschung auf dem Tisch.
0: Ja, sowas halt.
1: Ja. Und das ist halt das, was auch hier hält, ist einfach mal so, ja, dieses Vertraute. Oder wie, ich weiß nicht, darf ich das jetzt hier am Radio so sagen? Bei Bärbel kannst du ein- und ausgehen. Ja, es ist wirklich so, dann rufst du mal kurz hoch, ist jemand da? Und dann kommt jemand. Das ist halt so dieses,
5: Wir haben auch ein altes Haus, das ist noch nicht fertig. Unsere Klingel geht schon seit, weiß nicht, gefühlt 15 Jahren nicht mehr. Mhm. Wer zu uns kommen will, der kommt zu uns.
0: Mhm. Aber das weiß man dann halt. Das war ja wie bei Hartmut damals.
1: Mhm. Ja, das war damals unser Kassenwart.
0: Bürgermeister.
1: Der ist leider...
3: Ja, der Bruder von Roland.
1: Genau.
0: Verstorben. Mhm. Aber da wusste man genau, du bist hin und hast erstmal laut als Hartmut. Und irgendwo,
5: Eine Gamma hinterher.
3: Ich finde es auch cool, so, keine Ahnung, es hört sich an, als würden auch die Frauen ein bisschen übernehmen, wo vielleicht früher da auch Männer immer im Vorstand getrockt haben. So, das gefällt mir persönlich.
1: Das ist halt wirklich so, die Frauen, also im Verein zumindest so, geben Anweisungen und die Männer machen.
5: Na, es sind ja auch mehr Frauen im Verein als Männer.
1: Das stimmt allerdings.
5: Das stimmt. Leider. Ein paar kräftige Hände wären schon nicht verkehrt, wenn es noch mehr wären.
1: Gut, da haben wir auch wirklich freiwillige Helfer, das ist auch viel wert. Also mein Sohn, der macht dann auch immer mal mit. Aber, oder
0: also Fabi. Die helfen auch gerne, gerade auch aus dem Dorf, sind auch immer da.
1: Aber weil nicht im Verein.
0: Aber das ist okay. Na, ja, sie sind da, sie helfen, sie machen.
1: Weil ich glaube, dass aber immer noch nicht, das hat noch nicht jeder verinnerlicht. Oder sagen wir so, viele denken, der Verein bringt hauptsächlich nur Pflichten. Aber das ist es ja nicht. Klar sind wir in der Pflicht, was zu machen, wenn man im Verein ist. Aber es ist ja auch für die Gemeinschaft. Und es ist auch, durchaus passiert das auch, dass wenn Feste sind, wie jetzt beim Public Viewing nächstes Mal, also ich bin nicht dabei, ich habe schon was vor, oder man ist arbeiten, oder, dann ist das so.
0: Also unsere Männer, die haben schon einen Männertag auf die Beine gebracht damals, da waren sie zu dritt.
1: Zu dritt. Und die haben das gerockt.
0: Und da haben wir 100-mal, seid ihr euch sicher, wollt ihr das wirklich machen? Ja, wir machen das. Mhm. Es war anstrengend, keine Frage, aber die haben zu dritt das Ding gerockt. Mhm. Also wirklich, es geht auch mal mit wenig Mann, aber anstrengend.
3: Dass ja jetzt bald Wahlen in Sachsen-Anhalt sind. Jetzt sind ja auch erstmal diese Oberbürgermeisterwahlen und so. Und ich habe mich gefragt, ob der Heimatverein halt irgendwie da auch eine Position hat oder ob der eigentlich apolitisch ist oder was dessen Haltung irgendwie so
1: politische Haltung?
3: Ja,
1: ob es halt also ist. Also raus, genau. Jeder für sich. Also genau, wir beziehen da überhaupt keine Stellung.
5: Wir verurteilen auch keinen für irgendwelche Meinung, weil im Endeffekt wollen wir doch alle nur das Gleiche. Mhm. Wir wollen einfach nur, dass es uns gut geht. Mhm. Punkt. Ja, und jeder muss für sich selber entscheiden, was er wählt, wen er wählt. Mhm. Also und politisch, ich glaube, wenn du damit anfangen würdest,
1: da würdest du in einem Verein gar nicht mehr vorwärts kommen.
5: Nein,
1: ja. Da gibt es so viele unterschiedliche Meinungen.
5: Genau.
1: Das ist also Politik, finde ich, hat in einem Verein nichts zu suchen.
3: Genau. Ja, voll.
5: Ja. Also da, was anderes brauchen wir da auch nicht dazu sagen, das ist halt wirklich so.
3: Und dann habe ich noch als letztes, ihr habt ja auch schon den Queen of the Day Tag gehabt.
5: Ja.
3: Und dann habe ich eine ziemlich passende Frage, nämlich wenn ihr Königin von Sachsen-Anhalt wärt und ihr dürftet eine Sache verändern, was würdet ihr denn verändern?
5: Nur eine Sache? Warte, ich muss kurz in mich hin.
3: Ja, ja.
1: Nur mit also ich wüsste ad hoc was.
3: Sag mal.
1: Aufgrund meiner Kinder, ich würde die Schulbildung auf den Kopf stellen.
5: Ja, oh ja.
1: Ja. Ich finde das so gruselig für die Kinder, dass die innerhalb der gleichen Schule unterschiedliche Lernvarianten haben und jeder Lehrer selber entscheiden darf, wie er den Kindern was beibringt. Also meine älteste Tochter, die hat ganz normal, wie früher zu DDR-Zeiten, mit Fibel gelernt. Wunderbar, die hat einen super Durchschnitt. Die ist jetzt, ja, die steht 1, irgendwas. Die ist jetzt 6. Klasse. Und mein Kleiner, der hat das Lernsystem Zebra. Den Namen habe ich vorher nie gehört. Nee, der ist jetzt in der 3. Klasse, der hat immer noch Probleme mit dem Schreiben. Mhm. Also so unterschiedlich die ganzen, mhm. Ja, nee, das finde ich echt schlimm. Und dann soll aus dem Staat noch was werden. Mhm. Nee. Mhm. Das finde ich echt verbesserungswürdig.
5: Mhm. Ja, also wenn ich jetzt die Möglichkeit hätte, also gerade, also bei mir wäre es halt der finanzielle Aspekt, ich würde gucken, dass die Dörfer nicht untergehen. Mhm. Das ist, finde ich, also sehr wichtig. So die Gemeinschaft, dass da irgendwie finanziell wirklich eine gute, dauerhafte Unterstützung da ist.
1: Ja. Das ist, also es wäre schon schön, wenn in den Gemeinden überall wirklich ein jährlicher Topf für die Ortschaften und auch Vereine da wären. Ja. Und nicht immer bloß gesagt wird, wir müssen sparen, wir müssen sparen, wir müssen sparen.
5: Ich würde nicht sparen als Queen.
1: Ja, man kann sparen, ja, sicherlich,
5: es ist halt, es wird,
1: aber
5: ich find,
1: man
5: es
1: muss
5: wird
1: auch gucken, wo man spart.
5: Genau, es wird halt auch so viel Geld für Sachen, die die Welt nicht braucht, ausgegeben. Es ist einfach mal so, da müssen wir wirklich auch mal ehrlich sein. Ja?
1: Bestes Beispiel. Bettin will in jeder Ortschaft Defibrillatoren aufstellen lassen. Im Wert von zigtausenden. Hm. Mitten im Ort.
5: Macht das Sinn?
1: Nein. Meiner Meinung nach sich nicht.
5: Ja, macht das Sinn?
1: Das sind zigtausende. Ja. Hm. Die solltest du ja auch nicht benutzen, wenn du nicht weißt, wie.
5: Ja, das stimmt.
1: Du kannst da viel mehr Schaden anrichten, als du gut machst.
5: Ja.
1: Das ist, sowas finde ich sinnfrei.
5: Und was ich auf jeden Fall verbessern würde, wäre das Gesundheitssystem.
1: Ja.
5: Ja, also das ist ja auch so ein, für viele ein Dorn im Auge ist. Ich sehe das, ich habe mit meinem Sohn, der muss immer mal zu Spezialisten. Es ist so schwer, einfach so schwer. Ich kann das nicht nachvollziehen. Warum ist das so schwer? Ich dachte eigentlich, wir sind alle, es sind gut ausgebildete Ärzte oder Fachärzte und es kann nicht sein, dass du dich an eine Hotline wenden musst.
1: Es kann auch nicht sein, dass die Krankenhäuser oder auch Ärzte nach Profit arbeiten müssen. Das ist also was wirklich, wo ein Grundproblem vorliegt.
5: Ja.
1: Das ist Gemeinwohl.
5: Hm. Ja.
1: Das beste da Beispiel müsste eigentlich ist, das Geld immer da sein. Gesundheit, Bildung.
5: Genau. Das beste Beispiel ist, ich lag im Krankenhaus, aber es ist jetzt schon ein paar Jahre her, da war Richard kurz vor der Einschulung. Da wurde ich an der Halswirbelsäule operiert und ich war wirklich 10 Tage drin. Also 10 Tage. Ich habe jetzt eine Kundin, die wurde nach 5 Tagen rausgeschmissen. Wie kann das sein?
1: ich war nach den 10 Tagen noch nicht richtig erholt. Wie kann das, das funktioniert doch nicht. Nur weil irgendwelche, es fängt ja dabei an, es geht ja da noch nicht mal ums Geld, es geht ja einfach um das Personal. Ja, und das sind halt so Sachen, also wenn man da was verändern könnte, würde ich das machen. Aber ich glaube, das ist ein Wunschdenken.
3: Ja. Ach, ja. Ich denke mal auch so halt im Ort was zu verändern, ne? Was ihr jetzt irgendwie macht, das gibt einem ja auch irgendwie die Kraft, okay, es gibt Möglichkeiten, dass ich halt auch selbst wirksam bin, was du ja auch ein bisschen gesagt hast, so ich sehe halt, da passiert auch was, ne? Mhm. Man ist nicht nur in dem Modus, oh, alles schlimm, ich kann nichts verändern, so. Mhm.
2: Ja, das bringt ja nichts, wenn du nur schimpfst über alles, was schlecht ist. Irgendwann musst du wirklich selber sagen, du musst mal, entschuldige bitte jetzt den Ausdruck, du musst mal einen Arsch hochkriegen und musst selber anfangen. Und wenn es bloß im Kleinen ist.
3: Mhm. Ja. Voll. Ich finde, man darf trotzdem aber auch schimpfen. Ich finde auch das Gesundheitssystem scheiße. Und Bildung weiß ich halt nicht. Ich habe keine Kinder. Aber ja, oder auch so Gelder für Dörfer, so dass das nicht kaputt geht. Alles sehe ich auf jeden Fall voll eure Punkte. Und ich meine, das kann auch
2: nicht sein, dass immer mehr, wenn denn Gelder denn vorhanden sind, in die Städte fließen. Mhm. Warum sollen die Dörfer ausgetrocknet werden? Mhm. Warum? Mhm.
1: Wo gerade jetzt
2: Dorf lebt sich viel schöner.
1: Wird, ja. Also, das ist ja einfach mal so. Also, egal wo du hinhörst, die suchen alle, wenn sie was suchen, auf dem Dorf.
3: Auf jeden Fall. Na? Vielen, vielen Dank. Das war wirklich richtig dolle spannend, was ihr zu erzählen habt. Und ich freue mich auch drauf, das nochmal zu hören, zu gucken, was wir draus machen.
2: Ja, hat uns gefreut, dass du hier warst. Dann. Vielleicht hören wir ja bald unseren Beitrag im Radio.
1: Ja.
2: Dann möchte ich vorher wissen, wann das läuft.
3: Aber sicher doch.
2: Mein Kind war auch schon ganz gespannt. Wie? Radio Korax, das kenne ich.
3: Cool.
2: Ja.
3: Na. So, ich mache jetzt mal dieses Gerät.

Take the Night Off, natürlich Sick of It All. Die meisten von euch werden es mitbekommen haben, Lou Koller, Sänger von Sick of It All, ist am Freitag, am 24. verstorben, nachdem im letzten Jahr, vorletzten Jahr bekannt geworden ist, dass er unter Speiseröhrenkrebs leidet. Das Ganze hat sich im Körper gesplattet. Es gibt noch ein Interview im Netz nachzusehen, einen Tag vor seinem Tod aufgenommen, wo er sehr, sehr schlecht aussieht, trotzdem noch Hoffnung hatte. Sick of It All waren für mich immer meine Lieblings-New York-Hardcore-Band. Sie waren nicht prollig, sie waren reflektiert, sie waren übel sympathisch. Ich habe sie mehrfach gesehen auf großen Festivals, in kleinen Clubs. Sie waren immer geil. Einmal hatte ich sogar bei einem Interview, bloß da kam irgendwas dazwischen. Das war vor vielen, vielen Jahren auf dem Wistful Force. Macht nichts an. Ich kann mich daran erinnern, als wenn es letztes Jahr gewesen wäre. Damals noch in Rotschura, die Älteren werden sich erinnern. Ich noch bei der Wall of Death gewesen und irgendwann später hatte ich kein Portemonnaie mehr gehabt. Das war ein bisschen schade. Ja, das sind so Erinnerungen, die man an eine Band hat wie Sick of It All. Ich denke, das war's mit der Band nach 40 Jahren Musikgeschichte. Ich hoffe, dass ihr Vermächtnis noch lange erhalten bleibt. Unzählige, sehr, sehr geile Bands haben Sick of All gecovert, natürlich auch Napalm Death. Und wenn man sowas mitbekommt, ich meine, ihr war ein bisschen älter als ich, nur trippt dann doppelt und dreifach. Genießt das Leben, liebe Leute. Besucht Konzerte, unterstützt Bands und habt vor allen Dingen Spaß. Ich glaube, das ist das, was man am meisten sagen kann oder hoffen kann. Take the Night Off, für mich nach wie vor, ja doch, mein Lieblingslied, meine Lieblingsscheibe von Sick of It All, von der Death to Tyrants, erschien, ich habe 2005, also auch schon 20 Jahre alt und ja, ziemlich geile Band, schade, ja, viel Mitgefühl, viel Kraft bei der Bewältigung der Familie der Band, besonders sein Bruder Pete. Ich glaube, dafür wird auch mal ein bisschen Zeit sein, diese Sendung. Kommen wir zu etwas Positivem. Ich war letztes Wochenende in Ruhrpott mal wieder, habe Leute besucht, Tag davor noch sehr, sehr nette Menschen getroffen. Iron Cobra haben eine neue Scheibe draußen. Ich finde es hammergeil. Darüber sprechen wir heute sehr, sehr ausführlich. Wir machen da erstmal kurz weiter mit. Chemist haben ebenfalls eine neue Scheibe draußen. Bandit the Skies gibt es jetzt aus dem selbstbetitelten Werk. Betitelten.

0: Das waren Rising Fall mit Twilight hier bei Nightfall auf Radio Blau. Die Scheibe habe ich letzte Woche, vor zwei Wochen schon vorgestellt. Die Split 12-Inch von Rising Fall mit Hyena. Allerdings finde ich Rising Fall mega geil und sie kommen aus Japan und damit habe ich jetzt ganz geil die Überleitung zum folgenden. In der letzten Sendung habe ich auch schon vorgestellt die neue Scheibe von Iron Cobra, Eternal Dagger. Ich war letzte Woche im Pod, habe mich dann auf dem Freitag getroffen mit dem Steffen und mit dem Ela, beide von natürlich Iron Cobra. Sehr, sehr cooles Interview, sehr, sehr reflektierte Menschen. Wir haben über 1000 Sachen gesprochen, unter anderem natürlich auch die Affinität einzelner Leute von Iron Cobra zu Japan, über Bürstchenpartys und noch über ein paar andere sehr, sehr interessante Sachen. Sehr, sehr coole Band, sehr starke Scheibe, sehr, sehr nette Leute. Ich freue mich, wenn ich sie wiedersehe. Einfach mal im Netz checken. Am Ende kommt noch ein kleiner Hinweis, wann sie wieder bei euch in der Nähe spielen. Unbedingt antun und zieht euch die Scheibe rein. Viel Spaß jetzt in den nächsten, ich schätze mal so knapp anderthalb Stunden. Ich sitze hier im beschaulichen Essen. Hinter mir ist eine Straße. Über mir ist das Dach vom Café Nord. Bei mir sind Iron Cobra. Hallo, wie geht's euch?
1: Hallöchen. Hallo.
0: Ihr habt eine neue Scheibe draußen. Wie waren die Reaktionen bis jetzt für euch, bei euch?
2: Ich würde sagen, eigentlich bisher überwiegend gut. Auch die Reviews haben wir eigentlich so immer als positiv wahrgenommen.
1: Überwiegend. Ja. Die Rezensionen waren eigentlich alles gut. Also ich habe keine richtigen Verriss gelesen.
2: Keine richtig schlechte Rezension.
1: Nein. Keine richtig schlechte Rezension. Nee, überraschend gut, auch besser als, muss man wirklich sagen, besser als auf den bei den Alben zuvor. Also besser als bei der Dungeon Masters und bei Might and Magic.
0: Kann es daran liegen, dass die neue Scheibe besser ist?
2: Vielleicht liegt es an dir, Steffen. Oder?
1: Es liegt an dir, Steffen.
0: Ja, also ironiefrei. Ich finde es greift er, aber trotzdem jugendlich. Mhm.
1: Ja, also ich meine, das Album hat ja, da sind ja 11 Jahre irgendwie ins Land gegangen. Und vom letzten Album bis zum jetzigen Album. Und ich würde gerne lügen und sagen, wir haben 11 Jahre gebraucht, um dieses Album zu schreiben. Das stimmt aber gar nicht so richtig, weil viele von den Songs, die auf dem Album sind, sind einen Tacken älter. Also zum Teil auch wirklich Jahre alt und den Rest der Songs, die sind entstanden während Corona und zwar immer, wenn ich in Quarantäne war, habe ich mir so ein bisschen Aufnahmeequipment gekauft und habe dann angefangen zu Hause ein bisschen Musik zu machen während Covid, während der Pandemie, habe dann irgendwie Jingles und Intros für Podcasts gemacht und ein bisschen rumexperimentiert. Und irgendwann habe ich mich hingesetzt und dann habe ich angefangen, einen Cobra-Songs zu schreiben und aufzunehmen und eigentlich an die anderen Bandmitglieder zu schicken. Und dann habt ihr eure Parts eigentlich dazu geschrieben, Steffen, und ja.
2: Das ging sehr flott. Ja. Ohne Corona kein neues Iron Cobra-Album.
1: Wahrscheinlich nicht. Aber wir geben uns Mühe, dass es nicht wieder 11 Jahre dauert, bis ein neues Album kommt.
0: Ich dachte, das hat so lange gedauert wegen Corona.
1: Ja, also wahrscheinlich auch, weil viele der Bandaktivitäten schlicht und ergreifend eingeschlafen sind. Ne? Also wir waren extrem vorsichtig. Ich möchte da nicht zu weit ausholen, aber ich arbeite im Gesundheitswesen und hatte halt ständig mit Corona-Patienten zu tun. Und wir hatten ein paar von uns haben zu dem Zeit Kinder gekriegt und wir wollten einfach vorsichtig sein und den Kram nicht verschleppen, weil ich konnte halt jeden Tag von der Arbeit kommen und mit Corona infiziert sein. Und das war vor allem in der Anfangszeit, war das halt einfach sehr vorsichtig. Und dann haben wir irgendwie, ja, uns viel zurückgezogen und relativ viel anderes Zeug gemacht, weil wir sind eigentlich eine Band, die ja für live ausgelegt ist und wir sehen uns vor allem als Liveband und dann war natürlich, wenn keine Konzerte angekündigt sind, auch kein Grund dafür da zu proben. Ne? Und da hatten wir noch Besetzungswechsel, Steffen kam relativ frisch in die Band, wir hatten Björn neu an den Drums, der hatte dann mittlerweile unser Set gelernt und Steffen musste unser Set lernen und es kamen halt so diese Sachen dazu und dann hat das alles deutlich länger gedauert, als wir gedacht haben und ja, und dann waren wir irgendwann fertig mit dem Album.
2: Ja, und dann war während Corona auch Zeit für den neuen Gitarristen auch die Songs zu lernen. Das ist ja auch, manchen fällt das einfach, mir nicht so sehr. Deswegen war das ganz gut.
0: Hat dich die Arbeit in der Pflege auch reifen lassen?
1: Ich bin kein Pfleger. Ich arbeite nicht in der Pflege. Ich bin Sozialarbeiter. Ich will ja nicht weiter darauf eingehen, weil ich immer versuche, das möglichst strikt zu trennen, Arbeit und meinen kreativen Teil. Und habe aber im Gesundheitswesen, arbeite im Gesundheitswesen, ja. Was war nochmal die Frage, sorry. Ich bin kein Pfleger.
0: Genau. Ich glaube, die hast du schon beantwortet.
1: Alles klar.
0: Wir hören erstmal kurz Musik.

0: Das war Trembling Dungeons, der Opener der aktuellen Iron Cobra Scheibe Eternal Dagger. Der Mike Huber, den du auch kennst, von dem ich ganz lieb grüßen soll,
1: hat ja, Grüße zurück.
0: Frage an dich. Wie ist das nach 11 Jahren wieder ein Album zu veröffentlichen? Ist das noch selbst die Heavy Metal Generation von damals? Oder hat sich für euch im Laufe der Zeit was geändert in Bezug auf euch als Band, aber auch in Bezug auf die Leute auf den Konzerten in der Szene? Was hat sich da für euch geändert?
1: Also, was mich mega überfordert.
0: Vielen Dank jetzt nochmal, Mike, für diese Frage.
1: Danke an Mike, ja, Grüße gehen raus. Was mich am Anfang von diesem Release vollkommen überfordert hat, ist die Wichtigkeit von Social Media und Promo. Weil wir waren, also ich bin kein Mensch, der sehr gut mit Social Media umgehen kann, überhaupt nicht. Ich versuche mich da irgendwie zurückzuziehen, das ist mir alles ein bisschen zu anstrengend. Und versucht das irgendwie so, also ich mache das ungern. Und was mich halt vollkommen überfordert hat an der Stelle ist, dass man jetzt so, also so Videos drehen muss im Sinne von Reels und dass es so ein Release-Schedule gibt, wo gesagt wird, okay, an dem Zeitpunkt kommt Song A raus, dann kommt Song B raus, dann kommt Song C raus. Hey, könnt ihr nochmal ein Video aufnehmen? Und könnt ihr vielleicht nochmal da und da für Promo machen und sowas? Und das fand ich unglaublich überfordernd. Ansonsten, was sich schon verändert hat und was sehr anders war als bei den Alben zuvor, war schlicht und ergreifend, dass wir ganz anders aufgenommen haben als vorher. Ich weiß nicht, Steffen, auf so eine Art und Weise haben wir, glaube ich, noch nie aufgenommen. Also du auch mit anderen Bands, oder?
2: Also ich war ja tatsächlich bei den Aufnahmen vom ersten Album mit im Studio damals.
1: Richtig.
2: Und habe das damals ja auch live mitbekommen, obwohl ich noch nicht Gitarrist war. Und das war ja eine ganz klassische Studioaufnahmeerfahrung. Und das war jetzt eine fast familiäre Veranstaltung mit Freunden und die dann die Drumaufnahmen gemacht haben mit Freunden, die dann der Stefan von Walcher, der dann gesagt hat, er macht das und wir kommen zu ihm und machen das da gemeinsam. Das war eine sehr entspannte Aufnahmesituation. Und ich glaube, das ist was anderes, als wenn man in einem Studio ist, wo alles sehr professionell abläuft und irgendwie auch getakteter ist. Und ja.
1: Wir hatten jetzt halt auch mit Stefan einen Produzenten, der sich die Rolle eines Produzenten auch eingenommen hat. Ne, das hatten wir ja vorher nicht. Wir hatten halt irgendeinen Typen, der uns aufgenommen hat. Beim ersten Album war es halt Walli Wallmann von Toxoplasma, was natürlich super cool war, weil ne, Punkrock und sowas, aber der hat natürlich nicht so das Gespür für Heavy Metal, sage ich jetzt einfach mal, sondern er ist halt der Hardcore-Punker und ja, das war halt auch nochmal anders dazu. Zurück zur Frage, wie ist das mit, von wegen auch wie die Leute sind, so nach 11 Jahren oder sowas, ne? Wir haben jetzt mit dem Nach-Release des Albums oder mit in der Promophase von dem Album haben wir jetzt irgendwie 2 Konzerte gespielt, also jetzt auch nicht so viel. Aber es ist schön, wieder auf der Bühne zu stehen, diese neuen Songs zu performen und zu sehen, dass die Leute die gut finden, dass man ganz viele alte Gesichter im Publikum sieht, auch ganz viele alte Fans reaktiviert hat, die uns dann nach 15 Jahren mal wieder schreiben, ey, ich wusste gar nicht, dass es euch noch gibt, schön, dass ihr euch reformiert habt, wo wir immer denken, wir waren nie weg. Und aber auch ganz viele neue Gesichter und man sieht halt, dass einfach, dass die Szene lebt und dass junge Menschen wieder in die Szene kommen, dass es neue kreative und aktive Menschen in der Szene gibt und dass wir die jetzt auch abholen können mit unserem neuen Album, die vielleicht auch unsere ersten beiden Alben dann dadurch entdecken. Ne?
0: Aber hat sich da für euch auch von der Fanbasis was geändert?
1: Ich sag mal so, die älteren Leute sind natürlich älter geworden.
2: Und gibt auch Leute, die uns rückmelden, dass sie noch ganz jung waren, als sie das erste Iron Cobra Konzert gesehen haben und jetzt dann nach Jahren sich freuen, das wiederzusehen. Also mein erstes Konzert, das wir auf dem, ich weiß gar nicht mehr, das war ein Festival und dann wurde mal angesprochen, ja, ich habe das mit 14 zuletzt gesehen und der Mann ist jetzt 30 und hat sich gefreut, das wiederzusehen. Ist natürlich dann schon irgendwie spannend.
0: Ja. Und hat sich das Verhalten innerhalb der Szene für euch so verändert? Konntet ihr da was feststellen? Oder mal eine ganz dumme Frage, nerven euch Handys
1: nee,
0: auf dem Konzert?
1: Also, ich kriege das nicht so mit, ehrlicherweise. Also meine Frau und ich, wir gehen sehr, sehr viel auf Konzerte. Also und besuchen halt genauso viel Underground-Konzerte wie große Konzerte und unterschiedlichste Konzerte und unterschiedlichste, ich sag jetzt immer auch Genres. Ne? Es ist, muss ja nicht immer Heavy Metal sein.
0: Es geht auch Speed Metal oder Thrash Metal.
1: Genau, es geht auch Speed Metal oder Hardcore oder Punk oder wir waren letztens das erste Mal auf einem Deutschrap-Konzert so, also bei Audio 88. Und mir fällt das nicht so auf mit den Handys, ehrlicherweise. Ich glaube, bei den ganz großen Veranstaltungen, ich denke bei sowas wie bei Iron Maiden oder sowas, sieht man mehr Handys und da geht es mir auch auf den Sack, ne, wo ich mir denke, ey, leb doch den Moment, du hast jetzt irgendwie 120 Euro oder was weiß ich, wie viel für dieses Konzert bezahlt, nimm es doch mit, also mach jetzt nicht ein Video oder Fotos, die du dir sowieso nie ansehen wirst, sondern genieß doch einfach den Moment. Aber im Underground ist das so ein, also zumindest hier bei uns in der Szene kriegst du nicht so mit, dass das jetzt ein großes Thema ist und dass ich kenne diese Videos von Leuten, die sich dann selber bei Taylor Swift filmen und sowas und das dann posten und wie das dann von Außenstehenden beobachtet wird. Aber ehrlicherweise in unserer Szene, ich weiß gar nicht, ob das so ein großer, ja, ob das so viel Raum einnimmt.
2: Nicht im Underground. Auf den großen Konzerten nervt es als Fan mich persönlich schon ein bisschen, wenn man dann das Konzert durch den Handybildschirm des Vordermanns sieht. Aber ist mir von der Bühne aus noch nicht aufgefallen, dass irgendjemand das Bedürfnis hatte, uns zu filmen. Vielleicht liegt es an uns, ich weiß es nicht. Ist mir noch nicht aufgefallen.
0: Sonst würdest du fliehen?
2: Nö. Deswegen nicht.
1: Naja, man weiß es nicht. Noch waren wir noch nicht so weit, dass die Leute uns gefilmt haben.
0: Fliehen.
1: Fliehen.

0: Das war Fliehen, eines meiner Lieblingssongs, der Eternal Dagger. Ich habe mal eine Frage zu diesem Song. Er beginnt sehr, sehr sperrig, nimmt dann aber ziemlich geil Fahrt auf. Bei euren früheren Songs habe ich manchmal das Gefühl gehabt, dass ihr euch ziemlich stark an DDR-Metal-Bands orientiert. Ich weiß, dass du großer DDR-Metal-Fan bist. Ja. Und ich finde, dass Wut im Bauch der beste Formel-1-Text ist, den Formel 1 nie gesungen haben.
1: Danke, das ehrt mich.
0: Und das meine ich als jemand, der 1987 Formel 1 zum ersten Mal gesehen hat. Und ja, genau. Fliehen erinnert mich aber eher so an 80er Jahre Filme aus der BRD. Auch von der Wortwahl her, ist das so bewusst?
1: Also, ich habe den Text für Fliehen, ich mache mir nicht so viele Gedanken über Texte. Ich will ganz ehrlich sein, viele der einen Cobra-Texte, das ist Quitschi-Quatsch. So. Aber ich glaube, bei dem Text von Fliehen habe ich mir das erste Mal so richtig Gedanken gemacht. Und ich weiß nicht, ich habe letztens noch ein anderes Interview beantwortet, da habe ich das versucht so ein bisschen zu beschreiben, weil die Frage war, vor was flieht ihr eigentlich? Oder um was geht's da eigentlich? Und ich weiß nicht, als Band ist man ja relativ viel unterwegs auf Autobahnen. Und meine Frau und ich reisen halt auch einfach sehr, sehr gerne und sind einfach sehr, sehr viel mit dem Auto unterwegs. Und es gibt diesen Moment, wenn man so auf der Autobahn ist und man legt jegliche Verantwortung ab, außer fürs Autofahren. Also ich bin dann einfach nur der Fahrzeugführer. Niemand erwartet, dass ich eine E-Mail beantworte. Niemand erwartet, dass ich eine Nachricht beantworte oder dass ich vielleicht ans Telefon gehe. Denn ich bin ja gerade im Auto. Ich kann ja nicht irgendwie und diesen Zustand und dieses Gefühl absoluter Freiheit in diesem Moment, in diesem geschlossenen Raum, in diesem Dazwischensein, das wollte ich irgendwie in einem Songtext ausdrücken und habe dann halt so die Beobachtung, die man in diesen Momenten hat. Also, dass man über die Autobahn fährt, dass einfach alles scheißegal ist so ein bisschen. Der Protagonist in dem Song, der fährt ja auch nicht schnell, der fährt ja nur mit 100 und hat irgendwie noch den Raum, irgendwie mit dem Knie das Lenkrad zu führen und so. Beobachtet halt die Rastplatzsituationen, die komplett banal sind, egal ob es irgendwelche Cruiser auf dem Rastplatz sind oder Rentner am Wohnmobil. Und ich finde, dieses Losgelöstsein, dieses keine Verantwortung haben in dem Moment, ist ein ganz komisches, sehr wohliges Gefühl. Und darum geht es in dem Text. Das war so auch die Inspiration dafür. Ja.
0: Mein erster Gedanke wäre, dass er ein Fernfahrer ist. Wegen nur 100 fahren. Und dann war aber auch diese Überlegung, dass es halt wirklich auch aus einer alten Zeit ist, weil du auch dort Worte verwendest, die Räuberpistolen oder einfach abzischen halt, was heute kaum noch jemand sagt.
1: Ja.
0: Außer halt bei Eddie Formel 1, aber das beim DDR-Metal. Das waren so meine Assoziationen und trotzdem ist das, vielleicht deshalb ist das für mich ein sehr, sehr geiler Song, ein sehr, sehr geiler Dankeschön. Text. Danke dafür.
1: Danke. Ja, das freut mich. Wir werden mit einem Cobra immer wieder deutsche Songs rausbringen. Wir haben lange darüber nachgedacht, ob Fliehen ein deutscher Song sein soll. Eigentlich hieß der Death Shepherd's Evil. Ein sehr umständliches Wort. Ich habe sogar jemanden aus dem britischen Sprachraum gefragt, ob das überhaupt geht. Also Death Shepherd's Evil. Und dann habe ich gedacht, ach fuck it, wir machen jetzt doch einen deutschen Song. Das ist irgendwie easier. Das war die Inspiration.
0: Habt ihr auch schon mal drüber nachgedacht, ein Album nur mit deutschen Texten zu schreiben oder würde euch das von vornherein eingeengt vorkommen?
2: Spontan finde ich die Idee gut. Ich glaube, viele mögen ja auch die deutschen Iron Cobra Songs und sind auch die Songs, die, glaube ich, live gut ankommen.
0: Zumindest in Deutschland oder in Österreich und der Schweiz.
2: Gut.
1: Oder in Japan. Wir haben ja letztes Jahr in Japan gespielt und hatten tatsächlich den Georgie von Rising Fall auf der Bühne während Wut im Bauch und der hat ihn mitgesungen, trotz Unkenntnis des Textes. ich glaube auch, also ich glaube, das ist ja so ein Ding bei deutschen Heavy Metal, das wirst du als großer Formel 1 Fan ja auch wissen, deutscher Heavy Metal kann sehr anziehend sein für die Leute, die es verstehen und diesen Charme dahinter verstehen. Ne? Und das kann ja ganz, ganz viel Charme haben. Egal was für eine deutsche Band oder deutschsprachige Band es gibt. Es gibt ja auch Booster beispielsweise, eine Frankfurter Band, die auch auf Deutsch gesungen haben. Und es kann ganz viel, ja, das kann anziehend sein, aber ganz, ganz viele Leute fucken deutsche Texte auch schlicht und ergreifend im Heavy Metal ab. Ne? Also das haben wir auch oft genug erlebt, wenn wir irgendwie deutsche Songs hatten oder sowas. Die haben dann gesagt, ja, boah, das mit den deutschen Texten ist doch Quatsch. Vor allem, weil mir immer nachgesagt wird, ich klinge wie Farin Urlaub, wenn ich singe auf Deutsch. Und
0: Nö.
1: Und von daher ist es so, dass so ein deutscher Song immer wieder bei unseren Releases auftauchen wird. Aber so ein ganzes Album, weiß ich auch nicht, ob ich da Bock drauf hätte, weil die englische Sprache halt auch einfach einfacher zu singen ist als die deutsche. Hab ich so vom Gefühl her. Aber vielleicht machen wir ein deutsches Album, mal gucken. Musst du jetzt sagen, Steffen.
2: Ja, lass machen.
1: Alles klar, machen wir. Das nächste Album wird dann Unendlicher Dolch heißen.

0: Du hast gerade Japan angesprochen. Shibuya Nights, glaube ich, der Japan-Song auf diesem Album. Woher rührt bei euch dieses Interesse an Japan, japanischer Geschichte, japanischer Kultur her?
1: Also es ist, als wir einen Cobra gegründet haben, hatten wir ja immer dieses Kürzel mit, beziehungsweise dieses Adjektiv Japanophile. Ich glaube, das kam so ein bisschen daher, dass zu der Zeit wir einfach sehr, sehr viel Metal Lucifer und Sabbath und so einen Kram gehört haben. Und Bands wie Tokyo Blade oder sowas, die sich mit dieser Ästhetik irgendwie auseinandergesetzt haben. Und über die Jahre entdeckt man ja nicht nur diese Bands, sondern entdeckt halt auch diese ganzen anderen japanischen Bands, wie X-Japan, wie Magnesium, wie Heavy Metal Army und. Und wir haben uns da so irgendwie so reingenördet. Und die ganze Band war eigentlich immer große Videospielfans. Und natürlich ist Japan da ein Hotpot für, wenn es um Videospiele geht. Und dann irgendwann 2015 hatte ich, dank meiner Frau, die Möglichkeit, das erste Mal auch nach Japan zu reisen. Und war dann so ziemlich angetan auch von dem Land. Und mittlerweile reisen wir da jedes Jahr hin und haben auch Kontakte zu der lokalen Metal-Szene aufgebaut. Wir sind gut befreundet mit den Leuten von Abigail und Rising Fall natürlich und Significant Point, Military Shadow, ich könnte jetzt 1000 aufzählen, aber sind halt alles Kumpels geworden und es ist schön zu sehen, wenn man so aus dem Ruhrpott kommt und die lokale Szene hier kennt und dann nach Tokio geht, um dort ein Konzert zu besuchen, dass das nicht viel anders ist als hier und dass man sich so gegenseitig kennt und dass die Szene total belebt ist. Man kann in Tokio fast jeden Tag auf ein Konzert gehen, auf ein Underground-Konzert. Es ist großartig, es macht total Spaß. Und Shibuya Nights, um darauf wieder zurückzukommen, da geht es eigentlich gar nicht um diese Erlebnisse, sondern es geht um die persönliche Geschichte eines Freundes von uns, dem der Song auch gewidmet ist, Martin Bierbeck. Sorry, Martin, falls du das hörst. Ich habe jetzt seinen Bruder genannt, ein freundlicher Versprecher. Es sind so viele Piwecks. der mehrere Jahre in Hiroshima gelebt hat, aufgrund von Beruf und so. Und es gibt die wildesten Geschichten über ihn. Und aus diesen wildesten Geschichten habe ich dann halt irgendwann den Text für Shibuya Nights geschrieben.
0: Musstest du dein Japan-Praktikum nachholen, um Mitglied der Band zu werden?
2: Nee, ich habe mit Japan gar nichts am Hut. Ich bin die Dungeons & Dragons-Fraktion in der Band. Nachdem die Band Ewigkeiten das Image Dungeons & Dragons hochgehalten hat und keiner von den Leuten eigentlich Dungeons & Dragons gespielt hat, brauchte man mich dann dabei.
0: Mal trotzdem eine Frage. Warum ist Japan in der Metal-Szene so beliebt?
1: Ich glaube, am Anfang war das schlicht und ergreifend die Faszination für das Fremde, da Japan ja bis vor einigen Jahren noch sehr abgeschlossen war. Jetzt ist es mittlerweile, jeder war schon mal in Japan. So, ne? Und tatsächlich ist es ein Land, ich bin zwar ein bisschen rumgereist, aber ich kann natürlich nicht hundertprozentig für jede Länder, die man besucht, irgendwie sprechen, aber es ist halt so anders und auch so kulturell anders und wirkt aber sehr, sehr nah. Also, ne, wenn du durch Tokio läufst und dir halt die Hochhäuser siehst und denkst, du könntest auch in Frankfurt irgendwo sein oder ich sag jetzt mal in einer anderen deutschen Großstadt, aber auf der anderen Seite ist es halt einfach kulturell so anders mit vielen anderen Geflogenheiten und ich glaube, diese Faszination für das Fremde ist das, was viele Bands da anzieht und wenn man dann halt auch noch beobachtet, dass es dort halt auch eine Heavy-Metal-Szene gibt, die ganz, ganz großartige Bands rausgebracht hat und wenn man so ein bisschen rumforscht und einfach sich deep reindickt, sage ich jetzt einfach mal, gibt es da so unglaublich viel zu entdecken, was halt in dem westlichen Markt überhaupt nicht ankommt, allein weil die Platten nicht lesbar sind, sage ich jetzt einfach mal, so doof das klingt, ne? Weil die Kanji halt drauf sind. So. Und vielleicht ist das, was Leute an Japan anzieht, die Kultur, dieses Mystizismus, der einhergeht, diese Samurai-Kultur und was wir auch alles haben und so, die Ästhetik und auf der anderen Seite halt diese Moderne, die früher bestimmt in den 80ern und 90ern noch krasser vermittelt wurde in Filmen wie Blade Runner oder sowas. Heutzutage ist das ja alles nicht mehr so, wir kennen das ja alles. Ne? Und auch wenn man so Roboter-Restaurants irgendwie in YouTube-Videos sieht in Japan, das ist ja nicht die Regel. So. Aber ich glaube halt, diese Differenz hat viele Leute auch angezogen. Ne?
0: Wir machen weiter mit dem Titelsong Eternal Dagger.

0: Steffen, als du Ehrenkobra beigetreten bist, wie groß war dein Einfluss, musikalischer Einfluss? Konntest du da dich voll und ganz einbringen? Hattest du irgendwelche Ideen, die nicht genommen worden sind? Und wenn ja, warum nicht?
1: Kann ich so gar nicht sagen. Also ich, dazu muss man sagen, Ela ist ja bei uns auch einfach derjenige, der mit den Songideen kommt und viele von den Songs jetzt auch einfach geschrieben hatte. Ich glaube, ich habe ein bisschen anderen Gitarrenstil, der ein bisschen heavier ist, als das vielleicht vorher beim Kiwi der Fall war. Zumindest wurde mir das immer wieder mal rückgemeldet. Ich höre ja auch gern härteren Kram, aber ob das so rüberkommt, kann ich selber gar nicht sagen. Weiß ich nicht. Glaub eher nicht. Glaub, der Stil, der ist gleich geblieben.
0: Für mich hat es sich auch nicht geändert.
1: Nö. Ja.
2: Nö.
1: Nö.
0: Nur besser geworden.
2: Das ist ein schönes Kompliment. Das ist, Dankeschön. Wir sind bemüht, ne? Also, was wir ja immer wieder, also was ich so beim Songwriting oder wir beim Songwriting schon immer versuchen, ist, auf der einen Seite das Klischee zu bedienen und auf der anderen Seite halt mega weird zu klingen. Ne? Also eine der größten Inspirationen für mich, was Songwriting angeht, ist neben Iron Maiden halt immer Seraph Angle gewesen, weil die halt einfach super weird klingen. So. Und ich mochte diese Weirdness immer. Es gab so bei den Aufnahmen von Eternal Dagger gab es so einen Moment, wo auch bei dem Song Eternal Dagger gegen Ende kommt ja so ein dudeliger Part mit so zwei Leadgitarren und so einem Kram. Und ich erinnere mich noch, wie ich das so eingespielt habe und Stefan, unser Produzent, hat sich in dem Moment halt umgedreht und sagte, das ist schon cool so, aber es ist echt kein Metal, ne? Und das fand ich, war ein super gutes Kompliment, weil genau das wollte ich damit. Es sollte halt weird klingen, es sollte komisch klingen und genau das möchte ich ein bisschen überraschen, ein bisschen provozieren damit auch, ja.
0: Da habe ich noch eine Frage zu eurem Plattencover. Eine Frau sitzt auf einem Tiger, aber der Tiger hat für meinen Geschmack ziemlich große Reißzähne. Ist das, für mich wirkt das so ein bisschen so wie diese Tiger von Pantang bei Michael Moorcock. Ist das eine Anspielung da drauf gewesen oder ist das eher Zufall? Weil der Rest im Hintergrund sieht ja eher aus wie andere Songs bei auf dem Album.
1: Das müsste man jetzt den Künstler fragen. Ich weiß, wir haben damals als Anmerkung zurückgeschickt, bitte die Frau mehr bekleiden.
2: Wir haben auf den Covern immer irgendwie 1 Milliarde Anspielungen. Ja? Und das Cover ist unglaublich alt. Also das Cover gibt es schon länger als das Album. Also als die Songs auf diesem Album. Und das ist so, dass wir uns eigentlich im Prinzip, man muss sich vorstellen, die Entstehung von Eternal Dagger war, alles klar, wir müssen ein neues Album machen, wie nennen wir das Ganze? Und wir haben gesagt, wir haben dann SSI-Videospiele durchgeguckt, welcher Titel klingt cool und haben halt Eternal Dagger gefunden und dachten, boah, das klingt nach einem saucoolen Albumtitel. Und dann war das so, dass wir uns die Story von Eternal Dagger, dem Videospiel, durchgelesen haben und die klang halt saulangweilig. Und dann haben wir gedacht, okay, was könnten wir denn daraus basteln? Und haben dann uns eine Geschichte über mehrere Wochen zusammengesponnen, dass der Eternal Dagger nicht ein Dolch ist, sondern ein riesiges Raumschiff, das von fremden intergalaktischen Wesen gesteuert wird, die Galaxien bereisen und Ressourcen aus Welten reißen und unter Gewalt und damit vielleicht auch das Leben der Menschen oder Wesen, die auf diesem Planeten leben, in den Abgrund reißen. Und vielleicht haben wir gesagt, dass der Tiger auf dem Cover wie der Tiger auf Pantang von Michael Moorcock irgendwie aussehen sollte. Vielleicht auch nicht, man weiß es nicht. Aber es gibt immer wieder 1 Milliarde Anspielungen auf unseren Covern, auf andere Fantasy-Geschichten, auf Sci-Fi-Geschichten, auf Romane, genauso wie auch auf andere Bands. Das haben wir schon immer gemacht und das ist uns immer wichtig gewesen, diese Spielerei halt mit drin zu haben. Ich glaube, so aus der Inspiration von Iron Maiden auch, die immer auch sehr, sehr viele Details in den Covern versteckt haben. Ne?
0: Ich finde es interessant, weil viele Texte haben mich an ein Mittelding aus Michael Moorcock erinnert und an H.P. Lovecraft. Mountains of Madness ist, glaube ich, nach der Geschichte benannt. Ist das richtig?
2: Richtig.
0: Und darum fand ich das Cover auch sehr, sehr passend. Also aus beiden Welten halt.
2: Ja.
0: Hätte nur noch jemand gefehlt, auf dem LKW, der 100 km/h fährt.
2: Vielleicht reitet der Saber-Tiger ja mit 100 km/h, ich weiß es nicht. Aber die Frau, die raucht ja auch nicht auf dem Tiger, das wäre die Tiger Lane.
0: Vielleicht hat sie gerade das ausgemacht.
2: Man weiß es nicht.
0: Wie kannst du mit solchen Spinnereien, die wir jetzt gerade durchgezogen haben, Ela und ich, umgehen? Findest du das cool? Kannst du dich damit identifizieren? Kannst
1: absolut.
0: Du das nachvollziehen?
1: Wir sind alle, das macht ja auch die Band ein bisschen aus, sind wir Videospielfans, Fantasyfans, Spiele-Nerds, Film-Nerds und das fließt alles ein. Und ich glaube, das gehört auch dazu, dass alle in der Band das irgendwie auch leben und mögen. Und das macht dann auch, glaube ich, den Stil ein bisschen aus. Deswegen wird es vielleicht auch ein bisschen verrückt und ein bisschen anders, aber umso spannender dann.
0: Ich habe eine Frage. Hängen Eternal Dagger und Unchained und Unthemed zusammen? Unthemed, Entschuldigung.
2: Ein bisschen, tatsächlich. Also schön, dass du es erkannt hast, aber ja, so ein bisschen textlich.
0: Ja, das ist halt auf einmal hast du diesen ziemlich krassen Cut und dann fängt dann der Song an und das klingt dann so, als wenn das so eine schnellere Weiterführung des Themas wäre. Und dann habe ich mir das heute nochmal ganz genau durchgelesen. Das wirkt für mich ein bisschen so, als wenn es ein Kampf wäre, von zwei Seiten jeweils gesehen. Ist das zu viel interpretiert?
2: Vielleicht ein bisschen, ja. So viele Gedanken haben wir uns nicht gemacht. Eternal Dagger sollte ja ursprünglich sogar, also der Song Eternal Dagger, wir hatten zwischenzeitlich überlegt, ob das ein Instrumental werden soll, weil wir nicht so richtig wussten, was wir eigentlich darüber texten sollen. Aber tatsächlich ist es so, dass textlich ist das ein bisschen aneinander gelehnt sozusagen. Also während Eternal Dagger der Text die Perspektive der Protagonistin auf dem Cover darstellt, wie sie beobachtet, wie dieses Raumschiff ankommt und ihre Welt zerstört, geht es in Untamed and Unchained genau um diese Lebewesen, beziehungsweise diese Lebewesen, die auf dem Planeten, auf dem die Protagonistin lebt, auch leben. Und wie die marodierend durch die Wälder streifen, aber halt was Urmenschliches haben vielleicht auch. Ja.

0: Das war Unchained and Untamed von der aktuellen Iron Cobra Scheibe Eternal Dagger. Ich sitze mit Ela und mit Steffen von Iron Cobra hier in Essen vom Café Nord. Das Wetter ist schön, wir haben heute auch einen Freitag. Doch, wir haben Freitag.
1: Wir haben Freitag, ja.
0: Genau.
1: Ferienstart.
2: Ja.
0: Ah.
2: Ferienstart.
0: Waren deshalb so viele Aufbauten in der Innenstadt? Ich bin jetzt auf diesen Boulevard gegangen.
1: Nö, die sind immer da.
0: Und ab und zu war so Musik aufgebaut und auch so ein Schlagzeug war aufgebaut. Für
2: das haben wir nicht, weiß ich nicht. Wir kamen aus der Richtung, aus der anderen Richtung, von daher weiß ich das nicht.
0: Okay.
2: Er ist Essener, Steffen ist Essener, der muss das jetzt...
1: Ich glaube, die Sachen sind im Sommer immer da.
0: Na, Frage oder eine Assoziation, die ich hatte bei Silver Strings and Iron Wings. Handelt es sich dabei um Stukas?
2: Ja.
1: Ja.
2: Sehr gut erkannt. Du hast deine Hausaufgaben gemacht. Wahnsinn. Es handelt sich um Stukas. Ja, ist wirklich so. Es handelt um Stukas.
0: Passiert das nicht häufig, dass sich Leute Gedanken machen? Oder?
2: Ja, was weiß ich. Bei Silver Strings kann man ja auch an Gitarren denken, ne? Das ist ja auch ein bisschen
0: Spiel. Ja, aber beim Text nicht.
2: Ja, das stimmt. Das stimmt. Das stimmt. Also, wir haben ja so Kriegsthemen oder sowas, das ist ja eigentlich auch nicht unser Ding. Aber keine Ahnung, wie wir auf der. Ich glaube, da, das war auch wieder so ein Fall von. Ich habe zuerst einen Titel von dem Song, Strings and Iron Wings. Und dann mal gucken, was es hier für einen Text rausmachen lässt. Und dann habe ich ein bisschen zu Stukas tatsächlich recherchiert und. Genau, und dann kam der Text dabei raus, ja. Das ist übrigens der Lieblingssong von unserem von Steffen, von daher kann Steffen noch ein bisschen mehr zu dem Song erzählen als ich.
0: Was verbindet dich speziell mit diesem Song?
1: Ich weiß nicht. Der geht so schnell los. Und das ist ja so ein Sturzkampfbomber, der ist ja erstmal was ganz Bedrohliches und was man überhaupt gar nicht erleben möchte. Und der Song hat dann auch am Ende so ein. Ich habe den Song ja nicht geschrieben, ne? Da muss man ja eher fragen. Der Song wird ja am Ende wird ja so ein bisschen offen und in dem Ende ist so ein bisschen dann eine nachdenkliche Variante drin. Und zwar, das ist ja auch das, was in jedem Antikriegsfilm auch so ist. Es ist erstmal, es geht wild los und am Ende öffnet sich das ein bisschen und es gibt Raum für eigene Gedanken und für Reflexion. Und ich finde, ich höre das sehr gut in dem Song raus. Ich glaube, das war auch die Intention, die in diesem Ende drin ist. Und deswegen mag ich den Song sehr gern.

0: stehen meistens die Texte, weil ich zum Beispiel über bestimmte Worte nachdenke oder bestimmte Assoziationen habe und bestimmten Klang auch mag. Ne? Wir haben ja vor kurzem, bevor wir das Album, was heißt vor kurzem, ja, 3 Jahre her oder was, haben wir ja Malicious Magician als Single rausgebracht. Und ich fand das Wort malicious, fand ich so cool, weil das fühlt sich nochmal viel anders an als das Downshift Pendant. Und dann mit dem Zusatz noch Magician, das klingt halt irgendwie cool.
1: Vor allen Dingen, wenn man betrunken ist und das aussprechen soll.
0: Malicious. Ja, nicht einfach.
1: Ist das schon mal passiert, dass du den Song ansagen musstest, weil du den nicht gespielt hast und dir zu viel getrunken hast?
0: Dadurch, dass ich alkoholfrei lebe, mein sehr, sehr viele Jahre lang und ich sozusagen 100% der Zeit auf der Bühne nüchtern bin und von der Bühne runter auch, ist mir das noch nie passiert, nein.
2: Und ich habe deswegen kein Mikro auf der Bühne.
1: Gab es da irgendeinen Auslöser für, dass du alkoholfrei lebst?
0: Ja, sicher. Gab's. Ich habe mich irgendwann entschieden, schon relativ früh in meinem Leben, dass ich mit Suchtmitteln nicht klarkomme. Man sieht es jetzt nicht, das ist ja ein Radioformat und nur ein Hörformat, aber ich crave jetzt schon die nächste Zigarette, obwohl ich die letzte vor gefühlt 10 Minuten ausgemacht habe. Und ich habe irgendwann festgestellt, dass ich mit Suchtmitteln nicht klarkomme und habe mich dann entschieden, suchtmittelfrei zu leben, bis auf Zigaretten. Das kam dann halt viel zu spät in meinem Leben, ehrlicherweise, dazu. Und das werde ich auch nur schwer los.
1: Ich finde es irgendwie cool, aber ich habe wahrscheinlich bis spät aufgehört mit dem Saufen, also erst mit 50. Aber seitdem lebe
0: ich. Du bist doch erst 35.
1: Geboren. aber seitdem lebe ich halt bewusster und ich höre auch Musik viel anders, viel intensiver.
0: Ja, du kannst ja auf einmal kannst du Interpretationen in Songs reinlegen, die nicht mal ich hatte. Also
2: ja, du kennst die Songs besser als ich.
0: Aber Steffen, man muss ja auch sagen, wir sind ja auch echt, also was Saufen angeht, echt. Langweiler-Band.
2: Ja.
0: Also, als wir letztens auf dem Betze gespielt haben, habe ich das erste Mal seit, ich weiß nicht wie vielen Jahren, unser Bassisten Matze halt richtig besoffen gesehen, weil er einfach Spaß hatte. Das war richtig schön zu sehen. Und dann musste ich ihn tatsächlich aus dem Backstage so auflesen und ins Hotel bringen. Du warst, glaube ich, gar nicht betrunken, ne?
2: An dem Tag nicht, nee. Nur am Vortag.
0: Am Vortag, ah ja, das war auch schön.
2: Da war ich auch gut drauf, ja, aber nicht so gut drauf wie der Matze.
0: Also in unserem Catering-Rider steht immer drin, dass wir auch alkoholfreies Bier und Softdrinks ohne Zucker anrichten, während andere halt Whiskyflaschen und Champagner anrichten.
1: Aber ich finde das cool. Ich glaube, das ist cooler und irgendwie reifer und auch stärker, als sich immer die Rübe vollzuhauen.
0: Ja, ach. Jeder soll machen, wie er will. Weißt du, ich bin keiner, der die Fahne hochhält und dann sagt, du, trink nicht oder nimm keine Drogen oder sowas. Mach, was du möchtest. Wenn es dich glücklich macht und wenn du damit klarkommst und wenn es dich nicht zerstört, dann so what? Mach es einfach. Ne? Es gibt Momente, wo ich mir manchmal denke, boah, das geht mir ein bisschen auf den Sack, der Konsum. Vor allem halt bei so chemischen Sachen oder sowas, wenn dann Leute komplett drauf sind und irgendwie hibbelig vor mir rumstehen, habe ich nicht so Bock auf eine Konversation mit den Menschen. Aber im Prinzip ist mir das komplett egal. Die Leute dürfen konsumieren und egal, ob es Alkohol, Drogen oder sonst was ist.
1: Oder verbotene Früchte.
0: Oder verbotene Früchte.

0: Das war Forbidden Fruits von Iron Cobra. Ich sitze immer noch hier. Der Vorteil ist, dass der Elan noch seinen Teller aufessen muss.
1: Unseren Teller.
0: Unseren Teller? Ist das mit Käse?
1: Er ist mit Käse, ja.
0: Klebt vegan.
1: Ah, okay, alles klar. Sorry.
0: Trotzdem vielen lieben Dank. Ihr kommt aus Gelsenkirchen, Essen ist gleich nebenan, diverse andere Städte auch noch. Wie hat sich die Szene, die Underground-Szene Ruhrpott in den letzten Jahren verändert? Kann man da was feststellen?
2: Also ich komme ja zum Beispiel gar nicht aus dem Ruhrpott. Ich komme eigentlich aus Bonn bzw. Köln und kann sagen, dass wir aus dem Rheinland immer gern in den Ruhrpott gefahren sind, weil hier die Szene so groß und man kann hier nicht durch die Essener Innenstadt gehen, ohne Leute mit Metal-T-Shirts zu sehen. Das ist in Köln anders. In Köln geht ein Tag vorbei ohne Metal-T-Shirts, im Ruhrpott nicht. Und deswegen war das immer ein Ding, nach Essen zu fahren, auf die Meile hier, wo wir jetzt gerade sitzen, und auf ein Konzert zu gehen. Mittlerweile wohne ich in Essen und bin viel seltener auf der Meile als früher, als ich noch in Köln oder in Bonn gewohnt habe. Aber verändert hat sich hier nicht viel, habe ich das Gefühl. Also es ist immer noch, die Meile ist hier, die Meile ist irgendwie immer am Wochenende voll. Der Biergarten ist ja aufgestellt und das ist alles sehr lebendig hier. Und wir sind ja hier direkt neben dem Don't Panic, wo Konzerte stattfinden. Wir sind neben dem Turok, wo Konzerte stattfinden. Eigentlich jedes Wochenende. Und das ist auch schön. Also ist immer was los.
1: Ja. Was wenn man hier ist, also vor allem hier an der Meile ist und sich so ein bisschen umguckt, ist das ne, es gibt immer wieder so diese Legende vom irgendwie Szenensterben oder sowas. Und das erleben wir halt hier so gar nicht. Ne? Also du kommst hier hin und wir helfen halt auch bei den Dying Victims Veranstaltungen mit. Ne? Also wir sind da mit im Team, unterstützen da als Stagehand, als Backstage-Menschen, als wie auch immer. Und Dying Victims Productions hat ja hier um die Ecke ja auch das Lager, den Shop und sowas. Und das und diese Veranstaltungen, die hier beispielsweise durch Dying Victims laufen, sind halt immer auch ein Garant und ein Anzugspunkt vor allem für junge Leute. Ne? Also ich freue mich immer dahin zu gehen und zu sehen, dass die Leute, die dorthin kommen, also dass es Nachwuchs gibt auf der einen Seite, dass es aber auch Nachwuchsbands gibt. Ne? Es kommen immer wieder neue Bands irgendwie da, die tauchen auf. Ne? Wir haben vor kurzem irgendwie Iron Fist gesehen, die kommen jetzt aus Hamburg, aber nur so als Beispiel, beziehungsweise aus Norddeutschland, glaube ich. Oder Malevolent, die jetzt ein paar Konzerte hier in der Gegend gespielt haben und sowas. Und es ist sehr, sehr belebt. Ich finde total geil, ich weiß nicht, ob du das auch so erlebst, Steffen, aber dass die Szene auch deutlich heterogener ist, was das Geschlecht angeht. Ne?
0: Ja.
1: Es ist absolut. Überhaupt kein... Es ist viel weniger Würstchenparty, ne? Es ist viel weniger die Freundin von. Es ist und das finde ich so schön, ne? Also dass junge Frauen in die Szene kommen, dass POC-Frauen in die Szene kommen, dass das offener geworden ist, dass das abholbereit ist so, ne? Und da freue ich mich total drüber, wenn ich zum Beispiel auch hier als Stagehand irgendwie im Turok arbeite, bei den Dying Victims Veranstaltungen und ich gucke ins Publikum rein und sehe da ganz, ganz viele junge Frauen dazwischen, wo man aber sieht, da steht kein Boyfriend dahinter oder daneben oder sowas, sondern es sind einfach interessierte junge Frauen, die als Besucherinnen dort sind, die vielleicht als Kreative dort sind, weil die irgendwas machen, ne? Ist egal, ob es Musik ist oder als Content Creatorin im Heavy Metal oder sonst was. Ne? Das finde ich so cool und das sieht man hier sehr deutlich, finde ich.
0: Ich weiß, das ist mir auch aufgefallen in den letzten, also das ist, glaube ich, der große Unterschied, der in den letzten Jahren so gekommen ist, dass die Metal-Szene diverse ist, auch von den Protagonistinnen halt. Und das ist, glaube ich, ein großer Vorteil.
1: Ja. Ich glaube.
0: Und das macht es doch angenehmer.
1: Voll. Ich finde, es gibt so ein paar Veränderungen, vor allem in der Jungszene, die, als wir Teenager waren, überhaupt nicht so Thema waren. Nee. Auch das Politikthema. So, ne? Also, dass die Leute deutlich wacher sind, was Politik angeht. Ne? Also, dass man als junger Mensch, wenn man in die Szene kommt, weniger dieses blöde, provokativ maskuline, provokativ anrüchige irgendwie annimmt, sondern dass man vielleicht ein bisschen offener ist, dass man sich Gedanken macht, dass man nicht mehr dieses blöde Klischee von Heavy Metal muss unpolitisch sein, irgendwie bedient, sondern dass die Leute sich halt trauen zu sagen, hey, ne, ich verweise da nochmal auf die Veranstaltung, bei der wir vor kurzem waren, wo drei junge Bands gespielt haben wo eine Frau die Veranstalterin war und alle drei Bands, alle drei jungen Bands, alles so Kuttenbands halt, ne, die irgendwie Blackfresh gespielt haben, alle drei Bands haben eine Ansage gegen Faschisten gemacht. Und das finde ich irgendwie so schön, weil das gab es, als ich so jung war wie die, gab es das halt nicht so. Da war das nicht so das Thema. Auch die Vermischung zwischen Punkrock und Heavy Metal, dass das viel mehr stattfindet, dass es irgendwie so einen gemeinsamen Pol gibt, dass man alternative autonome Zentren hier besucht und dann spielt halt mal eine Death-Metal-Band und danach spielt eine Crust-Band und danach spielt eine Hardcore-Band oder sowas. Das finde ich, ist cool, weil das holt ganz viele Leute ab und erweitert den Horizont auch, weil nur weil man auf Heavy Metal steht, muss man nicht nur auf Heavy Metal stehen, sondern harte Gitarrenmusik ist halt ein großes Genre, ne? Und dann entdeckt man sehr, sehr viel und das macht total Spaß, ne?
0: Ich war dieses Jahr auch zum ersten Mal auf einem Hip-Hop-Konzert, da bin ich halt...
1: Wo warst du? Bei Kollega?
0: Nee, bei Antilopengang.
1: Ah, bei der Antilopengang. Aber die haben ja mit ihren letzten Punkrock-Album, glaube ich, haben die ganz schön reingeschissen, oder?
0: Es war ein Doppelalbum und ich fand, wenn ich ehrlich bin, die Hip-Hop-Seite besser als die Punk-Seite.
1: Auf jeden Fall. Ist es auch. Ne? Ich habe sehr, sehr viel Antilopengang gehört. Heutzutage nicht mehr so viel, weil es ist schwierig. Musikalisch habe ich bessere Sachen entdeckt. Auf der anderen Seite haben die so mit Oktober in Europa so ein bisschen einen Song rausgebracht, den ich ein bisschen komisch finde. Und auch die letzten Aktionen, also es sind Antilopengangs sind so die FDP-Wähler unter den Linken, habe ich das Gefühl. Vielleicht tue ich denen da auch unrecht, ich weiß es nicht. Vielleicht ist es auch blödsinniger Quatsch. Ich habe mir die einfach kaputt gehört über die Jahre, das kann natürlich auch sein.
0: Ich glaube eher das zweite, weil okay, ist halt Danger Dan und nicht Antilopengang.
1: Ja.
0: Aber Danger Dan sollte ja...
1: beim ZDF auftreten.
0: Ja, genau. Bei uns kommenden Mittwoch, wenn ihr das jetzt hört, am vergangenen Dienstag, ist halt wie textlich gestrichen worden von ZDF, ja. Was ich total unsouverän finde.
1: Ja. Man muss auch sagen, hey, das ist alles von der Kunstfreiheit gedeckt. Album ist großartig. Der größte Hit ist aber halt, es ist alles von der Kunstfreiheit gedeckt. Und der Song funktioniert ja vor allem wegen dem unglaublich starken Text, ne? Und
0: der Provokation im Text.
1: Ja, es finde ich bis heute ist ein großartiger Text. Vielleicht, also finde ich unglaublich. Ich kann den auswendig nach dreimal hören, so, weil ich den so großartig finde.
0: Den spielen wir jetzt trotzdem nicht, sondern Treacherous Tyrant.

0: Wir wollen langsam zum Abschluss kommen im Interview mit Iron Cobra. Wir haben gerade die Metal-Szene in Essen im Ruhrpott kurz angesprochen. Hinter mir ist, glaube ich, das Jahr.
1: Genau.
0: Wie sieht es da momentan aus? Ich habe gelesen, dass die wahrscheinlich raus müssen. Ist da schon Besserung in Sicht?
1: Also, für die, die es nicht wissen, in Essen, Yeah Records ist ein alteingesessener Plattenladen von Sascha Gläser betrieben, einem Heavy-Metal-Urgestein, könnte man hier sagen, und wahrscheinlich die beste Anlaufstelle, wenn man nach guten Platten sucht. Und Sascha Gläser muss leider sein Ladenlokal räumen. Netterweise ist das ZDF oder öffentlicher Rundfunk vorbeigekommen, um das Ganze so ein bisschen darauf aufmerksam zu machen. Ich weiß nicht, wie der aktuelle Stand ist, aber wir versuchen, dass der Laden bleibt, weil der ist eine Institution hier. Wenn du hier auf Konzerte gehst zum Turok und du davor noch ein Bier trinken gehst, kannst du entweder hier in den Biergarten gehen, was auch nett ist, oder du gehst zu Sascha und holst ein Bier und nimmst am besten auch noch eine Platte irgendwie mit und kaufst dir das Ticket für das nächste Konzert, das du hier besuchen willst. Ich hoffe, es bleibt. Ich weiß nicht, hast du neue Infos?
2: Ich habe irgendwas gehört, dass es eine Alternativlocation geben soll, was aber ja auch irgendwie nicht das Gleiche wäre. Aber ich nur am Rande. Ich habe echt auch keine Ahnung.
1: Ja.
2: Nichts mehr gehört.
0: Ja. Du hast vor ein paar Minuten dieses Szenesterben angesprochen. Ich glaube gar nicht so sehr, dass es ein Szenesterben gibt, sondern eher ein Locationsterben. In Berlin betrifft es momentan das Raw-Gelände, wo dann auch das Cassiopeia drauf ist und das Astra. Hier betrifft es dann den Plattenladen. Alkoholfrei bitte.
3: Weizen oder Bananenweizen?
0: Nur ein Weizen.
2: Ach, dann nehme ich auch noch eins.
3: Aber eins mit PS.
2: Ja.
0: Das war die Bestellung hier. Nicht, dass ihr euch gerade gewundert habt.
1: Ganz nah dran an der Welt sind wir.
0: Genau, und was auch zum Teil in Leipzig passiert ist, wo es einige Locations gab, wo Metal-Shows stattfanden, auch Underground-Geschichten stattfanden, die in den letzten Jahren so ein Bach runtergegangen sind. Und das Interessante ist halt, dass früher konntest du Läden aufmachen, zumindest war es im Osten so, wenn du in den 90er Jahren einen Laden aufgemacht hast, dann konntest du den betreiben. Es gab im Prinzip keine Vorschriften und die Vorschriften kamen immer nach und nach. Wenn du heute einen Laden aufmachen möchtest, ich spreche jetzt mal über Leipzig, musst du diese ganzen Vorschriften, die alteingesessene Clubs über Jahre, Jahrzehnte erfüllen mussten, sofort aufbringen. Und das ist normalerweise nicht stemmbar für Leute, die zwar szeneaffin sind, aber nicht die Kohle haben. Und ich glaube, dass das Problem ist momentan, dass infolge der Gentrifizierung bundesweit die Läden pleite gehen, also oder nicht pleite gehen, sondern einfach verdrängt werden.
2: Also ich glaube, vor allem die mittelgroßen Clubs, die Konzerte veranstalten, hatten Probleme. Also so habe ich das in Köln erlebt, mit dem Underground zum Beispiel, das vor ein paar Jahren dann zumachen musste, was einfach auch ein alternativer Laden war, wo mittelgroße Konzerte stattgefunden haben. Und für die wird es, glaube ich, schwierig. Es bleiben irgendwie die Kneipen, die nebenbei Konzerte anbieten, und es bleiben die großen, wo Taylor Swift spielt. Aber für die mittelgroßen fehlt irgendwie, weiß ich nicht, also da fehlen vielleicht auch die Leute, die hingehen.
1: Ja, also das ist jetzt, glaube ich, das dritte Mal, dass ich dir über Dying Victims Productions jetzt hier in diesem Kontext spreche, aber es muss, glaube ich, versuchen wir auch, oder beziehungsweise wird versucht, Alternativen zu finden. Ne? Weil was du natürlich hier zum Beispiel in Essen hast, ne, die drei Läden, die hier sind und die zwei Locations, das Don't Panic und das Turok, das wird nicht schließen, höchstwahrscheinlich. Ne? Also die Chancen sind relativ gering, die Konzerte sind gut besucht. Du siehst, hier ist immer Betrieb. Ne?
0: Und wem gehören diese Läden?
1: Weiß ich gar nicht.
2: Bitte?
1: Das Marco, also jetzt gerade sind wir hier beim
2: Café Nord.
1: Das gehört dem Marco von... Nee, ich weiß es nicht. Keine Ahnung.
0: Weil das ist ja das Problem. Also solange diese Läden den Leuten gehören, ist es ja völlig okay. Aber wenn es anderen Leuten gehört, dann macht er der Laden dicht und aus einer Metal-Kneipe wird dann halt ein Barbershop und weiß ich was alles.
1: Klar, klar. Das hast du halt auch. Auf der anderen Seite muss man halt auch einfach ein bisschen mutig sein, was Konzertlocations angeht. Vielleicht ist das auch der springende Punkt. Ne? Also es gibt ja Kneipen, es gibt ja Orte, wo Szene in gewissem Maße stattfindet, aber vielleicht finden da keine Konzerte statt. An der Stelle zum Beispiel könnt ihr nochmal mehr Werbung machen für die Konzerte, die im Anyway hier in Essen stattfinden. Das ist einfach eine Kneipe in
2: Frohnhausen.
1: In Frohnhausen. Die irgendwie so unsere Clique so irgendwann entdeckt hat und gesagt hat, ey, da läuft ja irgendwie Punkrock so. Und jetzt finden da hin und wieder so Konzerte statt. Also egal ob Heavy Metal oder sonst was oder sowas. Und das auch einfach den Mut zu haben, das mal auszuprobieren, zu gucken, ob das funktioniert. Und das ist halt eine Mikro-Location, das ist eine kleine Location. Aber bevor du als Band, die auf Tour ist, irgendwie einen Day Off hast, wo du vielleicht null Einnahmen hast, ist das so eine coole Zwischenstation. Und das muss sich halt irgendwann auch mausern. Das muss halt auch noch werden. So, ne?
0: Also denkst du, das Glas ist halt voll?
1: Ich denke, auf jeden Fall, auf jeden Fall. Die Leute, ach, das ist... Weißt du, die Leute versuchen auch so viel schwarz zu malen, aber so schlimm ist es. Also zumindest
2: im Underground haben die Leute Bock.
1: Die haben Bock, ja.
2: Die haben Bock.
1: Ja.
2: Würde ich sagen.
1: Ja. Es ist natürlich so, dass irgendwie der Vorverkauf für manche Konzerte nicht so gut läuft. Aber es ist auch immer. Also, wenn ein Kack-Line-Up hast, dann darfst du nicht erwarten, dass das Vorverkauf gut läuft. Ne? Also, guck dir jetzt, wir sind jetzt mitten im Sommer, es finden 1.000.000 Festivals irgendwie statt und dann guckst du irgendwie, welches Festival abgesagt wird und dann guckst du dir irgendwie das Line-Up an und siehst, dass da 15 lokale Langweiler-Bands sind, die alle Melodic Death Metal machen, ne? Die komplett 0815 Musik machen und dann wird da irgendwie, was weiß ich, Blutgott oder irgendwie das dazu gebucht als Headliner. So, und dann wird die Erwartung irgendwie gehalten, dass das jetzt super gut besucht werden wird, weil wir haben ja Blutgott und die ganzen lokalen Bands, die bringen alle ihre Familie mit, so nach dem Motto. Und dann hast du so ein Würstchenfest, das da irgendwie stattfindet und dann wundern sich die Veranstalter, ja, das ist irgendwie schlecht besucht gewesen. Ja. Mach dir einfach, also halt die Ohren offen und guck dir einfach an, was die Leute Bock haben. Sei ein bisschen mutig mit den Lineups. Das ist doch das, was die Leute interessiert und dann nicht zum 20. Mal irgendwie die lokale Melodic Death Metal Bands buchen irgendwie. Ne? Dann kommen die Leute auch. Ne? An der Stelle darf ich Werbung machen?
0: Natürlich.
1: Okay. Ein Festival, das sehr, sehr mutig ist, findet im September statt. Und da sind wir so ein bisschen mit involviert. Das findet hier in Oberhausen, also praktisch um die Ecke von Essen, im Druckluft statt und heißt Stay Angry Festival, wo unter anderem Vulture, die hier auch schon gefallen sind in diesem Gespräch, spielen, wo Bombstrap spielen, wo es eine wilde Mischung aus Punkrock, Heavy Metal, Youth Avoider spielen. Großartige französische Hardcore-Band. Und es wird ein ganz tolles Programm geben. Der ein oder andere würde sagen, es ist das westdeutsche Over-the-Edge-Festival, aber das sind nicht meine Worte. An der Stelle möchte ich gerne Werbung machen für das Stay Angry Festival in Oberhausen.
0: Und wenn schon Werbung ist, dann möchte ich noch Werbung machen für die aktuelle Cobra-Scheibe Eternal Dagger. Einen Song haben wir noch nicht gespielt, Mountains of Madness. Vielen Dank, Ela, vielen Dank, Steffen, für das Interview. Euch alles Gute, bleibt gesund.
1: Dankeschön,
2: gleich. Dankeschön. Mal.

Soweit Iron Cobra zu ihrer Scheibe Eternal Dagger. Wir haben uns jetzt in diesem Interview zweimal über Hip-Hop unterhalten. Wenn ihr auch Bock auf Hip-Hop habt, morgen 23 Uhr Future Classics mit Cornelius. Total coole Sau. Einer meiner engsten Freunde hier bei Radio Blau hat sogar früher auch mal Metal gehört, bevor er abgebogen ist. Ich glaube, er lacht jetzt am meisten darüber. Er findet auch die Interviews immer ziemlich cool. Und auch dieses hier mit Iron Cobra, sehr, sehr nette, sehr, sehr reflektierte Leute. Hat tierisch Spaß gemacht. Ich hoffe, ihr habt das auch ein bisschen mitbekommen. Großartige Band. Wenn ihr wollt, bookt mal hier für Leipzig. Ich würde mich freuen. Ich werde da sein und ich würde auch kostenlos wochenlang Werbung machen dafür. Pionier in Wort. Oder auch nicht. Doch, unbedingt. Kommen wir zu einer Band, die demnächst spielen wird. Und zwar Sabotage. Kommen am 12. August nach Leipzig, spielen auf der Parkbühne zusammen mit Nevermore. Freue ich mich tierisch drauf. Und als dritte Band Vision Divine. Ich glaube, das ist das, wo ich mir einen Merch angucken möchte, aber es ist eine andere Geschichte. Wer noch Sachen hat, legendäre Sachen, Erstpressungen, Sabotage werden nachmittags noch in der Innenstadt sein. Zu einer Autogrammstunde hier im EMP-Store. Ihr müsst halt nichts kaufen dort, aber falls ihr denkt, das ist Werbung, aber ihr könnt eure Sachen da schreiben lassen. Ich glaube, das ist ziemlich cool. Wir machen darum auch gleich weiter mit Sabotage von ihrer vor kurzem erschienenen Live-Scheibe Madness Reigns from the Gutter. Natürlich Hall of the Mountain King. Und ich quatsche ein bisschen mit Cornelius.

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1: Das waren Nevermore mit Born von Nevermores einzigem Live-Album The Year of the Voyager. Ihr könnt es aber selber live sehen am 12. August. Am 11. bitte nach Berlin fahren. Dort spielen Ratas Toporau und Cassiopeia. Noch gibt es das hoffentlich noch sehr, sehr lange. Rauschmeißer von der letzten Ratas Toporau und Necropetita. Gleich den Titelsong. Tschüss, Akun, das war Nightfall für heute. Wir hören uns in 2 Wochen.

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1: Wir sind wieder da. Und wir haben, was haben wir im Gepäck, Sebastian?
2: Wärme haben wir dabei, Wärme, mein lieber Freund. Und ein Ventilator, der hinter dir läuft.
1: Yes, yes. Das und du, mein Lieber.
2: Ich habe heiße Ware dabei.
1: Du warst ja umtriebig in den letzten Wochen. Da ich abkömmlich war.
2: Ja, du warst leider nicht dabei, obwohl eigentlich es dein Steckenpferd ist, sozusagen.
1: Das stimmt. Es geht mal wieder um Rapmusik. An der Stelle Zeit für einen Jingle.
3: Endlich mal was ohne Hip-Hop.
2: Ja, genau.
1: Und genau, du hast den Retro-Gott im Coney Island getroffen.
2: Yes.
1: Eine Ikone des deutschen Raps, will ich fast schon sagen, der auch locker seit 15 oder 20 Jahren auf der Bühne ist.
2: Auf jeden Fall, ja.
1: Erzähl mal, bevor wir uns das Interview reinziehen, ja. Wir hatten uns ja im Vorfeld schon unterhalten. Ich habe auch so ein bisschen so quasi bei dir meine Themen abladen können, so die mich auch interessiert hatten. So. Wie war das für dich, quasi jemanden vor dir zu haben, mit dessen Genre du
2: gar keine Ahnung hast?
1: Naja, so ist es ja nicht, aber du bist zumindest nicht so im Genre drin.
2: Also ich kann dir auf jeden Fall sagen, es war ein bisschen wie beim The Streets-Konzert, wo du mich jetzt gefragt hast.
1: The Streets hast du nur an der Seite gestanden und konntest mir gar nichts dazu erzählen.
2: Ja, das meine ich ja. Also ich, so viel Ahnung habe ich. Also ich meine, der Mensch ist mir bekannt. Ich kenne ein bisschen seine Musik, aber es ist halt schon, ich war schon etwas aufgeregt. Das wird man auch hören. Nicht nur, weil es natürlich eine Größe ist und ich da etwas aufgeregt war, sondern weil ich glaube, mit dir hätte ich mich da schon auch ein bisschen sicherer gefühlt. In erster Linie, weil du grundsätzlich auch, würde ich sagen, mal so ein bisschen besser vorbereitet bist, was so dieses Interviewformat angeht, und du dich natürlich wesentlich besser mit ihm und seiner Musik auskennst oder seiner Kunst, muss man ja sagen, er macht ja verschiedene Sachen. Aber es war trotzdem ein cooler Moment, es war auch ein super chilliges Setup da im Island Backstage, da sind auch Leute ein- und ausgegangen.
1: Auch das ist ja nochmal die Besonderheit, dass das ja quasi auch unterwegs geführt wurde und hier nicht in unseren heiligen Hallen.
2: Richtig, genau. Und das ist vielleicht deswegen, das ist auch ein bisschen was Spezielleres, was wir eigentlich schon lange mal ausprobieren wollten. Jetzt hat es mal geklappt im Coney Island vor einem Konzert. Und erstmal da vielen Dank ans Coney Island auch für die Möglichkeit und auch natürlich an Retro-Gott, aber das sage ich mehrfach in dem Interview, glaube ich, dass er sich da vor dem Eck da hingesetzt hat. Er war super entspannt, hat man auch gemerkt, gut, hat er jetzt schon ein paar Mal gemacht in seinem Leben. Hat Spaß gemacht, war cool, war mal noch ein anderer Rahmen und deswegen moderieren wir uns jetzt ja auch so ein bisschen an und ab. Also quasi eingehüllt in das kurze Interview im Backstage, weil es jetzt eben keine Stunde im Studio sozusagen bei uns ist, oder?
1: Genau. Also ich durfte ja schon reinhören. Ich finde es super. Also, ne, was soll ich sagen? So, ich liebe dich, Bruder. Deswegen, ich find's todessympathisch. Auch gerade, weil man es so ein bisschen rausgehört hat, dass du, weiß ich nicht, jetzt nicht so der harte Genre-Fan bist. So, das hat ja manchmal auch immer so einen Beigeschmack, dass man dann dass man zu viel Lobhudelei beispielsweise einem Gast halt irgendwie entgegenbringt und das klingt dann immer so ein bisschen cheesy. Davor ist man natürlich dann auch gefeit.
2: Das in der Hinsicht auf jeden Fall.
1: Naja, klar, und deswegen, also ich bin großer Fan davon. Wie gesagt, ich wäre gern dabei gewesen, ich hätte mir auch das Konzert super gern reingezogen. Ich hatte, weiß nicht, in der Vergangenheit so 2-3 Konzerte von dem gesehen, die ich alle geil fand. Deswegen war ich schon echt neidisch, habe mich aber natürlich umso mehr gefreut, dass du das Ganze trotzdem durchgezogen hast, ihn dir gegriffen hast und da, ich weiß gar nicht, so 20 Minuten, 25 Minuten entspannten Talk gemacht hast, fand ich richtig geil.
2: Genau, dann lass uns doch dann in die Analyse gehen, wenn wir uns gehört haben, dann zeig mal euch da draußen jetzt erstmal das Interview mit Retro-Gott im Coney Island Backstage.
1: Yes, yes.
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2: Take two. Ich bin hier mit Retro-Gott. Danke, dass du dir die Zeit nimmst.
1: Sehr gern.
2: Ja, jetzt habt ihr den geilen Gag mit den Snacks verpasst, aber so ist es halt. Wir sind im Coney Island Backstage und ich habe dich gerade schon gefragt, wie es dir geht. Du warst gestern in Dresden.
0: Genau, da hatten wir ein Konzert in der Groove Station und das war auch sehr schön.
2: Wie lange läuft die Tour jetzt schon?
0: Wir hoffen daran, heute anschließen zu können.
2: Ja, da bin ich doch überzeugt.
0: Die Tour läuft jetzt seit, ich glaube, März haben wir das Album veröffentlicht und wir machen ja hauptsächlich so Wochenendtermine, deshalb zieht sich das ein wenig über das ganze Jahr, aber ist auch schön, dann verändert sich immer mal ein bisschen was.
2: Stelle ich mir auch gut vor, manche knallen ja richtig durch sozusagen, jeden Tag woanders, wenn man es jetzt jede Woche irgendwie ist, auch ein bisschen, kann ich mir vorstellen, kann man auch, hast du das Gefühl, man kann ein bisschen auf Club und Stadt mehr eingehen so oder nimmst du dir einfach lieber gern die Zeit?
0: Ja, also ich weiß nicht, also man freut sich vielleicht dann auf jeden einzelnen Termin auch auf eine andere Art. Also jetzt haben wir dieses Wochenende 4 Termine in einer Reihe, das ist schon, macht mir voll Spaß, aber dann ist so erstmal die Challenge, gesund zu bleiben und so.
2: Das ist dann auch Arbeit, so,
0: nicht
2: ne?
0: zu viel Bier zu trinken.
2: Ja, genau. Ja. Die Verköstigung, die der Backstage hergibt, hier wie bei uns mit den Snacks.
0: Nicht zu viele Chips zu essen.
2: Genau. Ja. Ich habe mir auch hier gerade nochmal auf den kleinen Hunger was geholt. Okay, ich bin ja hier quasi, du siehst hier meine Vorbereitung hingeschmiert auf dem A4-Blatt. Du kommst aus Bad Honnef und ich weiß nicht, ob dir das vertraut ist, aber da wird ja quasi regelmäßig der Aalkönig nominiert. Der Aalkönig wird da nominiert und gekürt. Und dieses Jahr ist Armin Laschet quasi als Aalkönig
0: Wusste ich gar nicht.
2: Ja. Ich wusste nicht, ob die
0: das
2: vertraut
0: ist. Was macht der? Fängt der Aale oder Aal, was kommt aus dem Rhein? Oder?
2: Ich weiß ehrlich gesagt, so weit ging meine Tiefenrecherche quasi nicht, aber Konrad Adenauer war wohl auch mal nominiert.
0: Na, der hat da ja gewohnt.
2: Und ich habe mich einfach gefragt, ob dir das bekannt ist und ob du, ob das vielleicht auch ein Ziel wäre für dich, vielleicht für die Zukunft mal Aalkönig von Bad Honnef zu werden. Für die Vita.
0: Ich weiß nicht. Ja,
2: alles gut, wir sind im Backstage, ihr könnt ruhig Geräusche machen.
0: Warum nicht? Also ich weiß ja nicht, was man da machen muss, ob man da die als Aalkönig über die Aale Macht ausübt und
2: für den Gag
0: oder Steuern eintreibt von den Aalen oder ob man sie fängt und räuchert.
2: Vielleicht ist auch ein Angelwettbewerb oder sowas.
0: Ja, oder so. Ich weiß es nicht.
2: Gut, soweit ging meine Tiefenrecherche tatsächlich nicht. Das hätte es jetzt vielleicht noch gebraucht für den Gag, aber ich dachte vielleicht, dass ihr das vertraut.
0: Mal gucken, vielleicht werde ich noch Aalkönig.
2: Aber es ist ja gut, dass ich dir noch was über deine Heimatstadt sozusagen. Ja,
0: man lernt nie aus.
2: Deine erste Platte, mit der, sag ich mal jetzt, wo es so große Aufmerksamkeit oder die erste große Aufmerksamkeit so erzeugt hat, war Jetzt schämst du dich. Die ist auf Discogs gerade für 25.000.
0: Ja, das ist ein Fantasiepreis. Also ich glaube ja nicht, dass das jemand ernsthaft ausgibt dafür.
2: Ich wollte mich fragen, ob der heißt Waldex, ob das vielleicht ein AKA von dir ist.
0: Nein, auf gar keinen Fall.
2: Okay.
0: Ich habe tatsächlich ich habe keine Exemplare davon mehr und bin ja auch nicht mehr so ganz, wie soll ich sagen, also habe mich oder distanziere mich von ziemlich vielem, was da inhaltlich stattfindet, aufgrund von Sexismus, Homophobie.
2: Ja.
0: Von
2: solchen absurden Preisen mal abgesehen wahrscheinlich.
0: Ja, genau, von den Preisen mal abgesehen will ich eigentlich damit nicht mehr so viel, also was heißt in Verbindung gebracht werden, das ist ja auch eine, keine Ahnung, dieser Prozess, den ich da durchlaufen habe, ist ja auch eine lehrreiche Erfahrung, vielleicht auch eine Ressource, wenn man das mal durchlaufen hat, unbedarft solche Sachen rausgehauen zu haben, dann auch ein bisschen Gegenwind erfahren zu haben. Und daraus aber gelernt zu haben. Also für mich ist das auch so ein bisschen, damals sprach man noch nicht von Cancel Culture und so, ne? Und, aber so würde ich es halt, also ich sehe mich so eigentlich als Beweis dafür, dass niemand für irgendwas gecancelt wird, sondern man kann halt mehr Gegenwind für solche Sachen bekommen und das im besten Falle lernen daraus. Die Beteiligten bleiben im Dialog. Also Coney Island ist zum Beispiel auch ein Ort, an dem ich dann auch mal dazu angehalten worden bin, dazu Stellung zu nehmen oder ne, mich
2: wie wahrscheinlich viele Künstlerinnen und Künstler
0: zu reproduzieren. Und ich habe diesen Austausch dann eigentlich immer als sehr, wirklich als eine Dialogbereitschaft empfunden und bin da sehr dankbar für alle Leute, die da Kritik geäußert haben, aber trotzdem offen dafür waren, dass ich vielleicht auch mich dazu verhalte in Zukunft.
2: Aber gehören ja auch mal mehrere Parteien dazu. So, ich finde, also wenn du das so das Island erwähnst, also ich finde, da gehört ja auch mal die Person, in dem Fall du als Künstler dazu, dass man da irgendwie auch da bereit dazu ist und ja, sich stimmt. diesem Dialog auch stellt.
0: Klar,
2: oder
0: es gibt viele, die das höchstens aus Opportunismus machen und nicht unbedingt aus vielleicht einer Einsicht.
2: Ja.
0: Das auch.
2: Aber
0: was aber vielleicht im Bereich der Öffentlichkeit auch manchmal schon fast reicht, also um nicht noch mehr Schaden anzurichten. Aber bei mir ist es ein bisschen anders, würde ich behaupten. Und keine
2: Aber
0: Ahnung.
2: Kannst du Leute verstehen, die dann vielleicht, ich finde es mittlerweile ja auch sehr schwierig, alleine über so Sachen zu reden, zu diskutieren, sich so Dialogen zu stellen. Kannst du die Leute verstehen, die das vielleicht auch einfach nicht machen? Also Coney Island ist ja auch quasi in dem Fall maßgeblich auch so von...
0: Du meinst, wenn Menschen sich nicht die Blöße geben wollen, mit jemandem zu sprechen?
2: Ja, oder auch wenn es vielleicht auch einfacher ist, einen Auftritt in Coney Island nicht wahrzunehmen, sozusagen.
0: Ach so, ja, also das sind jetzt eigentlich zwei Ebenen, ne? Das eine ist, kann ich es verstehen, wenn vielleicht Betroffene von, ich nehme jetzt mal das Beispiel sexistischer Sprache, so keinen Bock haben, mit jemandem, der das reproduziert, sich zusammenzusetzen und drüber zu reden, das kann ich verstehen. Bin aber, wie gesagt, ne, in der Retrospektive dankbar für jeden oder jede, die es gemacht haben.
2: Mhm.
0: Das andere ist, wenn Menschen dann sagen, ja, dann trete ich halt nicht da auf. Naja, so grundsätzlich kann ich auch das verstehen. Das ist ja auch eines jeden Menschen Recht, sich das auszusuchen. Ich finde, das bewegt sich alles im Bereich von Meinungsfreiheit und auch sich einfach auszusuchen, auf welche Bühne man sich stellt oder wem man sich auf welche seine Bühne holt. Und es ist aber um irgendwie das jetzt noch ein bisschen weiterzuführen, finde ich schon schade, dass wir, also ich glaube schon, dass wir heutzutage mehr vielleicht auch in diese Entscheidung rein interpretieren, als nötig ist. Und dadurch wird vieles verbaut an Diskurs, an Austausch, an einfach Erfahrungen, die Menschen machen.

0: Trick daraus gemacht wird,
1: Ja, ja,
0: dass
1: ja.
0: die Person dort auftritt. Also, und ne, wir reden hier über eine Location, die jetzt, also für mich ist
1: Die
0: es halt
1: immer irgendwie im
0: anders, wenn ich
1: Fokus ist,
0: jetzt
1: ne?
0: so wirklich menschenverachtende, eine menschenverachtende Satzung von einem Verein oder so dahinter steht oder so, das ist für mich was anderes. Aber ich finde, hier bewegen wir uns in einem Rahmen, also so, ne, auch bei Künstlern, die kontrovers sind, so wenn die jetzt nicht irgendwelche menschenverachtenden Vernichtungsfantasien äußern, bin ich auch der Meinung, man bleibt besser im Gespräch, aber ich kann auch niemanden den Dialog aufzwingen.
1: Du hast 2024 und deinem, glaube ich, sogar bürgerlichen Namen dein erstes Buch veröffentlicht.
0: 2024.
1: Oder? Ja.
0: Ja, hat
1: Genau.
0: gesagt, okay, ja.
1: Spur und Abweg, da geht es um die
0: Ja.
1: Verfolgungsgeschichte deiner Familie in der
0: Ja.
1: Nazi-Zeit. Das verdient natürlich irgendwie wahrscheinlich auch mehr Dialog, mehr Zeit, darüber zu reden. Aber mich hat interessiert, hattest du schon immer den Gedanken, ein Buch zu schreiben? Wie kam es dazu? Ich kann mir vorstellen, so du als Künstler hast ja wahrscheinlich auch schon vielleicht viele Gedanken und Sachen, was dir so passiert, so mit deinen Texten und so verarbeitet, oder
0: Ja.
1: mit deiner Musik. Aber hattest du schon immer Bock zu schreiben oder?
0: Naja, also das kam vielleicht schon, also ich habe eben auch Germanistik und Romanistik studiert, also Sprach- und Literaturwissenschaften und da natürlich eine gewisse Affinität für Bücher, Literarisches, aber auch überhaupt Akademisches irgendwie entwickelt. Und mein Vater selber war auch ein Mensch, der Bücher geliebt hat. Und die Auseinandersetzung mit ihm, der ja relativ früh auch gestorben ist, hat bei mir dann irgendwann auch zu einer Auseinandersetzung eben mit dem Thema Holocaust, das ihn halt natürlich umgetrieben hat, weil er seine Kindheit und Jugend in dieser Zeit verbracht hat. Diese Auseinandersetzung mit dem Thema hat dann auch zu einer Recherche oder Lektüre von einfach vielen Büchern, die sich mit dem Thema befassen, geführt. Und da habe ich ja auch als nicht nur auf so einer akademischen Ebene, sondern auch als künstlerischer, literarisch interessierter Mensch, zumindest affiner Mensch, irgendwann habe ich dann dieses Medium als ja vielleicht das geeignetere entdeckt, um der Sache mehr
1: Mehr
0: auf
1: Raum,
0: den Grund
1: ja.
0: zu gehen. Und diese ganze Literatur zu dem Thema hat mir auch einfach sehr viel, also es hat für mich nicht nur einen didaktischen oder informativen Charakter, sondern auch teilweise etwas Therapeutisches, also diese ganze Holocaust-Literatur auch von Zeitzeugen, ja, hat mich irgendwie auch meinem Vater, glaube ich, und seinem Erfahrungshorizont etwas näher gebracht, sofern das möglich ist. Und daher kam das dann irgendwann der Entschluss, ein Buch darüber auch zu schreiben.
1: Hast du da noch andere Sachen oder war das für dich jetzt einfach, weil es so speziell war, auch so eine Art Verarbeitung, dass du das quasi in dem Roman gemacht hast oder hast du auch prinzipiell irgendwie Lust daran empfunden oder Bock
0: Ja, auf
1: daran
0: jeden
1: zu machen?
0: Fall. Nur wahrscheinlich thematisch weiterhin in diesem Bereich, weil das kein Thema ist, mit dem man mittels eines Textes abschließt. Und ja, also das interessiert mich schon. Es hat mir auch, ja, also es ist eine komische Begrifflichkeit jetzt in Bezug auf so ein ernstes Thema, aber das literarische Arbeiten hat mir Freude bereitet oder erfüllt mich auch genauso wie mich das Musikalische erfüllt.
1: Hast du da, gibt es da so Parallel, also ich weiß, das sind komplett, also auch natürlich ein krasses Thema, gerade wenn man das auch so in der Familie noch so erlebt hat, und mit vielleicht auch Ver- und Aufarbeitung. Aber kannst du so, gibt es da trotzdem so Parallelen, wo du sagst, na, keine Ahnung, ich glaube, du erwähnst ja sogar auch im Buch, dass du schon immer wusstest, dass du Texte schreiben willst oder Rapper werden willst. Genau, hast du das Gefühl, das geht so Hand in Hand? Das ist einfach deine Stärke auch irgendwo, oder dass du
0: Ja,
1: das
0: ich
1: so
0: bin auf
1: verab.
0: jeden Fall ein Mensch
1: Also, dass das deine Stärke ist,
0: der
1: offensichtlich.
0: Worte. Also es hat sich einfach dahin entwickelt, ne? Und ja, also

0: So, dass Musiktexte, Raptexte schreiben, ist natürlich näher am Lyrischen. Aber ne, auch die Prosa kann ja lyrisch ausgestaltet sein. Also klar gibt es da Parallelen, aber das kann ich vielleicht aus künstlerischer Seite gar nicht so genau sagen. Aber manche Menschen, die mein Buch gelesen haben, haben gesagt, dass sie hier und da gemerkt haben, dass ich Sachen manchmal in einer Pointe oder in einer prägnanten Form irgendwie auf einen sprachlichen Nenner bringen kann. Und ja, das freut mich.
1: Ist jetzt wahrscheinlich jetzt zum Schluss ein bisschen cheesy. Wir haben es vorhin schon quasi angesprochen, dass wir im Coney Island sind oder du heute im Coney Island spielst. Verbindest du irgendwas Spezielles mit Leipzig, Coney Island? Ich bin mir sicher, du hast, ich weiß gar nicht, wie bewusst du quasi so auch Räume, Städte so wählst oder, also genau, es ist vielleicht wieder eine vielschichtige
0: Ja.
1: Frage, aber.
0: Ja, also, ne, wir haben über die Jahre natürlich irgendwie so Kontakte aufgebaut, auf die man öfter zurückkommt und oder wo Leute, meistens gehen wir dahin, wo Leute uns fragen, wollt ihr auftreten? Wir machen wenig
1: Und die Bock auf
0: Akquise,
1: euch
0: so
1: haben
0: man,
1: quasi so
0: genau.
1: ganz platt
0: Ja,
1: gesagt.
0: ist das eine, ne? Manchmal fragen Leute, warum tretet ihr da auf? Warum tretet ihr nicht da auf? Es ist manchmal einfach der, der fragt,
1: Na, ich finde es
0: da
1: halt
0: so
1: super spannend, weil
0: irgendwie
1: es gibt ja
0: gehen.
1: natürlich so.
0: Aber
1: Ja,
0: ich
1: Entschuldigung.
0: verbinde mit Coney Island, also wir hatten ja viele gute Abende. Ich weiß gar nicht, wie oft wir hier schon aufgetreten sind, aber es ist wirklich eine Verbindung, die über die Jahre gehalten hat. Und ich bin immer gerne hier. Der Sound ist immer super. Also so vom ganzen Ablauf her ist immer alles sehr professionell. Ich habe immer den Eindruck, sehr respektvoll behandelt zu werden. Und ja, bin da immer sehr zufrieden. Die Crowd fand ich eigentlich immer entspannt. Ich hatte hier keine unangenehmen Erfahrungen. Und deshalb ist es eher immer so ein bisschen was Familiäres. Also ich freue mich immer hierher zu kommen. Ich weiß, dass dies auch ein sehr umkämpfter Ort ist. Umkämpft an verschiedenen Fronten. Und das, ja, eine ist, glaube ich, also ne, die Auseinandersetzung mit Rechtsradikalen, wo es mir wirklich sehr leicht fällt, für diesen Ort alle Empathie und Solidarität aufzubringen und mich zu freuen und das als eine Ehre empfinden zu können, an so einem Ort auch auftreten zu dürfen, wo einfach ein Schutzraum zu sehen ist für Menschen, die von Rechtsradikalismus auf eine andere Art auch betroffen sind, als ich das jetzt zum Beispiel aus Köln kenne, ne? Das ist schon, ohne dass ich jetzt zu sehr in Schubladen das stecken will. Aber ich glaube, so dieses antifaschistische Auftreten hat hier schon nochmal einen anderen Preis, auch als wenn man das in Nordrhein-Westfalen macht. Und das andere ist halt jetzt natürlich auch, ist ja nicht, hat dann nicht angefangen, aber seit dem 7. Oktober 2023 die ganzen Auseinandersetzungen um Antizionismus und Israel-Solidarität und wo steht man und wie positioniert man sich
1: Immer wieder bei dem Dialog,
0: und
1: ne?
0: ja, da ich bin einfach ein Mensch, also der immer sehr auf Dialog und einen vielleicht für manche naiv wirkenden diplomatischen Ausgleich ist. Ich maß mir nicht an, Neutralität wahren zu können, aber natürlich spielt das Thema Antisemitismusbekämpfung auch für mich eine Rolle. Also was heißt natürlich? Ist, tut es, also kann man jetzt sagen, aus biografischen Gründen, aber es gibt andere Leute, die aus denselben biografischen Parametern andere Konklusionen ziehen, aber mich macht es schon, traurig wäre eigentlich das falsche Wort, mich irritiert es, dass ein Konzert im Coney Island für viele Leute so sehr ein rotes Tuch ist. Und ich weiß, dass wenn ich das jetzt sage und manche Menschen hören das, die werden Kommentarspalten fluten und mir Direct Messages schicken. Ja, ich habe schon einige antizionistische Liebesbriefe bekommen, aber für mich ist es nicht so einfach, in ist ja Schwarz-Weiß auch, ja, und so einzuteilen. Und ja, also wenn ich hier etwas Menschenverachtendes in irgendeine Richtung hören würde, würde ich meine Zivilcourage ins Spiel bringen. Genauso wie das ist, wenn ich in der Bahn sitze oder so. Und ja, da, also da muss natürlich jeder Mensch für sich eigene Konklusionen ziehen. Aber alles, was ich so um diese Thematik mitbekommen habe, ist dieser Ort für mich immer noch ein Ort, an dem ich dankbar bin, stattzufinden. Und wo ich auch sagen muss, seit dem 7. Oktober 23 gibt es viele andere Orte, an denen ich mich nicht so wohl gefühlt habe. Und hier weiß ich wenigstens mal, dass ich mal einen Abend nicht diese Art von Unwohlsein empfinden werde. Ne? Was nicht heißt, dass ich wirklich alles und jeden Standpunkt per Blankoscheck unterstütze, aber das ist, sollte eigentlich nirgendwo der Fall sein, wo mündige, demokratisch gesinnte Menschen aufeinandertreffen. Jetzt habe ich hier so voll die Rede eigentlich schon.
1: Nein, aber ich finde es perfekt. Es ist extrem komplex und irgendwie ist du hast auch mit allem auch recht. Ich habe jetzt gerade nur versucht, an alles zu denken, weil ich das natürlich auch super spannend finde und dich einfach auch reden lassen will. Und sorry, wenn ich manchmal reingekrätscht habe. Oder irgendwie jetzt an der falschen Stelle, wie auch immer.
0: Ja.
1: Bin auch ein wenig aufgeregt. Aber wie dem auch sei, ich versuch's mal für mich nochmal kurz zu sortieren. Also ich finde es halt extrem toll, als jemand, der in Connewitz halt auch wirklich im Kiez aufgewachsen ist, dass Coney Island für mich eine absolute Institution ist, in der ich auch groß geworden bin, auch gerne viel mache und wo man einfach merkt, solche Orte allgemein gesprochen, alles, was wir jetzt benannt haben, mit dem ganzen Israel, Gaza und so weiter. Da gibt's ja noch andere Geschichten, aber dass die Leute einfach trotzdem wissen und begreifen, dass so ein Ort extrem wichtig und wertvoll ist, egal in welcher Stadt, egal in welchem Land sozusagen. Und wenn dann Leute wie du das so als diese Schilderung, die ich schon bei anderen KünstlerInnen und Bands auch so mitbekommen habe, das so wahrnehmen, dann finde ich das extrem schön, weil ich mir das aus künstlerischer Sicht einfach super angenehm, ich meine, klar, irgendwie ist es ein Job, ne? Man hat eine Tour, man weiß auch manchmal nicht, wie viel macht da die Agentur, wie viel der Künstler, ja, in dem Fall du oder Künstlerin, ja, Band. Und wenn man dann, wie du das so schilderst, dann finde ich das einfach extrem schön zu hören, aus beidseitiger Sicht sozusagen. Mhm. Und zu dem, was du noch gesagt hast, ist, ich finde, deswegen hab ich dir auch so gerne zugehört, du triffst es einfach so perfekt, weil ich finde halt, wir reden gar nicht von dem fucking Blanko-Check oder dass man sagt, alles was im Island passiert oder in solchen alternativen Zentren ist immer alles richtig oder alles was Israel macht ist richtig, aber was du halt so ein bisschen, glaube ich, auch versuchst zu schildern, ist, dass dieser Dialog so schwierig geworden ist, dass man es irgendwie sagt, alter Retro-Gott, was geht bei dir, du spielst im Island, fick dich. Oder ja, das ist wahrscheinlich noch ein netter Brief, den du dann so kriegst. Und ich finde, das zeigt so der Zeitgeist. Deswegen finde ich das einfach beeindruckend, was du so schilderst und das ist dann, also deine Herangehensweise daran. Das,
0: ja, danke. Ne? Und auf der anderen Seite, wenn aber jemand dann sagt, dann gehe ich nicht zu dem Konzert, spielt mal woanders in Leipzig, dann komme ich. Damit kann ich auch leben. Da fühle ich mich jetzt nicht ungerecht behandelt. Das ist die freie Entscheidung eines jeden Menschen. Auch das, ne? Vollkommen im Rahmen des, also so. Das ist ja noch, also ja, das ist eine milde Form, für mich noch nicht so ein hässlicher, performativer Boykott. Also es ist ja, steht ja Menschen zu, mir auf mit den technischen Möglichkeiten irgendwie ein Feedback zu geben. Alles cool.
1: Ja, respektvoll im besten Fall, ne?
0: Ja, ja, genau.
1: Mein Lieber, ich würde gerne, ich fühle mich richtig wohl jetzt mittlerweile, der Anfang war ein bisschen holprig. Aber
0: wenn du noch irgendeine Frage hast, gerne, so, du kannst es ja auch rausschneiden. Also
1: ich glaube, es ist eine gute Sache. Ich wollte mit Absicht jetzt gar nicht so auf Musik, Album oder so eingehen, sondern so ein bisschen, keine Ahnung, vom Aalkönig bis zu deinem Buch sozusagen. kurzer Backstage-Talk, aber ich hoffe einfach, du genießt den Abend. Ich finde es super toll. Also ich bin natürlich auch immer happy, so eine Wortmeldung zu kriegen, aber auch einfach so, was du menschlich quasi so sagst, klingt total schön. Und ich finde, darum geht's doch halt auch einfach, dass man einfach im Dialog bleibt. Und wir reden jetzt, brauchen wir jetzt nicht dazu sagen, wenn es jetzt menschenfeindlich und verachtend wird, dann gut, dann kann man darüber nochmal sprechen, aber was alles andere angeht. Also danke für den Einblick, danke, dass du dir die Zeit genommen hast und ich hoffe, du hast einen richtig geilen Auftritt jetzt hier. Wir freuen uns natürlich jetzt auch, vor der Bühne zu stehen.
0: Danke, danke.
1: Danke dir, mein Lieber.
2: Da war ja was.
1: Jo, das war's. Wir machen nochmal eine kleine Analyse. Ich hoffe, euch hat's gefallen. Ist jetzt ein bisschen spezieller mit uns An- und Abmoderationen und quasi nicht vor Ort, aber wir dachten, das ist irgendwie nochmal ein ganz guter Weg, das Interview so ein bisschen Revue zu passieren zu lassen. Ist ja jetzt auch doch noch schon mal 1-2 Tage her.
0: Ja.
1: Und wie gesagt, du warst nicht vor Ort. Deswegen wollen wir jetzt nochmal kurz drüber reden. Ja, wie gesagt, die anfängliche Nervosität merkt man mir und hört man mir sicherlich an. Das kennst du aber vielleicht auch noch so ein bisschen aus deiner Erfahrung. Du hast das ja auch schon vor, war ja das eine ums andere Mal machen dürfen oder gemacht. Man quatscht sich einfach irgendwann ein. Das kennen wir beide, glaube ich, auch von uns persönlich oder wenn wir jetzt Gäste haben. Und ich muss sagen, ein was muss ich zu meiner Ehrenrettung vielleicht noch sagen, weil ich das auch nicht einschätzen kann, wie das wirkt, wenn man es sich anhört. Ich bin ihm wirklich ein ums andere Mal ins Wort gefallen. Und das lag wirklich auch einfach daran, dass ich überhaupt keinen Sensor hatte, wann er den Satz beendet. Weil er hat auch wirklich einfach immer weitergeredet. Ja. So. Und wir wollten es eigentlich ein bisschen lockerer gestalten. Ich wollte es ein bisschen lockerer gestalten, weil ich dachte, okay, ich habe jetzt Ferret auch nicht da, wegen, was hat der alles veröffentlicht, was hat der alles gemacht. Du bist da auch viel mehr drinne, haben wir eingehend ja auch gesagt. Deswegen, ich hatte manchmal nicht so richtig den Sensor dafür, dass er da wirklich nochmal so reingeht. Aber er wollte auch reingehen. Also er hat dann, die Boxen hat er ja selber aufgemacht. Ja. Und war natürlich dann auch interessant. Da habe ich mich dann auch eigentlich auch ganz wohl gefühlt mit ihm auf der Couch, da so ein bisschen auch ein bisschen lockerer zu schnacken, sage ich das mal so.
0: Ja, also wer von unseren HörerInnen quasi die Sprachgewalt des Retrogott beziehungsweise des Kurt Thaller noch in einer anderen Form wahrnehmen möchte, dem lege ich wärmstens sein Buch ans Herz. Jetzt ist mir der Titel entfallen. Aber er hat auch, glaube ich, nur eins rausgebracht, deswegen...
1: Ich glaube, wir sagen es auch im Interview.
0: Ja, es ist auf jeden Fall auch schnell zu googeln. Ich habe es gelesen und ich habe es geliebt und das interessanterweise jetzt nicht mal aus so einer rosaroten Ich-bin-Retro-Gott-Fan-Brille, weil das Buch gibt einem Retro-Gott-Fan gar nicht die Möglichkeit, das irgendwie miteinander zu assoziieren. Also er benennt es zwar im Buch zwischendurch, dass er Rapper ist, aber das ist nur so in so einem Nebensatz und spielt auch gar keine Rolle. Es geht in erster Linie um die Lebensgeschichte seines Vaters und seiner Familie und letztendlich auch seiner Familie, seines eigenen Lebens. Und es ist so gut geschrieben. Es sind sehr schwere Themen, die da benannt werden. So, sein Vater war im Konzentrationslager und hat dann im Nachgang auch als Politiker und auch als Jude entsprechend immer Gegenwind bekommen. Diese schweren Themen dann trotzdem mit einer sprachlichen Schönheit so zu gestalten und das eben nicht als Kernliterat, Kunst, ne? Sondern eben eigentlich als Berufsmusiker. Das fand ich schon sehr beeindruckend und das ist
1: auch die Kunst, finde ich, ne? Also wenn man das schafft, so was dann solche schweren Themen dann trotzdem so zu schreiben, das ist dann schon wirklich
0: safe. Und das ist auf jeden Fall
1: Regal.
0: Ist auf jeden Fall auch ein Buch, was ich irgendwann nochmal lesen werde. Und das muss man ja auch sagen, so Literatur ist jetzt nicht zwingend wie Musik, so wenn man einmal eins gelesen hat, dann muss es schon echt was Besonderes sein, dass man sich nochmal greift. Das würde ich mir auf jeden Fall nochmal greifen. Es war ein richtig gutes Buch. Deswegen hat es mich jetzt nicht verwundert, dass der Retro-Gott da auch nicht müde wird, auch selber zu reden und seine Themen zu platzieren.
1: Auf jeden Fall. Und man muss sagen, ich meine, wir kennen das auch jetzt tatsächlich so ein bisschen, das meine ich nicht dispertierlich. Dass bekanntere Menschen und Leute, die in der Öffentlichkeit sind, Musiker, Literaren, dass die ja ab und an auch schon mal vor dem Mikrofon standen und auch einfach gut darin sind, aber sich auch manchmal ganz gerne zuweilen auch reden hören.
2: gerne reden hören. Das will ich ihm jetzt gar nicht unterstellen, aber man hat einfach gemerkt, er war halt super gechillt. Das war der so in dem, das mache ich jetzt so im Vorbeigehen. Ja. Aber ich glaube, für ihn war das Coney Island trotzdem ein besonderer Rahmen. Und er hatte einfach Lust drauf, da auch die ein oder anderen Themen dann auch selbst zu beleuchten. Und das zeichnet ihn, finde ich, ja auch aus als Person, dass er da reingeht, dass er sich nicht versteckt, dass er da seine klare Meinung auch hat und dass er auch wichtige Themen anspricht. Und ich konnte ihm da nur beipflichten. Ich finde, er hat viele Sachen gesagt, die man so doppelt unterstreichen kann. Und er ist, und das fand ich dann schon auch beeindruckend, man merkt einfach, dass er ist extrem wortgewandt und intelligent. Das ist einfach, also unabhängig davon, dass der halt super cool und relaxed war, das ist mir auf jeden Fall aufgefallen. Und das zeichnet sich dann, denke ich, da kennst du dich besser aus, dann offensichtlich in seinen Werken literarischer und musikalischer Art ja auch nieder.
3: Ja, voll. Du hast aber im Vergleich zu unserem letzteren gemeinsamen Interview, was wir erst vor kurzem geführt haben, mit dem Retro-Gott, aber auch einen, das hat er ja auch im Interview gesagt, der eben nicht zu 100% hinter seiner gesamten Diskografie steht und beispielsweise aus seinem, also zumindest aus dem ersten Hassenhoden-Album, aus dem Erstlingswerk quasi, da eben nicht mehr alles spielt und eben nicht mehr hinter allem steht. Gerade wenn es da Beleidigungen geht oder ja, halt irgendwie Disses gegenüber vermeintlichen Minderheiten etc., dass er da sich reflektiert. Man muss dazu sagen, es ist natürlich auch Rap, ist halt auch ein Genre, wo man gerade wie er angefangen mit Battle Rap dann schon auch sehr explizit das Ganze formuliert und da geht man natürlich das Risiko ein, dass man dann halt in 10 Jahren die Sachen eben nochmal anders sieht.
2: Naja klar, also aber das ist sehr wahrscheinlich jetzt auch nicht alle, die im Battle Rap sind, denken sich jetzt, dass sie das jetzt so 100% nicht ernst meinen. Ich meine, da geht es ja nun auch um eine Art kreative Beleidigung, oder sehe ich das falsch?
3: Ja, safe, und trotzdem gibt es ja
2: oder ist das wirklich auch manchmal so Straße, ich habe halt Bock, dich richtig niederzumachen?
3: Sowohl das eine als auch das andere, okay, so, ne? Aber okay. Ich meine, ich glaube, das ist gar nicht so sein Problem, sondern es sind so bestimmte Begrifflichkeiten, die er weder hören noch selber halt irgendwie auf einer Bühne nochmal von sich geben möchte. Und das verstehe ich auch. Also das sieht man ja auch bei größeren Künstlern wie bei Savage oder so, der halt verschiedene Songs einfach nicht mehr spielt.
2: Da ist er natürlich auch ein bisschen in den Reife- und Altersprozess eingetreten. Ich glaube, er hat auch Kinder mittlerweile.
3: Genau.
2: Also ich glaube schon, dass das auch vielleicht dann auch unter Umständen was mit einem macht, und das ist ja dann vielleicht auch gut so.
3: Genau, und das wollte ich sagen, so, dass es auch spannend ist zu sehen, dass die Leute sich und ihr, ich nenne es mal Lebenswerk, auch in Frage stellen können und da auch Abstriche machen können und jetzt halt eben nicht blind die alten Schinken spielen, nur weil es wahrscheinlich vom Publikum her noch genug gibt, die einfach unreflektiert so mitrappen würden oder zumindest das nicht so kritisch in Frage stellen, weil sie sagen so, okay, das ist ein musikalisches Zeitzeugnis. Umso wichtiger finde ich, dass die Künstler selber ihre eigene Musik auch im Nachgang nochmal neu bewerten und dann für sich zu einem Schluss kommen, okay, ich kann dahinter stehen oder eben halt auch nicht.
2: Ja, safe. Aber das ist eine ganz wichtige Eigenschaft, das sollte man schon auch haben.
3: Definitiv. Vor allem, wenn es denn halt Themen gibt, die zumindest kritisch auch zu betrachten sind. Ne?
2: Ja.
3: Gibt natürlich auch Leute, die das ein bisschen übertreiben, aber deswegen, ich fand es sehr charmant, wie er das geäußert hat, weil man da halt auch wirklich mitkriegt, so dieser Mann setzt sich
2: ja,
3: mit der Welt und auch mit sich selbst auseinander.
2: Auf jeden Fall. Und er geht eben auch ins Gespräch. Also das sagt er ja auch ganz klar, dass er zieht seine Grenzen, was so natürlich so Menschenfeindlichkeit und so weiter, you name it, angeht, aber er will verbinden, er geht auch ins Gespräch und da musste ich ein paar Mal an dem Interview an dich denken. Du hast es ja auch ein paar Mal bei uns gesagt, wenn wir unter uns sind. Da redet man jetzt gar nicht davon, yo, ich habe jetzt Bock, mit einem AfDler zu reden, aber auch, ich meine, alleine, wenn man es jetzt mal so nüchtern betrachtet, die linke Bubble, wie die sich untereinander jetzt so mal ganz plakativ gesagt
3: spaltet
2: und streitet und dass man da jemand hat und der sagt, nee, pass auf, Alter, ich spiele im Coney Island, aber ich stelle mich auch der Sache, lass drüber reden, aber lass es irgendwie jetzt nicht in so eine Boykottscheiße oder was auch immer gehen. Und das fand ich einfach super toll, weil das ist auch meine Meinung und einfach auch, wie er offen damit umgeht, das fand ich schon cool. Und da habe ich mich dann das war ein cooler Moment und ja, ich bin jetzt ehrlich, das soll jetzt gar kein, ich mache dir gerne Komplimente, aber du hast mir da schon auch gefehlt und also deswegen nächstes Mal gerne mit dir, macht dann auch einfach mehr Spaß, aber war toll und ich bin ehrlich, ich hoffe für euch da draußen, dass es euch gefallen hat, weil ich habe mir schon ein bisschen einen abgequinscht im Nachhinein, als ich es mir nochmal anhören musste.
3: Ja, aber so ist das oftmals, wenn man so die eigenen Sachen dann nochmal hört. Man braucht das Ohr und die Meinung von außen. Meine Meinung hast du gehört. Eure Meinung ist uns wichtig. Schreibt uns gern bei Insta, wie ihr verschiedene Themen, verschiedene Künstler findet, was ihr darüber denkt. Und auch gern weitere Vorschläge, wen wir vielleicht auf dem Schirm haben sollten. Ich meine, Retrogott ist jetzt nun mal jemand aus Köln, beziehungsweise Bad Honnef, glaube ich, war es, kommt, also zumindest aus dem Westen und nicht von hier.
2: Der Aalkönig.
3: Der Aalkönig, genau. Aber
2: Nachtrag, es wurde mir übrigens gesagt, dass es wahrscheinlich einen Fluss gibt, der irgendwie die Aal heißt und dass es daher kommt. Aber das ist jetzt auch wieder nur gefährliches Halbwissen. Aber das
3: ja, aber interessanterweise konnte er das nicht sagen.
2: Genau, ja.
3: Genau, also ihr seid recht herzlich dazu eingeladen, uns bei Insta eure Meinung und eure Position kundzutun. Seppi, an dich vielen lieben Dank nochmal, dass du es gemacht hast. Beim nächsten Mal bin ich auf jeden Fall wieder mit am Start. Euch wünschen wir einen bezaubernden Sommer. Ey, ja, stay hydrated, cremt euch ein, versucht im Schatten zu bleiben, sofern es nötig ist, oder macht es wie ich und geht bei der Mittagshitze rauslaufen, weil auch, ihr euch einbildet,
2: auch geil.
3: Dass ihr euch per Hitzetraining abhärtet. Ich weiß nicht, wie viele Jahre ich das noch mache, bis ich feststellen muss, dass es gar nichts bringt, aber ja, werden wir sehen.
2: Ja, Leute, stay hydrated and listen to Vaya Radio. Brrr.

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1: Yes.
2: Ja, soll ich ja mal starten? Oder
1: naja, was, aber sicher.
2: Ist ja warm genug. Yo, hallo aus dem tropischen Studio, möchte ich fast sagen. Tropische Hitze, nicht nur in Frankreich, auch in Deutschland angekommen. Wir stellen uns der Hitze haben uns präpariert mit kühlen Getränken. Wir, das bin wie immer ich, Sebastian, und an meiner Seite Ferret. Und heute mit einem besonderen Gast für uns beide, würde ich mal so sagen. Ferret, neben dir Platz genommen.
1: Definitiv.
2: Mein Namensvetter.
3: Ja, auch Sebastian.
1: Dein Namensvetter, genau. Ich würde sagen, der zweitbekannteste Leipziger Musiker derzeit nach Young Pep.
2: Ich dachte, der zweitbekannteste Sebastian.
1: Ja, auch gut. Auch
2: aber
1: gut.
2: So weit will ich mich noch nicht aus dem Fenster
1: legen. Nein, wir haben den wunderbaren Sebastian Krummbiegel bei uns. Herzlich willkommen.
3: Hey, Tag.
1: Geil, dass du da bist.
3: Ich bin auch wieder gern bei euch. Also ich bin ja Radio Blau wirklich sehr verpflichtet. Ich fühle mich ja irgendwie verbunden.
1: Ja.
3: Schon seit ewigen Zeiten. Ich weiß nicht, wie lange gibt es euch schon?
2: Radio Blau gibt es schon eine ganze Weile. Vor kurzem 30-Jähriges gefeiert. Also fast so alt wie ihr.
3: Fast so alt wie ich.
2: Wie wir die Prinzen quasi.
1: Die Prinzen sind 35.
2: Ich weiß, deswegen sage ich fast, mein Freund.
1: Ah ja, okay, stimmt.
2: Ja, na gut, klar, du als auch gebürtiger Leipziger hast da vielleicht auch, bist ein ums andere Mal drum, auch auf Radio Blau hast
3: du vielleicht auch. Ich war oft hier und war lange nicht mehr hier, das wundert mich eigentlich, weil wir haben ja mit Courage irgendwas zusammen zu tun gehabt, aber auch schon ewig her.
2: Ja. Naja, die Zeit verrennt, ne? Wir haben, glaube ich, schon gesprochen, wann wir die Möglichkeit haben, uns hier zu verabreden. Du warst jetzt auch ein bisschen unterwegs ja schon, werden wir vielleicht gleich nochmal näher drauf eingehen. Ja. Man kann ja gar nicht so richtig drauf eingehen, was wir jetzt hier schon off-air gehört haben, aber da ist ja auch trotzdem noch mal was in der Mache.
1: Da kommt so einiges.
2: Hoffentlich. Nein, zumindest, aber
1: ich würde erst mal
2: eins nach dem anderen.
1: Genau, ich würde erstmal unseren ZuhörerInnen nochmal kurz das Bild aufmalen, wie es überhaupt dazu gekommen ist. Also na, als wir hier gestartet haben zusammen mit unserem Podcast, hatten wir natürlich auch so eine Liste an, was wären so unsere Traumgäste, die wir uns vorstellen können. Da war dein Name natürlich auch ganz weit oben. Und als dann jetzt auch vor kurzem das Announcement kam, dass ihr quasi einen Schuh macht und nochmal eine letzte Tour und nochmal ein letztes, wirkliches, großes Hochleben, um danach dann quasi zumindest die Bandgeschichte, die Prinzen, in Rente zu schicken, würde ich mal sagen. Ich hoffe, das ist nicht zu despektierlich. Es ist jetzt für uns natürlich umso schöner, dich doch nochmal im Rahmen deiner aktiven Bandtätigkeit nochmal hier abzugreifen.
3: Ja, das war ja nicht meine Idee, die Band aufzulösen, ja.
1: Also da kommen wir da gern gleich zum
3: das
1: Thema.
3: Irgendwie zusammen und das ist schon irgendwie, mich schmerzt das total, ja.
1: Glaube ich.
3: Das ist irgendwie mein Baby und ich habe mit Wolfgang die erste Band gegründet, da waren wir 15.
1: Ja.
3: Und ich habe immer gedacht, die
2: Band. Waren das denn schon die Herzbuben oder war das?
3: Das waren noch nicht die Herzbuben, nee, das war vor, die erste Band hieß Phoenix.
1: Ah, oh, Phoenix.
3: Also da waren wir echt 9. Klasse, da hatten wir gerade im Rockpalast The Who gesehen. Und da habe ich gedacht, ey, geil.
2: Musst du machen.
3: Das will ich auch machen.
1: Stimmt, geil. Die hat Nina Hagen und The Who gecovert, habe ich gelesen.
3: Ja.
1: Na? Auch mit Rockpool?
3: Rockpool später dann, ja. Das waren so ein paar Bands, die dann irgendwie zwischen immer mal umbenannt und immer mal irgendwie Neues und dann irgendwann waren es die Prinzen.
1: Ja. Wollen wir vielleicht versuchen, so ein bisschen chronologisch durchzugehen, weil ich...
2: Wir hätten jetzt auch gleich reingehen können, wenn Sebastian es anspricht, aber ich verstehe schon...
1: Aber das ist dann gefährlich. Weil eigentlich wollte ich genau darauf hinaus, dass ihr beide ja Sebastian seid, aber ich gelesen habe, dass du nach dem großen Sebastian Bach quasi benannt wurdest, dass das die Intention deiner Eltern war.
3: Meine Eltern waren Bach-Fans und ja. Natürlich war Bach für uns in der Familie irgendwie Thomanerchor. Mein Bruder und ich waren beide im Thomanerchor in Leipzig.
2: Nicht, dass ich ja nachher Krummbiegel benannt bin, das wäre ja auch noch. Müsste ich mal die Eltern fragen.
3: Nein, also Bach ist schon der Hammer.
1: Ja.
3: Also das ist schon irgendwie sehr komplexe Musik und das lernst du eben als Kind, wenn du singst, lernst du das so nebenbei und kriegst Musik irgendwie auf eine ganz spezielle Weise vermittelt und ich vergleiche das immer gern damit, es ist wie zweisprachig aufwachsen. Dass du, also wenn du 2 Stunden am Tag Bach singst, dann und als Kind, dann macht das was mit dir und dann kannst du das und dann ist das irgendwie so eine Normalität und das. Und deswegen, ja, meine Eltern haben das von Anfang an irgendwie schon gewusst, obwohl sie am Anfang auch total dagegen war. Ich hab sie gestern gerade wieder besucht, mein Vater ist 90, meine Mutter ist 84. Und da haben wir drüber geredet, dass ich in der 9. Klasse in der Schule, sollten wir aufschreiben, was wir werden wollen. Ja. Und da habe ich irgendwie auf den Zettel geschrieben, Musik in Klammern TUM, T-U-M. Und keiner wusste, was das heißt. Das hieß Tanz- und Unterhaltungsmusik. Das war der Studiengang, ja. Und meine Eltern haben natürlich die Hände über den Kopf zusammengeschlagen und haben gesagt, Junge,
2: das ist nichts Handfestes.
3: Das ist nichts Handfestes. Du kriegst hier irgendwie im Tomanoko dein Abitur mehr oder weniger hinterhergeschmissen, was wirklich so war. Ich wäre bestimmt nicht, der hätte kein Abi gemacht, wenn ich nicht Tomano gewesen wäre.
2: Wenn man das so gefördert dann oder durchgewunken oder
3: ja, was mehr oder weniger schon durchgewunken. Und
2: ist das dann wie heutzutage, wenn so Sportler quasi irgendwas sehr gut
3: schon.
2: Können und dann wird man so,
3: ich glaube schon, ja. Ich glaube schon, dass das ein bisschen die Richtung, aber ich hatte natürlich auch wirklich Glück mit vielen Lehrerinnen und Lehrern, ja, dass die irgendwie gemerkt haben, aus dem wird kein Wissenschaftler, der will was anderes machen. Und ich habe wirklich nach wie vor auch Kontakt zu alten Lehrern, mit denen ich das heute auch so Revue passieren lasse, was damals passiert ist, weil ich immer gedacht habe, ich habe so einen Stress mit denen und kriege mittlerweile eben mit, die hatten Stress mit mir. Ja.
2: Aber ich finde das Wahnsinn, weil man hört das häufiger von KünstlerInnen, dass die wirklich irgendwie das Gefühl hatten, ja von Anfang an, wir waren immer kreativ oder wir waren, ja, wir wussten gleich, das ist das, was ich machen will oder was
3: auch immer. Das stimmt schon, das stimmt schon. Das, also, und das klingt natürlich rückblickend immer so ein bisschen pathetisch.
2: Ja.
3: Und das ist, finde ich, eigentlich gar nicht so geil.
2: Sagt aber, doch jeder.
3: Naja, es sagt wirklich jeder. Auch bei mir, ey, ich wüsste nicht, was ich anders machen soll. Ich habe früher immer gedacht, wenn es mit Musik nichts wird, fahre ich Taxi oder so, weil ich gern Auto fahre und weil ich mich auskenne und weil ich irgendwie...
2: Man kann rauchen.
3: Man konnte früher rauchen im Taxi, genau. Ja.
1: Aber dein Vater, habe ich gelesen, war ja Chemiker.
3: Ja.
1: Da gab's überhaupt gar keinen Gedanken dran, dass man da irgendwie im Studium oder so in die Fußstapfen tritt.
3: Von mir nicht. Von meinem Vater schon. Mein Vater hat mir irgendwann mal einen Chemiebaukasten geschenkt.
2: So, ich dachte Fußballer jetzt.
3: Ja. wegen Paulina Krumbiegel?
2: Nee, wegen WSG Chemie.
3: Ach so, okay. Nee, mein Vater hat mir einen Chemiebaukasten geschenkt. Und das fand ich nicht so spannend. Also ich... Sag mal so, als das Magnesium verbrannt war und ich da ein bisschen rumgekokelt habe, da war es auch gegessen für mich. Aber mein Vater hat schon gedacht, und meine Eltern haben beide gedacht, irgendein akademischer Beruf, irgendwie was Handfestes. Und meine Omi, meine Großmutter, die auch Opernsängerin war, die mir wirklich extrem nah war, die hat mir damals gesagt, hey Junge, wenn du das machen willst, zieh das einfach durch. Zeig's den Leuten, zeig's dir selbst, sei fleißig, besteh die Prüfung. Ich habe bei Fips Fleischer hier in Leipzig Schlagzeug studiert und war damals echt fleißig, also für das, was mich interessiert hat. Ja. Ich war in der Schule nicht gut, ich war in Musik gut, in Deutsch und in Englisch.
2: Für das, wofür man brennt halt.
3: Genau, so was, ne? Und das finde ich ja auch prinzipiell so, man sollte
2: macht ja auch Sinn.
3: Kinder fördern in dem, was sie gut finden und was sie interessiert, ja. Und natürlich ist so eine Allgemeinbildung erstmal ganz gut und ein bisschen irgendwie, klar, ey, lesen, schreiben lernen, rechnen lernen, ein paar Sprachen lernen, ein bisschen irgendwie Literatur oder allgemein sich für Bücher zu interessieren. Aber ansonsten, ey, fördere die Kinder auf den Gebieten, auf denen sie, wofür sie brennen, wo sie Interessen haben. Ja.
1: Aber wo du hier schon deine Omi ansprichst, ich habe gesehen, oder deine Familie ist auch als die Musikerfamilie Fischer, Sanne Müller, Krumbiegel bezeichnet worden. So. Und erst im Zuge dessen habe ich gesehen, was es dann doch für umtriebige MusikerInnen quasi bei dir in der Familie, also auch wirklich bis ins 19. Jahrhundert quasi rückführend zu finden sind.
3: Das weiß ich gar nicht so genau, bis ins 19. Jahrhundert. Also ich weiß von meinem, also mein Großvater mütterlicherseits war Kantor.
1: Ja, aber ist er nicht irgendwie 1890 irgendwie so die Richtung irgendwie geboren oder war das dann Anfang 20. Jahrhundert? Kann auch sein, dass ich es verwechselt habe. Aber
3: das kann sein, dass das schon Ende des 19. Jahrhunderts war. Ey, die Zeit schrumpft ja auch so zusammen, je älter du wirst. Aber wenn ich mir überlege, ich bin 1966 geboren und das war 19 Jahre nach Kriegsende. Ja.
1: Ja.
3: Das ist wirklich Nachkriegskind fast. Ja.
1: Das ist, aber hat sich nicht so angefühlt?
3: Null, überhaupt nicht. Also na klar, ich kenne das noch aus meiner Kindheit, irgendwie so Häuser mit Einschusslöchern und irgendwie die alten Ruinen, wo wir nicht rein durften, wo wir aber trotzdem reingegangen sind natürlich. In Eutritsch bei uns irgendwie, da gab es so echt hammermäßige Abenteuerspielplätze, wo wir auch irgendwelche alte Nazi-Scheiße entdeckt haben, wo wir irgendwelche Hakenkreuz-Briefköpfe gefunden haben und so. Und das war schon, da merkst du eben schon, dass es eben nicht so lange her war, die ganze Kacke. Aber wenn ich mir überlege, dass ich 23 war, als die Mauer gefallen war und dass ich jetzt 60.000 Jahre alt geworden bin, das finde ich schon irgendwie ein bisschen verstörend.
2: Ja, wie schnell die Zeit rennt, wo ist die Zeit hin, ne?
3: Ja. War auch ein Spruch meiner Omi übrigens, die gesagt hat, Junge, je älter du wirst, desto schneller vergeht die Zeit. Und das merke ich jetzt auch schon.
2: Ja, ich habe mir auch gedacht, so, ich meine, du musst wissen, Ferret ist immer exzellent vorbereitet, Tiefenrecherche, deswegen gräbt er auch solche Facts immer mal aus. Die habe ich nicht zu bieten, aber was ich so beim... Na gut, wie man dich und euch ja auch kennt, hast du wahrscheinlich deinem Leben bestimmt schon tausendmal beantwortet, aber stelle ich mir dann trotzdem sehr besonders vor, naja, wie so eine Art Wendekind, Jugendlicher, da irgendwo junger Erwachsener zu sein. Auch in der Zeit, wenn man dann irgendwie noch Musik macht, dann in zwei Systemen, stelle ich mir halt schon extrem prägend und spannend vor.
3: War wahnsinnig spannend, war eine unfassbare Zeit. Also erstmal der Mauerfall allgemein, damit hat ja niemand gerechnet, ja, muss man ja auch immer sagen. Rückblickend kannst du immer sagen, ja klar, 89 ist die Mauer gefallen, aber noch im...
2: Ja, wenn man so bewusst dabei war, ne, das ist ja für mich ist das nicht greifbar, ich war da gerade frisch geboren.
3: Naja, das ist schon, es hat sich schon alles verändert, ne, auf einmal war irgendwie, es war ein tierischer Aufbruch irgendwie. Alle haben gedacht, geil, jetzt geht's ab. Und es ging auch erstmal ab. Die 90er waren ja wirklich auch geil. Ja. Aber dann ging eben auch sofort die ganze Kacke los. Dann ging sofort irgendwie der politische Wahnsinn los, die ganze Nazi, der ganze Nazi-Alarm. Das war schon, also hier, was weiß ich, Rostock und Hoyerswerda, also diese Pogrome, wo dann eben die Häuser brannten.
1: Dann diese Treuhandabwicklung.
3: Alles schrecklich, wirklich, alles fürchterlich. Ja. Und ich glaube, dass damals auch wirklich die Fehler, die damals gemacht worden sind, die fallen uns heute auf die Füße.
2: Ja, na, aber hundertprozentig sieht man ja schon alleine, wie viele Wohnungen im Besitz, nicht im Besitz der Stadt Leipzig sind.
1: Das stimmt. Ich würde trotzdem gerne noch mal ein bisschen weiter vorher in der Geschichte anfangen.
2: Du willst zurück zu den Herzbuben.
1: Noch nicht mal so weit.
2: Noch weiter.
1: Wir haben ja quasi schon den Bezug deiner Familie zur Musik von Johann Sebastian Bach gehört. Ich habe auch gelesen, dass deine Mutter auch vom Bach-Museum Direktorin war.
3: Ja.
1: Und dein Bruder hat es ja auch gesagt, war ja auch Thomaner. Der ist ja 3 Jahre älter, glaube ich, als
3: genau.
1: Du. Ne? War das klar, als du dann, du bist ja mit dann quasi aufs Gymnasium, auf die Thomasschule gegangen. War das im Vorfeld schon klar, du folgst deinem Bruder dann auf diese Schule und dein, sagen wir mal, schulisch-musikalischer Werdegang, war der schon so vorgeprägt oder war das, oder wolltest du selber quasi dem Vorbild deines Bruders folgen?
3: Ja, was machst du, wenn du 10 bist und wenn du einen 2,5 Jahre älteren Bruder hast, der, zu dem du aufblickst und dann bist du natürlich mit deinen Eltern irgendwie jede Woche in die Thomaskirche gegangen, hast deinem Bruder zugehört. Ja. Und hast sie da gesehen und hast irgendwann gedacht, klar, da willst du auch hin, das willst du auch machen. Aber die Entscheidung, also die fällen deine Eltern.
1: Ja, ja,
3: das
1: ja.
3: Und die sagen, oder natürlich musst du das wollen, ich wollte das auch unbedingt, ich wollte da echt hin. Ja, und fand das auch wirklich, also wie immer, die ersten Jahre fand ich es wirklich richtig gut. Und dann aber, als ich so 15 war, dann habe ich gedacht, oh, die ganze, also so ein Haufen wie Thomanerchor, 90 Jungs irgendwie. Das geht nur mit Disziplin und mit Unterordnung und mit irgendwie Uniformität sozusagen, ja, also sprichwörtlich, also diese Konzertanzüge. Und zwar immer der Spruch, wenn du dich draußen, also außerhalb des Thomanerchor-Kosmos, wenn du dich da daneben benimmst, dann war das nicht Sebastian Krummig, sondern war das der Thomaner XY.
1: Ja.
3: Und du musst hier irgendwie dich benehmen und du musst eben, du darfst keinen Scheiß machen. Und du willst aber gern Scheiß machen.
1: Ja.
3: Und deswegen.
1: Das fällt einem mit 10 noch leichter als mit 15 wahrscheinlich.
3: Klar, mit 10 bist du da irgendwie, stehst du da irgendwie mit großen Augen und staunst und reist natürlich auch um die Welt. Ich war mit 11 in Japan.
1: Ja. Da würde ich super gern drauf kommen, weil der ein Freund meiner Tochter, der ist jetzt 6. Klasse auch an der Thomasschule und auch Thomaner. Und der ist jetzt quasi kurz vor seiner Südostasien-Reise. So, und ist natürlich aufgeregt des Grauens und das ist, es dreht sich alles nur darum. Und als ich das so wahrgenommen habe, dachte ich mir so, wie extra krass muss das sein für jemanden, der in der DDR lebt, für den es eigentlich normal ist oder der in der Gesellschaft groß wird, für die es normal ist, das Land eben nicht zu verlassen oder zumindest nicht
3: nach Tschechien durften wir.
1: Genau, oder nach Ungarn, aber eben in Japan waren wahrscheinlich die wenigsten außerhalb dieses Thomaner-Kosmoses so. Wie kann man sich das vorstellen? Wie ist das einzuordnen? So, ist man dann an dieser Schule und man weiß, man fliegt dann nach Japan und dann macht man das einfach oder ist das entsprechend groß und besonders, wie ich mir das vorstelle?
3: Das war groß und besonders. Das war uns total klar, dass das ein unfassbares Privileg war. Also erstmal überhaupt irgendwie über die Mauer zu gucken. Wir sind ja auch jedes Jahr nach West-Berlin gefahren. Wir sind jedes Jahr um die Weihnachtszeit, kurz vor Weihnachten, sind wir über Checkpoint Charlie nach West-Berlin gefahren. Und, ja, das, und Berlin war ja schon, wenn du aus Leipzig kamst, war ja Berlin schon mal eine Nummer heller und eine Nummer größer und eine Nummer mehr irgendwie Großstadt und Weltstadt oder sowas. Aber wenn du dann nach West-Berlin gekommen bist, da ging richtig das Licht an. Und das war, das kann man eigentlich gar nicht beschreiben, was du da gedacht hast. Weil normal war es auf jeden Fall überhaupt nicht.
1: Ja.
3: Und Japan war natürlich ein Flash. Ja, Japan war natürlich, also wäre für jedes Kind ein Flash gewesen. Und ist auch heute immer noch ein Flash für jedes Kind. Weil das eine andere Welt ist. Weil das wirklich eine, das war damals 1977, war Japan ja wirklich so eine, das waren die Ersten. Das waren die technisch und die irgendwie, was so moderne Entwicklung betrifft, ganz weit vorn waren. Da gab es diesen Shinkansen-Express, der irgendwie, weiß ich nicht, 300 km/h gefahren ist. Dann gingen überall die Türen automatisch auf und zu. Dann gab es Dachgärten irgendwie auf den Hotels. Und das war alles so unwirklich. Und aber eben die Möglichkeit, die Gelegenheit, über den Tellerrand rauszugucken.
1: Ja.
3: Und das habe ich schon sehr genossen. Und habe auch dann danach, als die Mauer gefallen war, ich habe die ganze Kohle, die wir verdient haben, bin nur gereist. Ich war irgendwie in Nepal und in Indien und in ganz viel in Amerika, in Kalifornien, in New York, in Florida. Wir waren irgendwie in Costa Rica. Wir haben uns wirklich ganz viel die Welt angeguckt. Und das ist gut, sich die Welt anzugucken, weil du da merkst irgendwie, ja, dass die Welt eben bunt ist und dass es überall liebenswerte Leute gibt, dass es auch überall irgendwelche Mistfinken gibt, logischerweise.
1: Klar.
3: Aber dass es trotzdem, also ich sag mal so, dieses Deutsch-Nationale oder allgemein das Nationale, was jetzt gerade so wieder durchbricht, nicht nur bei uns, sondern eben auch hier
1: europaweit.
3: Make America Great Again
1: oder
3: und
1: so
3: auch
1: weit,
3: europaweit, ja, mit Meloni und mit den ganzen Leuten, die eben alle wieder sagen, wir müssen die Grenzen wieder zumachen, wir müssen uns abschotten. Das verstehe ich nicht. Das werde ich nie verstehen, weil die Welt zusammenwächst. Können wir machen, was wir wollen. Und da sollten wir uns drum kümmern, dass wir das cool gestalten und dass wir uns nicht gegenseitig irgendwie abschotten. Also ich verstehe wirklich, Nationalismus verstehe ich nicht mehr. Ich bin stolz, ein Deutscher zu sein, so eine Scheiße. Weißt du? Ja. Ich bin da wirklich raus. Ich habe früher noch mal gedacht, irgendwie, ich bin maximal stolz, ein Europäer zu sein. Aber auch das kann ich mittlerweile irgendwie nicht mehr, nach allem, was passiert und wie wir uns abschotten. Das hat
1: einen Beigeschmack, ja, genau.
3: Ich verstehe. Also, wenn ich Patriot bin, dann bin ich Patriot für, klingt das auch pathetisch, aber bin ich Patriot für den Planeten? Oder bin ich von mir aus Patriot für das Grundgesetz oder für Demokratie, ja, das für Gerechtigkeit, für Humanismus, für, klingt auch alles total dolle und salbungsvoll. Aber nee,
1: das sind ja alles inklusive Sachen so, ne? Dass halt Leute einbindet und halt allen Leuten auf einer gleichen Grundlage Möglichkeiten und Rechte bietet. Und alles andere, was halt als meinen Augen als Patriotismus irgendwie verstanden wird, ist ja eher genau diese Abgrenzung zu sagen, so ich bin der, aber gehörst nicht mit zu meiner Bubble oder zu wem auch immer.
3: Naja, das ist ja auch ein Trick, der immer schon funktioniert hat, dass du sozialen Unfrieden damit versuchst einzuhegen, dass du eben sagst, hey, wenn du nichts anderes hast, worauf du stolz sein kannst, sei doch wenigstens stolz drauf, ein Deutscher zu sein.
1: Ja, ja. Ja, wenn
3: und
1: du
3: das
1: nicht mehr
3: ist
1: kannst.
3: Schon, also das ist auch Ausspielen von, also am Ende geht es nicht um Nationalismus, am Ende geht es immer nur um oben und unten und um arm und reich.
2: Ja, auf den Rücken von anderen halt dann auch ein bisschen, ganz oft halt natürlich.
1: Ja, bevor wir uns aber weiter in schweren Themen suhlen, würde ich trotzdem...
2: Genau, ich wollte gerade sagen, bei 40 Grad im Studio ist es natürlich wichtig, sowas auszusprechen und das auch klarzustellen, aber es ist auch so, wie weit kann ich mich da heute reindenken in so eine...
1: Safe Plus, man muss natürlich auch, da bin ich auch ein bisschen egoistisch so, wenn ich einmal die Möglichkeit habe, so, dann will ich auch so ein bisschen meine sieben Sachen halt irgendwie zusammen behalten. Ich würde gern nochmal in diese Thomaner-Zeit mit dir reingehen und gerade hinsichtlich dessen, dass ihr ja dann da die ersten Bandprojekte gestartet habt, hat mich dann interessiert, wenn man so klassischer Chorsänger ist. Man hat eine klassische Gesangsausbildung, eine Chorausbildung, man liest lateinische Texte, man kann Noten lesen etc. Woher kommt das Bedürfnis, andere Musik zu machen?
3: Genau aus dem Grund, warum du mit 14, 15 Jahren ausbrichst oder eben irgendwie mit dem nicht zufrieden bist, was du machst, und weil du eben dann genau was anderes machen willst. Und das war natürlich so, wir wollten Krach machen eigentlich, weißt du, das war damals Wolfgang, mit dem ich die erste Band gegründet habe, 1981, der hat in Pegau gewohnt, bei Leipzig, und sein Vater war der Pfarrer, Und ich habe den ab und zu besucht am Wochenende und wir waren da in diesem Pfarrhaus und da stand ein Schlagzeug rum und da stand irgendwie so eine selbstgebaute Verstärker rum. Und wir hatten, wie gesagt, kurz vorher The Who gesehen im Rockpalast und haben da gesagt, ey komm, lass mal hier My Generation, lass mal versuchen irgendwie. Und ich habe getrommelt und Volker Gitarre gespielt und Dirk Schroth, der damals auch in unserer Klasse war, der übrigens kurz vor 89 in den Westen gegangen ist, kurz vor dem Mauerfall, hat Bass gespielt. Stefan Schüler, auch unsere Klasse, hat Keyboard gespielt und das war die erste Band, das war Phoenix. Und da haben wir ganz viel The Who gespielt, wir haben Stones nachgespielt, wir haben Beatles nachgespielt, wir haben Lindenberg nachgespielt und irgendwann haben wir eben versucht, eigene Sachen zu erfinden und eigene Texte zu schreiben.
1: Aber hattet ihr, also ihr werdet ja sicherlich Klavierunterricht an der Thomasschule gehabt haben?
3: Nee, nicht unbedingt. Du musstest ein Instrument spielen, aber ich habe damals Cello gespielt, also schon als 6-Jähriger oder 7-Jähriger. Und fand das irgendwann doof und habe mit Cello so, jeder musste zur Aufnahmeprüfung irgendein Instrument spielen. Ja. Und da habe ich irgendwas auf dem Cello vorgegurkt und das fand ich aber irgendwann dann nicht mehr geil und wollte Trompete spielen, habe ich Trompete gelernt und dann mit 15 habe ich eben gesagt, jetzt will ich Schlagzeug spielen. Und dann haben meine Eltern gesagt, ja, okay, wir haben dir jetzt ein Cello gekauft, die haben mir eine Trompete gekauft, kümmere dich mal.
1: Ja.
3: Und da hatte ich mir auf den Westreisen mit dem Chor immer viele Platten mitgebracht, vor allem von Queen, totaler Queen-Fan, großer Freddie Mercury-Verehrer. Und ich habe damals 12 Queen-Platten gehabt und habe die alle eingetauscht gegen ein Schlagzeug. Also ein Schlagzeug, das eben damals so reichlich 1000 Mark gekostet hat. Und das war ein Amati, habe ich heute noch das Ding. Und das hat mir zwar das Herz gebrochen, dass ich die ganzen Platten weggegeben habe, aber ich habe es eben für das Ziel gemacht und habe dann ein eigenes Schlagzeug gehabt.
1: Unglaublich. Also ne, wenn man sich überlegt, also ja klar, in der DDR waren die Platten schwer ranzukriegen, aber die sind ja eigentlich trotzdem als Massenware produziert worden. So. Also das sind ja jetzt keine Limited Editions, die wirst du wahrscheinlich heute immer noch irgendwo für einen Zehner kriegen. Die
2: Platten. Mittlerweile, aber damals weiß ja nicht, wie viele Auflagen es da gab und so. Ja, ne? Das ist ja heute...
1: Ja, aber Queen war ja schon eine globale Band. So.
2: Ich sag nur...
3: Ja, es gab ja auch Lizenzplatten bei uns im Osten von Amiga. Mhm. Für 16 Mark 10, wie jede Popplatte gekostet hat oder jede Jazzplatte. Und da gab es auch mal eine Platte von Queen und auch mal von Lindenberg und auch irgendwie von Electric Light Orchestra. Das waren meistens irgendwie Sampler, irgendwie Zusammenstellung. Und die hatten wirklich eine kleine Auflage. Aber wenn du die Originalplatten haben wolltest, dann musstest du entweder deine Oma fragen, ob sie dir die aus dem Westen mitbringt.
2: Ja.
3: Oder wenn du das Privileg hattest, selbst rüberzufahren, hast du eben dir die Platten gekauft. Ich habe gerade gestern mit meinem Vater drüber gesprochen, dass er das immer doof fand, das hat gesagt, kauf dir doch lieber was Richtiges und heute kaufst du dir was von Queen und morgen heißt die Band ganz anders. Und ich habe das so gemacht, weil ich es machen konnte und meine Eltern konnten da gar nichts dagegen machen und das war richtig so und das hat mich auch extrem geprägt. Also gerade Queen, Beatles hat mich wahnsinnig geprägt.
1: Ja, aber stark, dass das Schlagzeug noch da ist, ne?
3: Ja.
1: Also nicht schlecht.
2: Es ist ja auch so interessant, weil das natürlich auch so einen ganz, also ich kann mir vorstellen, dass es nochmal was ganz anderes mit einem macht oder einen prägt und gerade wenn man so eine in die Richtung irgendwie weiß, man geht, will da hingehen, Richtung Musik oder so, wenn ich mir vorstelle, heutzutage lädst du dir halt eine App runter und es ist halt literally die komplette globale Musik verfügbar und damals... Naja, gut, dann bist du halt froh, dass da mal die Oma oder jemand 3 Platten von drüben.
3: Das ist ja die Frage, was das mit dir macht oder was das auch mit der Musik macht. Weißt du? Ich bin wirklich kein Maschinenstürmer. Also ich möchte gern ein moderner Mensch sein, möchte gern die ganzen Sachen nutzen und nutze das auch. Ich nutze diese ganzen Streamingdienste und finde das auch faszinierend. Aber es macht die Musik trotzdem fastfoodiger und
2: ja,
3: nicht mehr so.
2: Also
3: es ist alles permanent verfügbar.
2: Gutes Wort.
3: Ich weiß noch, ob ihr das kennt ihr vielleicht auch noch. Klar kennt ihr das noch, als damals, du hast wirklich dann Freitag gewartet, dass die Platte rauskam. Ja. Bist in den Plattenladen gegangen und hast dir die Platte angehört. Ja. Und hast du dann, wenn sie dir gefallen hat, gekauft. Und das ist heute anders, weil heute, also damals konntest du nicht skippen und du konntest nicht irgendwie, das machst du eben heute, weil du es kannst.
2: Ja.
3: Und das ist nicht gut. Und die Kunst vorm Album ist ja auch so ein Ding. Die stirbt ja auch langsam weg. Ja?
1: Das stimmt.
3: Es gibt hier, du machst irgendwie einen Track nach dem anderen. Und haust den raus. Und das
2: der
3: ist,
2: geht am Ende ist. Dann zu 2 Minuten. Oder
3: der so. Geht 2 Minuten, genau.
1: Wobei
3: die Hörgewohnheiten sind anders geworden.
1: Wobei ich da aber sagen muss, dass die Alben, die dann kommen, die dann auch wirklich, wo man merkt, da hat sich einer richtig Gedanken gemacht, dass es genau darauf hinläuft, die fallen dann aber auch nochmal mehr auf. So,
3: das glaube ich, ja. Das glaube ich
1: dann doch auch wieder eine Besonderheit darstellt im Vergleich zu allem.
3: Ich glaube ja, das wird immer so bleiben, weißt du. Das wird, trotzdem verschiebt sich da was. Also, wie es immer war, als damals, was weiß ich, als die Shellac-Platte erfunden worden ist, da haben die Leute gedacht, scheiße, jetzt stirbt die Musik.
1: Ja, ja, ja.
3: Oder als das Kino erfunden worden ist, haben die Leute gedacht, jetzt geht keiner mehr ins Theater oder in die Oper oder was weiß
1: allein
3: ich.
1: Allein auch als der Fernseher erfunden wurde, dass keiner mehr Radio hört.
3: Oder dass keiner mehr ins Kino geht.
1: Ja.
3: Oder
1: so, ja, ja.
3: Und Radio jetzt killed the Radio Star.
1: Ja, ja, ja. Ja, ja. Jetzt sitzen wir hier. Aber wo wir hier bei Hörgewohnheiten sind, eure erste Prinzenplatte ist 91 rausgekommen. Yo. Und eure zweite Single, die ihr released habt, war Millionär.
3: Ja.
1: Und Millionär geht 2 Minuten 30.
3: Ja.
1: Ist, also ich habe es gesehen und dachte mir, also das können, Platte, das können die, sich die 15-Jährigen heute auch noch anhören.
3: Kurz. Ja, natürlich, ja. Das machen sie ja auch. Ja. Und das ist ja das Schöne, das finde ich ja wirklich, also das kannst du nicht planen, sowas, aber es ist schon so, das merken wir jetzt gerade, wenn wir auf Tour sind, wir haben ein Publikum, das durch alle Generationen geht. Ja. Da kommen wirklich, selbst die 6-Jährigen kommen mit ihren Eltern zusammen und sind total textsicher bei 30 Jahre alten Songs. Ja. Und das finde ich natürlich Hammer. Ja.
1: Und das wäre nicht so, wenn Millionär ein 6-Minuten-Song wäre.
3: Das weiß man nicht. Also Bohemian Rhapsody war 6 Minuten lang, damals haben auch alle gesagt, wird nie ein Hit, ist trotzdem ein Hit geworden.
1: Richtig, aber zeig mal heute einen 8-Jährigen, der wird es auch geben. So. Aber
2: also
1: trotzdem,
2: Verallgemeinerung, so, aber du hast jetzt eigentlich eine Frage von mir schon, ja, da können Sie jetzt drüber streiten, die finden es so, die finden es so.
1: Lass uns streiten, doch, nein, Spaß.
3: Ich finde Streiten gut übrigens. Ich finde Streiten sollte man ab und zu mal, aber eben fair bleiben und nicht irgendwie immer Recht haben wollen, sondern die andere Meinung mal zulassen. Das haben wir ja ein bisschen verlernt. Ne?
1: Ich gebe dir
3: das
1: mal unseren Podcast Punkt, ja, aus der Vergangenheit nochmal mit an die Hand. Da kannst du nochmal reinhören, wenn du mal schön Leute beim Streiten zuhören möchtest. Das sind ja selbst.
2: Das sind auch keine Streits.
1: Wobei man muss unterscheiden, ich erkläre meiner Tochter auch immer, es gibt einen Unterschied zwischen Streiten und Diskutieren.
2: Ja.
1: So. Und wir diskutieren.
2: Das klingt vielleicht.
3: Aber ich finde Streiten auch nichts Schlechtes übrigens, ja.
2: Nur wenn das respektvoll,
1: wenn man ein Thema
3: respektvoll geht, bleibt, ja.
1: Ja.
2: Also, ich bin ganz deiner Meinung, auf jeden Fall, Sebastian.
3: Ihr seid
2: aber
3: alle doof.
2: Du hast jetzt, genau, und ich habe recht. Du hast jetzt eigentlich die Frage schon beantwortet, die ich auch so die ganze Zeit so im Kopf hatte, wie sich das einfach anfühlt, wenn man generationsübergreifend Musik macht oder das mitbekommt, dass das generationsübergreifend noch gehört wird. Aber vielleicht dann, würde ich vielleicht mal beim irgendwo ansetzen, wann merkt man, da läuft was an oder wann merkt man vielleicht, jo, die Sache mit den Prinzen, das läuft irgendwie. Merkt man das so von Anfang an oder hast du dir dann Jahre später irgendwann mal die Augen gerieben oder?
3: Nee, ich glaube schon, wir waren immer sehr selbstbewusst. Also wir wollten Popstars werden und für uns war das folgerichtig, dass wir es werden. Ja? Also auch als die Mauer gefallen war, als dann auf einmal diese riesen neue Welt aufging, aber wir... Für uns war das klar.
2: Hat euch das geholfen in der Hinsicht?
3: Natürlich, ja, natürlich. Ey. Auf einmal war eben nicht nur von, wie hieß das früher immer, vom Erzgebirge bis Fichtelberg, sondern da hattest du eben auf einmal den gesamten Westen und hast den gesamten deutschsprachigen Raum. Ja.
1: Was ja aber für viele andere Ostbands ein Knickbruch war.
2: Ja, genau, deswegen frage ich. Also ihr hättet,
3: übrigens, für uns am Anfang auch.
2: Ihr hättet also, ja auch die Ostbands mitwerden können, so vom Gefühl her.
3: Das, also und wir haben mal, ich habe mal irgendwann, wir haben mal IC Falkenberg getroffen, ja, der früher ein richtiger Popstar war im Osten. Sänger von Stern Meißen, der war so ein richtiger Rockstar. Mhm. Ja. Und der hat uns gesagt, ihr habt das Glück, dass ihr zu Ostzeiten noch nicht so groß wart, dass ihr sozusagen noch nicht verbrannt wart. Mhm. Und das stimmt, ja. Mhm. Wir haben auch einen anderen Namen uns dann gegeben und das war alles.
2: Aber woran?
3: Wir hatten sozusagen für die Wessis nicht den Makel, das sind hier irgendwie Ostband, sondern es war damals eher so, dass die Wessis dann gesagt haben, na, guck mal hier, da kommt was Frisches, Neues aus dem Osten.
2: Die sind aus dem Osten, aber das ist nicht die Ostband, die diesen Stempel DDR-Band hatte.
3: Also, dass es eher so war, dass die Ossis gesagt haben, yeah, unsere Jungs irgendwie, wir sind stolz drauf, dass die es geschafft haben und dass die irgendwie bundesweit unterwegs sind. Und die Wessis haben so gesagt, na guck mal hier, die Ossis, ey, wenn die sich ein bisschen Mühe geben, geht doch. Ja, das war so ein bisschen der... Das war ganz komisch und das hat natürlich uns das geholfen. Also auch rein imagemäßig, das war ein Thema sozusagen für Medien. Die Leute kommen aus dem Osten, treffen Annette Humpe hilft denen, Udo Lindenberg hilft denen.
2: Wiedervereinigung,
3: die erste gesamtdeutsche Band, bla bla bla.
1: Ja. Aber ihr habt ja angefangen, unter anderem ja auch mit A Cappella Musik.
3: Ja.
1: Ne? Und wie du ja auch vorhin meintest, der Mauerfall, der war ja nicht vorhersehbar, also damit hat ja keiner gerechnet. Demnach war ja eigentlich, würde ich mir jetzt vorstellen, euer musikalischer Horizont oder das, was ihr quasi als Erfolg im besten Fall euch vorstellen konntet, der dann trotzdem auf die Grenzen der DDR begrenzt.
3: Ja.
1: war gleich mit Mauerfall in eurem Kopf die Option, oh, jetzt haben wir ja die Möglichkeit bundesweit.
3: Na klar,
1: das war gleich da.
3: Na klar. Wir waren, bevor wir in Hamburg waren, bevor wir Annette getroffen haben, waren wir auch mal für 3 Wochen in Mönchengladbach bei irgendeinem Typen, der Songs von uns aufgenommen hat. Ja. Aber eben genauso, wie wir das bei uns auch haben. Wir haben schon mal die ersten Demos haben wir aufgenommen hier in Leipzig in der Musikhochschule,
1: ja,
3: in diesem Kammermusiksaal. Und wirklich live eingesungen. Eben
1: in diesem Kurt-Masur-Saal?
3: Nee, das war damals ja alles noch ein bisschen anders. Ja, das war damals in der ersten Etage oben irgendwie so ein großer Saal.
1: Aha.
3: Und da hatten wir so ein bisschen Studiotechnik. Und da haben wir auf jeden Fall in einem halben Tag irgendwie 30 Songs aufgenommen. Und das habe ich auch noch alles. Aber das war eben rein A Cappella. Und als wir Annette getroffen haben, hat die uns die wegweisende Frage gestellt, wollt ihr weiter Kleinkunst machen oder habt ihr Bock, Popstars zu werden?
1: Ja.
3: Wo wir gesagt haben, ey geil, Popstars, wir wollen Popstars werden. Und da hat Annette gesagt, na da muss da Schlagzeug zu. Ja. Ja. Und das muss knallen, das muss rumpeln, das muss irgendwie, muss ballern. Und dann, wir hatten ein paar Songs schon aufgenommen, Gabi und Klaus, hatten wir schon aufgenommen, rein A Cappella auf Clicktrack.
1: Aha.
3: Und dann hat Annette da zusammen mit Andreas Herbig, der ausführende Produzent da war, hat da den damaligen Loop, den damaligen Groove von Susan Vega, Tom Steiner.
1: Ja.
3: Dann ging so, du baff, buff, buff, baff, dum, du gasch, gusch, gusch, gusch. Das haben die da drunter gelegt.
1: Ja.
3: Und ich habe beim ersten Mal, als ich das gehört habe, gedacht, Gottes Willen, nein, das bitte nicht. Du haust hier unsere große Kunst kaputt. Ja. Aber nee, es ist richtig so, weil dadurch war es radiotauglich, dadurch ist es im Radio gelaufen. Und am Ende ist das eben auch der Job eines Produzenten, einer Produzentin, kommerzielle Musik zu machen oder die Musik so zu machen, dass sie eben viele Leute hört. Und das hat Annette gemacht. Und das Zweite, was sie gemacht hat, was auch sehr wichtig war dafür, dass diese Songs geblieben sind, sie hat uns damals immer gesagt, bleibt in euren Texten charmant. Also versucht nicht irgendwie diese ganzen Schweinereien, die ihr die ganze Zeit singen wollt, die ganzen Anspielungen und das Ganze irgendwie, wir singen mal ein bisschen übers Ficken, wir sagen es aber nicht so, so, weißt du, gesagt, nee, das will ich nicht hören. Und das war gut so. Und das fand ich damals auch doof. Also es ist einerseits richtig, dass du weißt, was du willst und dein Ding machst, aber andererseits eben auch richtig, dass du siehst, wenn dir Leute Türen aufmachen und wenn dir Leute helfen. Und Annette hat uns extrem geholfen, Udo hat uns geholfen, Rio hat uns geholfen. Inga hat uns geholfen, Inga Humpe, die Schwester von Annette. Das waren alles, das war die Hamburger Bubble, die uns echt Türen aufgemacht haben, durch die wir durchgehen konnten. Und wenn wir damals gesagt hätten, nö, wir bestehen hier auf unserem Ding, das wäre nicht cool gewesen, das wäre nicht klug gewesen. Ja.
1: Ja. Kannst du uns kurz durch das Jahr 1991 führen, wie sich das entwickelt hat?
3: Im Januar war es kalt und im Dezember war es wieder kalt. Zwischendurch war es warm.
1: Oder wann ist die Platte released worden?
3: Boah, weiß ich nicht mehr. Das weiß ich nicht mehr.
1: Wir
3: waren 1990 im Studio. Wir sind 1990 nach Hamburg gegangen.
1: Ja.
3: Zuerst hat uns Annette in Leipzig besucht, was wir damals auch den Hammer fanden, dass sie irgendwie ankam und wollte eben wissen, wie wir ticken, wollte wissen, wie wir leben, was wir für Leute sind. Und es hat wirklich sofort gefunkt. Aber sie hat eben nicht kommen lassen, sondern sie ist nach Leipzig gekommen.
1: Ja,
3: sie wollte wissen und hat uns damals auch mal gesagt, wenn ihr aus München, aus Hamburg, aus Mönchengladbach, aus Stuttgart gekommen wärt, es hätte mich nicht so sehr interessiert, weil ich wollte wissen, was im Osten stattfindet.
1: Ja, interessant.
3: Und das war schon dann auch, waren für uns alles große Glücksumstände. Also weil wenn du 20 bist und du machst Musik und brennst für das, was du tust und du bist dann auf einmal erfolgreich und jeder sagt dir, wie geil du bist und du spielst jeden Abend vor 10.000 Leuten, dann neigst du ja dazu, das ernst zu nehmen sozusagen oder dich selbst sehr ernst zu nehmen.
1: Ja.
3: Und wenn dir Leute sagen, du bist ja was ganz Besonderes, dann denkst du irgendwann, Mensch, vielleicht bist du ja wirklich was ganz
2: Einmal
3: Besonderes.
2: Einmal zu oft gehört.
3: Ja, und das ist schon eine Falle, weißt du, und das musst du irgendwie

0: tun. Ja. Und das meine ich jetzt wirklich nicht Fishing for Compliments, sondern einfach nur die Erfahrung, die ich gemacht habe als 60-jähriger Mann.
1: Also ich finde, wenn man an, also wenn wir die Tomane ansprechen und dieses A cappella oder die Beginne davon, also ich habe schon das Gefühl, dass es trotzdem so euer Einstellungsmerkmal schon noch geblieben ist.
0: Unbedingt.
1: Dass man das definitiv raushört sozusagen.
0: Ja, ich habe neulich gerade jemanden getroffen, der gesagt hat, ja, über die Prinzen kannst du ja sagen, was du willst, aber singen können sie. Ja? Und das ist natürlich immer...
2: Das ist schon ein großes Kompliment. Ne?
0: Das ist schon ein Kompliment. Und also nein, wir wären nicht da, wenn wir nicht in den Chören gewesen wären. Also Jens war im Kreuzchor, wir vier, also Dresdner, Wolfgang, Tobias, Henry und ich waren im Leipziger Tomanenchor und Jens im Dresdner Kreuzchor. Und das ist schon die Grundlage für alles, klar.
2: Ja. Wie war das damals, als ihr dann durch die gesamte Republik getourt seid und dann mit eurem Sound gab es da dann auch missgünstige Stimmen, die dann meinen so, ah, die Ossis hier, was wollen die? Also ich versuche mich sicher da so reinzudenken.
0: Ich glaube, die missgünstigen Stimmen gab es auch im Osten. Ja? Ich weiß nur, dass wir damals bei TT64
1: waren. Gibt's die nicht immer?
0: Jugend, na klar, da musst du auch durch. Und ich kann und will auch nicht jedem gefallen. Ey. Das wäre schlimm. Das ist doch gut, wenn mich Arschlöcher scheiße finden, ist es doch gut. Das wäre dumm, wenn das anders wäre. Ja. Aber als wir damals bei TT64 waren, wie hieß denn der Typ? Ah, weiß ich nicht mehr. Auf jeden Fall, wir hatten Gabi und Klaus gerade im Gepäck und haben unsere erste Senderreise gemacht. Du bist ja damals noch wirklich von Radiosender zu Radiosender gelaufen und hast deine Sachen promotet.
2: Das war auch wirklich euer allererste richtig große Single. So, ne?
0: Allererste Single, ja. Das war 1991, glaube ich. Und damals hat dieser Typ von TT64 gesagt, ja, ihr müsst jetzt nicht denken, nur weil jetzt hier Annette Humm bei euch produziert, dass das jetzt irgendwie knallt. Also wir waren im Osten am Anfang, hat uns kein Radio gespielt. Ja. Und es lief alles über den Norden, weil wir eben in Hamburg waren, weil wir mit Annette im Boogiepack-Studio in Hamburg waren. Und sie hat immer alle möglichen Freundinnen und Freunde eingeladen ins Studio. Also Musiker und was weiter war, Lindenberg kam vorbei, Rio hat für uns gekocht. Ja. Ulla Meinecke war da irgendwie, Joachim Witt, die ganzen NDW-Kollegen von ihr. Aber eben auch Journalisten vom Spiegel oder vom NDR. Und da gab es einen Redakteur, Lutz Ackermann hieß der. Und damals war das Radio noch nicht formatiert, war das Radio noch nicht so kommerzialisiert, wie es heute ist. Da konnten noch Redakteure per Handeinsatz Sachen einfach spielen, ja. Was heute wirklich nicht mehr möglich ist, so richtig. Und der hat einfach, bevor Sachen veröffentlicht worden sind, hat ja schon mal Sachen auf NDR 2 gespielt. Und da haben die Leute angerufen und dann haben die Leute gesagt, was ist denn das? Und wollen wir wieder hören? Und dann waren das sozusagen, bevor die Platte rauskam, waren das schon so halbe Hits, ja? Und das schwappte sozusagen vom Norden über die Republik.
2: Das ist ja trotzdem auch so ein bisschen wie heute dieses Musikermarketing gemacht wird, nur halt eben mit TikTok. Es wird so ein kleiner Mini-Ausschnitt von 10 Sekunden halt schon mal dem Publikum irgendwie angeboten. Klar. Und dann
1: weißt du auch, warum die Lieder auch so kurz sind. Das ist halt.
2: Ja, aber mir geht's darum, dieses vorher schon mal spielen, damit es die Leute gehört haben. Und dann, wenn Release ist, sind die Leute vorbereitet und wissen, worauf sie sich freuen können.
1: Das ist ein bisschen wie wenn du so eine Serie machst. Und der Trailer, der läuft schon rauf und runter und sagt dir eigentlich schon, was alles so passieren wird.
2: Bisschen wie GTA 6 oder so, ja, ne? Ja.
1: Ey, neuer Prinzensong vor GTA 6.
2: Ja, noch gibt's nur das Demo.
0: Was ist GTA 6?
1: Es ist, also GTA ist so wahrscheinlich die bekannteste und meistverkaufte Spielereihe auf Konsole.
0: Achso, da bin ich voll drauf.
2: Das ist so ein Running Gag, weil dieses neue Spiel wird seit Jahren
1: Da bleibt die Erde stehen, weil das dann einfach jeder zockt, sozusagen. Ja. Also das ist wirklich, du kannst dir die Ausmaße nicht vorstellen, das sind wirklich, da reden wir glaube ich schon von 100 Millionen, das ist schon absurd. Ja. Was sagt denn dein Zeitstreif, Herret? Ich halte mich jetzt, glaube ich, so ein bisschen an dich. Ich habe definitiv noch ein paar Fragen zum Sebastian und natürlich Leipzig und natürlich auch Courage und Rock gegen Rechts, aber wenn du jetzt noch irgendwas dazwischen hast, dann feuer mal raus.
2: Also du bist ja, wie wir auch anfangs gesagt haben, in Leipzig geboren und lebst ja nach wie vor in Leipzig.
0: Beste Stadt, sage ich dir.
2: Hast du immer in Leipzig gelebt oder gab es auch Jahre, wo du woanders gelebt hast?
0: Naja, also als wir in Hamburg die Platten aufgenommen haben, da haben wir schon sehr viel in Hamburg gelebt. Also waren wir ein halbes Jahr in Hamburg.
2: Aber so hauptwohnungssitzmäßig?
0: Hauptwohnsitz immer hier. Und ich habe, muss ich ehrlich sagen, ich habe ab und zu mal überlegt, gerade Hamburg hat mich immer sehr gereizt. Und also, weil Hamburg ist schon eine geile Stadt. Berlin hat mich auch gereizt. Berlin reizt mich heute nicht mehr so, weil Berlin heute anders ist als vor 20 Jahren. Und ich habe manchmal mit dem Gedanken gespielt, nach Berlin zu ziehen, manchmal mit dem Gedanken gespielt, nach Hamburg zu ziehen. aber ich habe es nie gemacht und bin da auch froh drüber, weil ich

0: wirklich glaube, dass Leipzig, ich habe früher mal gesagt, Leipzig ist die geilste Stadt im Osten. Ich glaube mittlerweile, Leipzig ist wirklich die geilste Stadt in der Republik. Hm. Also weil sie ist so ein charmantes Mittelding aus Großstadt und Provinz.
1: Ja. Das sage ich ja auch immer als gebürtiger Leipziger. Aber wie blickst du so ein bisschen, gut, du hast jetzt natürlich, also selbst ich blicke ja manchmal so auf diese Veränderungen und habe die mitbekommen. Du hast natürlich dann noch ein bisschen mehr hier gelebt oder mehr mitbekommen. Wie blickst du denn aktuell und so heute auf die Stadt? Also ich meine, Probleme gab es so immer. Ich habe das Gefühl, es ist trotzdem, wir leben in aufwühlenden, aufregenden Zeiten. Wie blickst du gerade so auf die Stadt? So, also vielleicht, wir müssen jetzt gar nicht zu sehr auf das große Ganze schauen, aber so, wenn du jetzt auf dein Leipzig schaust, so wie geht's dir da?
0: Ich glaube, ich schwanke immer zwischen, ich finde es richtig geil, und so eine Art Augenwischerei sozusagen, die Probleme auch wegzudrücken. Mhm. Und sehe natürlich die Probleme auch und sehe irgendwie, dass die Gentrifizierungsfalle, in die Berlin getappt ist, dass wir in die auch gerade reintappen. Ja? Und das, also Berlin, ich habe Berlin geliebt, als es das Tacheles noch gab. Kennt ihr das? Das Tacheles, das war so eine Künstlerkolonie. Mitten im Zentrum eben, wirklich neben den Glaspalästen. Auf einmal, du bist da irgendwie drei Häuser weitergegangen und auf einmal hattest du eben diese Enklave irgendwie, wo es nach Gras gerochen hat, wo ein Haufen Künstlerinnen und Künstler waren, wo irgendwie, das war so hippiesk. Und das ist heute eben alles, das sind alles Eigentumswohnungen, die nicht mal belegt sind, ey. Ja. Und das haben wir in Leipzig, die Entwicklung haben wir auch. Wir haben die Spinnerei, wir haben natürlich den gesamten Westen, der irgendwie, ich habe mein letztes Video gerade im Westwerk gedreht, ja, das ist so, das sind noch richtige Pfründe, wo du irgendwie siehst, ey, hier hast du noch irgendwas, was es eben in anderen durchgentrifizierten Städten noch nicht gibt, aber das ist alles auch eine Frage der Zeit. Yes. Natürlich suchen sich Künstlerinnen und Künstler immer ihren Weg und suchen dann immer irgendwie ihre Nischen, ja, aber das wird immer schwerer und trotzdem ist Leipzig für mich deswegen auch so eine attraktive Stadt, weil sie auch in der Geschichte schon immer so, es war eben immer eine Messestadt und es war immer eine Bürgerstadt. Und wir vergleichen ja immer gern Leipzig und Dresden. Und ich will echt nicht mit Dreck nach Dresden schmeißen. Ja?
1: Let's go!
0: Aber, genau. Naja, Pegida hatte keine Chance bei uns. Ja? Und in Dresden gibt es immer noch Dresden war immer Residenzstadt. Dresden war immer die Stadt des Königs. Und ist heute eben immer noch die Regierungsstadt. Und das merkst du der Stadt an. Und Leipzig war immer Messestadt. Und Leipzig vergleiche ich deswegen auch gern mit Städten wie Hamburg, das eben das Tor zur Welt war, weil du von da aus nach Amerika konntest. Oder Köln, was auch eine Messestadt war, so ein Knotenpunkt, wo sich die Leute getroffen haben und Handel betrieben haben. Und in Leipzig, die Messe, hat die Stadt eben auch geprägt. Und ich habe, das sind meine Kindheitserinnerungen, zweimal im Jahr war die Stadt bunt. Auf einmal hast du andere Sprachen gehört, auf einmal war das international. Ja. Und das prägt eine Stadt wirklich. Und es ist kein Zufall, dass Leipzig das Epizentrum der Friedlichen Revolution war. Das hat viel damit zu tun, dass sich die Leipzigerinnen und Leipziger, die haben sich nichts gefallen lassen und lassen sich heute auch nichts gefallen. Und ich weiß noch genau, als Pegida damals versucht hat, aus Dresden nach Leipzig zu mobilisieren, da waren ja eben 30.000 Leute auf der Straße und haben gesagt, nee, fickt euch, wir brauchen euch hier nicht.
2: Stimmt, da hast du auch geredet, ne? Warst du da auf der Bühne, ne? Da kommen wir eigentlich gleich zum Thema, dass du ja...
1: Gute also Brücke.
2: Es ist wirklich schwierig, alles irgendwie einzuordnen, wo du überall engagiert bist, wo du Schirmherr bist, wo dein Engagement quasi zu finden ist. Ich würde allgemein erstmal fragen, wann kam bei dir so der Gedanke, dass du gemerkt hast, dass du quasi eine gewisse Popularität inne hast und mit der dadurch dann natürlich auch Aufmerksamkeit für deine Themen schaffen kannst?
0: Ich glaube,
2: kannst.
0: Das war für mich nie ein Grund. Also ich habe das auch schon gemacht, als ich die Popularität noch nicht hatte.
1: Ja, ich würde aber auch nochmal vielleicht noch einen Nebensatz auch so im Sinne ja von auch schon auch dieses Aktive gegen Rechts sozusagen. Ich meine, das macht ja jetzt auch nicht jeder Künstler oder jeder Musiker.
2: Stimmt, genau. Du positionierst dich ja auch nochmal aktiv.
0: Ja, das habe ich aber schon immer gemacht. Und ich glaube, das ist mir irgendwie, das haben mir meine Eltern mitgegeben und das hat mir auch meine Großmutter mitgegeben. Also meine Großmutter, Feline Fischer übrigens, die Mutter meiner Mutter, ja, die die mir damals gesagt hat, wenn du es wirklich durchziehen willst, mach's.
1: Feline Fischer ist auch ein Künstlername
0: für sich. Nee, Feline Fischer ist, sie heißt wirklich Feline, also mit PH. Ach so. Und das, ja, eben bildungsbürgerliche irgendwie, das ist von Johann Wolfgang von Goethe, Wilhelm Meister, da ist, kommt die irgendwie vor. Aha, und dann, deswegen wurde meine Großmutter so benannt.
1: Starker Name. Aber
0: sie hat mir damals, als ich 15 war, hat sie mir erzählt vom 9. November 38, wie sie in Leipzig in der Straßenbahn steht, vorm Zoo. Wo da die Parthe, wenn du vorm Zoo stehst, fließt da die Parthe, dieser kleine Fluss links daneben vorbei. Und die hat gesagt, da stand ich in der Straßenbahn und die Leute haben alle so in eine Richtung geguckt und 9. November 38, wissen ja, was da passiert ist, da brannten eben danach die Synagogen. Und sie hat gesagt, die Leute in der Straßenbahn, die haben alle so in eine Richtung geguckt und haben ganz schnell wieder weggeguckt, weil die wollten nicht sehen, was da passiert. Und da sind eben
1: weggeguckt.
0: Menschen herabgewürdigt worden und bespuckt und geschlagen und ermordet worden. Mhm. Und meine Großmutter, und der Satz, der ist mir echt hängen geblieben, hat mir damals gesagt, und soll ich dir was sagen, Junge? Ich habe wie alle anderen auch weggeguckt und heute schäme ich mich so dafür. Und das war für mich schon irgendwie so ein Gong. Ja? Und deswegen, ich mache das nicht erst, seit ich eine Popularität habe, sondern wir haben schon auch zu Herzbubenzeiten haben wir Lieder über Gorbatschow gesungen. Wir haben Lieder über Karl Eduard von Schnitzler gesungen, der damals der Chefideologe war, der damals den Schwarzen Kanal moderiert hat, so eine politische, ernsthafte Hetzsendung.
2: Ja. Ne?
0: Und wir haben uns darüber lustig gemacht. Wir haben gesungen, ich habe ein Lied gesungen, ich bin der schönste Junge aus der DDR, aus unserer schönen DDR. Und das war jetzt kein Protestsong, aber es war eben ein Lied, wo die Leute schon gemerkt haben, wenn so ein Typ wie ich, der irgendwie so übergewichtig und dicklich und komische Frisur und komische Klamotten singt, ich bin der schönste Junge aus der DDR, aus unserer schönen DDR, dann haben wir gesagt, hier stimmt irgendwas nicht.
2: Wenn wie das eine das mit dem Augenzwinkern ist, dann natürlich. Muss das andere ja auch mit.
0: Und das kann dir trotzdem keiner an den Kamm fahren, ja, weil du nicht singst, fuck you, du singst nicht Honecker, du Arschloch, du singst nicht irgendwie die Mauer muss weg, sondern du singst eben sowas. Mhm. Und das war immer schon mein Ding. Und deswegen, das waren die ersten Gehversuche, zu merken, dass Selbstironie auch eine Waffe sein kann, weil Selbstironie dahinter kannst du dich auch gut verstecken, wenn du kritisieren willst. Ja.
2: Ihr habt ja Das alles ist Deutschland.
0: Ja.
2: Andere Frage vorher nochmal. Du textest hauptsächlich bei euch in der Band?
0: Nein, Tobias und ich, wir sind die Haupttexter. Und wir haben manchmal auch Songs, die wir mit anderen Leuten zusammen machen. Ja. Also wir sind da sehr offen.
2: Woher kam die Intention, so einen Song zu machen?
0: Wir haben einen Typen getroffen, Steve Van Velvet, Songschreiber, der hat irgendwie für Falco geschrieben, der hat irgendwie, und der hatte diese Songidee. Und das fand ich von Anfang an gut, weil das eben in der ersten Wahrnehmung so ein patriotisches Lied ist. Ja. Und das ist es aber eben nicht, weil wenn du den Text anhörst, dann merkst du eben, dass das, also wir sind jederzeit für einen Krieg bereit und es gibt manchen, der sich gerne über Kanaken beschwert und zum Ficken jedes Jahr nach Thailand fährt. Das ist ja nicht friedlich, das ist ja nicht freundlich, sondern das ist schon irgendwie
2: kritisch. Leute,
0: was haben wir denn hier, was geht denn hier eigentlich ab?
2: Ja.
0: Und das ist eben genau das Gegenteil, also genau wie Bruce Springsteen, irgendwie Born in the USA, alle Leute haben gedacht, das ist ein total patriotischer Song, aber der singt da über Vietnam und der singt da irgendwie über Missstände und das war immer mein Ding.
2: Ja, ja. Bei dem Song, von dem Song gibt es ja eine Art Remix von Flair. Da hast du den Refrain gesungen.
0: Ja.
1: Stimmt, ja. Stimmt. Warte ja nicht in meinem Auto oder sowas?
2: Aber wie ist es überhaupt dazu gekommen? Also ich kann mir jetzt schwer Flair vorstellen.
0: Wie lange ist das her? Das ist jetzt irgendwie 20 Jahre her,
2: stimmt,
0: glaube ich.
2: Stimmt, ja.
0: Und ich weiß noch, dass der mich angeschrieben hatte damals über Facebook oder so. Oder über MySpace damals.
1: Ja, allein das ist schon ein Satz, den man konservieren muss. Der hat mich Flair hat mich bei MySpace angeschrieben. Ja.
0: Und wir haben ein erstes Ding aufgenommen. Und das war damals wirklich geil. Und das war's am Ende. Dann hat aber irgendwann Bushido sich damit reingehangen. Und dann ist wirklich aus diesem Text was total Patriotisches geworden und ich mag das nicht.
2: Ha.
0: Und hab dann auch, mir haben dann Leute gesagt, da musst du dich wehren, musst du klagen und musst du irgendwie, wo ich dann gesagt habe, und dann habe ich irgendwie, das Letzte, der mir was dazu gesagt hat, ist Danger Dan, der mir gesagt hat, oh, Leute wie Flair verklagt man nicht, weil die schicken die Cousins, die zuerst schlagen und dann reden, wie KIZ singen. Ja.
2: Beziehungsweise, der hat auch gut immer den Spruch, ich mach dich zu meinem Hobby.
1: Das will man halt auch. Nee, du willst nicht, dass ich dich zu meinem Hobby mache.
2: Nee, ich verstehe die Kritik hinter dem Song, sie ist ähnlich. Man muss dazu sagen, so ganz schlimm ist er jetzt nicht, dass man halt irgendwie sich die Ohren zuhalten müsste, etc. Aber
0: ich habe mich schon geärgert, weißt du, weil der erste Text, den wir hatten, war wirklich anders. Also ich habe nur den Refrain gesungen, und die Strophen waren wirklich anders. Die waren, Die waren wirklich kritischer und waren irgendwie eben nicht so fucking patriotisch.
2: Das ist interessant. Hinsichtlich dessen, dass ihr 1993 gesagt habt, oder du gesagt hast, ich bin kein Rapper, hast du dann ja aber auch mit Echo wiederum einen Song gemacht, habe ich auch gesehen. Also kommt das immer von außen auf dich oder auf euch zu und ihr sagt dann, ja, machen wir, oder ist da auch so ein Grundinteresse am Genre?
0: Unbedingt. Also natürlich kommt es von außen, oder manchmal kommt es von außen, aber es kommt eben manchmal auch umgekehrt, dass ich, also zum Beispiel Antilopengang, ich habe ja auch mit Danger Dan einen Song zusammen gemacht, die Prinzentragödie übrigens auch ein sehr lustiges Lied. Kennt ihr das? Ja.
1: Genau, das hatte ich.
0: Das ist wirklich echt witzig. Ja, weil, ja. Also, und ich bin auf
1: da hast du ja auch zugegangen. Das ist ja das, also da hast du ja auch diesen Selbstironie mit drinne sozusagen. Ja.
0: Aber das war, also und natürlich
1: sprichst du das da nicht sogar noch mit an, mit diesem, ist das nicht sogar, sorry, das ist jetzt ein bisschen, ich hab's so grob vor, aber ist das nicht sogar nochmal Thema mit dem Deutschland, wird das nicht mehr trotzdem auch nochmal so selbst?
0: Weiß ich nicht, das weiß ich jetzt gar nicht, nee, ich glaube nicht.
1: Aber gut, aber so ein bisschen Selbstironie ist auf jeden Fall
0: dabei. Auf jeden Fall, ja. Es geht ja darum, dass er sagt, die Entwicklung der Prinzen im letzten Jahrzehnt Tragödie, manchmal zweifle ich dran, ob sie je Prinzen waren, denn sonst wären sie heute ja Könige. Oh Sebastian, mit 14 habe ich dich geliebt, aber heute, das gebe ich ganz eben zu, bist du nicht mehr so richtig mein Typ. Ja. Und ich habe dann eben geantwortet, habe gesagt, ey, du hast ja recht. Mhm. Und du musst ein Schwein sein, wörtlich genommen, und habe es optisch umgesetzt. Ja. Mhm. Und das finde ich eben, das finde ich geil. Und
1: ja, der fand ich auch sehr gut, ja.
0: Aber nochmal zur Frage, Hip-Hop und so. Ja. Ich glaube, da geht es eben auch darum, dass ich schon versuche, mir eine Neugier zu bewahren. Ja. Und dass ich mit Leuten auch was machen will, die eben eine Generation jünger sind, die dann auch Bock haben, mit mir was zu machen. Zum Beispiel Swiss und die anderen. Mhm. Das ist eine Hamburger Band, wo ich echt merke, dass sich gerade durch Hip-Hop die Texterei einfach verändert. Dass es mehrsilbige Reime gibt und dass du irgendwie einen Flow hast und dass das irgendwie, du singst eben nicht mehr. Oder ich würde heute nicht mehr, ich wäre so gerne Millionär, wenn mein Konto niemals leer. Oder manchmal wird der Mann im Mund für seinen treuen Dienst belohnt. Das ist so, es ist okay. Aber
1: gut, ist ja auch anders. Normal, dass man vielleicht rauswächst. Also ich meine, würde man jetzt nochmal dieselben Texte wie vor 30 Jahren, das ist ja auch immer, das ist ja auch immer ein bisschen mäßig, dass so.
2: Wobei, da würde ich nicht komplett mitgehen. Ja,
0: Swiss sagt ja zu mir irgendwie, dass er genau diese Schlichtheit irgendwie so schätzt. Ja.
2: Genau, und wenn man jetzt beispielsweise...
1: Ja, aber das war dann vielleicht auch zeitgemäß.
2: Ja. Na, aber nicht nur, das gibt's ja jetzt auch. Also ich meine, ich würde sagen, Sido ist einer der größten und erfolgreichsten deutschen Rapper. Bei dem findest du selten dreisilbigen Reim. So, bei dem ist es relativ einfach gehalten. Aber
0: bei KIZ findest du ganz viel und bei den Antilopen findest du auch ganz viel. Ich habe mich mit Panik Panzer, mit Tobi von den Antilopen, haben wir uns mal über mehrsilbige Reime ausgetauscht, wo er mir so sein... Also die lieb... Also hier KIZ, die Reim ja zum Beispiel... Knoblauchfahne auf Notaufnahme.
2: Ja, ist großartig.
0: Und das finde ich schon geil. Und was Tobi mir erzählt hat, war Fuchs, Teufelswild, Mucksmäuschen still.
2: Ja.
0: Das ist auch wirklich geil. Ja.
2: Ich habe bei sowas immer im Kopf von Kollega Zigarrenqualmduft auf Giraffenhalsbruch. So, liebe ich so.
1: Kriege ich schon, im Kopf kriege ich da schon so.
0: Wer hat gesungen irgendwie, ich besuche dich im achten Stock. Hab was vergessen, ach den Stock.
2: Das finde ich schon auch geil. Ja, ist stark. Okay, also ich merke, hat es über die Jahre immer Interesse gegeben und offenbar auch nach wie vor.
0: Man muss da aufpassen auch, dass man das nicht einen auf berufsjugendlich macht. Ich bin wie gesagt 60 und das fasse ich selbst überhaupt nicht. Aber ich will das nicht irgendwie, yo baby yo. Ich will nicht so tun, als ob ich irgendwie 20 wäre, weil das peinlich ist. Ja. Aber ich möchte gern die Kunstform verstehen und merke das selbst, je mehr ich das höre, Hip-Hop. Oder ich habe Hip-Hop wirklich eigentlich erst mit Eminem so richtig verstanden, als der mit Dido zusammen Clean Up My Closet gemacht hat, weil das eben Pop und Hip-Hop war und ich kann wirklich, ich bin Eminem-Fan wie Sau und kann Texte von dem auswendig und mag diese Sprachmelodie und diesen Flow eben. Und wenn du das hörst, färbt das natürlich auf dich ab, ohne dass du jetzt künstlich versuchst, einen auf jugendlich zu machen, weil das will ich echt nicht. Das ist echt unangenehm.
2: Man muss aber auch sagen, dass das Genre ja auch mitwächst und mitaltert, ne? Also dem nach wahrscheinlich...
0: Du bist auch schon über 40 Jahre alt.
2: Genau. Also ich bin jetzt nicht zwingend der Fan, dass halt die vor 20 Jahren die Musik gemacht haben, jetzt immer noch. Bei denen altert es oft nicht, aber es gibt ganz viele, die dann quasi auch Musik machen, die nicht zwingend nur für 15-Jährige sind. So, das finde ich sehr angenehm.
0: Ich bin erstmal, um das mal so klarzustellen, ich bin erstmal wirklich, das habe ich mir echt erarbeitet, erstmal bin ich meine eigene Zielgruppe. Ich möchte gern den Scheiß, den ich mache, geil finden und möchte Fan von dem sein. Und ich bin Fan von dem, was ich mache. Und natürlich ist es schön, wenn das erfolgreich wird, aber ich mache wirklich, und das schwöre ich, ich mache nichts mehr, was mir nicht gefällt, um erfolgreich zu sein. Das möchte ich nicht tun. Und das, wir haben das vielleicht manchmal gemacht, also auch in der Band, weißt du, irgendwie geschielt, irgendwie, was kannst du jetzt machen? Und die Leute vom Verlag sagen dann, ja, mach doch nochmal sowas wie Alles nur geklaut. Oder mach doch nochmal sowas wie Schwein sein. Oder mach doch nochmal sowas wie Millionär. Ja, kannst du nicht, ey, weil du willst dich nicht wiederholen. Und du willst thematisch was anderes sagen. Und du willst inhaltlich was anderes sagen. Und du willst eben auch in deiner Kunstform was anderes sagen.
2: Ja.
0: Und am Ende ist Popmusik eine Kunst, ey. Und das ist, und das meine ich überhaupt nicht elitär, sondern Kunst ist was Schönes. Und das ist, hat was mit Kultur zu tun. Und das ist mein Beruf, das ist mein Job. Und da gehe ich drin auf. Und ich, wenn ich schreibe, ich sage erstmal, ich möchte das geil finden. Und wenn mich Leute fragen, ja, was würdest du jetzt jungen Leuten empfehlen? Irgendwie, wie kannst du erfolgreich werden? Und so, ich sage immer erstmal, also ähnlich wie ich es vorhin gesagt habe, mach dein Ding. Guck, also versuch wirklich genau das zu machen, was du willst, aber höre auch auf Leute, denen du vertraust und die dir helfen können. Ja.
2: Bisschen wie deine Großmutter es gesagt hat.
0: Bisschen wie meine Großmutter gesagt hat. Heute bin ich der Großvater. Das ist doch hier Wert das Echte, oder? Das ist doch
2: Genau. Ich würde gerne nochmal auf euer erstes Album drauf zurückkommen. Da habt ihr ja schon diesen Frosch mit der Krone drauf gehabt. Ne? Das ist ja eigentlich der Froschkönig, also vom Bild her. Jetzt seid ihr ja Prinzen.
0: Die musste, wir wollen geküsst werden, weil natürlich war das die Spielerei mit diesem ganzen, ja.
2: Aber die sind, das habt ihr, das, also es gibt ja so viele Sachen, die ihr euch ja auch so ein bisschen beibehalten habt, wie beispielsweise auch diese Froschkönig-Logo. War auch übrigens sehr
0: in der Diskussion, ob das nicht so kindlich ist und ob wir das nicht irgendwie über Bord werfen wollen und uns was anderes einfallen lassen und lieber eine Krone oder was weiß ich was. Nein, ich finde das gut so. Ich finde das, also wenn wir jetzt auf die Bühne gehen, wir haben so ein Intro, das wir eingesungen haben, was aus Quakerei in Gesang übergeht, was wirklich total lustig ist. Ja. Und am Ende ist es doch schön, wenn du sowas hast und dann ist es ein Trademark. Und
2: das ist ein Wiedererkennungswert, definitiv. Ja. Ne? Gibt es so Songs, die ihr, also ich meine, ihr habt ja gleich am Anfang eurer Karriere schon richtig Hits gehabt, die ihr, oder wo wahrscheinlich von den Fans dann natürlich auch die Erwartungshaltung da ist, dass ihr halt irgendwie ihre liebsten Songs hören wollen. Gibt es so Songs, die du oder ihr so ein bisschen über seid oder die ihr gar nicht mehr spielen wollt?
0: Eigentlich nicht. Eigentlich wirklich nicht. Also ich finde das immer irgendwie ein bisschen befremdlich, wenn Leute sagen, wir haben hier eine Hit-Hilfe und wir wollen den nicht spielen und das ist kommerziell. Also ich kann das gar nicht nachvollziehen, weil am Ende sind die Hände oben, am Ende singen die Leute mit und die Leute singen auf der Straße deine Lieder.
1: Und das am Ende hat es einen bekannt gemacht.
0: Ja, na klar, und das ist doch echt schön. Das ist doch irgendwie.
1: Aber ich kann verstehen, wenn man es zum zehntausendsten Mal.
0: Ja, okay, du musst aber, ich glaube, du musst eben ein bisschen aufpassen, dass du dich selbst bei Laune hältst, indem du die Songs eben auch veränderst. Mhm. Und wir haben das immer gemacht, dass wir die Songs nicht, wenn wir live spielen, es klingt nie wie auf Platte, es klingt immer irgendwie anders. Und dann machen wir eine Punkrock-Version draus oder eine Reggae-Version. Oder und damit halten wir uns bei Laune. Wir waren jetzt mit Orchester unterwegs gerade. Wir haben gerade dieses Jahr, weiß ich nicht, 15 Konzerte mit großen Sinfonieorchester gemacht, haben Hammer Locations gespielt. Hier in Leipzig im Gewandhaus oder in der Elbphilharmonie. Wir haben zweimal die Elbphilharmonie in Hamburg voll gemacht.
2: Wahnsinn.
0: Wir haben echt in richtig guten Locations gespielt und das aber eben mit Orchester. Und wenn du dann die Sachen, die dir irgendwann mal eingefallen sind, auf einmal mit so einem Apparat spielst, das ist schon geil.
1: Da kriegt man nochmal Luft auf jeden Fall, das glaube ich.
0: Am Ende geht es darum, dich selbst bei Laune zu halten. Und wenn irgendwas langweilig wird, bist du eigentlich selbst dran schuld. Weil du dich nicht darum kümmerst, dass du die Langeweile austreibst. Mhm. Und du kannst die Langeweile austreiben. Ich kann Küssen verboten immer noch singen. Mhm. Und sing es aber anders. Ich kann es gar nicht mehr so singen wie vor 30 Jahren. Ich krieg die hohen Töne gar nicht mehr. Aber ich singe es jetzt anders. Und das ist gut so. Lindenberg hat zu mir mal gesagt, ich kann meine Songs notfalls auch sprechen. Und das stimmt, weil jeder, der das singt.
1: Sehr gut übrigens. Also.
0: Der beste Interpret von Udo Lindenberg-Songs ist Udo Lindenberg. Und der beste Interpret von Prinzen-Songs sind die Prinzen. Und selbst wenn irgendjemand einen Prinzen-Song total kunstvoll, großartig mit unglaublich akrobatischen Dingen aufnimmt, ist es nicht so geil wie das Original.
1: Ich finde es aber auch geil, wenn sich das dann so über die Jahre mitentwickelt. Ich hab jetzt quasi bei der Soli oder Aftershow-Party vom Roten Stern Leipzig aufgelegt am Wochenende und hab da irgendwie, da wurden halt Hits natürlich gewünscht und da habe ich auch mal wieder in die Ärzte so reingehört und diese erste Westerland-Version gehört. Das ist ja wirklich auch ein anderes Lied, wenn man das, das jetzt hört und also wenn ich mir das vorstelle, quasi auch so, wenn die Lieder mit so ein bisschen einem mitaltern, sage ich jetzt mal, das ist natürlich auch, oder sich entwickeln, auch sehr spannend oder sehr lustig.
2: Da wir jetzt leider zeitlich schon so ein bisschen Richtung Ende kommen.
1: Ja, wir wir haben eine gute Stunde. Wir müssen natürlich auch auf die Aufmerksamkeitsspanne unserer Zuhörerinnen achten und Zuhörer.
0: Ich bin nicht mehr aufmerksam, verpisst euch.
2: Genau. Aber ich wollte
1: wir haben ja trotzdem noch, ich wollte es nur mal andeuten.
2: Genau, und das, was ich eingangs gesagt habe, dass wir jetzt ja auch zusammenkommen, weil es ja zumindest mit den Prinzen so irgendwie ein Ende finden wird. Ihr habt jetzt die große Abschiedstour angekündigt.
0: Das Zusatzkonzert in Leipzig rausgegeben, weil die Arena das erste Mal voll ist. Das ist schon auch der Hammer. Wolfgang hat neulich gesagt, ey, wir sollten es öfter mal auflösen. Die Leute kaufen gerade Karten
2: Sau. Da gibt es genug, die das schon mehrfach gemacht haben.
0: Also. Werden wir, glaube ich, nicht machen. Werden wir, glaube ich, wirklich nicht machen. Also ich glaube, bei einigen von uns ist die Entscheidung gefallen. Und es war nicht meine Entscheidung, muss ich ehrlich sagen. Und trotzdem trage ich sie mit, weil wir am Ende, wir entscheiden Sachen zusammen. Und um nochmal zu Streit zu kommen oder zu Diskussion oder wie du es eben auch nennen willst, wir streiten über viele Sachen, aber wir versuchen, das zielführend zu machen. Und wenn es hat doch keinen Sinn, ey, wenn nicht mehr alle Bock haben, dann lass es weg. Und dann merkst du es der ganzen Maschine auch an, weißt du? Und ich hab Bock. Und ich werde mein Leben lang Musik machen. Ich werde Musik machen, bis ich hoffentlich erst in 30 Jahren tot umfalle. Und ich kann mit Würde altern. Ich bin solo unterwegs am Klavier. Und das kann ich machen, bis ich nicht mehr atme.
2: Genau, das wollte ich auch sagen. Du hast ja auch eine Menge Soloplatten schon rausgebracht, beziehungsweise auch eine Menge Projekte außerhalb dieses Prinzenkosmos gemacht, auch mit anderen Künstlern etc. Das wäre meine Frage gewesen, ob es quasi den Musiker Sebastian Krumbiegel, hast du ja eigentlich jetzt schon so halb beantwortet, auch nach den Prinzen weiterhin geben
0: wird. Musik ist, klingt auch wieder pathetisch, mein Leben. Musik ist wirklich das Ding, was ich mache jeden Tag Musik. Ich habe zu Hause, wo ich wohne, ich habe so ein kleines Mini-Studio. Ich schreibe jeden Tag Songs, ich spiele jeden Tag Klavier und ich bin viel unterwegs. Ich bin solo viel unterwegs, wir sind mit dem Prinzen gerade viel unterwegs. Wir haben jetzt gerade in Brandenburg, Festival, so ein kleines Festival, haben wir mit den No Angels zusammengespielt.
1: Das ist auch ein Line-Up,
0: wir sind bei 32 Grad auf die Bühne gegangen. Mhm. Und da habe ich auch echt gemerkt, boah ey, das ist, du bist eben
1: geht ja nicht mal so leicht von der Hand.
2: Aber also ich gehe dieses Jahr zu Wolf Biermann, 90. Geburtstag.
0: Mit UCU im Gewandhaus. Das ist total geil.
2: Genau.
0: Das.
2: Da ist es ja dann auch zum Teil gut klimatisiert. Also ich stelle mir vor, in 30 Jahren du dann im Gewandhaus. Mal gucken.
0: Also wir freuen uns jetzt wirklich erstmal auf das, was wir noch vor uns haben als Band. Ja. Weil das wirklich gut wird. Und ich kämpfe gerade dafür, dass wir noch eine Platte machen. Das wollen auch nicht alle. Aber ich glaube, wir sollten
1: oder
0: das
1: tun. Oder ein paar Songs.
0: Oder wenigstens ein paar Songs rausbringen. Ich glaube schon, also das Komische ist, seit ich auch für mich selbst so emotional das verstanden habe, dass die Prinzen eben scheinbar nichts für die Ewigkeit zu sein scheinen, bin ich wieder freier beim Schreiben.
1: Das glaube ich aber, dass das halt manchmal noch ein bisschen was auslöst oder dass man nochmal ein bisschen den letzten
0: Saft weil du hast die Schere nicht mehr am Kopf, weißt du, weil du denkst ja dann auch, was sagen die anderen jetzt dazu? Sag ich, nö, ist mir doch egal, weil ich schreibe jetzt mein Zeug und wenn ihr euch das nicht gefällt, dann gefällt es euch eben
2: muss
0: nicht.
2: Muss keine Erwartungshaltung mehr irgendwie
1: bedienen. Aber ich finde es gut, dass du, also ich habe das Gefühl, ist auch ein guter Flow, du beantwortest eigentlich schon einen Großteil unserer Fragen oder so. Du hast es auch, wie die Frage zuvor von Ferret, jetzt eigentlich schon so halb beantwortet. Ich hätte dich jetzt auch nochmal gefragt, so wie ist denn jetzt so deine Gefühlswelt? Du hast gesagt, das ist nicht einstimmig, aber ihr tragt das zusammen. Das ist alles ein Respekt
0: vor. Du wirst kein Blatt Papier zwischen uns bringen, sage ich mal.
1: Nee, will ich gar nicht. Also das ist auch gar nicht mein Ziel, sondern einfach
0: und
1: nur.
0: Und trotzdem sage ich ganz klar,
1: jetzt wo du siehst.
2: Wer wollte nicht mehr?
1: Gib mir einen Namen. Nein,
0: die Arschlöcher wollten nicht mehr.
1: So. Wenn nächstes Jahr dann die Tour oder Abschiedstouren, also so, ich meine, klar, wie du sagst ja selber, man sieht, das Projekt findet ein Ende. Das ist ja natürlich auch ein hochemotionaler Moment, wenn es einem das halbe, wenn ich irgendwie gefühlt das ganze Leben also begleitet hat, einfach nur mal so, okay, scheint ja jetzt auch ein bisschen was in dir auszulösen, kreativ, verarbeitest du das dann vielleicht jetzt so? Oder?
0: Na klar, aber also vielleicht ist eine Band ja auch nichts anderes als jede andere Beziehung und also meine Eltern, wie gesagt, mein Vater 90, meine Mutter 84, die sind seit 50 Jahren verheiratet, noch viel länger, die sind, meine Mutter war, glaube ich, 22, als sie geheiratet haben. Sie sind sozusagen, also sind echt schon ewig lange verheiratet. Und ich frage ja meine Eltern in letzter Zeit immer aus. Ich besuche sie oft und frage sie dann immer irgendwie so ein bisschen, ob sie mal ein bisschen aus dem Nähkästchen plaudern können. Ob es mal irgendwie in der Beziehung irgendwie Stress gab oder ob mal jemand fremdgegangen ist und so. Und da kriege ich auch Antworten, ja. Und das finde ich, und merke dann aber eben, dass sie am Ende eben wissen, dass sie zusammengehören und dass sie Also was ja heute nicht mehr so Mode ist, ja, weil heute rennt man schneller auseinander. Die Antilopen haben ein wunderbares Lied gemacht, Trendig, weil ihr das kennt, was ich wirklich richtig gut finde. Wenn du merkst, dass die Beziehung ja stimmt, Trendig ist das Beste, was du machen kannst und verpiss dich und such dir jemand Neuen. Ja. Das war früher nicht so und das hat auch seine Vorteile, weil das ein Zusammengehörigkeitsgefühl und weil du eben zusammen durch Tiefen gehst und weil du dadurch wächst und weil du dadurch stärker wirst. Ja. Und deswegen, wenn ich das mit den Prinzen vergleiche, ja, wir lassen uns gerade scheiden sozusagen, ja. Ohne Anwälte übrigens, wir machen das alles friedlich, wir haben keinen Bock, das so zu machen, wie es die Pudis gemacht haben, die sich dann irgendwie gegenseitig noch verklagen und die irgendwie ja, da dreckige
1: auch,
0: Wäsche
1: waschen. Das wertet ja dann auch diese ganze Geschichte.
0: Das ist echt nicht cool und deswegen, wir sind manchmal ernsthaft unterschiedlicher Meinung, gerade was politische Sachen betrifft. Wir sind am Ende auch ein Spiegel der Gesellschaft, weißt du? Und Ich sitze oft zwischen allen Stühlen und für Leute aus Konnewitz bin ich manchmal viel zu bürgerlich oder viel zu liberal und für bürgerliche Leute bin ich die Zecke und bin ich irgendwie der Linksradikale und in der Band spiegelt sich das eben auch wieder, das wollte ich sagen, weißt du? Ja. Und wenn du da musst du drüber reden und du musst versuchen, das irgendwie nicht wegzudrücken und nicht so zu tun, als ob da kein Problem gäbe, weil irgendwann blubbt das auf und irgendwann schlägt das Schicksal eisenhart zurück. Und wir hatten solche Situationen, wo wir uns wirklich ernsthaft irgendwie, wo wir überhaupt nicht einer Meinung waren und wo wir nicht miteinander geredet haben. Mittlerweile reden wir drüber und kommen dann vielleicht sogar dahin, dass wir ein paar Sachen tabuisieren. Mhm. Dass wir sagen, okay, du bist jetzt 60 Jahre alt, ich werde dich nicht ändern, du wirst mich auch nicht ändern. Wir haben uns irgendwie, du bist an der Stelle so abgebogen und ich bin an der Stelle so abgebogen. Und wir sollten gucken, was wir an Gemeinsamkeiten haben und sollten nicht permanent die Unterschiede suchen. Und das, glaube ich, sollten wir uns alle ein bisschen hinter die Ohren schreiben, weil wir merken ja, wie wir verhärtete Fronten haben, wie auf der einen Seite die stehen, die sagen, ich will hier, aber das war Deutschland, und die anderen sagen, nee, irgendwie hier, weißt du, also wenn man es mal rein aufs Politische beschränkt, man kann Sachen auch tabuisieren und ich finde das überhaupt nicht schlimm. Und ich meine jetzt nicht, dass man damit Sachen respektiert, die nicht zu respektieren sind, dass man Rassismus oder dass man Antisemitismus, dass man sagt, ja, ich verstehe ja deine rassistische Grundhaltung. Nein, ich verstehe sie nicht und ich werde sie nicht verstehen und das ist keine Gesprächsgrundlage. Aber so ist es bei uns nicht. Wir haben nur manchmal eben, hey, die einen sind eben konservativer und die anderen sind eben irgendwie progressiver und dann zu gucken, was verbindet dich eigentlich miteinander und was haben wir aneinander und was haben wir eigentlich mit den Prinzen für ein unfassbares Pfund, ja.
2: Nicht nur als Band, sondern ja auch ihr als Freunde, ne? Also ich meine, so lange wie ihr ja auch zum Teil zusammen seid.
0: Das lässt sich nicht von der Hand weisen, dass wir Freunde sind, auch wenn ich manchmal denke, wir sind keine Freunde, ja. Aber das, ey, hör dir die Hosen an, die auch gerade aufhören. Ich habe mit Campi jetzt irgendwie ein Interview gehört, wo er gesagt hat, dass es manchmal fast schon zu Handgreiflichkeiten kam, ja. Was bei uns wirklich nie der Fall war, ja. Aber hey, wirklich such nach Gemeinsamkeiten. Und ich glaube, das klingt, ich weiß nicht, ob das schon altersmilde ist, was ich da sage, ja, weil ich werde an anderen Stellen je älter ich werde, werde ich immer radikaler und werde wirklich und unterscheide übrigens auch zwischen Radikalität und zwischen Extremismus, ja. Also ich lehne Gewalt ab und ich glaube wirklich nicht, dass Probleme mit Gewalt zu lösen sind und streite mich da auch mit verschiedenen Leuten, habe mit Danger Dan gestritten über seine Zeile, wenn du friedlich gegen die Gewalt nicht ankommen kannst, ist das letzte Mittel, das uns einbleibt, Militanz. Wo ich sage, Daniel, ist das denn wirklich geil? Und wo er mich dann auch ein bisschen überzeugt, weil er dann auch sagt, naja, Hitler damals wurde auch nicht mit Blumen und Luftballons in guter Laune gestoppt, sondern da musstest du reinhalten. Und manchmal ist Gewalt vielleicht nötig und trotzdem versuche ich das zu vermeiden und versuche, ich habe keine Gewalterfahrung. Also ich habe einmal aufs Maul gekriegt, das war nicht schön, aber das...
2: Zu Ostzeiten oder nach der Wende?
0: Nach der Wende. 25. Juni 2003. Leipzig, Eutritsch, Arthur Brettschneider Park.
2: Ja,
0: Alexander Kurt.
2: Jetzt ist er exposed, ja? Nee.
0: Alexander Kurt ist ein Neonazi. Es ist wirklich ein, also das waren damals zwei Faschos, die mich da, oder Ali und mich, unseren Schlagzeuger irgendwie zusammengehauen haben, wo ich echt Glück hatte, dass mich jemand rausgehauen hat. Das war, der übrigens ein Soldat war, der übrigens ein Kosovo oder Afghanistan-Soldat war, ja. Und das ist, wo ich auch dann wieder denke, überdenk mal ein bisschen deine Vorurteile und versuch mal ein bisschen irgendwie die Dinge von verschiedenen Seiten zu sehen. Und ich glaube, dieser Perspektivwechsel, ey, das tut uns allen gut, den Perspektivwechsel wenigstens zu versuchen. Amen. Ich will gar nicht.
1: Amen.
2: Ja, komm hier. Amen, Nakoi.
1: Abgesehen davon, dass ich es hochinteressant finde und irgendwie auch, wie so oft, muss ich fairerweise sagen, in so schönen Interviews und schönen Momenten, so ein bisschen nach Frischluft sehne ich mich mit euch beiden auf jeden Fall trotzdem.
0: Ja,
1: vielen Dank für deine Zeit und dass du hier
0: vorbeigekommen bist. Ja, Leute, echt immer wieder gern. Ich finde das schön, wie aufgeschlossen und offen ihr seid. Und
2: ja, sehr gern. Also ja? Du kannst gerne auch jedes Mal zu uns kommen.
0: Das will keiner hören.
2: Wir haben auch noch andere Themen, so ist es nicht. Auch von meiner Stelle vielen lieben Dank. Wir drücken auf jeden Fall die Daumen, dass das alles glatt läuft jetzt für die nächsten, ich weiß gar nicht, bis wann spielt ihr, bis nächstes Jahr rein?
0: Bis Ende nächsten Jahres.
2: Bis Ende nächsten Jahres.
0: Jetzt ist letztes Konzert in Zürich geplant und wir haben überall upgegradet, ey. Wir haben in Zürich immer im Volkshaus gespielt, das ist irgendwie so ein 1000-Mann-Laden. Jetzt haben wir schon vorher irgendwie einen 1500-Mann-Laden gebucht und der war sofort voll und ist immer in irgendeiner 5000er-Halle.
2: Ja.
0: Zürich, Wien, also überall sind wir in größere Locations gegangen.
1: Stark. Ja, aber Sebastian, noch ein paar Songs droppen, fände ich auf jeden Fall geil.
0: Ich will das wirklich und muss, das ist aber eben auch ein Ding, das kann ich nicht bestimmen, sondern ich muss die Leute überzeugen. Ja. Ich muss meine Band überzeugen, ich muss einige in der Band überzeugen, ich muss sagen, und das kannst du nur machen, wenn du gute Songs hast. Und ich habe gute Songs.
1: Also den einen, den wir schon mal reinhören durften, ja, das ist auf jeden Fall...
0: Da brauche ich aber auch noch ein bisschen Abstand selbst.
2: Ich brauche keinen Abstand. Ich glaube.
1: Ey, aber pass auf, wenn alle ihr Veto geben, dann spielen wir den hier im UKW, okay? Und dann geht's, dann geht's wieder von Norden über die Republik.
0: Für mich ist das ja am Ende wirklich das. Das ist ja mein, was ich im Hinterkopf habe, dass ich nicht mehr kämpfen muss, dass ich am Ende sagen kann, okay, wenn ihr es nicht wollt, mache ich es alleine.
1: Yes.
0: Ja? Und das meine ich überhaupt nicht trotzig. Ich würde es am liebsten mit der Band machen.
1: Nee,
0: vielleicht mache ich es mit der Band.
1: Aber das
0: ist für mich so im Hinterkopf so ein Ding, wo ich denke, ja, okay, wer nicht will, der hat schon.
1: Ja.
0: Und ich meine, das bitte versteht man nicht falsch. Ich bin echt Prinzenfan und ich mag meine Band, mag meine Leute und möchte da nichts Negatives sagen. Und ihr habt schon echt ein paar Sachen aus mir rausgelockt. Ja. Aber wir...
1: Eigentlich gesagt, lassen wir dich Ende, nur reden.
0: Also wirklich kein Blatt Papier. Das sage ich immer gern. Weißt du, du wirst uns nie entzweien können.
1: Das sage ich auch gerne Ferrets Tochter, wenn wir uns im Radio wieder streiten oder diskutieren, dass das alles
2: Alles auf Liebe, genau. Ihr habt ja noch Minimum anderthalb Jahre demnach Tour vor euch. Demnach werden wir auf jeden Fall auch nicht müde, euch zu verfolgen und gegebenenfalls, wenn es neue Sachen gibt, dann auch bei uns zu spielen. Vielen, vielen lieben Dank, dass du dir die Zeit genommen hast.
0: Vielleicht können wir ja wirklich, wenn das Thema vorbei ist, dass ich mal wiederkommen.
1: Ja, unbedingt.
2: Super gern.
1: Ich hoffe ja auch, dass wir noch 35 Jahre auf Sendung sind.
2: Den nächsten anderthalb auf jeden Fall.
0: Radio Blau ist doch wie Unkraut, ehrlich. Das ist doch wirklich, also das ist doch gut. Und ich sympathisiere schon ewig lange mit Radio Blau.
1: Ist auch einfach, ich bin so der Meinung, also ich meine, abgesehen davon, dass es uns großen Spaß macht, wir natürlich jetzt auch jegliche Apps nützen, wo es Podcasts gibt. Ihr draußen, ihr wisst Bescheid, ihr findet uns nicht nur bei Radio Blau. Ich finde, ich liebe einfach freie Radios. Das ist so wichtig. Und wenn man auch die Bandbreite mitbekommt, was da auch an Kultur und Kreativität vermittelt wird von unterschiedlichsten Menschen, dann ist das genauso wichtig wie Bands, wie die Prinzen.
2: Bands.
1: Ja, vielen Dank, Sebastian.
0: Sterbt nicht, Leute. Ja? Und am Ende sind es immer die Leute, die es machen. Die macht das. Ja, das ist geil.
2: Genau, also macht es.
1: Einfach machen.
2: Machen.
0: Yeah.
2: In diesem Sinne, vielen lieben Dank, Seppi, Sebastian, die beiden Bastis. Vielen lieben Dank.
0: Ja, bleibt gesund, Leute. Draußen. Bleibt fröhlich und bleibt zuversichtlich. Das ist, glaube ich, irgendwie das Wichtigste.
2: Trotz 38 Grad am Samstag. Oh mein Gott.
1: Ja, stay hydrated. Ciao, ciao.
2: Ciao.

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1: Hey, hi.
2: Herzlich willkommen zur zweiten Folge Sad Songs Forever auf Radio Blau. Neben mir sitzt Willi Thomas.
1: Und neben mir Klaus Rakete. Hoffentlich hat euch die erste schon ganz gut gefallen. Das war nur eine Stunde, die irgendwie ziemlich schnell weg war. Deswegen gibt es dieses Mal 2 Stunden und es bewegt sich irgendwo zwischen Singer-Songwriter, Filmmusik. Vielleicht braucht es gar keine Genrebezeichnung.
2: Sagen wir mal so, ist wie im Leben, von allem was dabei.
1: Genau, das ist, glaube ich, die passendste und richtigste Formulierung. Und es ist, ich würde sagen, aus den letzten 15 Jahren sind da so Sachen dabei. Vielleicht kennt ihr ein paar, vielleicht denkt ihr euch so, oh krass, was ist denn das? Ja, und genau, damit wünschen wir euch dann viel Spaß.

0: So, jetzt haben wir hier die Halbzeit erreicht.
1: Und wir wollen ja nicht die nächstbeste Playlist sein oder irgendwas. Deswegen müssen wir jetzt auch mal zwischendurch noch ein bisschen was sagen. Es wäre ja ein bisschen albern, wenn wir euch jetzt 2 Stunden Musik um die Ohren hauen und euch damit alleine lassen. Das wäre Quatsch. Genau, in der nächsten Stunde hören wir Petula, hören wir The Late Call, was beides, ich würde sagen, Singer-Songwriter irgendwo da in diesem Feld spielt. Dazu gibt es noch dies und das anderes. Genau. Viel Spaß damit.
0: Und vergesst nicht, macht's euch bequem, legt euch hin, ruht euch aus, macht die Augen zu oder lasst die Augen auf. Egal wie. Nehmt euch die Zeit und genießt die Musik.

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0: So, und dann sind wir auch schon am Ende der zweiten Ausgabe und wir haben hier noch einen kleinen Hinweis für euch und einen Disclaimer.
1: Disclaimer, Alter, englische Worte. Krass, Mann. Naja, was wir euch aber eigentlich sagen wollen, wenn es euch nicht gut geht, wenn ihr Gedankenkreisen, Grübelei, was auch immer habt, ne? Wendet euch an Stellen. Es gibt Fachmänner und Fachfrauen. Es gibt auch in ganz Leipzig super viele niedrigschwellige Angebote. Ne? Das Leipziger Bündnis gegen Depressionen mit der tollen Schirmherrin Carrie, die ihr auch in dieser Folge noch oder auch gehört habt. Und seid mutig. Kneift euren Allerwertesten zusammen. Seid ehrlich mit euch, mit euren FreundInnen. Denn nur so kann das irgendwie funktionieren. Denn nur so kann euch irgendwie geholfen werden und ihr schafft es, nach und nach aus diesem kleinen Loch wieder rauszukrabbeln. Genau.
0: Dann hören wir uns einfach in der nächsten Folge wieder. Bis dahin lassen wir uns auch noch was einfallen, wer in der nächsten Folge stattfindet und was in der nächsten Folge stattfindet. Bis dahin, gehabt euch wohl.
1: Ciao, ciao.

Herzlich willkommen zu einer neuen Ausgabe von Local Frequencies. Heute Magnetic Africa. Der Titel klingt wie eine Karte, aber diese Stunde zeichnet keine Grenzen. Sie folgt Anziehungskräften, selbstgebauten Maschinen, Studios, Hochzeits- und Soundsystemkulturen, Rap, Noise und einem Netzwerk, das viele dieser Linien zusammenführt. Nige Nige in Uganda mit den angeschlossenen Labels Nige Nige Tapes und Hakuna Kulala. Afrika ist hier weder Genre noch Klangfarbe. Jede Arbeit hat ihren eigenen Ort, ihre eigene Geschichte und ihre eigene Technik. Wir beginnen mit Brian Bamanaya, alias Afro-Rack. Bei modularen Synthesizern Uganda schwer zugänglich und teuer waren, baute er sein Instrument selbst. Mit Schaltplänen und Bauteilen, die vor Ort verfügbar waren. OSC, der erste Stromkreis dieser Stunde.

Es waren drei verschiedene Wege durch elektronische Gegenwart. Afro-Rack aus Uganda mit OSC. Danach Ipa Akku aus Dakar. Bombolong, Auftakt des 2024 erschienenen Albums Yeola Jazz. Ipa Akku bringt dort Elektronik und Jazz mit einer Recherche zur Yeola-Kultur der Casamans zusammen. Veröffentlicht wurde das Album von Plank Manioc und Missy Kute. Und zuletzt Otim Alpha mit Omuja Tongwen 2019 bei Hakuna Kulala. Otim Alpha und sein früher Produktionspartner Leo Balayeng begannen schon 2001 Acholi Larakaraka Hochzeitslieder mit Musiksoftware neu zu formen. Das Label nennt diese Arbeit Electro Acholi. Jetzt geht die Stimme nach vorn, Auntie Racer und Slim Case mit Doko. Danach Racer Appiance und The Concord

Zuerst Auntie Racer und Slim Case mit Doko. Der Track gehört zu Auntie Racers Debüt Viral Wreckage von 2023, einem Album, auf dem die Rapperin aus Lagos mit einem Netzwerk sehr unterschiedlicher Produzentinnen arbeitet. Danach 96 von Ray Sapience und The Congo Techno Ensemble. Sapience wuchs im Osten der Demokratischen Republik Kongo auf. Als Kind erlebte er den Zweiten Kongo-Krieg. Später ging er nach Kampala, war Mitbegründer von Hakuna Kulala und gab dort Produktionswissen weiter. Das Ensemble bildete er mit dem Perkussionisten, Sänger und Tänzer Papalas Palata und dem Rapper Fresh Duchess. Jetzt wandert der Druck durch drei sehr verschiedene Systeme. Mansi mit Zulu Warrior, Cirecolo 7 mit Napapa Papeti und P.Ö. mit Koki H.

Nancy Cericolo 7 PE. Drei Arten, die Rhythmus Räume baut. Sulu Warrior erschien 2020 auf Nancys EP in Passamo. Nancy Shabane kommt aus Umlazi bei Durban und wurde als eine Hälfte der Infamous Boys in der Qom-Szene bekannt. Aufgenommen wurde die EP zwischen Umlazi und den Boutique-Studios in Kampala. Napa Ba Babeti ist der jüngste Track der Sendung, 2026 auf Maramfa Music Pro. Cericolo 7 arbeitet in Kasekukune in Limpopo mit Mapanda. Das Label beschreibt Mapanda nicht als gewöhnliches Clubgenre, sondern als sozialen Klang für Hochzeiten, Feiern und Jugendtreffen. Produziert mit FL Studios und geteilten Soundpacks, oft mit Sepeti-Stimmen, Lob und Anrufung. Und Koki H von P.E., eine französisch-ghanaische Vokalistin, die zwischen Frankreich und Uganda lebte und ihre Soundräume fast vollständig aus der eigenen Stimme baut. Als nächstes MC Jala und Debmaster mit Dunya, dann Yuchitsu, Lurk de Four und Duke 15K.

Das waren drei Bewegungen durch dieselbe Frage. Was geschieht, wenn ein Klang seinen Ort verlässt, ohne seine Geschichte abzugeben? MC Jala arbeitet seit 1999 im ostafrikanischen Hip-Hop-Netz. Auf Dunya aus dem Album Kubali trifft ihre mehrsprachige Rap-Praxis auf die rauen Produktionen des französischen, in Berlin lebenden Dabmaster. Kubali erschien 2019 bei Hakuna Kulala. Jujitsu ist dabei bewusst kein afrikanischer Künstler. Hinter dem Namen steht der französische Produzent und Akustiker Julien Aran. Leur Défaut stammt aus Secteur Arepo von 2023. Das Album verbindet seine Feldforschung in Tansania und Bezüge zu zeitgenössischer tansanischer Tanzmusik mit einer Suche nach eigener keltischer Herkunft. Für diese Sendung ist das ein Rückkopplungspunkt, keine Stellvertretung. Und Duke aus Dar es Salaam, Betreiber von Bambucha Records und ein einflussreicher Singeli-Produzent. Early Instrumentals legt früher vokallose Konstruktionen frei beim Track mit den 15K, vermerkt der Labeltext einen Impuls aus südafrikanischem Guam. Jetzt reißt die Form auf. Duma wurde 2019 von Marty Ganjan alias Lord Spikehart und Sam Karugo gegründet. Beide aus der Underground-Metal-Szene Nairobis. Ihr in Kampala aufgenommenes Debüt verbindet Hardcore und Thrash-Metal mit Breakcore und industriellen Noise. Lion's Blood. Und zuletzt Neokapi Karaoke, Feeling Body. Entstand nach einer langen Long-Covid-Erkrankung im Jahr 2021 und arbeitet mit Stimme, Field-Recordings, Improvisation und Text-to-Speech. Fire Heat.

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2: Das war Fire Heat von Niokapi Kariuki. Davor Duma mit Lion's Blood. Magnetic Africa endet im Körper. Zuerst als Druckhammer, dann als verletzliche Wahrnehmung. Diese Stunde war keine Karte des Kontinents. Sie war ein Netz aus selbstgebauten Schaltungen, Hochzeitsmusik, Rap, Quam, Mabanda, Singeli, Metal, Feldaufnahme. Und aus den Wegen, die Labels, Studios und Künstlerinnen dazwischen öffnen. Danke fürs Zuhören. Bleibt neugierig, bleibt auf Frequenz. Euer MAM.
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